0: Ein echter Klassiker, oder? Von Cat Stevens' Father and Son. Wurde auch oft gecovert, unter anderem auch von der irischen Boygroup Boyzone Mitte der 90er Jahre, also 25 Jahre nach dem Original, und erreichte dann sogar auch die Spitze der Singlecharts. Ja, vorhin gerade gehört, Susi Quattro haben wir gespielt hier in der ARD Hitnacht, und da hat uns Gernot geschrieben, hört uns über HR1, also willkommen auch hier in der ARD Hitnacht, und er war doch gestern Abend, also vor 5 Stunden, beim Konzert von Susi Quattro in Großheubach. Er schreibt hier, die Stimme nicht mehr ganz so kräftig wie früher, aber wir erlebten sie auch nur von draußen. Das genügte, lagen uns doch die vielen Originale auch im Ohr. Naja, wir werden ja alle meistens doch älter. Ja, eine der großen Gerechtigkeiten, die es gibt auf dieser Welt. Danke für die Zeilen. Gernot aus dem Odenwald.
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0: Jetzt mit Talk.

Enigma hier in der ARD-Hitnacht. Mit diesem Musikprojekt hat der Michael Cretu eine weitere seiner Studioideen umsetzen können. Und auch das war recht erfolgreich. Das Debütalbum schoss ja förmlich durch die Decke. Und das international auch. Das Album wurde Nummer 1 in 41 Ländern. Wahnsinn, oder? Und hier habe ich Mark Forster.

2:30 Uhr, hier der aktuelle Verkehrsservice in der ARD-Nacht. Die A1 Bremen-Osnabrück ist in Höhe Osnabrück-Nord wegen Brückenbauarbeiten noch bis heute Abend etwa 23 Uhr in beiden Richtungen gesperrt. Nutzen Sie bitte die eingerichteten Umleitungen. Die A3 Frankfurt Richtung Würzburg ist zwischen Frankfurt am Main Süd und Offenbach wegen Bergungsarbeiten vorübergehend gesperrt. Die A4 Köln Richtung Aachen ist zwischen Frechen Nord und Kreuzkerpen und in der Gegenrichtung zwischen Kreuzkerpen und Köln-Eiffeltour bis morgen gesperrt. Die A30 Bad Oeynhausen-Osnabrück ist zwischen Melle Ost und West wegen Brückenbauarbeiten bis morgen auch in beiden Richtungen gesperrt. Und die A37 Hannover-Messe Richtung Burgdorf ist zwischen Kreuz Buchholz und Kreuz Hannover-Kirchhorst wegen einer Nachtbaustelle noch bis ca. 5 Uhr gesperrt. Allen unterwegs eine gute und hoffentlich auch entspannte Fahrt.

Cliff Richard. Sir Cliff Richard, so viel Zeit muss sein, mit den höchsten Auszeichnungen dekoriert. Es ist ja auch eine ganz außergewöhnliche Musikgeschichte. Wurde er doch der erste Popstar überhaupt, damals Mitte der 90er Jahre schon, der von der Königin Elisabeth II. Zum Ritter geschlagen wurde. 1958 hat er seine erste Single auf den Markt gebracht. Ein Jahr später kam dann die erste Nummer 1 und das hat er in 5 Jahrzehnten hintereinander immer wieder geschafft. Auch in Deutschland. In deutscher Sprache hat er ja auch über 50 Aufnahmen veröffentlicht, obwohl er kein Deutsch spricht. Und er hat es insgesamt bis heute auf 105 Studioalben gebracht. Und seine Konzerte gibt er ja immer noch. Jetzt bei uns Harry Nilsson. Er hat Anfang der 70er Jahre den Song Without You gehört von der britischen Band Badfinger. Und er hat damals gedacht, es wären die Beatles gewesen. Und er wollte unbedingt diesen Song selbst aufnehmen. Das hat er dann auch getan und es wurde sein erfolgreichster Hit in seiner Karriere. Harry

Hasens Project. Ein Hit jagt den nächsten hier in der ARD-Hitnacht. Und so ist diese Stunde auch wieder rasend schnell vergangen. Bis zu den Nachrichten noch OMD, Orchestral Maneuvers in the Dark, schon in den 70er Jahren gegründet. Mitte der 90er war dann erstmal die Luft raus, um dann 2006, vor 20 Jahren, wieder durchzustarten. Da gab OMD auch eine ausgiebige Europa-Tournee, auch mit etlichen Konzerten in Deutschland. Und sie bringen ja im August erneut Sommerlaune auf deutsche Bühnen. Auch da sind wieder einige Deutschlandkonzerte geplant. Und vor OMD hier noch Dusty Springfield.

0: Fußball-Weltmeisterschaft steht England im Halbfinale. Die Engländer gewannen ihr Viertelfinale gegen Norwegen mit 2:1 nach Verlängerung. Aus dem ARD-WM-Team Michael Küster.
1: Jude Bellingham ist der Matchwinner gewesen für die Engländer, die sich eigentlich in der gesamten ersten Halbzeit ziemlich schwer getan haben. Eigentlich fast logisch, die Führung für Norwegen durch Kjelderup in der 36. Minute. Wie aus dem Nichts hat England aber kurz vor der Pause ausgleichen können, eben durch Bellingham. Ja, und danach sind die Engländer immer besser geworden. Trotzdem ging es mit diesem 1:1 in die Verlängerung. Und da ist das am Ende auch entscheidende Tor ziemlich früh gefallen. Wieder war es Bellingham, der nach einem Torwartfehler per Abstauber das 2:1 erzielt hat.
0: Der Gegner für die Engländer wird heute früh bestimmt. Gerade eben hat das Viertelfinale zwischen Argentinien und der Schweiz begonnen. Das US-Militär greift wieder iranische Stellungen an. Laut US-Zentralkommando hat Präsident Trump dies angewiesen. Die neuen Angriffe sind demnach eine Reaktion, nachdem der Iran ein Containerschiff in der Straße von Hormuz beschossen hat. An Bord soll ein Feuer ausgebrochen sein, ein Besatzungsmitglied wird vermisst. Schon vor Beginn der neuen US-Angriffe haben die iranischen Revolutionsgarden bekannt gegeben, dass die Straße von Hormuz bis auf Weiteres geschlossen wird. Volkswagen-Chef Blume hat sich kritisch über Werksschließungen geäußert. Blume sagte der Bild am Sonntag, es gebe intelligentere Lösungen, als Werke dicht zu machen. Er deutete an, dass weitere Einsparungen an Standorten der bessere Weg sein könnten. Zuletzt war darüber spekuliert worden, dass der VW-Vorstand Werke in Hannover, Zwickau, Emden und Neckarsulm schließen könnte. Nach Medienberichten gab es aber Gegenwind im Aufsichtsrat, in dem auch das Land Niedersachsen sitzt. Hinter dem Ausfall der wichtigen Bahnstrecke Düsseldorf-Köln steckt vermutlich ein Brandanschlag. Auf einer linken Internetplattform hat sich die Gruppe Kommando Angry Birds dazu bekannt. Aus der Nachrichtenredaktion Viktor Kupka.
2: Die Staatsanwaltschaft und die Polizei Köln teilten mit, dass die Ermittler davon ausgehen, dass der Brand in einem Kabelschacht vorsätzlich gelegt wurde. Der Innenminister von Nordrhein-Westfalen Reul erklärte, dass solche Taten kein Protest, sondern Sabotage seien. Diese Menschen wollten Chaos und Politik durch Gewalt ersetzen. In dem Bekennerschreiben hatte die Gruppe als Motiv für den Anschlag ein Massensterben durch die technologische Eskalation genannt, das aufgehalten werden müsse. Inzwischen ist die Strecke wieder freigegeben. Die Polizei sucht nun Zeugen.
0: Das waren die Nachrichten. Das Wetter in Deutschland. Tagsüber sonnig und kaum Wolken, 27 bis 33 Grad an der Nordsee kühler. Am Montag viel Sonne, ganz im Norden sind kurze Schauer möglich, 27 bis 35 Grad. Und am Dienstag Sonne und ein paar Wolken, aber fast überall trocken, wieder 27 bis 35 Grad. Es ist 3:03 Uhr.
3: Und hier der Verkehrsservice in der ARD-Hitnacht. Die A1 Bremen-Osnabrück ist in Höhe Osnabrück-Nord wegen Brückenbauarbeiten noch bis heute Abend 23 Uhr in beiden Richtungen gesperrt. Nutzen Sie hier bitte die eingerichteten Umleitungen. Die A3 Frankfurt Richtung Würzburg ist zwischen Frankfurt am Main Süd und Offenbach wegen Bergungsarbeiten vorübergehend gesperrt. Die A4 Köln Richtung Aachen ist zwischen Frechen Nord und Kreuzkerpen und auch in der Gegenrichtung zwischen Kreuzkerpen und Köln-Eiffeltour bis morgen gesperrt. Die A30 Bad Oeynhausen-Osnabrück ist zwischen Melle-Ost und West wegen Brückenbauarbeiten bis morgen in beiden Richtungen gesperrt. Und die A37 Hannover-Messe Richtung Burgdorf ist zwischen Kreuz-Buchholz und Kreuz-Hannover-Kirchhorst wegen einer Nachtbaustelle noch bis etwa 5 Uhr gesperrt. Allen unterwegs eine gute und sichere Fahrt. Kommen Sie gut an Ihr Ziel.
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3: Und kommen Sie mit in den Sonntagmorgen hinein. Viele sind ja schon wieder auf den Beinen. Besonders auch mal wieder ein Gruß an alle Bäcker, die ihr Geschäft sogar am Sonntag öffnen. Ich liebe ja ein Frühstück, bei dem das Bäckerhandwerk die Gaumen verwöhnt. Gut, dass es sie gibt und gut, dass auch so viele auch in ihrer Nachtschicht dafür sorgen, dass es uns gut geht. Verwöhnen wollen wir sie auch mit den großen Hits, die uns mitunter auch schon jahrzehntelang begleiten. Hier aus dem Landesfunkhaus in Sachsen mit Heiko Rasch im Dresdner Studio. Schönen guten Morgen.

Life is a flower, ja. Das Leben genießen, auch in den Nachtstunden mit der ARD-Hitnacht. Ace of Base gerade gehört, auch so ein erfolgreicher Schweden-Musikexport. Seit den 90er Jahren begeistern sie ihre Fans. Allerdings liegt ihre Karriere auch schon seit 10 Jahren auf Eis. Die Band sagte auch, dass es kein Zurück auf die Bühne gibt. Aber wir legen ihre Platten natürlich auch weiter gern auf. Auch den erfolgreichsten Song von Neil Young, ein Meilenstein seiner Karriere, der Anfang 1972 schon entstand und ihn auch eine ganze Karriere lang begleitet. Neil Young, Hearts of Gold.

0: Was sie auch anpackten, es wurde zu Gold. Aber... Und derzeit begegnen sich ja Argentinien und die Schweiz bei der Fußball-WM. In der 10. Minute gelang Argentinien ein Treffer und führt damit 1:0. Ich persönlich drücke ja der Schweiz die Daumen, gerade weil sie gegen Argentinien noch nie gewonnen haben und uns in dieser WM doch bisher sehr überrascht haben. Schauen wir mal, wie es ausgeht. 20 Minuten, 21 Minuten sind gespielt. 1:0 für Argentinien.
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Kurz nach halb vier. Schönen guten Morgen. Hier der aktuelle Verkehrsservice in der ARD-Hitnacht. Die A1 Bremen-Osnabrück ist in Höhe Osnabrück-Nord wegen Brückenbauarbeiten noch bis heute Abend 23 Uhr in beiden Richtungen gesperrt. Nutzen Sie bitte die eingerichteten Umleitungen. Die A3 Frankfurt Richtung Würzburg ist zwischen Frankfurt am Main Süd und Offenbach wegen Bergungsarbeiten vorübergehend gesperrt. Die A4 Köln Richtung Aachen ist zwischen Frechen Nord und Kreuzkerpen und auch in der Gegenrichtung zwischen Kreuzkerpen und Köln-Eiffeltour bis morgen noch gesperrt. Die A30 Bad Oeynhausen-Osnabrück ist zwischen Melle Ost und West wegen Brückenbauarbeiten bis morgen in beiden Richtungen gesperrt. Und die A37 Hannover-Messe Richtung Burgdorf ist zwischen Kreuz Buchholz und Kreuz Hannover-Kirchhorst wegen einer Nachtbaustelle noch bis ca. 5 Uhr gesperrt. Allen unterwegs eine gute und hoffentlich auch entspannte Fahrt. Jetzt mit Gianna Nannini.

0: Ein guter Hit bleibt eben auch über Jahrzehnte hinweg ein guter Hit. Die Boss Hoss sind der beste Beweis dafür. Über 40 Jahre nach der Entstehung des Songs von Dolly Parton gelang ihnen auch wieder ein Charterfolg. Der Song, der wurde ja mehrfach gecovert. Und jetzt bei uns in der ARD-Hitnacht David McSpencer. Auch schon 24 Jahre nicht mehr unter uns, aber sein größter Hit macht ihn irgendwie unvergessen. Sein größter Hit, Days of Purdy Spencer, von seinem zweiten Album. 1967 ist es erschienen. Damals fand der Song gar nicht so große Beachtung, aber 25 Jahre später gelang dann Mark Almond mit der Coverversion die britischen Top 10. Tja, hier aber das Original, David McWilliams.
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0: Bringt uns auch immer so schöne Erinnerungen. Chris Rier, gerade gehört hier in der ARD-Hitnacht. Ja, der Sommer, der hat uns fest im Griff. Derzeit wieder 16 bis 20 Grad derzeit in der Nacht. Also Zeit und eine gute Gelegenheit, um alles durchzulüften. Denn es wird ja wieder heiß jetzt am Sonntag. Bis zu 34 Grad. Die höchsten Temperaturen werden in Freiburg erwartet. Der ganze Westen über 30 Grad. Im Norden Rostock, Hamburg 26, 27 Grad. Sehr angenehm. Also der Sommer, da kommen ja alle Sonnenhungrigen derzeit so richtig auf ihre Kosten. Und dieses Hoch soll ja auch noch eine Weile bleiben.
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0: ziemlich früh gefallen. Wieder war es Bellingham, der nach einem Torwartfehler per Abstauber das 2:1 erzielt hat.
1: Und der Gegner für England wird gerade bestimmt im Viertelfinale zwischen Argentinien und der Schweiz. Zur Halbzeit steht es 1:0 für Argentinien. Die Lage zwischen den USA und dem Iran hat sich noch einmal zugespitzt. Iran hat die wichtige Schifffahrtsstraße von Hormus für geschlossen erklärt. Die USA griffen erneut iranische Ziele an. Aus der Nachrichtenredaktion Johanna Schultheis.
2: Offenbar kam es zu der erneuten Eskalation in der Straße von Hormuz, nachdem Iran ein Schiff mit Schüssen gestoppt hat. Die iranischen Revolutionsgarden hätten ein unter der Flagge Zyperns fahrendes Containerschiff in der Meerenge angegriffen, erklärte das US-Militär. An Bord sei daraufhin ein Feuer ausgebrochen, ein ziviles Besatzungsmitglied werde vermisst. Kurz nach dem Vorfall wurde dann die Schließung der Straße von Hormuz gemeldet. In Staatsmedien hieß es, dies gelte bis auf Weiteres und, Zitat, bis zum Ende der amerikanischen Interventionen in der Region.
1: Volkswagen-Chef Blume hat sich kritisch über Werksschließungen geäußert. Blume sagte der Bild am Sonntag, es gebe intelligentere Lösungen, als Werke dicht zu machen. Er deutete an, dass weitere Einsparungen an Standorten der bessere Weg sein könnten. Zuletzt war darüber spekuliert worden, dass der VW-Vorstand Werke in Hannover, Zwickau, Emden und Neckarsulm schließen könnte. Nach Medienberichten gab es aber Gegenwind im Aufsichtsrat, in dem auch das Land Niedersachsen sitzt. Auch in Deutschland nimmt die Waldbrandgefahr zu. Der Deutsche Wetterdienst erwartet heute in mehreren Regionen die höchste Warnstufe. Betroffen sind vor allem größere Gebiete in Brandenburg und Baden-Württemberg. Auch in anderen Teilen Deutschlands steigt die Gefahr. So erwarten Fachleute in vielen Regionen in Niedersachsen und Nordrhein-Westfalen die zweithöchste Gefahrenstufe. Das waren die Nachrichten. Das Wetter in Deutschland. Tagsüber sonnig und kaum Wolken. 27 bis 33 Grad, an der Nordsee kühler. Am Montag viel Sonne, ganz im Norden sind kurze Schauer möglich. 27 bis 35 Grad und am Dienstag Sonne und ein paar Wolken, aber fast überall trocken. 27 bis 35 Grad. Es ist 4:03 Uhr.
3: Und hier der Verkehrsservice in der ARD-Hitnacht. Die A1 Bremen-Osnabrück ist in Höhe Osnabrück-Nord wegen Brückenbauarbeiten noch bis heute Abend etwa 23 Uhr in beiden Richtungen gesperrt. Nutzen Sie hier bitte die eingerichteten Umleitungen. Die A3 Frankfurt Richtung Würzburg ist zwischen Frankfurt am Main Süd und Offenbach wegen Bergungsarbeiten vorübergehend gesperrt. Die A4 Köln Richtung Aachen ist zwischen Frechen Nord und Kreuzkerpen und auch in der Gegenrichtung zwischen Kreuzkerpen und Köln-Eiffeltor bis morgen noch gesperrt. Die A30 Bad Oeynhausen-Osnabrück ist zwischen Melle Ost und West wegen Brückenbauarbeiten bis morgen in beiden Richtungen gesperrt und die A37 Hannover-Messe Richtung Burgdorf ist zwischen Kreuz Buchholz und Kreuz Hannover-Kirchhorst wegen einer Nachtbaustelle noch bis etwa 5 Uhr gesperrt. Allen unterwegs, gute Fahrt, kommen Sie gut an Ihr Ziel.
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3: Allen Frühaufstehern, schönen guten Morgen. Mit Simply Red starten wir diese Stunde. Ich denke, da bekommen wir auch weiter alle Generationen unter einen Hut. Hier aus dem Funkhaus in Dresden mit Heiko Wasch im Studio. Ich grüße Sie.

So macht das Kofferpacken Spaß, schreibt hier Sabine aus Hamburg. Dankeschön. Ja, das Wohnmobil vor der Tür und um 5 soll es dann losgehen. Wir wollen die frühen Morgenstunden nutzen, um noch ein ganzes Stück voranzukommen. Hoffentlich sind die Autobahnen frei. Es geht in Richtung Süden nach Bayern, unweit vom Chiemsee, eine gute und immer teurer werdende Tradition bei uns. Ja, wo wird es nicht teuer derzeit? Aber mit so einem Wohnmobil, da ist man ja auch ein ganzes Stück unabhängig. Und ich glaube ja, wer einmal die Vorzüge von so einem Wohnmobil kennengelernt hat, der möchte das auch nicht mehr missen. Und so ein Wohnmobil bietet ja auch eine Menge Komfort, den so manches Hotelzimmer nicht hat. Und ich habe ja sowieso gelesen, Camping erfreut sich immer weiter an Beliebtheit. Ja, die Urlaubszeit soll ja die schönste Zeit des Jahres werden und das ganze Jahr wird drauf gespart und hingefiebert und auf einmal ist sie da. In dieser Woche war ja auch Ferienstart in Brandenburg, Berlin und in Hamburg. Sind denn Ihre Koffer schon gepackt? Können Sie mir gern schreiben, wenn Sie noch Zeit haben, was Sie so planen. Oder vielleicht sind Sie ja auch gerade schon am Urlaubsort. Bis auf Bayern und Baden-Württemberg sind ja alle schon mittendrin in den Ferien. Bringen wir also ein bisschen Urlaubslaune in diese Nacht. Die Vorfreude hat ja auch was. Und geteilte Freude ist ja auch immer doppelte Freude. ard-hitnacht@mdr.de. Ihr Schlüssel in unser Studio. ard-hitnacht@mdr.de. Und jetzt was ganz Romantisches. Passt auch so herrlich in die Urlaubszeit. Barbara Streisand, Woman in Love.

4.22 Uhr, eine aktuelle Meldung aus der Verkehrsredaktion betrifft die A2 Hannover Richtung Berlin. Vorsicht bitte zwischen Hämmerlerwald und Peine. Dort gefährdet Aquaplaning den Verkehr. Zwischen Hämmerlerwald und Peine gefährdet Aquaplaning den Verkehr. Bitte Vorsicht.

Willkommen hier in der ARD Hitnacht. Bis zu den aktuellen Verkehrsinfos noch Alpha Will und zuvor The Rolling Stones. Heute jährt sich ja zum 64. Mal der erste Bandauftritt der Rolling Stones im Marquee Club in London. Begann am 22.07.62 diese einmalige Bandgeschichte. The Rolling Stones.

0: Kurz nach 5:30, schönen guten Morgen, hier der aktuelle Verkehrsservice in der ARD-Hitnacht. Vorsicht bitte auf der A2 Hannover Richtung Berlin. Zwischen Hämmerlerwald und Peine gefährdet zurzeit Aquaplaning den Verkehr. Die A1 Bremen-Osnabrück ist in Höhe Osnabrück-Nord wegen Brückenbauarbeiten noch bis heute Abend etwa 23 Uhr in beiden Richtungen gesperrt. Nutzen Sie bitte die eingerichteten Umleitungen. Die A3 Frankfurt Richtung Würzburg ist zwischen Frankfurt am Main Süd und Offenbach wegen Bergungsarbeiten vorübergehend gesperrt. Die A4 Köln Richtung Aachen ist zwischen Frechen Nord und Kreuzkerpen und auch in der Gegenrichtung zwischen Kreuzkerpen und Köln-Eiffeltour noch bis morgen gesperrt. Die A30 Bad Oeynhausen-Osnabrück ist zwischen Melle Ost und West wegen Brückenbauarbeiten bis morgen in beiden Richtungen gesperrt. Und die A37 Hannover-Messe Richtung Burgdorf ist zwischen Kreuz Buchholz und Kreuz Hannover-Kirchhorst wegen einer Nachtbaustelle noch bis etwa 5 Uhr gesperrt. Allen unterwegs eine gute und hoffentlich auch entspannte Fahrt.
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0: Und die Schweiz hat das Anschlusstor geschossen. Argentinien, Schweiz steht es jetzt 1:1.

0: Sie haben ihn erkannt. Na klar, Udo Lindenberg hier in der ARD-Hitnacht. Mitte Mai ist er 80 geworden und von seiner lästigen Gastritis hat er sich inzwischen hoffentlich gut erholen können. Anlässlich seines runden Geburtstages wurde ja in Hamburg eine Ausstellung eröffnet, die Udo-Versum-Ausstellung. Und für jeden Fan, denke ich, ein Muss. Ich habe schon viel Schönes gehört über diese Ausstellung. Und Pläne hat er natürlich auch. So plant er wieder eine neue Konzerttour und ein neues Album. Und wie er selbst sagt, er hat noch genug Pläne bis zum 100. Und jetzt bei uns Billy Joel.
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0: 4:45 Uhr, 5:45. Schönen guten Morgen.

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1: Um 5 Uhr mit Gabriela Kühne. Bei der Fußball-Weltmeisterschaft steht England im Halbfinale. Die Engländer gewannen ihr Viertelfinale gegen Norwegen mit 2:1 nach Verlängerung. Aus dem ARD-WM-Team Michael Küster.
2: Jude Bellingham ist der Matchwinner gewesen für die Engländer, die sich eigentlich in der gesamten ersten Halbzeit ziemlich schwer getan haben. Eigentlich fast logisch, die Führung für Norwegen durch Kjelderup in der 36. Minute. Wie aus dem Nichts hat England aber kurz vor der Pause ausgleichen können, eben durch Bellingham. Ja, und danach sind die Engländer immer besser geworden. Trotzdem ging's mit diesem 1:1 in die Verlängerung. Und da ist das am Ende auch entscheidende Tor

0: Die iranischen Revolutionsgarden hätten ein unter der Flagge Zyperns fahrendes Containerschiff in der Meerenge angegriffen, erklärte das US-Militär. An Bord sei daraufhin ein Feuer ausgebrochen, ein ziviles Besatzungsmitglied werde vermisst. Kurz nach dem Vorfall wurde dann die Schließung der Straße von Hormuz gemeldet. In Staatsmedien hieß es, dies gelte bis auf Weiteres und, Zitat, bis zum Ende der amerikanischen Interventionen in der Region.
1: Volkswagen-Chef Blume hat sich kritisch über Werksschließungen geäußert. Blume sagte der Bild am Sonntag, es gebe intelligentere Lösungen, als Werke dicht zu machen. Er deutete an, dass weitere Einsparungen an Standorten der bessere Weg sein könnten. Zuletzt war darüber spekuliert worden, dass der VW-Vorstand Werke in Hannover, Zwickau, Emden und Neckarsulm schließen könnte. Nach Medienberichten gab es aber Gegenwind im Aufsichtsrat, in dem auch das Land Niedersachsen sitzt. Im vergangenen Juni mit der extremen Hitzewelle hat es bundesweit mindestens 99 Badetote gegeben. Damit sind so viele Menschen ertrunken wie in keinem anderen Juni seit 2003. Das hat die Deutsche Lebensrettungsgesellschaft mitgeteilt. DLRG-Präsidentin Vogt forderte, die eigenen Fähigkeiten realistisch einzuschätzen und auf riskante Aktionen zu verzichten. Dies betreffe vor allem Jungen und Männer. Über 90% der Todesopfer im Juni waren männlich. Das waren die Nachrichten. Das Wetter in Deutschland. Tagsüber sonnig und kaum Wolken, 27 bis 33 Grad, an der Nordsee kühler. Am Montag viel Sonne, ganz im Norden sind kurze Schauer möglich bei 27 bis 35 Grad. Und die Zeit, es ist 5.03 Uhr.
2: Und hier der Verkehrsservice in der ARD-Hitnacht. Vorsicht bitte auf der A2 Hannover Richtung Berlin zwischen Hämmerlerwald und Peine gefährdet Aquaplaning den Verkehr. Die A1 Bremen-Osnabrück ist in Höhe Osnabrück-Nord wegen Brückenbauarbeiten bis heute Abend etwa 23 Uhr in beiden Richtungen gesperrt. Nutzen Sie hier bitte die eingerichteten Umleitungen. Die A4 Köln Richtung Aachen ist zwischen Frechen Nord und Kreuzkerpen und auch in der Gegenrichtung zwischen Kreuzkerpen und Köln-Eiffeltor noch bis morgen gesperrt. Die A30 Bad Oeynhausen-Osnabrück ist zwischen Melle Ost und West wegen Brückenbauarbeiten bis morgen in beiden Richtungen gesperrt. Und die A37 Hannover-Messe Richtung Burgdorf ist zwischen Kreuz Buchholz und Kreuz Hannover-Kirchhorst wegen einer Nachtbaustelle immer noch gesperrt. Allen unterwegs, gute Fahrt, kommen Sie gut an Ihr Ziel.
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2: Eine Stunde bleibt uns noch, Sie mit der ARD-Hitnacht weiter gut in diesen Tag zu begleiten. Das gelingt uns doch unter anderem mit Sting, Gilbert O'Sullivan, auch Kim Walters ist dabei oder Genesis live aus Dresden aus dem MDR-Studio mit Heiko Rasch. Ich grüße Sie, schönen guten Morgen.

5:12 Uhr. Schönen guten Morgen. Tja, viele sind auf dem Weg in die Ferien, in den Urlaub. Die schönste Zeit des Jahres soll es ja werden. Da hat uns Tina geschrieben. Wir sind doch tatsächlich gerade mit dem Wohnwagen auf dem Weg aus dem schönen Sauerland an den Chiemsee und hören euren Sender völlig entspannte Musik für den Start in den Urlaub. Na, da wird sich unser Musikredakteur freuen. Und das können wir auch gut gebrauchen, da der Start immer etwas holprig ist und die Laune nicht die beste. Hey, warum denn das? Und sie schreibt hier weiter, da wir meistens sehr unterschiedlich in die Abreise starten. Ich völlig entspannt und kann bis in die Nacht hinein die letzten Brütteln zusammensuchen, während mein Partner alles genau durchgeplant hat und pünktlich um 9 im Bett liegt. Na, ich würde sagen, Gegensätze ziehen sich an und sie werden sich wahrscheinlich immer gut in der Mitte finden. Ja, Tina schreibt hier weiter, da ecken wir schon mal gegenseitig an und die Wogen, die sind doch hoffentlich jetzt wieder geglättet. Also weiter gute Fahrt und einen traumhaften Urlaub. Das wünschen wir gleich mal allen, die gerade auf dem Weg in den wohlverdienten Urlaub starten. Jetzt mit Musik von Gilbert O'Sullivan.

auch die ruhigen Momente braucht so ein Sonntagmorgen. Schönen guten Morgen. 8 Minuten, 7 Minuten. Dann ist es 5:30 und Sting haben wir gerade gehört hier in der ARD-Hitnacht. Und jetzt ich und ich, Annette Humpe und Adel Tawil, auch eine geniale Karriere. Auf jedem ihrer 3 Alben, da findet man so einige zeitlose Hits. Und 7 Jahre schon ist ihre Zusammenarbeit, oder nein, 10 Jahre schon, über 10 Jahre liegt diese auf Eis, und hoffentlich finden sie ja mal wieder ihren Weg gemeinsam ins Studio. Ich bin mir ganz sicher, sie haben noch einige Fans, noch viele Fans an ihrer Seite. Ich und ich.

Kurz nach 17:30, schönen guten Morgen. Hier der aktuelle Verkehrsservice in der ARD-Hitnacht. Vorsicht bitte auf der A2 Hannover Richtung Berlin. Zwischen Hemmelerwald und Peine gefährdet zurzeit Aquaplaning den Verkehr. Die A1 Bremen-Osnabrück ist in Höhe Osnabrück-Nord wegen Brückenbauarbeiten noch bis heute Abend etwa 23 Uhr in beiden Richtungen gesperrt. Nutzen Sie bitte die eingerichteten Umleitungen. Die A4 Köln Richtung Aachen ist zwischen Frechen Nord und Kreuzkerpen und auch in der Gegenrichtung zwischen Kreuzkerpen und Köln-Eiffeltour bis morgen noch gesperrt. Und die A30 Bad Oeynhausen Osnabrück ist zwischen Melle Ost und West wegen Brückenbauarbeiten bis morgen in beiden Richtungen noch gesperrt. Allen unterwegs eine gute und hoffentlich auch entspannte Fahrt. Jetzt mit Genesis.

0: das Motto für diesen Sonntag. Take it easy, einer ihrer Klassiker von den Eagles hier in der ARD-Hitnacht. Und er hat seinen großen Traum schon in sehr jungen Jahren erfüllen können. Garrett Gates. Vor 24 Jahren war er bei der ersten Staffel der britischen Castingshow Pop Idol mit dabei, wurde Zweitplatzierter und wurde danach der jüngste männliche Künstler, der es in den britischen Singlecharts auf Platz 1 geschafft hat. Da war er gerade mal 17 Jahre jung. Und bis auf die Musical-Bühne hat er es ja geschafft, also viel mehr, als er sich am Anfang je erträumt hat. Any One of Us, dieser Song, ziemlich genau am 17. Juli 2002, also vor 24 Jahren, stand der auf Platz 1 in den britischen Charts. Hier ist Garrett Gates.
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0: Schönen guten Morgen.

5:50 Uhr. In 10 Minuten ist es um 6. Joe Cocker gerade gehört. Schöne Erinnerungen hier in der ARD-Hitnacht. Und wir gehen damit auf die Zielgerade dieser ARD-Hitnacht. Danke fürs Dabeisein. Danke fürs Mitmachen in dieser Woche. Aus dem Funkhaus in Dresden. Ab heute Abend starten ja wieder die Kollegen aus Magdeburg. Kommen Sie entspannt und gut durch diesen Sonntag.

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1: Um 6 Uhr mit Claudia Drews. Argentinien steht bei der Fußball-Weltmeisterschaft im Halbfinale. Das Team um Superstar Lionel Messi setzte sich nach Verlängerung mit 3:1 gegen die Schweiz durch. Auch England hat die Runde der letzten vier erreicht. Gegen Norwegen gab es einen 2:1 Sieg nach Verlängerung. Somit bestreiten England und Argentinien am Mittwoch das zweite Halbfinale. Am Dienstag treffen Frankreich und Spanien aufeinander. Die iranischen Revolutionsgarden haben die erneute Sperrung der Straße von Hormus verkündet. Dies gelte bis auf Weiteres, hieß es. Zuvor hatte das US-Militär wieder Stellungen im Iran angegriffen. Aus New York, Martin Ganselmeier.
2: Erneut gab US-Präsident Trump den Angriffsbefehl als Reaktion auf iranische Attacken gegen ein Handelsschiff, das die Straße von Hormuz ohne Abstimmung mit Iran passieren wollte. Nach Angaben des US-Regionalkommandos CENTCOM hatten iranische Revolutionswächter ein unter zypriotischer Flagge fahrendes Containerschiff beschossen. An Bord sei ein Feuer ausgebrochen, ein Besatzungsmitglied werde vermisst. Iran habe eine

0: auf, zu Hause zu bleiben und sich von Fenstern und offenen Flächen fernzuhalten. Volkswagen-Chef Blume hat sich kritisch über Werksschließungen geäußert. Blume sagte der Bild am Sonntag, es gebe intelligentere Lösungen, als Werke dicht zu machen. Er deutete an, dass weitere Einsparungen an Standorten der bessere Weg sein könnten. Zuletzt war darüber spekuliert worden, dass der VW-Vorstand Werke in Hannover, Zwickau, Emden und Neckarsulm schließen könnte. Zahlreiche Einsatzkräfte kämpfen weiter gegen den Waldbrand in der südspanischen Region Andalusien. Mindestens 12 Menschen kamen bei dem Feuer ums Leben. Aus der Nachrichtenredaktion Gisela Former.
1: Nach Angaben der Feuerwehr haben höhere Luftfeuchtigkeit und schwächere Winde die Löscharbeiten inzwischen etwas erleichtert. Die Lage bleibe aber vielerorts kritisch. Etwa 500 Feuerwehrleute sind weiter im Einsatz. Es handelt sich um einen der schwersten Waldbrände in der neueren Geschichte Spaniens. Fast 7000 Hektar Wald wurden zerstört. Bundeskanzler Merz zeigte sich angesichts der Todesfälle bestürzt. Er hoffe, dass die vielen Verletzten und Angehörigen der Opfer Trost finden, erklärte er in den sozialen Netzwerken. Dem spanischen Ministerpräsidenten Sanchez sprach Merz seine Anteilnahme aus.
0: Bei Schüssen auf einem Salsa-Festival in der kanadischen Stadt Toronto sind 2 Menschen getötet worden. Mindestens 4 weitere wurden nach offiziellen Angaben von Schüssen verletzt. Der oder die Täter seien noch nicht gefasst. Die Polizei bleibe zunächst weiter vor Ort. Das Festival mit Musik, Künstlern und lateinamerikanischen Spezialitäten zieht laut Organisatoren jedes Jahr Hunderttausende Menschen an. Das waren die Nachrichten. Das Wetter in Norddeutschland: länger sonnig, gebietsweise Wolken, an der Nordsee etwas stärker bewölkt und maximal 20 bis 30 Grad heute. Morgen mal Sonne, mal Wolken, stellenweise auch Schauer oder einzelne Gewitter. In Südniedersachsen länger heiter bei maximal 21 bis 31 Grad. Es ist 6.04 Uhr.
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3: James Cook. Entdecker, Kartograf, Seefahrerlegende.
4: Interessanterweise ist er in erster Linie etwas, für das er nichts kann. Er ist der Namensgeber von einigen markanten Punkten auf dieser Welt, auch außerhalb dieser Welt, angefangen von der Cookstraße, die Neuseeland trennt. Und all das sind Namen, die nachträglich vergeben wurden. Er selbst hat nie seinen Namen auf irgendeine Landkarte geschrieben, um damit eine Entdeckung zu krönen.
3: Das sagt Rudolf Mast. Er ist Lektor und Übersetzer und hat für den Hamburger Mare Verlag zahlreiche maritime Bücher übersetzt. Das neueste Buch, Cooks letzte Reise, vom US-Amerikaner Hampton Sides. Zu dieser dritten und letzten Reise startet James Cook genau heute vor 250 Jahren. Anlass für uns, mit Rudolf Mast über James Cook zu sprechen. Hier im Hamburger Hafenkonzert. Dies ist die Ausgabe 3740. Ich bin Dietrich Lehmann. Moin.

0: James Cook wurde am 27. Oktober 1728 in einem kleinen Dorf im Norden Englands geboren. Wie wuchs er auf? Wie wurde er schließlich zu dem, wie wir Cook heute kennen? Anja Grigoleit.
1: James Cook war eines von 8 Kindern. Sein Vater war Tagelöhner auf diversen Farmen und einer dieser Gutsbesitzer, für die sein Vater arbeitete, erkannte, dass James außerordentlich intelligent war und finanzierte ihm den Schulbesuch. Für ein Kind aus der damaligen Arbeiterklasse ein Glücksfall. Seinen Lehrern fiel schon damals die große mathematische Begabung des Jungen auf. Mit 17 begann James Cook dann zunächst eine Lehre in einem Gemischtwarenladen, ehe es ihn im Alter von 18 Jahren aufs Wasser zog. Zunächst heuerte er als Matrose auf Transportschiffen an, die Kohle aus dem Norden Englands nach London fuhren. Schnell stieg der junge Cook zum Steuermann auf und mit gerade mal 26 Jahren

hatte er das erste Kommando über ein eigenes Schiff. In dieser Zeit eignete er sich profundes Wissen über die schwierige Navigation in küstennahen flachen Gewässern an. Doch immer die gleiche Strecke, das reichte Cook nicht. Im Sommer 1755 verließ er die Handelsmarine und meldete sich freiwillig als einfacher Seemann bei der Royal Navy. Dort machte sich Cook schnell einen Namen als präziser Kartograf und begabter Astronom. Nicht nur die Admiralität, sondern auch die Wissenschaftler der Royal Society wurden auf ihn aufmerksam. Als ein fähiger, vielseitig begabter Seemann für eine Expedition in den Pazifik gesucht wurde, fiel die Wahl auf den inzwischen 39-jährigen Cook und er trat 1768 seine erste Südseereise an. Das Ziel der ersten Reise unter eigenem Kommando ist Tahiti, eine Insel im Pazifik, die den Europäern bis dahin weitgehend unbekannt ist. James Cook zeichnet auf der Fahrt die erste umfangreiche Seekarte des Pazifiks, die in weiten Teilen auch noch heute Bestand hat. Von der Royal Society erhielt Cook den Auftrag, von Tahiti aus den sogenannten Venustransit zu beobachten, also den Vorgang, bei dem sich der Planet Venus vor die Sonne schiebt. Mit Hilfe der astronomischen Messung sollte die Entfernung zwischen Sonne und Erde berechnet werden. Aus heutiger Sicht aber entscheidender sind die Befehle der Marine, die Cook in einem versiegelten Umschlag erhielt. Sie beauftragten ihn, neue Landmassen und den schon lange vermuteten Südkontinent zu suchen und bislang unentdeckte Küstenlinien dort zu vermessen. 1771 kehrte Cook nach England zurück, nur um ein Jahr später erneut aufzubrechen, diesmal mit zwei Schiffen, der Resolution und der Adventure. Obwohl James Cook bewiesen hatte, dass Australien und Neuseeland keine riesigen Südkontinente waren, glaubten viele Wissenschaftler immer noch an ein massives Festland viel weiter südlich. Die zweite Südseereise von James Cook gilt als eine der extremsten in der Geschichte der Seefahrt. Über Kapstadt segelten die beiden Schiffe über den südlichen Polarkreis zur Antarktis. Aber auch dort fanden die Crews kein bewohnbares Land. Der erhoffte, fruchtbare Südkontinent war also nur ein Mythos. Nebenbei entdeckte und kartografierte Cook auf dieser Fahrt zahlreiche Inseln im Pazifik wie Neukaledonien, Vanuatu und die südlichen Sandwich-Inseln. Im Sommer 1775 kehrte James Cook mit seiner Mannschaft nach England zurück, wo er befördert wurde und einen gut bezahlten Posten im Greenwich Hospital annahm, einem Heim für mittellose Marineveteranen. Die Admiralität plante aber bereits eine neue Expedition, diesmal um die legendäre Nordwestpassage zu finden, einen Seeweg im Norden Amerikas, der den Atlantik mit dem Pazifik verbinden sollte. Der mittlerweile 47-jährige Cook bot sofort an, das Kommando zu übernehmen. Offiziell sollte auf dieser Fahrt aber ein Polynesier, der auf der zweiten Reise nach London mitgekommen war und dort als sogenannter edler Wilder in der Londoner Gesellschaft herumgereicht wurde, er sollte wieder nach Hause gebracht werden. Am 12. Juli 1776 verlässt die Resolution mit James Cook England. Kurz darauf folgt das zweite Schiff, die Discovery, unter dem Kommando von Charles Clerke.

0: 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Die letzte Reise von James Cook. Vor 250 Jahren, im Juli 1776, brach der schon zu Lebzeiten legendäre Seefahrer und Entdecker zu seiner dritten großen Reise auf. Darüber hat der amerikanische Historiker und Autor Hampton Seitz ein Buch geschrieben, das im Mare Verlag erschienen ist. Übersetzt hat es Rudolf Mast. Mast war selbst Segellehrer und Segelmacher, bevor er anfing, in Berlin zu studieren. Er kennt sich also auch aus eigener Erfahrung bestens aus mit der Seefahrt. Rudolf Mast habe ich in Berlin getroffen und ihn gefragt, was das eigentlich für Schiffe waren, mit denen James Cook zu seinen Reisen aufbrach.
1: Das waren ja in der Regel umgebaute Frachtschiffe. Das waren ja keine Kriegsschiffe, hatten zwar eine leichte Bewaffnung, aber es waren ja keine voll ausgestatteten Kriegsschiffe. Die hatten ja einen anderen Sinn und Zweck. Neubauten waren selten darunter, also jetzt nicht nur bei dieser Expedition, sondern grundsätzlich, sondern es wurden bewährte Schiffe, stabile Schiffe, seegängige Schiffe nochmal angepasst an den Zweck, also meist mit einer Verstärkung gegen leichten Eisgang und die groß genug sein mussten, geräumig, volumig genug, um eine stattliche Mannschaft unterzubringen, weil so eine Reise kann man natürlich nicht mit einer kleinen Besatzung machen. Da brauchst du schon drei Wachsysteme, also entsprechend viele Besatzungsmitglieder.
0: Wenn man sich die Besatzung dieser Expedition anschaut, dann ist das ja, auf der einen Seite wirkt das sehr durcheinander gewürfelt, aber es ist mit System ausgewählt worden. Was sind also die wesentlichen Gruppen oder täuscht der Eindruck?
1: Diese Crew war, überwiegend waren das schon Seeleute, aber eben auch aus aller Herren Ländern. Es gab einen deutschen Matrosen zum Beispiel, der auch ein Buch darüber geschrieben hat, über seine Erlebnisse auf dieser dritten Reise. Und es war ja ein Konkurrenzverhältnis mit der Kriegsmarine. Ich glaube, Cook hat schon auch nehmen müssen, wen er bekommen hat. Er hatte keine so große Auswahl, was das Personal betrifft. Bei den Offizieren vielleicht, aber bei der Mannschaft konnte er froh sein, dass er genügend zusammengekriegt hat.
0: Die Technik an Bord, das waren Segelschiffe, die hatten keinen eigenen Antrieb, der über den Wind hinausgeht. Aber es gab einige technische Neuerungen, Stichwort zum Beispiel das Chronometer, die Uhr. Warum war das so wichtig?
1: Die Uhr, K1, genau. Die Uhr war wichtig für die Navigation und ist es bis heute. Es gab immer die Möglichkeit, die Breite zu bestimmen über den Lauf der Gestirne, über Messung, Höhenmessung der Gestirne. Aber die Länge blieb das Problem. Und die Lösung des Problems war theoretisch klar, wir brauchen eine Uhr, mit der wir den Abstand von Greenwich, also von London, von der Sternwarte, wo der Nullpunkt war. Wir brauchen eine Uhr, die uns verlässlich überall auf der Welt GMT, Greenwich Mean Time, anzeigt, also die Zeit von London. Und anhand der Differenz und des Sonnenstandes können wir dann ausrechnen, wie weit östlich oder westlich wir uns dieser Linie befinden. Und ein Erfinder, Henderson hieß er, glaube ich, hat eine solche Uhr entwickelt, die aber noch zu groß und zu klobig war. Und eine Weiterentwicklung, die erste Weiterentwicklung dieser Uhr, die auf ein handliches Format runterreduziert worden war, war an Bord von Cooks Schiff. Und mit dieser Uhr konnte er sehr präzise navigieren, was dann, weil wir da eben schon waren, natürlich wieder auf das Kartieren Folgen hat, weil sie wussten sehr genau, wo sie sind und wo die Bucht ist, die sie gerade vor sich haben oder der Berg steht, den sie gerade vor sich haben oder ähnliches.
0: Das heißt, man kann sagen, es wäre früher aufgrund der technischen Entwicklung gar nicht möglich gewesen, so genau zu navigieren und so genau zu kartieren.
1: Ja, das heißt das, ja. Es war immer ein Zufallsfaktor dabei. Also Koppeln nachhalten, aber wie sehr einen der Wind und die Strömung versetzt, war durch Erfahrung und Raterei nur rauszufinden. Und nun wusste man es.

0: Plymouth an der englischen Südküste aus segelte James Cook bei seiner dritten Reise zunächst Richtung Kanaren und weiter zu den Kapverden, dann über den Äquator fast bis zur südamerikanischen Küste, um dann Kurs auf das Kap der Guten Hoffnung zu nehmen, weiß Übersetzer und Lektor Rudolf Mast. Das ist übrigens nur der leichte Teil der Anfahrt zur eigentlichen Expedition, die Cook nämlich in eine ganz andere Region des Globus führen sollte.
1: Cook hatte einen offiziellen Auftrag und einen geheimen Auftrag. Der offizielle Auftrag lautete, einen zurückzubringen, der auf einer vorherigen Reise als Vorzeigeobjekt von den Engländern mitgebracht worden war. May mit Namen. Das war der offizielle Auftrag. Und der inoffizielle Auftrag lautete, die Nordwestpassage auf einem Wege zu suchen, den bislang noch niemand versucht hatte. Nämlich beginnt auf der pazifischen Seite.
2: Also die Nordwestpassage, der Seeweg, der nördliche Seeweg.
1: Nördlich von Kanada, Amerika, also am amerikanischen Kontinent. Der Seeweg, nachdem die Engländer schon lange und noch sehr lange suchen sollten und viele Expeditionen dort gescheitert sind. Den sollte Cook nun von der amerikanischen Seite aus die Suche beginnen.
2: Warum brauchte man den? Warum war das so wichtig?
1: Ich möchte zwei Gründe nennen. Der eine mag vielleicht merkwürdig anmuten, aber ich glaube schon, dass der wichtig ist. Es ging um auch, es ist eine Frage der Ehre. Für die englische Nation, für die Seefahrernation ist es auch eine Frage der Ehre, diese Passage als erste zu durchqueren, von der man nicht fest wusste, ob es sie gibt, aber fest ausging, dass es sie gibt. Der zweite ist natürlich die Weltpolitik. Spanien, Portugal hatten sich einst die Welt geteilt, dann kam Frankreich mit hinzu, mit den amerikanischen oder Kolonien in Amerika. England fürchtete natürlich um seine Vorherrschaft, gerade im Atlantik. Und da war diese Passage natürlich elementar wichtig, um diesen Konflikten in Form von Schlachten, Seeschlachten aus dem Wege zu gehen. Einen Weg nach Amerika zu finden, der störungsfrei, also zumindest was Menschen betrifft, Eis, mit Eis war zu rechnen, aber da würden ihnen keine fremden Schiffe und fremde Armadas begegnen. Also war der weltpolitisch wichtig für den Handel, für die Ausbeutung, wenn Sie so wollen, natürlich der noch zu entdeckenden Welt.
2: Der Auftrag, die Nordwestpassage zu finden, der war der Crew nicht von Anfang an bekannt. Warum eigentlich nicht?
1: Dass er geheim gehalten wurde, war, glaube ich, vonnöten, um andere Mächte nicht auf die gleiche Idee zu bringen. Einfach um der Erste werden zu können, der diese Passage findet und sie dann zu beherrschen. Denn die Franzosen und die Spanier hätten nicht lange auf sich warten lassen. Gerade die Spanier, die ja im Süden Nordamerikas sehr stark präsent waren, also die eine wesentlich kürzere Anreise gehabt hätten als James Cook. Und auch das muss man sich ja mal vor Augen führen, drei Viertel der Welt umrunden musste und vom Südpol quasi zum Nordpol musste, um dann dort nach der Nordwestpassage zu suchen. Das sind ja irrwitzige Wege, die zurückgelegt haben, um dort eine möglicherweise sehr schmale Einfahrt zu finden, inmitten von 1 Million Buchten. Also es ist schon aberwitzig, allein der Versuch. Aber geheim gehalten wurde es, glaube ich, wirklich, um die anderen Staaten nicht auf dieselbe Idee zu bringen.
2: Eine Leistung, die Cook ja häufig zugeschrieben worden ist, auch bei den Expeditionen davor, war, er war sehr, sehr akkurat, was die Kartierung von Küsten, von bislang unbekannten Regionen angeht. Welche Rolle spielte das bei der Auswahl, dass er solche Aufträge bekam? Und ich meine, ich kann mir gar nicht so richtig vorstellen, wie sind die damals vorgegangen damit? Also ich meine, heutzutage ist es relativ simpel, aber...
1: Das war ja quasi Cooks erste Qualifikation. Als junger Mann war er in Kanada gewesen, als Soldat, und hatte sich dort Ruhm und Ehre verschafft, indem er die Mündung des St. Lorenz-Stroms kartiert hatte. Das war eigentlich seine erste Bravourleistung, die ihn dann neben seinen seglerischen Fähigkeiten für die Leitung einer solchen Expedition überhaupt erst befähigt hat. Die Mittel waren selbstverständlich simpel. Was gab es? Es gab Sextanten, es gab Winkelmessungen, Höhenmessungen, viel mehr gab es nicht. Es gab auf jedem Schiff war ein Zeichner mit dabei, ein Grafiker, um die Dinge eben auch nicht nur in Zahlen, sondern auch in Bildern festzuhalten. Es war damals unerlässlich, dass das auch gezeichnet wurde. Und es war natürlich wichtig, das festzuhalten für kommende Expeditionen. Also insofern waren diese ersten Expeditionen immer auch so eine Art Wegbereitung für das, was kommen sollte. Also wenn Sie wollen, die Eroberung der Welt, ja. Aber dafür musste die Welt erstmal bekannt sein, um sie dann systematisch erobern zu können.
2: Es wirkt aus heutiger Sicht, es ist relativ nah. Ne? Es sind 2,5 Jahrhunderte gerade her. Man hatte aus westlicher Sicht noch gar nicht mal alles auf der Erde gesehen. Das ist irgendwie so unvorstellbar, oder?
1: Nein, man wusste damals tatsächlich sehr wenig über die Welt. Also diesen Superkontinent im Süden nicht gab, hat er ja auch, Cook, erst vor ein paar Jahren Ex Negativo herausgefunden, indem er nicht gefunden hat. Er konnte nicht da sein, weil da, wo er war, war keiner. Und in dem Buch von Hampton Sides gibt es im Vorwort einen Satz, den man sich merken sollte, wenn man das Buch liest. Denn dort heißt es, dass wir uns in einer Zeit befinden, in der man sich noch zum ersten Mal begegnen konnte, in der sich Kulturen zum ersten Mal begegnen konnten. Das ist heute natürlich undenkbar. Insofern sind 250 Jahre wahnsinnig viel. Denn damals kamen Menschen tatsächlich zum ersten Mal irgendwo hin. Sei es, dass die Europäer in die Südsee kamen, sei es, dass Südseebewohner nach Europa kamen, wenn auch als Gefangene, als Beute, als Vorzeigeobjekte, Subjekte. Aber das ist, glaube ich, ein Unterschied, den man nicht stark genug machen kann. Es war möglich, zum ersten Mal etwas zu machen, zu tun, zu erleben. Und zwar nicht nur für sich selbst zum ersten Mal, sondern für die Menschheit, wenn Sie so wollen. Und das ist, glaube ich, der entscheidende Unterschied. Und das ist, glaube ich, das Objektiv, durch den man diese Geschichte betrachten muss.

0: Entdecker, Seemann mit Ausnahmetalenten, schon zu Lebzeiten eine Legende. So wird James Cook in der Literatur, in der westlichen Literatur häufig beschrieben. Dabei wird Cook aber auch als besonders einfühlsamer Charakter dargestellt, berühmt für seine stoische Ruhe, seine Geduld, etwa im Umgang mit der eigenen Crew und bei Begegnungen mit indigenen Völkern. Oft ging er als Einziger, als Erster an Land und suchte den Kontakt auf Inseln, wo er nicht einmal ahnen konnte, was ihn da erwartete. Auf der dritten Reise aber wird Cook verändert, sagt Übersetzer und Lektor Rudolf Mast, der das Buch Cooks letzte Reise ins Deutsche übertragen hat. Rudolf Mast, wie macht sich denn diese Veränderung konkret bemerkbar?
1: Dem Buch nachzuurteilen durch eine gekannte Grausamkeit, zunächst mal gegenüber der Besatzung, später auch gegenüber Bewohnern von Inseln, auf die er gekommen ist. Wobei auch das nicht ohne Einschränkungen gilt, denn es gibt verschiedene Vorfälle, in denen er sehr heftig überreagiert hat. Andererseits hat er auf Neuseeland beispielsweise eine Strafaktion nicht vollzogen, von der die Besatzung, also mit der die Besatzung ganz klar gerechnet hatte, dass er da Wiedergutmachung, würde man sagen, Rache, wie immer man das moralisch bewerten will, dass er jedenfalls sich dazu verhält. Und das hat er nicht getan.
2: Was war da los? Müssen wir vielleicht mal ganz kurz...
1: Ja, es gab auf der zweiten Reise in die Südsee gab es einen Vorfall, an dem er persönlich nicht beteiligt war, weil die beiden Schiffe hatten sich aus den Augen verloren. Und das zweite Schiff der Expedition hatte ein Beiboot losgeschickt mit 10 Besatzungsmitgliedern, die nach Nahrung suchen wollten, glaube ich, weiß gar nicht mehr genau, und sind dabei auf Maori gestoßen, die sie bestohlen haben. Also die Engländer, die Maori. Nicht wie sonst immer kolportiert, andersrum. Und es ist zum Eklat gekommen, zum Kampf, und die Engländer wurden sämtlich ermordet und vermutlich auch verspeist worden. Und diesen Vorfall will Cook, als er dann einige Jahre später wieder dort ist, untersuchen, um die Wahrheit herauszufinden. Er findet, dadurch, dass er selber hinfährt und mit Augenzeugen spricht, auch genau das heraus, was ich gerade versucht habe zu beschreiben, verzichtet aber darauf, die Maori dafür zu bestrafen, sondern fährt unverrichtete Dinge, also in Augen seiner Besatzungsmitglieder unverrichtete Dinge, wieder ab. Dort hat er also eine Milde walten lassen, ja gegenüber seinen eigenen Leuten und später gegenüber anderen, nicht gezeigt hat. Also es bleibt auch da ein Rest, der sich dieser Erklärung entzieht.
2: Wir haben über Strafen gegenüber der eigenen Besatzung gesprochen. War das damals eine Zeit, wo man so drakonische Strafen verhängt hat und vor allen Dingen wofür?
1: Die siebenschwänzige Katze, klar, auspeitschen für Ungehorsam, für Verspätung, für Alkoholmissbrauch, Unbotmäßigkeiten aller Art wurden rabiat bestraft. Das war auch in der Seefahrt üblich, um die Disziplin an Bord aufrechtzuerhalten. Das mag aus heutiger Sicht befremdlich wirken, aber wenn da auf einem Schiff von 30 Meter Länge 60 Leute draufgestopft sind, dann braucht es natürlich schon ein strenges Regelwerk. Ob das mit der Peitsche durchgesetzt werden muss, will ich damit nicht behaupten. Aber in den Augen der englischen Admiralität war das vonnöten, die Disziplin mit Gewalt durchzusetzen.
2: Hat die Forschung was rausgefunden, warum Cook sich so verändert hat? Warum er so nicht mehr der Gütige, der Nachsichtige, der sehr diplomatisch an Land vorgehende Mensch war?
1: Es gibt, glaube ich, dazu wirklich nur Spekulationen aus der damaligen Zeit, aus der heutigen Zeit. In dem Buch ist auch keine letztgültige Begründung benannt. Es wird viel vermutet. Ich könnte auch nur vermuten, die hatten schon gesagt, dass er eigentlich sich schon zur Ruhe gesetzt hatte, bevor es ihn wieder aufs Meer hinausgezogen hat. Die Reise, diese dritte und letzte Reise, sollte ja eigentlich unter anderer Leitung stattfinden. Und Cook ist dann nochmal aufgesprungen. Und er hat ja auch eine kurze Zeit in seinem neuen Landleben verbracht, was ihn unendlich gelangweilt haben muss. Und die Aussicht, dass nach dieser Reise genau dieses Landleben wieder auf ihn wartet, wird nicht dazu beigetragen haben, dass er besonders gut gelaunt gewesen ist. Das glaube ich schon. Zumal er, auch das darf man nicht vergessen, ein älterer Herr war. Wenn man damals 50 war, war die Mitte des Lebens deutlich überschritten.

0: Von Tasmanien über Neuseeland Richtung Polynesien führt Cook seine dritte Expedition. Ohne dass er dabei gezielt danach sucht, stößt Cook auf neue Inseln. Viele Polynesier kommen zum ersten Mal in Kontakt mit Europäern.
1: Aber auf dieser dritten Reise muss man ein bisschen unterscheiden. Also die ersten Ziele in der Südsee kannte Cook ja schon von den vorherigen Reisen. Tasmanien war er schon gewesen, Neuseeland war er schon. Um nach der Nordwestpassage zu suchen, musste Cook von Tahiti aus, was er auch schon konnte, 3000 Kilometer nach Norden, schnurstracks nach Norden fahren. Und das hat er in der Annahme getan, dass dort nichts ist, einfach nur Wasser. Es gab keine Karte, auf der irgendetwas wie Land auch nur zu ahnen gewesen wäre. Das sollte sich als Irrtum herausstellen, denn zu Weihnachten hat er dann die Weihnachtsinseln, deswegen heißen sie so, angelaufen und, wenn man so will, entdeckt, so nennen wir das immer, also als erster Europäer betreten und wenig später dann Hawaii. Und dass es da Inseln gab, so viele, so schöne, so faszinierende, die Einnahmen dem gleichen Sprachraum zugehörten wie Tahiti, das war eine Sensation. Das erste Aufeinandertreffen ist ja auch glimpflich oder friedlich verlaufen. Es gab schnell Kontakt, der vor allen Dingen durch Handel zustande kam. Cook wollte was und Cook hatte was zu bieten. Cook brauchte Nahrung und Wasser und zu bieten hatte er Eisen. Das wollten die Insulaner haben.
0: Warum gerade Eisen?
1: Das bleibt ein Rätsel. Warum hängen wir so am Gold? Also, ich kann es nicht beantworten, ich kann es Ihnen nicht sagen. Aber es gab sozusagen eine Geschäftsgrundlage. Dann gab es, darüber hinaus gab es natürlich noch manch anderen Handel. Ob der immer ein Handel ist, ist die Frage. Die Frage des Liebeslebens will ich es mal vorsichtig nennen. Um es zunächst mal einfach nur zu beschreiben und nicht gleich mit einer Bewertung zu versehen. Für die englischen Soldaten, Matrosen, war das in jeder Hinsicht ein Paradies auf Erden. Das sie dann aber auch sehr beschädigt haben. Und sei es durch Geschlechtskrankheiten.
0: Handel, die Kontaktaufnahme ist ja das eine. Dem zugrunde liegen aber auch durchaus unterschiedliche Vorstellungen. Eigentum und solche Sachen. Auf Hawaii kannte man das, so habe ich es zumindest verstanden, da nicht. Bei den Briten ist das fundamental. Wie passt das zusammen oder wie passt das eben dann auch nicht zusammen? Und wozu führt das?
1: Das bedeutet, dass man sich fremd ist. Und zwar von A bis Z. Wenn ich heute irgendwo hinkomme und sage, ich bin fremd, dann meine ich etwas völlig anderes. Dann will ich sagen, ich war hier noch nicht. Aber die waren sich fremd. Im allerstrengsten Sinne dieses Wortes. Die wussten nichts voneinander. Als einzige Brücke gab es diese Sprachbrücke. Also wer auf Tahiti ein paar Silben Polynesisch gelernt hat, konnte sich halbwegs nicht verständigen, aber irgendwie ausdrücken. Aber über Kultur, Sitten und Gebräuche, Gepflogenheiten, Hierarchien, Regeln, Gesetze, Gesetzmäßigkeiten, wussten die nichts voneinander. Die einen von den anderen nicht und die anderen von den einen nicht. Und das sorgt natürlich für Konflikte. Und wenn es in England diesen strengen Eigentumsbegriff gab, dann rieb sich das natürlich massiv mit dem nicht vorhandenen Eigentumsbegriff vor Ort. Und dass die Engländer Mitnahme als Diebstahl qualifiziert haben, war den Einheimischen natürlich fremd. Was ist Diebstahl? Das, was ich zum Überleben brauche, habe ich und der Rest
0: gehört allen.
1: Niemandem, allen, mir. Das Wort gehören ist, glaube ich, schon diffizil. Das ist einfach da. Entscheidend ist dann natürlich die moralische Strenge und das Gewaltmonopol der Europäer in dem Fall. Also sie haben die Möglichkeiten, ihre Moralvorstellungen durchzusetzen. Mit Waffen, Gewalt.
0: Sagt Rudolf Mast im Hafenkonzert bei NDR 90,3.

Es war die erste Stunde des Hamburger Hafenkonzertes über den legendären Seefahrer und Entdecker James Cook. Gleich hier die Nachrichten. Und dann spreche ich weiter mit Rudolf Mast, dem Übersetzer des jüngsten Buches von Hemdenzeitz über Cooks letzte Reise.

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1: Um 7 Uhr mit Claudia Drews. England und Argentinien haben das Halbfinale der Fußball-WM erreicht. Die Argentinier setzten sich mit 3:1 nach Verlängerung gegen die Schweiz durch. Aus dem ARD-WM-Team Hendrik Lückhoff.
2: Erneut war es kein durchweg überzeugender Auftritt der Argentinier. Nach Führung kassierte der Titelverteidiger in der zweiten Hälfte den Ausgleich. Kurz danach aber flog der Schweizer Embolo wegen einer Schwalbe mit Gelb-Rot vom Platz. Es ging in die Verlängerung. Argentinien drückte auf den Führungstreffer und in der 112. Minute schlenzte Alvarez den Ball in den Winkel. Lautaro Martinez erzielte in der Nachspielzeit noch das 3:1. Im Halbfinale trifft Argentinien auf England. Das Team von Trainer Thomas Tuchel gewann mit 2:1 nach Verlängerung gegen Norwegen. Jude Bellingham war mit seinen 2 Toren der Mann des Spiels.
1: Die iranischen Revolutionsgarden haben die erneute Sperrung der Straße von Hormus verkündet. Dies gelte bis auf Weiteres, hieß es. Zuvor hatte das US-Militär wieder Stellungen im Iran angegriffen. Aus New York, Martin Ganselmeier.
3: Erneut gab US-Präsident Trump den Angriffsbefehl als Reaktion auf iranische Attacken gegen ein Handelsschiff, das die Straße von Hormuz ohne Abstimmung mit Iran passieren wollte. Nach Angaben des US-Regionalkommandos CENTCOM hatten iranische Revolutionswächter ein unter zypriotischer Flagge fahrendes Containerschiff beschossen. An Bord sei ein Feuer ausgebrochen, ein Besatzungsmitglied werde vermisst. Iran habe eine weitere Gelegenheit verpasst, sich an das Mitte Juni vereinbarte Rahmenabkommen zu halten, kritisierte das US-Militär.
1: Mehrere mit den USA verbündete Golfstaaten sind heute früh mit Raketen angegriffen worden. In Bahrain ertönten die Warnsirenen, wie das Innenministerium mitteilte. Die Bewohner

0: nicht zu machen. Aus der Nachrichtenredaktion Jan Busche.
1: Es gäbe intelligentere Lösungen, als Werke zu schließen. So hat es VW-Chef Blume jetzt der Bild am Sonntag gesagt. Er deutete an, dass weitere Einsparungen an Standorten der bessere Weg sein könnten. Zuletzt war darüber spekuliert worden, dass der VW-Vorstand 4 Werke schließen könnte, nämlich in Hannover, Zwickau, Emden und Neckarsulm. Nach Medienberichten gab es aber Mitte der Woche Gegenwind im Aufsichtsrat, so vom Land Niedersachsen und von Arbeitnehmervertretern. Der Sparplan bei VW sieht unter anderem vor, Zehntausende Stellen zu streichen und die Modellflotte deutlich zu verkleinern.
0: Die Einführung eines Tempolimits auf deutschen Autobahnen könnte die Zahl der Unfalltoten offenbar um bis zu 90 pro Jahr senken. Eine Studie der Björnsteiger-Stiftung zufolge wären es bei einer Maximalgeschwindigkeit von 130 Kilometern pro Stunde 25-30% weniger Getötete auf Bundesautobahnen. Das entspricht etwa 70-90 Menschen. Das seien zwar nur 3% aller Unfalltoten, für eine Einzelmaßnahme sei dies jedoch eine beachtliche Wirkung, hieß es. Das waren die Nachrichten. Das Wetter in Norddeutschland, länger sonnig, gebietsweise Wolken, an der Nordsee etwas stärker bewölkt, maximal 20-30 Grad. Morgen Sonne und Wolken im Wechsel, stellenweise auch Schauer oder Gewitter, in Südniedersachsen länger heiter, maximal 21-31 Grad. Es ist 7.04 Uhr.
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3: James Cook hat Spuren hinterlassen. Der legendäre Seefahrer war auch einer der bedeutendsten Kartografen des 18. Jahrhunderts. Er hat unter anderem den St. Lorenz-Strom und Neufundland präzise vermessen und nachgewiesen, dass Neuseeland aus 2 Hauptinseln besteht. Und auch mit seinen astronomischen Berechnungen hat er die Navigation seiner Zeit revolutioniert. In der zweiten Stunde des Hamburger Hafenkonzerts spreche ich mit dem Übersetzer des Buches Cooks letzte Reise, mit Rudolf Mast. Unter anderem über die Suche nach der Nordwestpassage und Cooks gewaltsames Ende auf Hawaii. Ich bin Dietrich Lehmann. Moin.

0: 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Thema heute, die dritte Reise von James Cook, dem großen Entdecker der britischen Krone. Nach ihm sind übrigens zahlreiche Orte auf der Welt benannt, wie etwa die Cookstraße oder die Cookinseln. Aber diese Namen sind allesamt erst nach Cooks Tod vergeben worden. Auf dem Weg in den hohen Norden steuerte James Cook, wie auch bei den vorangegangenen Expeditionen, immer wieder Inseln an, auch um sich und seine Crew zu versorgen, erzählt Rudolf Mast, Übersetzer des Buches Cooks dritte Reise.
1: Ja, sie brauchten vor allen Dingen Wasser, Frischwasser, und dann brauchten sie irgendwann Nahrung, Proviant. Diese in Salz eingelegten Scheußlichkeiten, von denen sie sich ernährten, das war man natürlich irgendwann leid. Und hinzu kommt, dass Cook ja, ohne zu wissen warum, gelungen war, Skorbut unter seinen Leuten zu vermeiden. Die Ursache von Skorbut ist erst im 20. Jahrhundert herausgefunden. Aber irgendein Instinkt hat Cook auf die Fährte gebracht, dass es was mit der Ernährung zu tun hat. Und er hat immer sehr darauf geachtet, dass möglichst viel Frischware an Bord kommt. Und dafür war natürlich ein Abzweig auf einer Insel unterwegs vonnöten. Und so sind die an Vitamine gekommen, ohne es zu wissen. Und konnten Skorbut vorbeugen. Durch Skorbut sind mehr Menschen gestorben als durch Kriege in der Seefahrt in dieser Zeit. Und bei Cook keiner. Also es ist schon eine sehr bemerkenswerte Leistung, um die er, wie gesagt, gar nicht wusste, also um deren, warum ihm das gelungen war. Aber es ist ihm gelungen.
0: Der Kontakt zwischen Europäern und, ich sag's mal, Menschen in der Südsee, das ist ein sehr weiter Begriff, aber Menschen, die über Jahrhunderte, Jahrtausende eigentlich isoliert gelebt haben, hat diese Welt dort verändert ein Stück weit.
1: Ich glaube, auf Dauer haben sich die Regeln der Europäer durchgesetzt. Mit Abschwächungen hier und dort, aber im Grunde hat sich das Recht der Stärkeren durchgesetzt.
0: Wenn man es konkret macht, sind Dinge dahin gekommen. Häufig wird schon über Krankheiten geredet, die dort eingeschleppt wurden, wo es keine, ich sag mal, Immunabwehr gab. Ist sowas flächendeckend zu beobachten?
1: Krankheiten sind das eine. Ich glaube, man sollte sich hüten, das als den Urzustand sozusagen als Idyll zu begreifen. Ich glaube, es wäre naiv anzunehmen, dass in der Südsee eine Idyll herrschte, bis Herr Gauguin oder Herr James Cook bis Europa dahin gekommen ist. Menschenopfer gehörten offenbar in einigen Teilen zumindest dazu, was nicht minder grausam ist als das, was in Europa vonstatten geht und ging, und auch nicht weniger auf Hierarchie gründet. Und trotzdem bleiben Elemente, also alles, was Körperlichkeit heißt zum Beispiel, ist natürlich mit der puritanischen Moral zugedeckt worden. Was ja für die Engländer, also für die einfachen Seeleute natürlich auch das Faszinosum war an dieser Weltregion.
0: Also man lief nicht mit Kleidung rum.
1: Nein, warum auch? Also es gab ja keine Erforderlichkeit. Das Wetter macht es nicht erforderlich. Es gab keine moralische Regel, die das verlangte. Ein kleiner Regenschauer war eher willkommen. Der hörte auch wieder auf und hinterher war man wieder trocken. Ich finde es sehr schwer, das auf einen Nenner, auf einen kurzen Nenner zu bringen. Europa hat natürlich seine Gesetze und seine Regeln dort hinterlassen. Aber es war keine Regellosigkeit und es war kein, ja, ich kann mich da auf eine Wiederholung, es war kein Idyll. Regeln wurden gewaltsam eingeführt, haben aber andere Regeln ersetzt, keine Regellosigkeit.
0: Wo man konkrete Veränderungen beobachten kann, ist Natur, Tierwelt.
1: Cook ist ja mit einem wahren Zoo losgefahren, europäischer, mitteleuropäischer Tiere, weil der König George den Polynesier, den Mai, ausstatten wollte, dass er da irgendwie standesgemäß leben kann, und hat ihm Tiere mitgegeben, die da unten überhaupt nichts verloren haben. Schon auf Tasmanien, glaube ich, spätestens in Neuseeland, hat Cook Schweine dagelassen als Geschenk, die sich natürlich beliebig vermehrt haben und da einfach deplatziert sind. Aber das, was Sie andeuten, kam erst später, glaube ich. Also diese Ausbeutung von Natur, diese Unterwerfung, das, glaube ich, kam nach Cook. Der den Weg bereitet hat, keine Frage. Und sei es durchs Kartieren, sei es, dass jeder wusste, wo die Inseln zu finden sind, dank seiner Arbeit.

0: Der anfangs geheime Auftrag für die dritte Reise von James Cook um den Globus lautete: Finde die Nordwestpassage, also einen Seeweg nördlich um Amerika. Vom Atlantik aus hatte es schon unzählige Versuche gegeben, ergebnislos. Jetzt also sollte Cook, von der Südsee kommend, einen Weg vom Pazifik aus finden. Rudolf Mast, war die Crew dafür eigentlich ausreichend vorbereitet?
1: Über Umwege, nämlich tatsächlich über Umwege. Sie waren ja auf Kerguelen, also sie waren ja nahe dem Südpol, wo ja klimatisch ähnliche Bedingungen herrschen, wie dort oben. Sie waren natürlich nicht dafür gerüstet. Und, was man nicht vergessen darf, sie waren in der Hoffnung, dort auf ein kleines Paradies zu treffen. Es gab ja die Theorie, der sehr viele anhingen seinerzeit, des eisfreien Nordpols. Die Theorie war, dass eine Eisbarriere auf der Höhe von Beringstraße ein bisschen höher verläuft und dass dahinter eisfreies Wasser ist, warmes Wasser, Honig und wie sagt man, das Land, wo Milch und Honig fließen. Das war tatsächlich eine weit verbreitete Theorie, eine Annahme, für viele auch eine Sicherheit, dass man eben nicht ins Eis fährt, sondern durch das Eis, um dann irgendwo zu landen, wo es paradiesisch schön ist.
0: Aber es mutet aus heutiger Sicht natürlich absurd an, oder?
1: Aber wenn man das aus heutiger Sicht bewertet, sollte man das bedenken, dass die Voraussetzungen, die Annahmen damals gänzlich andere waren als heute. Die waren tatsächlich konsterniert, dass die im August knapp über der Beringstraße auf Eis stießen. Das war für uns, wäre das heute das weiß jedes Kind. Aber damals ging man davon aus, dass im August sowieso nicht, wenn überhaupt dann im Winter, und dann nicht so weit im Süden schon Eis ist. Und das, selbst wenn da Eis ist, dass man es schnell durchkreuzt hat und dann eben in eisfreien Gewässern landet.
0: Wie viel war dort oben zwischen dem amerikanischen und dem asiatischen Kontinent überhaupt schon erforscht, kartiert? Wie genau wusste man, wo man sich dorthin begibt?
1: Das wird ja schon aus diesem Befehl oder Auftrag an Cook klar. Er hatte den Auftrag, ich kann Ihnen die Gradzahl nicht mehr sagen, bis mindestens 72 Grad nach Norden zu fahren, glaube ich, irgendwas um den Dreh. Vorher also gar nicht zu suchen nach möglichen Einfahrten in die Nordwestpassage, weshalb er manche Bucht ausgelassen hat. Also es gab keine Karten, es gab kein Wissen über den Verlauf der Küste.
0: Diese Barriere aus Eis, die man dann im Norden findet, was macht das mit den Menschen, die davon ausgingen, das ist da irgendwie, wir haben es angesprochen, Paradies auf Erden, Schock, Enttäuschung?
1: In dem Fall war es natürlich eine Enttäuschung, weil die Reise war zu Ende, beziehungsweise unterbrochen. Die sind dann ja mit dem Vorsatz abgedreht, drei, vier Jahre später wiederzukommen, also früher im Sommer, nicht so spät im Sommer. Also für die Beteiligten, für Cook und alle an Bord war das natürlich eine Enttäuschung. Die Suche war ergebnislos. Zumindest für das Jahr. Gleichzeitig muss es eine unglaubliche Faszination gewesen sein. Die Leute sind immer wieder da hoch, haben ganze Winter auf dem Eis verbracht, weil die Schiffe zerdrückt wurden. Es ist aus heutiger Perspektive schwer zu begreifen, warum Menschen das suchen. Also nicht nur sich antun, sondern das suchen geradezu. Diese Region, diese Entbehrung, auch diese Gefahren sind ja wirklich mehr als genug auch nicht wiedergekommen. Ich habe dafür schlicht keine Erklärung. Ich verhehle aber nicht, dass ich auch eine gewisse Faszination verspüre, wenn ich sowas lese.

0: Im Herbst 1778 brach James Cook die Suche nach der Nordwestpassage ab, angesichts des beginnenden Winters. Das Ziel, ein neuer Anlauf früher im folgenden Jahr. Statt im hohen Norden den nächsten Sommer abzuwarten und nur so weit zurückzusegeln, wie das Eis kommen kann, entschied sich Cook zu einem großen Sprung.
1: Also ursprünglich war überlegt worden, dass man in Sibirien überwintern könnte. Aber das ist unwesentlich entbehrungsarmer, als da oben im Eis zu verbleiben. Und Cook hat beschlossen, zu den von ihm, also ich sage jetzt entdeckten, also aus europäischer Sicht gerade entdeckten Hawaii zurückzukehren. Womöglich auch, um seinen Matrosen den Winter etwas zu erleichtern. Es gab zudem ja zwei Tuberkulosepatienten an Bord. Einer war sein Stellvertreter. Und auch für die war das natürlich ein wesentlich besseres Klima als der raue Winter in Sibirien. Also hieß das Kommando ab nach Hawaii.
0: Und dort gab es dann eine Begegnung oder gab es eine Ankunft, die man so gar nicht erwarten konnte? Stichwort Cook und seine Leute als Gott.
1: Ja, das hat ja eine Vorgeschichte. Als die Hawaii-Inseln erreicht waren, das ist ja nun eine ganze Kette, hat Cook nicht das getan, womit alle gerechnet haben, nämlich die nächste Bucht angelaufen. Er ist im Abstand an diesen Inseln entlang gesegelt, hat Handel zugelassen. Die Inselbewohner sind mit ihren Kanus tagsüber gekommen, haben gehandelt. Er hat Besucher an Bord strikt untersagt, er hat jeglichen Geschlechtsverkehr untersagt, auch im Wissen, dass sich einige seiner Matrosen auf einer Zwischenstation auf den Aleuten infiziert hatten. Und er wollte unbedingt verhindern, dass die Geschlechtskrankheiten weitergetragen werden. Also es war auch ein gewisses Verantwortungsgefühl mit im Spiel. Er ist also wochenlang in der Nähe dieser Insel geblieben und schließlich hat er Big Island erreicht und ist im Uhrzeigersinn einmal um die Insel herumgefahren und hat dann erst Kaliuka, wie es heißt, angelaufen. Und es war ein nicht zu erklärender Zufall, dass er damit eine Fahrt beschrieben hat, in der die Einheimischen ihren Gott Lono erwarteten. Und zwar traf er halt nicht nur die Fahrt beschrieben, sondern traf auch an einem Festtag ein, der diesem Lono gewidmet war.
0: Ein wichtiger Gott.
1: Helfen Sie mir, der Hauptgott der Insel jedenfalls. Das bedeutet, dass Cook alle Bedingungen erfüllt hat für die Einheimischen, als dieser Gott zu gelten. Und als solcher Gott wurde er dann behandelt.
0: Wie ist er da aufgenommen worden?
1: Angefangen von den einfachsten Demutsbezeugungen, dass die alle in Staub gefallen sind vor ihm. Und dass er der Einzige war, der aufrechten Ganges dem Herrscher gegenübertreten durfte, ohne sich vor ihm niederzuknien etc. Überhäufung mit Geschenken, Teilnahme an Menschenopfern, also als Gast, als Ehrengast quasi. Die Frage ist, als was hat Cook sich empfunden? Wie hat er sich das erklärt, dass er auf einmal so eine Vorzugsbehandlung erfuhr? Er kann nicht gewusst haben, dass er diese Bedingungen erfüllte, die für diesen Lono galten, weil er kannte ja diesen Kult nicht. Er konnte nicht ahnen, dass er so gekommen ist, wie Lono angekündigt war. Er konnte nicht ahnen, dass das Fest gerade zu Ehren dieses Lono stattfand. Für die Engländer muss das so gewesen sein. Ja, wir sind Europäer, wir werden hier entsprechend gebührend begrüßt. Als überlegene Nation.
0: Aber man muss im Gegenzug aber auch sagen, Cook hat es zugelassen, dass er so empfangen wird, dass er so aufgenommen wird, dass er so behandelt wird.
1: Es hat ja auch viele Vorteile für ihn. Er hat sich ja ungeniert von den Naturschätzen der Insel bedient. Er hat sich das auch zunutze gemacht, natürlich. Aber ich könnte mir schon vorstellen, in dem Bewusstsein, ja, ich bin hier Vertreter der englischen Krone, das ist schon ganz richtig so.
0: Sie haben angesprochen, die Crew, die Besatzung haben sich wie die Axt im Walde da bewegt.
1: Ja, das macht das Buch auch deutlich und man kann es sich ja auch vorstellen, diese sexuelle Freizügigkeit, die ihnen dort begegnete, zumindest was sie so empfanden, die Engländer empfanden das ja so, das ist für die Hawaiianer oder auch für die auf Tahiti schon Motive, Gründe, auch ökonomische Gründe, welche auch immer gab, mit den Männern anzubandeln, kam denen ja gar nicht im Sinn. Sie haben sich natürlich gebauchpinselt gefühlt und natürlich das schamlos ausgenutzt. Insofern, ja, wie die Axt im Urwald.

0: Auf Hawaii verbrachte James Cook, der von den Einheimischen als Gott Lono empfangen worden war, einige Wochen, wahrscheinlich länger, als es vielen lieb war. Die Ressourcen der Insel wurden arg strapaziert und deshalb mag es vielen Hawaiianern auch als Erleichterung erschienen sein, als Cook schließlich mit seinen beiden Schiffen aufbrach, erneut Richtung Norden. Aber schon nach kurzer Zeit kehrte Cook zurück, notgedrungen.
1: Weil ihn ein Sturm erwischt hat, in dem ein, ich weiß gar nicht welcher, Mast gebrochen war und der musste repariert werden. Und er hätte ja auch die nächste Insel anlaufen können. Warum er dann zurückgefahren ist, ist schwer zu erklären. Und nachträglich natürlich ein grandioser Fehler, weil er verkannt hat, wie die Stimmung vor Ort ist. Er ist aber zurückgefahren. Vermutlich, weil er wusste, da findet er die passenden Bäume, da gibt es die passende Infrastruktur, da muss er sich nicht einleben, vorstellen. Er ist zurückgefahren und kam eben denkbar ungöttlich zurück mit einem beschädigten Schiff als Bittsteller und als jemand, der einen Schaden zu beheben hat.
2: Passt nicht zum Gott.
1: So ganz und gar nicht. Und gleichzeitig befeuert es die ablehnende Haltung, die sich auf der Insel allmählich entwickelt hatte. Der ihn jetzt sowieso schon auf der Tasche lag, würde ich das mal salopp nennen, kommt jetzt auch noch unter Einbruch seiner göttlichen Funktion wieder, als ganz normaler Sterblicher. Das ist viel verlangt, das zu akzeptieren. Und dann begab es sich, dass das, was die Engländer dann Diebstahl nannten, dazu führte, dass ein Beiboot verschwunden war. Und das war für Cook nicht akzeptabel. Warum? Ja, gute Frage. Ich habe zwei mögliche Erklärungen. Zum einen ist es natürlich Eigentum des Königs. Das ging nicht jetzt um irgendwie ein Stück Eisen, was beliebig ist. Das gehört, das ist ein wesentliches, ein königliches Schiff. Entschuldigung, es war nur ein kleines Schiff, aber es ist ein königliches Schiff. Und das ist der zweite Punkt. Cook war Seemann. Und einem Seemann das Schiff zu klauen, und auch wenn es nur das Beiboot ist, da hört der Humor dann auf. Also nur so kann ich mir erklären, diese Rücksichtslosigkeit, mit der er auf diesen Diebstahl reagiert hat.
2: Wie hat er denn reagiert?
1: Er hat die Zurückgabe verlangt und hat dieser Forderung Nachdruck verleihen durch Tötung. Er ist auf der Insel suchend, hat Trupps ausgeschickt, das Beiboot zu suchen, und die haben Leute erschossen, denen sie begegnet sind.
2: Aber wenn man nochmal einen Schritt zurück macht, Cook war ja oftmals jemand in der Vergangenheit gewesen, der sich vorne hinstellen konnte, der alleine an Land gehen konnte, mit den Menschen dort, die vielleicht noch nie Kontakt hatten, quasi den Weg ebnen konnte und dem sehr viel diplomatisches Geschick, eine Ausstrahlung und sonst wie zugeschrieben wurde. Jetzt genau das Gegenteil, das passt doch nicht zusammen, oder?
1: Er hat vielleicht seine Macht falsch eingeschätzt. Also es ist wahr, er hat bei anderen Gelegenheiten unbewaffnet und in erster Reihe Inseln betreten und den Kontakt gesucht mit den Anführern vor Ort. Das war aber eine im Vorhinein unbelastete Situation. Diese Situation war nicht unbelastet, sie war schwer belastet durch die Vorgeschichte. Er trat also nicht als Neutrum, als unbeschriebenes Blatt auf, sondern als Aggressor. Und entsprechend ist die Reaktion ausgefallen. Eben nicht verständnisvoll, interessiert, offen, sondern aggressiv.
2: Was gehört ja ein Stück mal auch noch Mut dazu, ein Gott, wenn er denn überhaupt noch in Teilen so gesehen wurde, dann auch tatsächlich tätlich anzugreifen. War das so der Punkt, wo es da wirklich endgültig gekippt ist, kann man das sagen? Die Entgöttlichung?
1: Nein, ich glaube, die war schon mit der Rückkehr erledigt. Also, dass ein Gott wäre nicht mit einem defekten Schiff zurückgekommen, ausgeschlossen. Und ein Gott hätte auch nicht diese Strafaktion auf der Insel vorgenommen. Und ein Gott hätte sich auch nicht über den Verlust eines Rettungsbootes so sehr oder eines Beibootes so sehr aufgeregt. Ein Gott hätte das alles mit Fassung über sich ergehen lassen. Nein, ich glaube, das hatte sich erledigt, das Göttliche. Er war ein Eindringling, ein Störenfried. Der Anführer von einer ganzen Menge, einer ganzen Horde von Störenfrieden und Eindringlingen. Und sehr fordernd wohl auch. Diese Forderung, das Boot wiederzubekommen und den Schuldigen zu bestrafen, war ultimativ. Da gab es keinen Platz für Verhandlungen.
2: Cook wird erschlagen am Strand, wird getötet. Die Crew zieht sich zurück auf die beiden Schiffe. Wie demoralisierend ist das für so eine zusammengewürfelte, aber dann durchaus im Laufe der langen Zeit, die sie unterwegs zusammen waren, durchaus zusammengeschweißten Mannschaft?
1: Also im ersten Moment überwiegt, glaube ich, der Überlebenswille, sodass sie erstmal sehen, dass sie wegkommen, bevor sie sich die Situation wirklich vor Augen und ins Bewusstsein führen. Erstmal Segel setzen und weg. Dann wird sicherlich so ein Moment entstanden sein, was wird aus uns jetzt ohne unseren Kopf? Aber dann greift natürlich die Disziplin der britischen Navy und sagt, wenn der Kapitän weg ist, rückt der erste Offizier nach. Oder der Kapitän des zweiten Schiffes, des Begleitschiffes. Und so war es auch jetzt. Also die Rangfolge, die Hierarchie war ja völlig klar. Gab es ja keine Sekunde lang Zweifel, wer denn dann das Kommando haben würde. Insofern war das Vakuum, glaube ich, sehr kurz. Also das Vakuum in der Struktur, als auch das in den Köpfen. Dass der eine oder andere um Cook, mit dem er dreimal um die Welt gesegelt ist, getraut haben mag, ändert nichts daran, dass er seinen Dienst tun musste, um nicht ausgepeitscht zu werden. Also da sind wir wieder am Anfang. Die Disziplin stand natürlich über allem.

0: Nach dem gewaltsamen Tod von James Cook auf Hawaii übernahm sein Stellvertreter Charles Clerk das Kommando. Mühsam wurde mit den Einheimischen auf Hawaii verhandelt, wenigstens einige sterbliche Überreste Cooks zurückzubekommen, damit sie im Meer bestattet werden können. Danach steuerte die Expedition im Sommer 1779 erneut Richtung Norden, auf der Suche nach der Nordwestpassage. Auch dieses Mal erfolglos. Deshalb der lange Rückweg über Asien und Afrika. Im Oktober 1780, mehr als 4 Jahre nach dem Start, trafen die beiden Schiffe Resolution und Discovery wieder in England ein. Rudolf Mast, war das ein Scheitern?
1: Auf dieser dritten Reise, ja. Auch wenn ich glaube, dass die Admiralität durchaus das als Erfolg verbuchen konnte. Denn es gab ja Entdeckungen, es gab Kartierungen, es gab neues Wissen, es gab neue Informationen über ein Gebiet auf der Welt, wo was zu holen war. Also für die Teilnehmenden war es vermutlich ein Misserfolg, aber die Admiralität, denke ich, wird noch ein paar positive Aspekte gefunden haben.
0: Wie kommt die Nachricht, dass James Cook tot ist, überhaupt nach England?
1: Die Nachricht selbst ist über Sibirien, St. Petersburg, London, nach England gelangt. Während die beiden Schiffe sich auf dem Rückweg befanden, ist die Nachricht über Land nach London gegangen. Cook war extrem populär und als entsprechend groß wurde der Verlust empfunden. Cook selbst hatte zur zweiten Reise ein Tagebuch veröffentlicht, das noch während er schon auf der dritten Reise sich befand, publiziert wurde in London und sich sehr großer Beliebtheit erfreute. Und diese dritte Reise ist später dann von Teilnehmern in mehreren Büchern beschrieben worden, die auch, glaube ich, ziemlich erfolgreich waren. Es ist auch ein Denkmal errichtet worden und es sind halt geografische Orte nach ihm benannt worden.
0: Also es ist ein Stück weit die Verklärung.
1: Ja. Cook ist einer dieser Figuren, ich hätte fast gesagt Galionsfiguren, um in der Seefahrt zu bleiben, der britischen, heroischen britischen Marine, ja. Das ist er, glaube ich, bis heute.
0: Ist auch schwer, jemanden vom Sockel runterzuholen, oder?
1: Auf die Gefahr, dass ich dafür Schläge kriege, aber unter seemännischen Aspekten ist es auch nach wie vor eine total faszinierende Leistung. Dass die unter einem politischen Mandat standfand, ist ja unstrittig, das will ich auch gar nicht kleinreden. Aber wenn man überlegt, dass man, um in den Norden Kanadas zu kommen, um Südafrika Richtung Südpol, Tasmanien, Australien, Neuseeland, also einfach die Strecke, die zurückgelegt haben, um da oben nach einer Bucht zu suchen, die eventuell ja nur ein paar Meilen breit ist, wussten sie ja nicht. Im Buch ist im Vorsatz ist eine Karte abgedruckt, wo die lang gefahren sind. Es ist unglaublich, welche Entfernung die zurückgelegt haben. Und vieles war ja Neuland oder Neuwasser, was die befahren haben. Das ist, also vor dieser Leistung kann man durchaus noch Respekt haben, ohne dabei die politischen Aspekte ausblenden zu wollen.

0: Das war das Hamburger Hafenkonzert über die Seefahrerlegende James Cook, speziell über die letzte seiner drei Reisen. Gesprochen habe ich mit Rudolf Mast, dem Übersetzer des neuen Buches von Hampton Zeitz. Unter dem Titel Cooks letzte Reise ist es in diesem Jahr im Mare Verlag erschienen. Es hat 512 Seiten und kostet 32 Euro. In der kommenden Woche bin ich in näheren Gefilden unterwegs, mit einem der letzten Elbfischer, Luther Bocco aus York.
1: Für mich ist ganz viel Euphorie dabei und ich habe so viel Zeit, nachdenklich zu sein. 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Früher haben wir hier ganz viele Seehunde. Man sieht auch mal einen Schweinswal oder sonst was. Und wenn es mal eine Seeschwalbe ist, die es hier früher zu Tausenden gab, die ganz selten geworden sind, das erfreut mich dann auch schon.
0: Das alles im Hamburger Hafenkonzert in der kommenden Woche. 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Ihnen allen einen guten Start in die neue Woche. Das sagt Dietrich Lehmann.

0: Es ist 8 Uhr.
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0: Mit Rosa Erdmann, guten Morgen. In Hamburg sind schon viele Baugenehmigungen erteilt. Hobby-Triathleten sind bereits in Hamburg unterwegs. Argentinien steht bei der Fußball-WM im Halbfinale. Das Wetter, viel Sonne, ein paar Wolken und 29 Grad werden es heute. Gute Nachrichten für Hamburgs Wohnungsbau. Die Zahl der Baugenehmigungen ist im ersten Halbjahr kräftig gestiegen. Wie NDR 90,3 exklusiv erfahren hat, sind knapp 3.300 Wohnungen genehmigt worden. Reinhard Prostelt.
2: 46% mehr Baugenehmigungen von Januar bis Juni als im Vorjahreszeitraum. Da waren es 2.200, jetzt sind es knapp 3.300 Wohneinheiten. Stadtentwicklungssenatorin Karin Pein von der SPD sagt NDR 90,3, Zitat, üblicherweise wird das Gros der Baugenehmigungen erst in der zweiten Jahreshälfte genehmigt. Deshalb ist es erfreulich, dass wir 46% über dem Vorjahr liegen. Die Talsohle 2023 liegt hinter uns. Die Anstrengungen zeigten Wirkung. Vorsichtig optimistisch ist der Wohnungsverband VNW, der die Genossenschaften und die SAGA vertritt. Direktor Andreas Breitner sagt, eine Schwalbe macht noch keinen Sommer, aber die Entwicklung geht in die richtige Richtung. Das liege auch am Bauturbo der Bundesregierung. Zum Halbjahr hat Hamburg damit ein Drittel seines Jahresziels von 10.000 Baugenehmigungen erreicht.
0: Heute früh hat ein betrunkener Porsche-Fahrer nach einer Chaosfahrt einen Unfall gebaut und versuchte dann zu fliehen. Alarmiert wurde die Polizei schon, als der Mann in der Nähe der Reeperbahn sichtlich betrunken ins Auto gestiegen ist. Auf der Willy-Brandt-Straße touchierte der Porsche-Fahrer einen BMW und prallte schließlich am Deichtorplatz gegen ein Taxi. Der Unfallfahrer floh zunächst zu Fuß, wurde dann aber festgenommen. Laut Polizei war der Fahrer stark betrunken und hatte keinen Führerschein. Verletzt wurde niemand. Der Iran hat die Straße von Hormuz wieder für geschlossen erklärt. Die USA hatten vorher erneut den Iran angegriffen. Innerhalb von einer Woche ist es schon die dritte US-Angriffswelle gewesen. Vorher hatte der Iran ein Containerschiff in der Straße von Hormuz beschossen. Als Reaktion auf die US-Angriffe hat der Iran heute US-Verbündete in der Golfregion attackiert. In den Vereinigten Arabischen Emiraten, Bahrain und Katar ist Alarm ausgelöst worden. Der Iran hat außerdem ein weiteres Schiff beschossen. Für die ersten Hobby-Triathleten

0: Den Männern wurde Henry Graf starker Dritter, klagte anschließend aber über Schmerzen an der Achillessehne. Hinter dem Start heute steht noch ein Fragezeichen. Vor dem Mixed-Wettbewerb feiert am Mittag die Triathlon-Weltserie der Paraathleten ihre Hamburg-Premiere. Mit am Start ist auch Europameisterin Nele Ludwig von der TSG Bergedorf. Am Vormittag gehört die Strecke noch den Jedermännern und Frauen. An der Strecke durch die Innenstadt und bis nach Altona werden wieder zigtausende Zuschauer erwartet.
1: Nach England hat auch Argentinien das Halbfinale der Fußball-WM erreicht. Die Südamerikaner haben im Viertelfinale 3:1 nach Verlängerung gegen die Schweiz gewonnen. Aus dem ARD-WM-Team Hendrik Lückhoff.
2: Noch Minuten nach Abpfiff tanzten die Argentinier auf dem Platz. Es war ein verdienter Sieg, auch wenn sich die Südamerikaner lange schwer taten und das trotz Führung. Im zweiten Durchgang kassierte der Titelverteidiger den Ausgleich und spielte dann ab der 72. Minute in Überzahl, weil der Schweizer Breel Embolo wegen einer Schwalbe mit Gelbrot vom Platz flog. In der Verlängerung sorgten Alvarez und Lautaro Martinez für den verdienten 3:1-Sieg der Argentinier, die im Halbfinale auf England treffen. Die Engländer setzten sich mit 2:1 nach Verlängerung gegen Norwegen durch. Nach Rückstand drehte Jude Bellingham mit einem Doppelpack das Spiel.
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1: Mit dem Wetter für uns in Hamburg. Heute gibt's insgesamt bis zu 10 Stunden Sonnenschein und ein paar Wolkenfelder, die sind aber harmlos. Es bleibt trocken bei Höchstwerten um 29 Grad. Aktuell sind es in Hamm noch leicht frische 17 Grad. Morgen wird's ähnlich wie heute bei maximal 28 Grad. Es kann dann aber vereinzelt regnen und auch Gewitter geben. NDR 90,3 Blitzer und Staus aus unserem Verkehrszentrum Roter Baum. Moment, da bin ich gerade in den Meldungen gesprungen. Wir fangen mal an mit dem Brauhausstieg. Der ist zwischen Brauhausstraße und Carré wegen eines Kraneinsatzes noch bis 19 Uhr gesperrt. Und wegen des Bergedorfer Altstadtfestes müssen Sie bis Montag, also bis morgen, in der City dort noch mit Verkehrsbehinderungen rechnen. In Hamburg ist außerdem die Eckhoffstraße zwischen Ankermannstraße und Iflanstraße wegen eines Wasserrohrbruchs gesperrt. Und wegen des Triathlons gibt es in der Innenstadt zahlreiche Sperrung. Umfahren Sie die bitte weitreichend.
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1: Einen schönen guten Morgen wünsche ich Ihnen und einen richtig guten Start in den Tag. Wir nehmen Sie heute im Kirchenmagazin mit zu inspirierenden Menschen und in Orte von Nordstrand bis Hamburg. Menschen, die für ganz unterschiedliche Themen brennen. Der eine besonders für den Frieden, die andere engagiert sich gegen Rassismus. Und eine altkatholische Priesterin erzählt, was Gleichberechtigung für sie bedeutet. Gleich mehr. Sie hören Ihr Kirchenmagazin mit Claudia Aue. Schön, dass Sie heute Morgen mit uns wach werden.
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0: hören Ihr Kirchenmagazin. Moin. Unsere Gesellschaft ist bunt und die Kirche auch. Unkompliziert ist das nicht immer. Manchmal sogar schmerzhaft, wenn Menschen, die nicht in irgendwelche Bilder oder Schemata passen, ausgegrenzt werden. Daniela Conredi ist Referentin für Rassismuskritik in der evangelischen Nordkirche und meine Kollegin Ann-Kathrin Brenke hat mit ihr gesprochen.
1: Wir leben in einer vielfältigen Gesellschaft. Trotzdem ist es besonders, wenn Menschen mit Migrationsgeschichte ein leitendes Amt bekommen. In der Kirche sieht es nicht anders aus. People of Color, also Menschen, die nicht weiß sind, kommen in Gemeinden und leitenden Ämtern kaum vor. Die Kirche ist wie eine weiße Bubble, sagt Pastorin Daniela Conredi.
2: Und die Chance der Kirche ist, sich wirklich klar zu werden darüber, wer sind wir eigentlich? Also wollen wir so eine Bubble-Kirche sein? Wollen wir so eine Kirche sein, die nur eine bestimmte Gruppe von Menschen anspricht? Oder wollen wir wirklich eine Kirche für alle sein?
1: Daniela Conredi ist Referentin für Rassismuskritik in der evangelischen Kirche und klärt über Rassismus auf. Sie sagt, von Kindesbein an haben wir gelernt,
2: dass wir nicht mit allen Menschen gleich umgehen, dass vor allen Dingen weiße Menschen einen anderen Status haben als Menschen of Color.
1: Rassismus geschieht oft unbewusst, ist nicht immer vorsätzlich, sagt Daniela Conredi. Für Betroffene ist er trotzdem schmerzhaft. Umso wichtiger, sich damit auseinanderzusetzen, auch wenn das unangenehm ist.
2: Es ist so, wenn wir uns mit der Geschichte des Rassismus beschäftigen, beschämt das alle Menschen. Und es führt bei allen Menschen dazu, dass sie also sozusagen ein Kloß im Hals haben. Aber es darf nicht dazu führen, dass Menschen sagen, nee, dann will ich mich damit nicht mehr beschäftigen.
1: Vorwürfe bringen uns nicht weiter. Aber wichtig ist zu verstehen, Rassismus kommt auf allen Ebenen und in allen Strukturen vor. Und daran muss sich etwas ändern. Für die Kirche hat Daniela Conredi einen klaren Wunsch.
2: Ich wünsche mir, dass Menschen, die von Rassismus betroffen sind, in der Kirche Verantwortung übernehmen dürfen, gestalten können, ernst genommen werden. Dass die Kirche wirklich ein Abbild unserer Gesellschaft wird. So wie in unserer Gesellschaft knapp 30% der Bevölkerung Migrationsgeschichte haben. Das wünsche ich mir, dass wir das in der Kirche auch sehen.
1: Solidarisch mit Menschen sein, die tagtäglich Rassismus erleben und ihnen selbstverständlich einen Platz einräumen. Das stünde der Kirche gut, damit sie zu ihrem eigenen Wort steht und eine Kirche für alle ist.
0: Eine Kirche für alle, das wünscht sich auch die Frau, von der wir im nächsten Beitrag erzählen. Sie hat lange dafür gekämpft, dass sie gleichberechtigt in der Kirche arbeiten kann. Gleich mehr, Sie sind mitten im Kirchenmagazin.

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1: Moin, Sie sind mitten im Kirchenmagazin unterwegs. Jetzt zu Besuch bei einer besonderen Frau in Nordstrand. Vor ein paar Monaten erst geht der Traum von Stefanie Bokemeyer in Erfüllung. Sie feiert die Primiss, ihren ersten Gottesdienst als Priesterin in Nordstrand und in Kiel. Ich war sehr aufgeregt, erinnert sie sich an die Abendmahlsfeier, die Eucharistie. Dann habe sie vor allem Freude gespürt. Katholisch aufgewachsen, ist sie zu der altkatholischen Kirche gewechselt, um als Pfarrerin zu arbeiten. Und wir haben sie zuerst gefragt, warum sie diesen Schritt gegangen ist.
2: Der Wunsch, Priesterin zu werden, zu sein, schlummert eigentlich schon ein Leben lang in mir. Und ich habe nach meinem Studium der praktischen Theologie in Mainz immer gehofft, dass ich in der römischen katholischen Kirche auch irgendwann mal Diakonin, Priesterin sein dürfte, und habe immer mit sehr, sehr viel Freude und Herzblut in diesem Beruf, in der Pastoral, in der Seelsorge gearbeitet. Und habe aber gemerkt, dass mich dieser Ruf, dieser Wunsch irgendwie nicht locker lässt.
1: Stefanie Bokemeyer ist jetzt Priesterin der altkatholischen Kirche in Schleswig-Holstein. Wir stehen auf dem katholischen Fundament, sagt sie, aber wir sind eine Kirche, die sich durch das synodale Prinzip verändern kann. Synodales Prinzip, das heißt, viele reden in den Gremien mit. Und für die Laien hieß das in den 90ern, dass sie sich dafür stark machten, dass Frauen in der altkatholischen Kirche zur Priesterin geweiht werden durften. Darum hat sich Stefanie Bokemeyer für diesen Schritt entschieden.
2: Irgendwann war dann für mich einfach die Frage, möchte ich diesem Ruf nochmal nachgehen, möchte ich noch etwas verändern, und habe dann den Schritt gewagt, mit 55 die Konfession zu wechseln, eben in die altkatholische Kirche, die schon seit den 90er Jahren auch das Frauenpriestertum hat und Frauen, andere Kolleginnen auch mit mir im geistlichen Amt sind.
1: Vor 3 Jahren wurde Stefanie Bokemeyer pastorale Mitarbeiterin der Pfarrgemeinde St. Theresia auf Nordstrand und in Kiel, dann Diakonin und schließlich Priesterin. Begleitend studiert sie am altkatholischen Seminar in Bonn den Masterstudiengang für die Ausbildung zum Priesteramt. Etwa 400 altkatholische Christinnen und Christen leben in Schleswig-Holstein. Ihr Zentrum ist der Theresiendom auf Nordstrand. Da einige Gemeindeglieder in Neumünster, Schleswig oder Lübeck leben, bedeutet altkatholisch sein aber auch viel im Auto sitzen, sagt Stefanie Bokemeyer. Aber vor allem freut sie sich, jetzt endlich in ihrem Traumberuf arbeiten zu können.
2: Um mit den Menschen auf dem Weg zu sein. Ich erlebe das heute. Viele sind verunsichert durch das, was in der Welt passiert, oder auch durch persönliche Schicksalsschläge. Ich persönlich habe das immer als sehr positiv empfunden, wenn man mit einer Gemeinschaft von Gleichgesonnenen unterwegs ist, die auch, natürlich, wenn man auch unterschiedlicher Meinung sein darf, im Theologischen oder in dem, wie es in der Bibel steht oder was auch immer, Diskussion muss immer sein, aber dass man miteinander auf dem Weg ist und auch manchmal um den Glauben ringt, dass das stärkt und Halt gibt.
1: Wenn ihr Studium in diesem Jahr beendet sein wird, kann sie sich übrigens bundesweit bei einer der rund 60 altkatholischen Gemeinden bewerben.
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0: Moin, Sie hören Ihr Kirchenmagazin. Die Welt wird immer unübersichtlicher. Kriege und unberechenbare Machthaber machen uns unsicher. Gut, wenn es Profis gibt, die komplizierte Fragen durchdenken, wie Felix Paul. Er ist Anfang 30 und kommt aus Hamburg. Und als Beauftragter für Friedensfragen in der Landeskirche Hannovers macht er sich Gedanken sowohl über die Militärseelsorge als auch über die Wehrdienstverweigerung. Mein Kollege Oliver Vorwald hat mit ihm gesprochen.
1: Militärseelsorge und Wehrdienstverweigerung klingt nach einem Gegensatz, hat aber beides in den Kirchen ein Zuhause. Felix Paul erklärt warum. Er ist Beauftragter für Friedensfragen in der Landeskirche Hannovers.
2: Weil es beides braucht. Also wir brauchen gleichzeitig die Begleitung unserer SoldatInnen als auch die Begleitung von Menschen, die aus Gewissensgründen den Kriegsdienst verweigern wollen.
1: Der Wehrdienst kehrt zurück. Zunächst nicht verpflichtend, sondern freiwillig. Doch viele Eltern sorgen sich, was das für ihre Kinder bedeutet. Die kirchlichen Beratungsstellen spüren einen Anstieg der Fragen nach Kriegsdienstverweigerung.
2: Wir beraten von Anfang an und Kernmoment des Verfahrens ist die Gewissensbegründung. Das bedeutet, wenn sich jeder und jede jetzt einmal überlegt, was ist mein Gewissen, fällt es den Menschen schon schwierig. Wenn man jetzt fragt, aus welchen Gewissensgründen möchte ich nicht zur Waffe greifen in einem Kriegsdienst oder in einem Wehrdienst, damit ist es noch schwieriger. Das bedeutet, das ist das Kernelement unserer Beratung, dass wir die Menschen befähigen, da sich zu überlegen, was es mit ihnen macht und welche Gründe sie für sich identifizieren können, den Wehrdienst zu verweigern.
1: Felix Paul ist Anfang 30, geboren in Hamburg. Er hat Politikwissenschaften studiert, Slawistik, Friedens- und Konfliktforschung. Pazifismus bedeutet Frieden machen. Warum gilt Jesus als Pazifist?
2: Das wird meistens an der Bergpredigt festgemacht, an den Worten, halte die andere Wange hin, geh die extra Meile, beziehungsweise gib auch dein letztes Hemd. Das bedeutet, der gewaltfreie Widerstand ist in dem Moment das definierende Thema.
1: Die Slowakei, Lettland, Länder, die Felix Paul besucht hat. In St. Petersburg hat er ein Auslandssemester verbracht.
2: Wenn wir über Frieden sprechen, sprechen wir nicht nur über die Abwesenheit von Gewalt, sondern wir sprechen auch über positive Aspekte von Frieden, die Gleichberechtigung, der gegenseitige Respekt, das gegenseitige Füreinander-Dasein. Ich glaube, das macht Frieden, den Großteil von Frieden sogar aus. Dass man sich in einer Gesellschaft befindet, in der wir aufeinander achten, eine Solidarität erleben und in denen kein Mensch verloren geht.
1: Die Vereinten Nationen beschreiben auf ihrer Website, dass jeder Mensch etwas zum Frieden beitragen kann. Noch einmal Felix Paul.
2: Ich kann Frieden erleben in einer Umarmung in einer schweren Zeit. Ich kann Frieden erleben beim gemeinsamen Auskotzen über die Wirklichkeit mit Freunden. Ich kann Frieden erleben, indem ich merke, dass ich mit Menschen aus anderen Ländern sprechen kann, ohne dass es zu viel Feindseligkeit gibt. Das bedeutet, wenn ich mit meinen Freunden aus Amerika spreche, können wir uns über fundamentale Sachen einig werden. Das ist für mich Frieden.
0: Danke an meinen Kollegen Oliver Vorwald. Er hat mit Felix Paul über Gewissensfragen, Pazifismus und die Militärseelsorge gesprochen.

0: Sie hören Ihr Kirchenmagazin zum Start in den Sonntag. Manche verbringen ja ihren Urlaub auch gern zu Hause. Andere fahren angeln oder besuchen Verwandte. Und fast immer haben sie was, was an gute Zeiten erinnert. Bringen sich eine Muschel mit oder hängen sich ein Foto vom Lieblingsort über den Küchentisch. Meine Kollegin Christine Oberlin macht sich heute in unserer Kolumne Gedanken über Souvenirs.
1: Haben Sie sich auch dieses Jahr etwas aus dem Urlaub mitgebracht oder mitgebracht bekommen? Souvenirs sind immer noch in. Und wenn es nur eine Kleinigkeit ist, die meisten freuen sich über ein Andenken. Ich bringe etwas mit aus einer Gegend, die ich vorher noch nicht kannte. Eine schöne Muschel, ein Tuch mit dem landestypischen Muster oder auch eine besondere Tasse aus der Inseltöpferei. Souvenir kommt vom lateinischen subvenire und das heißt in die Gedanken kommen. Eine schöne Eselsbrücke, finde ich. Über einen Gegenstand komme ich wieder in die Gedanken über einen schönen Ort, an dem ich war, oder ich schenke einem anderen schöne Gedanken. Auch in der Bibel wird von einem Mann erzählt, der sich ein Souvenir mitbrachte. Er ist ein hoher Regierungsbeamter der Königin von Äthiopien und bringt sich aus Jerusalem eine Schriftrolle mit. Und auf der Rückreise fängt er dann schon mal an, darin zu lesen. Doch er versteht nur Bahnhof. Zum Glück läuft ihm Philippus über den Weg. Wie ein Anhalter steht er an der Straße und wird ein Stück mitgenommen. Und die beiden kommen über das Souvenir in die Gedanken und haben ein tolles Gespräch. Und am Ende lässt sich der Regierungsbeamte sogar taufen. Zugegeben, so wirkungsvoll muss vielleicht nicht jedes Souvenir sein. Aber ich wünsche Ihnen, dass Sie schöne und frohe Gedanken mitnehmen.
0: Das waren Gedanken von Christine Oberlin. Ich wünsche Ihnen jetzt einen richtig schönen Sonntag und morgen einen guten Start in die Woche. Ich bin Claudia Aue von der Evangelischen Kirche im NDR und das war Ihr Kirchenmagazin.

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1: 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Ich erinnere mich an die Plattdütsche Hörspiele von NDR, die ich in Öllern und Grotöllern an Montagabend gehört habe. Und als Kinder habe ich mithört und nichts verstanden. Wir haben gehört, dass das gut ist und dass das gut tut. Und mein Opa, der ist Grönhöger gewesen und er hat mir mitgenommen zum Grotmarkt und allbloß Platz nackt. Und der andere Opa, der ist Schleppermaschinist und Husmeister gewesen und er hat viel Platz nackt mit den Öllern. 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Wir haben Hochdeutsch lernen schuld.
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1: 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Mutter und Vater gut ut und snack mal wieder platt. Und das vertelle ich jetzt mal in Hochdeutsch. Ich habe 1975 noch in einem Musikverlag gearbeitet und da kam ein Kollege von der Schule, ein Freund noch von damals, hat gesagt, wir wollen mit der Finkwarders Bildel eine plattdeutsche Platte machen. Ihr habt doch so schöne Lieder im Verlag. Ich habe sie ihm rausgesucht, maritime Lieder, Seefahrtslieder. Und dann habe ich das Album gehört und habe gedacht, nanu, wir lieben die See. Das klingt ja ganz anders, als ich die Spiele bei den Proben immer gehört habe. 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
1: 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Meine Kindererinnerungen wären nicht nur, um plattdütsche Texten zu schreiben, die richtig gut sehen. Und mit Adi hat so, hat das geklappt.
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1: 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Das finde ich ganz wichtig für die Entwicklung ihrer Persönlichkeit, aber auch für ihre Gemeinschaften, in der sie leben. Und da kann das Plattdeutsche sehr, sehr schön helfen, dass sie wissen, wir sind von hier. Wir sind irgendwie ein Teil der norddeutschen Kultur. Das denken Kinder zwar nicht so, aber sie fühlen das. Und darum haben wir uns überlegt, dass wir eine ganze Woche Kinder nicht nur Musik erleben lassen, sondern in Musik eintauchen. 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Und ich mag das wunderbar. Und ich hab das auch im Töverhus bei Helmut Handke auf der Bühne gebracht.
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4: 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Kommen aber immer ganz viele und das hat mir gut gefallen und deswegen bin ich dann dabei geblieben.
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2: Die Welt oder die Umgebung, in der der Fisch lebt, ist ja eine ganz andere. Wie lebt in der Luft und der Fisch lebt unter Wasser? Wie könnte nicht unter Wasser leben und der Fisch nicht an der Luft? Dann ist eine andere Welt und da muss man um einige Dinge mit in Acht geben, da das auch stimmt. Das Wasser muss die richtigen Werte haben, die richtige Temperatur und so wieder und so wieder. Das ist interessant und Fische sind alles andere als langweilig.
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0: Ein weiterer Scheit in unserem Feuer der guten Laune hier heute Morgen bei N93,3. Einen schönen guten Morgen. Gleich geht's ja weiter mit den größten Hits aller Zeiten. Zum Beispiel von Queen. Sie hören Radio Gaga. Vorher die Nachrichten, die hat jetzt Rosa Erdmann.
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1: In Hamburg sind schon viele Baugenehmigungen erteilt. Iran und USA greifen sich weiter gegenseitig an. Argentinien steht bei der Fußball-WM im Halbfinale. Das Wetter, viel Sonne heute, ein paar Wolken und 29 Grad. Gute Nachrichten für Hamburgs Wohnungsbau. Die Zahl der Baugenehmigungen ist im ersten Halbjahr kräftig gestiegen. Wie NDR 90,3 exklusiv erfahren hat, sind knapp 3.300 Wohnungen genehmigt worden. Reinhard Postelt.
3: 46% mehr Baugenehmigungen von Januar bis Juni als im Vorjahreszeitraum. Da waren es 2200, jetzt sind es knapp 3300 Wohneinheiten. Stadtentwicklungssenatorin Karin Pein von der SPD sagt NDR 90,3, Zitat, üblicherweise wird das Gros der Baugenehmigungen erst in der zweiten Jahreshälfte genehmigt. Deshalb ist es erfreulich, dass wir 46% über dem Vorjahr liegen. Die Talsohle 2023 liegt hinter uns. Die Anstrengungen zeigten Wirkung. Vorsichtig optimistisch ist der Wohnungsverband VNW, der die Genossenschaften und die SAGA vertritt. Direktor Andreas Breitner sagt, eine Schwalbe macht noch keinen Sommer, aber die Entwicklung geht in die richtige Richtung. Das liege auch am Bauturbo der Bundesregierung. Zum Halbjahr hat Hamburg damit ein Drittel seines Jahresziels von 10.000 Baugenehmigungen erreicht.
1: Und darum geht's auch in der NDR Hamburg App. Heute früh hat ein betrunkener Porsche-Fahrer nach einer Chaosfahrt einen Unfall gebaut. Alarmiert wurde die Polizei schon, als der Mann nahe der Reeperbahn sichtlich betrunken ins Auto stieg. Auf der Willy-Brandt-Straße touchierte der Porsche-Fahrer dann einen BMW. Schließlich prallte er am Rödingsmarkt gegen ein Taxi, dessen Fahrer verletzt wurde. Der Unfallfahrer floh zunächst zu Fuß, wurde dann aber festgenommen. Laut Polizei war er betrunken und hatte keinen Führerschein. Die iranischen Revolutionsgarden haben die Straße von Hormuz heute früh für geschlossen erklärt. Die Gewalt am Persischen Golf folgte auch in dieser Nacht dem bekannten Muster. Auf Angriff folgte Gegenangriff, dann folgte Beschuss. Irene Lottes.
4: Das US-Kommando begründet die neuen Angriffe auf den Iran mit einem Angriff der iranischen Revolutionsgarden auf ein Schiff in der Straße von

0: Noch Minuten nach Abpfiff tanzten die Argentinier auf dem Platz. Es war ein verdienter Sieg, auch wenn sich die Südamerikaner lange schwer taten und das trotz Führung. Im zweiten Durchgang kassierte der Titelverteidiger den Ausgleich und spielte dann ab der 72. Minute in Überzahl, weil der Schweizer Breel Embolo wegen einer Schwalbe mit Gelbrot vom Platz flog. In der Verlängerung sorgten Alvarez und Lautaro Martinez für den verdienten 3:1 Sieg der Argentinier, die im Halbfinale auf England treffen. Die Engländer setzten sich mit 2:1 nach Verlängerung gegen Norwegen durch. Nach Rückstand drehte Jude Bellingham mit einem Doppelpack das Spiel.
1: In Hamburg sind schon seit 6:30 die ersten Hobby-Triathletinnen und Triathleten unterwegs rund um die Binnenalster. Höhepunkt ist die Mixed-Staffel der Elite-Sportlerinnen und Sportler am Nachmittag. Nach Platz 3 bei der WM im vergangenen Jahr soll heute in Hamburg wieder die Goldmedaille gewonnen werden. Ex-St. Pauli-Torwart Nikola Vasi hat nach Medienberichten wohl einen neuen Club gefunden. Der 30-jährige Bosnier wechselt zu einem Erstliga-Aufsteiger aus Saudi-Arabien, das berichten Mopo und Bild. Nach dem Medizincheck in Hamburg soll er einen 2-Jahres-Vertrag unterschrieben haben. Vasi stand zuletzt bei der Fußball-WM im Tor der bosnischen Nationalmannschaft.
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3: Ich sag Ihnen schon mal, was heute Nachmittag auf Sie zukommt. Pralle Sonne, Temperaturen knapp unter 30 Grad, aber so ein leicht böiger Nordwestwind. Jetzt ist es auch gut, dass wir ihn haben. Also im Herbst mag man ihn manchmal nicht so gut. Aber jetzt ist es doch ganz schön, wenn es hin und wieder so ein leichtes Lüftchen gibt. Aktuell ist es sowieso noch ein bisschen frischer. Wir haben 19 Grad in hohe Luft. West, Blitzer und Staus aus dem Verkehrszentrum Roter Baum. Es gibt ein paar Sperrungen wegen des Triathlons in der City. Und in Bergedorf ist immer noch Altstadtfest. Auch da gibt es einige Sperrungen. Bevor Sie ins Auto steigen, gucken Sie am besten in die NDR Hamburg App. Also es ist schon schade, dass Norwegen jetzt raus ist aus der WM, oder? Ich würde das mit diesem Rudern, ich würde das wirklich gerne beibehalten, weil das hat der WM gut getan. Auch im privaten Bereich, finde ich, kann man so mal seine Begeisterung Ausdruck verleihen. Ja, das war oder ist immer noch eine lange WM. Bei den ganzen Spielen ist das fast schon sowas wie eine fünfte Jahreszeit. Aber jetzt stehen ja alle Teams für die Halbfinals. Die stehen ja jetzt fest. Und wie die Spiele gestern gelaufen sind, das lassen wir uns gleich mal von unserem WM-Reporter in den USA fachgerecht auseinandernehmen. Schlag vor, nach Musik von Bob Seger und nach Queen. Ich bin Steffi Banowski, schönen Sonntag. 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

0: So, ich bin ganz leise geworden. Hello, hier ist NDR 90,3 am Sonntag.
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0: Schweiz und Norwegen sind raus aus dem Turnier. Argentinien und England weiter. Also Überraschungen, würde ich sagen, sind soweit ausgeblieben. Michael Augustin ist unser WM-Reporter in Los Angeles. Michael, aber das war jetzt, soweit ich das von hier aus beobachten konnte, jetzt, das waren keine Viertelfinals, die man mal ebenso auf einer Pobacke absetzen konnte, oder?
2: Ne, die haben ja auch ein bisschen länger gedauert als 90 Minuten. Norwegen, England, 2:1 für die Engländer nach Verlängerung. 2 Tore Jude Bellingham. Alle haben ja gesagt, entweder wird Erling Haaland, der Superstürmer der Norweger, das Spiel entscheiden, oder Harry Kane, der Topstürmer der Engländer. Es war wieder mal Jude Bellingham. 2 Tore von ihm, wie auch schon im Achtelfinale gegen Mexiko. Ja, und Argentinien hat sich auch schwer getan gegen die Schweiz. 3:1 gewonnen nach Verlängerung. Die Schweizer waren ab Mitte der zweiten Halbzeit in Unterzahl, haben sich denn nur noch vor dem eigenen Strafraum aufgebaut, um sich irgendwie in die Verlängerung zu retten. Das hat geklappt, dann wollten sich die Schweizer ins Elfmeterschießen retten. Das hat nicht mehr geklappt, weil die Argentinier in der Verlängerung 2 Tore geschossen haben. Ja, am Ende zählt nur das Ergebnis und jetzt spielen England und Argentinien am Mittwoch in Atlanta gegeneinander.
0: Du, die Schweiz hat ja auch in Unterzahl gespielt. Das war ein bisschen kompliziert mit dieser gelben und gelb-roten Karte. Kannst du das nochmal auseinanderfriemeln?
2: Ja, Breel Embolo, der hat eine Schwalbe gemacht. Das sollte man besser nicht tun. Der Schiedsrichter hat es aber nicht gesehen. Der hat das als faul gewertet und hat erst seinem argentinischen Gegenspieler Paredes die gelbe Karte gezeigt. Dann hat der Videoassistent dazwischen gefunkt. Der Schiedsrichter hat sich das nochmal angeguckt und konnte dann deutlich erkennen, dass Embolo versucht hatte, ihn zu täuschen. Dann bekam der die gelbe Karte, hatte aber schon eine Ende der ersten Halbzeit gesehen, wegen einer anderen Aktion. Zweimal gelb, macht auch bei der WM gelb-rot und von da an war die Schweiz in Unterzahl.
0: Also eine Karte zurückgezogen, aber diesmal war kein Präsident dafür verantwortlich, im weitesten oder im engeren Sinne. Das heißt auch, dass jetzt ein Deutscher immerhin noch ins Halbfinale zieht. Das ist der England-Trainer Thomas Tuchel oder Thomas Tuchel. Das ist der beste deutsche Export ever, haben gestern zumindest die Fans gesagt.
3: Thomas Tuchel. Best thing to ever come out of Germany.
4: 1, 2, 3, 4. Football's coming home again with Thomas Tuchel.
0: Oh, ich mag das, dass die Engländer immer einen guten Song auf Lager haben. War der auch so gut drauf nach dem Spiel?
2: Nee, der hatte noch ein bisschen viel Adrenalin in sich und während des Spiels hat er ja auch einmal so richtig die Augen aufgerissen. Er wurde von einem Reporter befragt und der hat dann auch mal so ein bisschen versucht, die Leistung einzuordnen und abzuklopfen. Tuchel hat auch gesagt, er sei nicht hundertprozentig zufrieden gewesen mit der Leistung seiner Mannschaft. Dann hat der Reporter nach der Mentalität gefragt und das wollte Tuchel überhaupt nicht so stehen lassen, hat gesagt, das sei pure Mentalität gewesen. Wie kannst du jetzt nach der Mentalität fragen, hat er dann den Reporter angeraunzt. Ja, wie gesagt, viel Adrenalin, aber ich glaube, inzwischen wird er auch vielleicht ein bisschen Beruhigungsmittel genommen haben und ruhig schlafen.
0: Ja, okay. Da kann auch mal ein bisschen Druck auf dem Kessel sein. Letzte Frage an dich, wird Frankreich Weltmeister?
2: Ja, ich glaube schon. Habe ich von vornherein gesagt, vor dem ersten Anpfiff. Ich bleib dabei, Frankreich wird Weltmeister.
0: Ja, er hat es als erstes gesagt. Michael,
2: ja, ich war das.
0: Hier bei NDR 90,3. Schöne Zeit noch in den USA. Also die Besatzung der Halbfinals, die steht fest. Frankreich, Spanien am Dienstag und Mittwoch dann England gegen Argentinien. Das ist Joris hier bei NDR 90,3.

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mit Barry White, da kriegt man immer so ein gemütliches Gefühl, so als könnte einem nichts passieren, weil der Onkel Barry ist ja da. Can't get enough of your love, baby. Einer der größten Hits aller Zeiten hier bei NDR 90,3. Um 9:30 gleich. Jetzt ist eigentlich das Wetter für uns in Hamburg dran, aber darum kümmern wir uns gleich mit unserem Wetterexperten von NDR 90,3. Ich mach kurz die Blitzer und Staus aus dem Verkehrszentrum Roter Baum. Da gibt's einige Sperrungen in der City und zum einen Bauarbeiten geschuldet, zum anderen dem Triathlon. Deshalb da vielleicht am besten in die NDR Hamburg App gucken, bevor Sie heute ins Auto steigen. Dasselbe gilt, wenn Sie nur in Bergerodorf rum wollen. Auch da ist ja immer noch Altstadtfest, also gucken Sie da auch besser mal in unsere App. Aber die Autobahnen sind frei und es gibt auch noch keine größeren Staus. Also nochmal, um aufs Wetter zurückzukommen, das macht ja insgesamt einen stabilen sommerlichen Eindruck. Die Frage ist A, wie lange noch? Und B, ist da wieder so ein Hitzehammer unterwegs, der uns außer Gefecht setzen will, so wie vor 2 Wochen? Unser Wetterexperte wird das einordnen können. Wir fragen gleich nach Musik von Olivia Newton-John und nach Icehouse. 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

0: 21,3 am Sonntagvormittag. Hallo Hamburg, und ich hatte Ihnen versprochen, da ist auch schon unser NDR 90,3 Wetterexperte. Kent Heinemann. Kent, ich möchte mit dir gerne über kurze Hosen sprechen. Ich weiß, es ist ein kontroverses Thema. Und man konnte bisher das Thema ja auch umgehen bei unseren norddeutschen Sommern. Also wer da keinen Bock drauf hatte, ne, der konnte sagen, okay, die 2, 3 heißen Tage im Jahr, die halte ich auch in der langen Jeans aus. Aber so langsam habe ich das Gefühl, man sollte sich zum Thema kurze Hose eine Strategie zurechtlegen, weil diese heißen Tage haben wir ja vielleicht auch öfter. Oder? Wie meinst du, wie sieht's heute aus?
1: Ja, auf jeden Fall heute und die nächsten Tage wird es wirklich doch recht hoch temperiert. Demzufolge, ja, entweder eine dünne, lange Hose, kann ja so Leinenhosen sind ja auch eigentlich ganz gut. Oder halt eben, wer es kann, wer darf sozusagen, ist ja immer nicht so ganz, ne? Warum nicht? Also auch eine kurze Hose.
0: Jeder darf das. Es hat ja nur mehr so, was man mit sich selber ausmacht, ne?
1: Ah, okay, ja.
0: Also, was meinst du, das kriegen wir für Temperaturen?
1: Ja, also heute natürlich wieder sehr hochsommerliche Temperaturen, 27 bis 29 Grad. Wir hatten ja heute Morgen noch so ein bisschen Hochnebel, der hat sich jetzt gelichtet und jetzt sind wir wirklich wunderbar dabei mit reichlich Sonnenschein. Hier und da ein paar lockere Wolkenfelder, 12 bis 14 Sonnenschein, scheint die Sonne, also alles gut sozusagen, ab an die Alster.
0: Genau, ich finde übrigens nochmal, um auf die kurze Hose zurückzukommen, das Problem liegt ja auch eher darunter, so im Bereich der Schuhe und der Füße. Ich glaube, da sind wir Deutschen einfach sehr unsicher, aber man kann sich ja mal eine Anregung bei unseren italienischen Nachbarn holen, oder? Ja,
1: so Sandalen und weiße Socken, meinst du?
0: Ach Gott, da bin ich schon wieder offen, ehrlicherweise. Ja, okay. Kommt alles wieder. Und am Ende des Tages, wissen wir doch, da zählt das gute Herz, ne? Wie sieht es in den nächsten Tagen aus mit Wetter?
1: Ja, also insgesamt so temperaturmäßig sind wir wirklich sehr, sehr hoch weiterhin dabei, so 26 bis 28 Grad auch morgen. Allerdings ist da so ein kleiner Schönheitsfleck, denn wir bekommen so einen schwachen Tiefausläufer herein, der kommt von der Ostsee über die Lübecker Bucht bis zu uns in die Hansestadt und da kann es dann durchaus mal ein dickere Wolkenfeld kommen und da kann es auch mal ein Regenschauer, vielleicht sogar ein gewittriger Regenschauer dabei sein. Insgesamt sind wir aber trotzdem noch sehr sonnig unterwegs, 8 bis 10 Sonnenstunden in der Summe, besonders zum Abend hin wird es dann deutlich freundlicher werden und dann die nächsten Tage, da haben wir es dann wieder mit Hochlorent zu tun, ist ja heute auch schon sozusagen der Spielkamerad und der sorgt dann auch am Dienstag, Mittwoch, Donnerstag für reichlich Sonnenschein, Dienstag vielleicht noch ein paar Wolkenfelder, aber insgesamt Temperaturen so um die 30 Grad, der Donnerstag vielleicht sogar leicht drüber, 31 Grad, also heiße Tage sind da vor uns.
0: Da redest du bei kleinem Gewitter schon von Schönheitsfleck, also ich rede da von Kreislaufrettung. Also wir haben eine stabile Sommerferienwoche vor uns, sagt Kent Heinemann und dem Mann können Sie ja vertrauen. Danke, Kent.
1: Ganz genau.

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0: Hallo Hamburg, hier ist NDR 90.3 mit John Farnham und gleich drehen wir den Puls ein bisschen runter, dann hören Sie Simon and Garfunkel. Also ich bin Alexander Zverev richtig dankbar, dass er gerade so einen adäquaten Ersatz für die WM bietet. Tut richtig gut. WM war nichts, aber unser Alex Zverev, der steht im Wimbledon-Finale heute. Der Tennis-Hype der 80er ist zurück und was soll ich sagen, Sie sind demnächst dabei.
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0: Also nächste Woche wird nämlich wieder aufgeschlagen am Roten Baum, Damen-Tennis am Roten Baum, die MSC Hamburg Ladies Open. Und Sie werden sich da persönlich vorstellen. Ja, Sie gewinnen nämlich heute bei uns ein Familienticket. Das heißt, zwei Erwachsene, zwei Kinder und dann gehen Sie so als Quartett zum Viertelfinale am 24. Juli. Die Tickets, die gewinnen Sie nachher bei uns im 80er-Doppel. Und das funktioniert wie folgt, können Sie schon mal vorbereiten. Wir haben nämlich zwei sehr große 80er-Hits ineinander gemischt. Hören Sie mal genau hin, welche Songs da zu hören sind. Also Sie müssen das so im Kopf so ein bisschen auseinanderfriemeln. Aber Sie haben geübte Ohren, Sie kriegen das hin. Ich gebe Ihnen mal ein Beispiel. Zum Beispiel werden Sie sowas nachher hören.

0: Naja, da waren Sie ja sowieso schon mal im Vorteil, wenn Sie vorhin Ende 90,3 gehört haben. Denn da lief einer der beiden Songs auf jeden Fall. Hier kommt mal die Auflösung. Naja, das war natürlich Queen mit Radio Gaga und Irene Cara mit Flashdance. Nächste Stunde, da spielen wir die nächste Runde dieses 80er Doppels. Sie sind perfekt vorbereitet. Jetzt brauchen Sie noch die Telefonnummer 01371 9393 für 14 Cent pro Anruf. Infos finden Sie auch unter ndr.de/903 und dann geht's nachher um die Tickets für den roten Baum.
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2: Mit denen geht's gleich weiter, mit den größten Hits aller Zeiten. Gleich haben sie Foreigner und Waiting for a Girl Like You. Und wenn sie auf ein Girl wie Rosa gewartet haben, dann kann ich ihnen sagen, die Warterei hat ein Ende. Rosa Erdmann ist da, die hat die Nachrichten.
3: Guten Morgen. Es ist 10 Uhr.
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3: In Hamburg sind in diesem Jahr schon viele Baugenehmigungen erteilt worden. Iran und USA greifen sich weiter gegenseitig an. Seit dem Morgen sind in Hamburg Hobby-Triathleten unterwegs. Das Wetter, viel Sonne, heute wenige Wolken und 29 Grad werden es. Gute Nachrichten für Hamburgs Wohnungsbau. Die Zahl der Baugenehmigungen ist im ersten Halbjahr kräftig gestiegen. Wie NDR 90,3 exklusiv erfahren hat, sind knapp 3.300 Wohnungen genehmigt worden. Reinhard Postelt.
4: 46% mehr Baugenehmigungen von Januar bis Juni als im Vorjahreszeitraum. Da waren es 2.200, jetzt sind es knapp 3.300 Wohneinheiten. Stadtentwicklungssenatorin Karin Pein von der SPD sagt NDR 90,3, Zitat, üblicherweise wird das Gros der Baugenehmigungen erst in der zweiten Jahreshälfte genehmigt. Deshalb ist es erfreulich, dass wir 46% über dem Vorjahr liegen. Die Talsohle 2023 liegt hinter uns. Die Anstrengungen zeigten Wirkung. Vorsichtig optimistisch ist der Wohnungsverband VNW, der die Genossenschaften und die SAGA vertritt. Direktor Andreas Breitner sagt, eine Schwalbe macht noch keinen Sommer, aber die Entwicklung geht in die richtige Richtung. Das liege auch am Bauturbo der Bundesregierung. Zum Halbjahr hat Hamburg damit ein Drittel seines Jahresziels von 10.000 Baugenehmigungen erreicht.
3: Heute früh hat ein betrunkener Porsche-Fahrer nach einer Chaosfahrt einen Unfall gebaut. Alarmiert wurde die Polizei schon, als der Mann nahe der Reeperbahn sichtlich betrunken ins Auto stieg. Auf der Willy-Brandt-Straße touchierte der Porsche-Fahrer einen BMW. Er prallte schließlich am Rödingsmarkt gegen ein Taxi, dessen Fahrer verletzt wurde. Der Unfallfahrer floh zunächst zu Fuß, wurde später aber festgenommen. Laut Polizei war er betrunken und hatte keinen Führerschein. Die iranischen Revolutionsgarden haben die Straße von Hormuz heute früh für geschlossen erklärt. Die Gewalt am Persischen Golf folgte auch in dieser Nacht dem bekannten Muster. Auf Angriff folgte Gegenangriff, folgte Beschuss. Irene Lottes.
5: Das US-Kommando begründet die neuen Angriffe auf den Iran mit einem Angriff der iranischen Revolutionsgarden auf ein Schiff in der Straße von Hormuz. Die Revolutionsgarden haben erklärt, sie hätten Warnschüsse auf einen Tanker abgefeuert, der eine nicht genehmigte Route befahren habe. Warnungen habe der Kapitän ignoriert. Als Reaktion auf die Angriffe des US-Militärs hat der Iran wieder mehrere US-Stützpunkte in der Golfregion angegriffen. Die Vereinigten Arabischen Emirate, Bahrain und Katar berichten von Raketenbeschuss. Die iranischen Revolutionsgarden haben außerdem mitgeteilt, dass die Straße von Hormuz bis auf Weiteres geschlossen bleibt. Damit sinkt die Hoffnung, dass sich die Seefahrt in der Meerenge bald wieder normalisiert.
3: Die geplanten Arbeiten rund um den U-Bahnhof Schlumpf starten schon früher. Schon ab kommenden Donnerstag wird die Straße beim Schlumpf voll gesperrt, mindestens 8 Tage lang. Betroffen ist der Bereich zwischen der Kreuzung Schröderstraße

0: wurde das Team in Paris Olympiasieger, holte außerdem den zweiten WM-Titel in Folge. Nach Platz 3 bei der WM im vergangenen Jahr soll heute in Hamburg wieder die Goldmedaille gewonnen werden. Ihre starke Form bestätigten die deutschen Athleten bereits gestern in den Einzelrennen. Lisa Tertsch holte sich bei den Frauen den zweiten Platz, Franka Rust wurde als zweitbeste deutsche Starterin Elfte. Bei den Männern wurde Henry Graf starker Dritter, klagte anschließend aber über Schmerzen an der Achillessehne. Hinter dem Start heute steht noch ein Fragezeichen. Vor dem Mixed-Wettbewerb feiert am Mittag die Triathlon-Weltserie der Paraathleten ihre Hamburg-Premiere. Mit am Start ist auch Europameisterin Nele Ludwig von der TSG Bergedorf. Am Vormittag gehört die Strecke noch den Jedermännern und Frauen. An der Strecke durch die Innenstadt und bis nach Altona werden wieder zigtausende Zuschauer erwartet.
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2: Ja, legen Sie die Unterwäsche nochmal in den Kühlschrank. Das ist heute wieder ein Sommer wie gemalt. Wir bekommen bis 29 Grad und Sonne ohne Ende. Aktuell haben wir 20 Grad in der Lämmertwied in Harburg. Und ich kann so viel schon mal sagen, auch nächste Woche bleibt der Sommer stabil. Blitze und Staus aus dem Verkehrszentrum Roter Baum A1, Fehmarn Richtung Lübeck. Zwischen Scharbeutz und Rathekau 3 Kilometer stockender Verkehr an einer Baustelle. Ansonsten gibt es wegen des Triathlons wieder einige Sperrungen in der Innenstadt. Und dann ist in Bergedorf noch Altstadtfest. Also bevor Sie sich ins Auto schwingen, gucken Sie am besten mal in die NDR Hamburg App. Da haben wir alle Sperrungen für Sie aufgeschrieben. Unsere Rosa aus den Nachrichten, die ist noch völlig aufgepeitscht vom gestrigen Abend, denn du warst ja mal im Theater gewesen.
3: Ich war im Theater.
2: Sag mal, wo warst du denn gewesen?
3: Das war ein langer Abend. Ich bin spät ins Bett. Timmy und die Hope stirbt zuletzt.
2: Ernst-Deutsch-Theater.
3: Ja.
2: Nur mal ganz kurz, wie hat es dir gefallen?
3: Es war wahnsinnig unterhaltsam.
2: Ich weiß das ja schon, weil die Luft knistert hier ja, seitdem ich dich getroffen habe. Du bist voller Erfahrungen, die du eigentlich gerne mit uns teilen würdest. Machen wir aber nicht, dafür haben wir ja extra Personal hier. Der Kollege Peter Helling, der hat sich das Stück nämlich auch angeguckt. Und was der über dieses sehr besondere Stück zu erzählen hat, das hören Sie gleich hier bei Nachmusik von Susi Quattro und nach VNA. Ich bin Steffi Banowski. Schönen Sonntag.
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0: 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Hallo Hamburg. Lass uns kurz über Theater sprechen. Das ist ja jetzt nicht für jeden der Ort, der Aufregung und Überraschung verspricht. So die ersten Theaterbesuche, die verpflichtend in der Schule waren. Ich glaube, die können da auch einiges kaputt machen. Aber im Theater kann es auch mal richtig krachen, so wie gestern im Ernst-Deutsch-Theater. Timmy, die Hope stirbt zuletzt. Tatsächlich lief da gestern ein Drama über den gestrandeten Buckelwal. Peter Helling aus unserer Kulturredaktion. Was war das gewesen?
1: Also es war schon ein Riesending. Das Ernst-Deutsch-Theater war völlig aus dem Häuschen. Also es war ein Riesenhype. Vor dem Theater waren hunderte Leute, gerade junge Menschen, Walfans, Tierschützer, Theaternerds. Man hat das Gefühl gehabt, dieses Thema Timmy, der Wal, hat nochmal alle gepackt. Aber jetzt eben auf eine andere Weise. Wie setzt ein Theaterstück denn dieses Medienereignis des Frühjahrs um? Das war die große Frage und alle waren voller Spannung. Das war schon eine ganz besondere Stimmung.
0: Für mich ist die ganze Sache ja erst ein paar Wochen her. Also wie sind die denn darauf gekommen vom Ernst-Deutsch-Theater?
1: Ja, also die haben sich natürlich gefragt, einerseits ist es dieser Hype gewesen, der Regisseur Alexander Klessinger hat sich aber auch noch eine andere Frage gestellt. Warum haben wir eigentlich so viel Mitleid mit einem Wal, ja, aber weniger mit, ich sag mal, Millionen geschlachteter Tiere zum Beispiel? Diese Frage ist natürlich eine wichtige. Die andere ist, es wurde ja zum Teil dieses Medienereignis auch hochgejazzt, auch zum Teil auch politisch auch durchaus missbraucht, sagte er. Das hat ihn dazu gebracht, daraus so einen satirischen Theaterabend zu machen. Das war die Uridee, ja.
0: Die Idee ist ja soweit nachvollziehbar, aber wie haben die das denn dann, oder wie hat der Regisseur das auf die Bühne gebracht?
1: Also stell dir bitte dieses Ernst-Deutsch-Theater vor. Leichter Weihrauchgeruch in der Nase, Orgelmusik, Kunstnebel, ein Riesenkreuz hängt über der Bühne und von der Seite kommen Messdiener und ein Priester mit einer großen Walpuppe. Quasi die Walfigur als Erlöserfigur wird da behandelt. Mhm. Das ganze Theaterstück war aufgebaut wie eine katholische Messe, muss man sagen. Man hat quasi diesen Wal erhoben, hochgebracht, sogar ans Kreuz genagelt. Ja, soweit kam es und er trat am Ende wieder auferstanden als im Kostüm auf und sang das Publikum an. Dazu muss man sagen, das klingt jetzt vielleicht ein bisschen schräg, aber man hat das Ganze verbunden mit Originalzitaten von Menschen, die damals so mitgefiebert haben. Und tatsächlich hat ja auch damals der Umweltminister von Mecklenburg-Vorpommern an Ostern gesagt, wir müssen glauben, Timmy ist eigentlich so wie ein neuer Jesus. Und genau das wurde da satirisch aufgegriffen. Der Hype um diesen Wal wurde also total ins Grelle gezogen. Das war grell, das war laut, das traf schon einen Punkt, hat sich am Ende so ein bisschen abgenutzt im Stück, finde ich. Aber es war trotzdem ziemlich mutig, ziemlich toll. Im zweiten Teil dieses langen Abends wurde nochmal diskutiert. Unter anderem war die Kirsten Tönnies da, eine Tierärztin, die Bergungsversuche damals begleitet hat. Das war interessant. Waren auch Tierschützer dabei, wurde dann ein bisschen theorielastig, fand ich. Am Schluss ein Konzert der Band Tulpe mit ihrem Song Sprengt den Wal. Aber Steffi, ich will dir nochmal einen Ton geben aus dieser Messe, wie das denn wirklich klang.
2: Wir haben uns heute versammelt, um ihn, die Hoffnung, zu würdigen und um ihm dieses Kalb zum Opfer darzulegen. Denn wo zwei oder drei in seinem Namen beisammen sind, da ist er mitten unter uns.
0: Himmel.
1: Ja, Himmel und ja genau. Es war natürlich auch ganz schön böse, aber diese Satire traf schon auch einen Nerv. Die Leute waren begeistert meistens. Ich glaube, das hat schon so ein bisschen gezeigt, dass Theater wirklich am Puls sein kann. Es war ein einmaliges Event. Vielleicht wird es irgendwann nochmal gezeigt. Aber es war wirklich ein großes Theaterereignis, was aber so am Ende so ein bisschen, fand ich, an Schwung verloren hat.
0: Ja, wäre gut gewesen, wenn es da einen guten Cut gegeben hätte. Ja, wenn es anfängt zu regnen oder so, was im Theater nicht so häufig
1: nicht
0: der
1: so
0: Fall.
1: Häufig.
0: So, die ganze Sache haben wir jetzt besprochen, aber Bilder, die gibt es heute Abend noch im NDR Hamburg Journal. Und zwar wie immer ab 7:30.
1: Ja.
0: Vielen Dank, Peter.
1: Gerne.

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Eine aktuelle Warnmeldung aus dem Verkehrszentrum Roter Baum um 10.36 Uhr. Vorsicht in beiden Richtungen auf der A1 Bremen-Hamburg. Zwischen Rade und Dibbersen, da läuft eine Entenfamilie auf der Fahrbahn. Wobei Familienverhältnisse sind nicht ganz geklärt. Können auch Entenfreunde sein, aber das spielt hier wohl keine Rolle. Also auf der A1 Bremen-Hamburg zwischen Rade und Dibbersen, da sind Enten auf der Fahrbahn. Vorsichtig fahren.

Hallo Hamburg, hier ist NDR 90,3. Es ist 10.31 Uhr, das heißt Zeit fürs Wetter für uns in Hamburg. Sonne, blauer Himmel und bis 29 Grad bekommen wir heute. Also genau wie gestern. Und dann fällt dieses Sommerwetter auch noch auf einen Sonntag. Also manchmal läuft es einfach für uns. Aktuell noch ein bisschen weniger heiß. Wir haben aktuell 22 Grad in Neuwiedental und auch die nächsten Tage bleiben stabil sommerlich. Blitzer und Staus aus dem Verkehrszentrum Roter Baum. Da haben wir zum einen nochmal die Enten auf der A1 Bremen-Hamburg zwischen Rade und Dibbersen. Da sind Enten auf der Fahrbahn. Dann nochmal die A1 Fehmarn Richtung Lübeck zwischen Scharbeutz und Ratekau. Hier mittlerweile 5 Kilometer stockender Verkehr an einer Baustelle und der Stau wird länger. Hier brauchen Sie mittlerweile 20 Minuten mehr als sonst. A1 Hamburg Richtung Lübeck zwischen Ahrensburg und Bad Oldesloe. 6 Kilometer stockender Verkehr. Dann die A7 Hannover Richtung Hamburg zwischen Thieshope und Horster Dreieck. 5 Kilometer Stau und dann gibt es noch ein paar Sperrungen in der Stadt. Es ist ja immer noch Triathlon, es ist immer noch Altstadtfest in Bergedorf und dann sind noch ein paar Ampeln außer Betrieb. Gucken Sie am besten vor der Fahrt noch mal kurz in die NDR Hamburg App. Und jetzt gleich gibt's Tickets fürs Tennis am Roten Baum. Bleiben Sie dran. Gibt's nach Smokey und nach OMD.

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0: Schönen Sonntag, hier ist NDR 90,3. Gleich hören Sie Musik von Amy Winehouse. Ja, das Tennisstadion am Roten Baum, das ist ja wirklich, es ist mitten in der Stadt. Das kennt jeder, der in Deutschland irgendwo schon mal einen Schläger in die Hand genommen hat. Und ich weiß nicht, wie es bei Ihnen ist, aber ich war tatsächlich noch nie drin. Da können wir für mich wenig tun, aber in Ihrem Fall, da können wir das ändern. Sie gehen nämlich mit der ganzen Familie zu den MSC Hamburg Ladies Open am Roten Baum. Wir verlosen jetzt Familientickets, also zwei Erwachsene, zwei Kinder. Und die auch noch fürs Viertelfinale am Freitag, den 24. Juli. So, und jetzt spielen wir.
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0: Also, funktioniert wie folgt. Wir haben zwei 80er-Hits ineinander gemixt. Oder die Technik hat das gemacht. Will mich hier nicht mit fremden Federn schmücken. Also zwei Songs gleichzeitig. Und wenn Sie uns sagen können, welche beiden Songs da zu hören sind, dann rufen Sie schnell an. Telefonnummer gebe ich Ihnen schon mal. Das ist die 01371 93 93 für 14 Cent pro Anruf. Und jetzt Konzentration. Jetzt kommen die beiden Songs.

Also welche beiden 80er-Hits stecken da drin? Reichen Titel oder Interpreten, das wird ja alles so durchgewunken. Hauptsache, Sie haben eine Ahnung, welche beiden Songs das waren. Dann rufen Sie jetzt an 01371 93 93 für 14 Cent pro Anruf. Ich wünsche Ihnen viel Glück, vielleicht bis gleich. Und dann geht's bald zum Tennis.

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0: Hallo Hamburg, hier ist NDR 90,3 am Sonntag.
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0: Also nächste Woche geht's los, die MSC Hamburg Ladies Open. Und Sie können mit der ganzen Familie dabei sein. Und wenn ich Sie sage, meine ich Susanne aus Rheinbeck. Guten Morgen.
2: Guten Morgen.
0: Ach, sagt man in Rheinbeck noch guten Morgen um 10 vor 11?
2: Ja, moin. Ja,
0: das ist wunderbar.
2: Ich bin im Gruß, moin.
0: Ja, da haben Sie natürlich recht. Damit hätte ich mich aus der Affäre ziehen können. So, Sie haben Bock, Sie haben noch Lücken in der Ferienplanung und möchten mal beim Roten Baum vorbei. Gucken. Ich war noch nie da bei diesem Tennis, aber Sie, ne?
2: Ja, wir waren vor ein paar Jahren mal da beim Herrenturnier so. Und das ist total interessant da.
0: Also das, genau, das zeigt mir, dass es offensichtlich nicht ganz schlecht war, weil sonst würden Sie ja nicht mitmachen.
2: Nee.
0: Aber Sie können uns ein bisschen helfen. Wie ist es denn da? Ein bisschen anders als beim Fußball, oder?
2: Ja, natürlich. Man geht da rein und dann guckt man sich das an. Man kann es da klatschen und auch mal sagen, ja, hurra. aber so laut sein darf man natürlich nicht, weil das stört die Spieler natürlich so in ihrer Konzentration. Und dann erntet man böse Blicke vom Schiedsrichter.
0: Ja, das wollen wir vermeiden. Aber so das Ganze drumherum hat Ihnen ganz offensichtlich ganz gut gefallen. Und ich will Ihnen mal sagen, Sie können sich hier Ihren Emotionen jetzt gleich nochmal lautstark hingeben, wenn Sie denn gewinnen, das 80er-Doppel.
2: Ja.
0: Wir haben zwei Songs ineinander gemischt und Sie sagen uns, welche beiden 80er-Hits das sind. Und für alle, die es vorhin noch nicht mitbekommen haben, wir spielen hier einfach nochmal.

0: Susanne, was meinen Sie denn?
1: Das ist einmal Depeche Mode, People are People, und im Hintergrund läuft Human League mit Don't You Want Me.
0: Sie wollte aber auch ganz genau wissen, ne? Wir machen mal. Also in meiner Welt haben sie einfach nur eines, und zwar gewonnen.
1: Ja.
0: Wunderbar. Frauen am Roten Baum, Freitag in 2 Wochen. Wir wünschen Ihnen viel Spaß. Sie können noch einen Erwachsenen und 2 Kinder mitnehmen. Und Susanne ist nicht die Letzte, die hier heute Tickets gewinnt. Die nächsten bekommen Sie hier um 11:45.
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1: Und gleich hören Sie hier, was wollte ich sagen? Christa Burke und Lady in Red. Und vorher die Nachrichten, die hat jetzt Rosa Erdmann.
2: Guten Tag. Es ist 11 Uhr.
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2: Porsche-Fahrer fährt bei Flucht vor Polizei zwei Autos an. Iran erklärt Straße von Hormuz nach US-Angriffen für geschlossen. Argentinien schafft es ins Halbfinale der Fußball-WM. Das Wetter: viel Sonne heute und 29 Grad werden es. Ein betrunkener Mann ist heute früh mit einem Porsche vor der Polizei geflüchtet. Von der Reeperbahn aus fuhr der 25-Jährige Richtung Innenstadt. Die Chaosfahrt endete mit einem Unfall. Sebastian Vesper.
3: In der Parkgarage unter dem Spielbudenplatz fiel einem Zeugen ein Betrunkener auf, der gerade in einen Porsche stieg. Daraufhin rief der Zeuge die Polizei. Noch in der Garage versuchten die Beamten, den Betrunkenen im Auto anzusprechen, doch dieser trat aufs Gas, durchbrach die Schranke der Garage und flüchtete. Am Rödingsmarkt krachte der 25-jährige Porsche-Fahrer dann in ein Taxi und in einen BMW. Laut dem Lagedienst versuchte der Betrunkene anschließend zu Fuß weiter zu flüchten. Der Fahrer des BMW lief ihm hinterher, konnte ihn stoppen und der Polizei übergeben. Laut der Polizei hatte der Betrunkene keinen Führerschein. Seine Chaosfahrt verursachte einen Schaden von über 100.000 Euro und der Taxifahrer musste leicht verletzt in ein Krankenhaus gebracht werden.
2: Das ist gut für den Wohnungsbau in Hamburg. Im ersten Halbjahr ist die Zahl der Baugenehmigungen nach Informationen von NDR 90,3 deutlich gestiegen. Demnach sind schon knapp 3.300 Wohnungen genehmigt worden. Im Vergleich zum Vorjahreszeitraum sind das 46% mehr. Der Verband Norddeutscher Wohnungsunternehmen sagt, die Entwicklung geht in die richtige Richtung. Das liege auch am Bauturbo der Bundesregierung. Und darum geht's auch in der NDR Hamburg-App. Der Iran hat die Straße von Hormuz wieder für geschlossen erklärt. Nach einer erneuten Attacke auf ein Containerschiff durch die Revolutionsgarden hatten die USA in der Nacht erneut den Iran bombardiert. Der reagierte mit Attacken auf Stützpunkte der US-Armee in mehreren Golfstaaten. Unser Korrespondent für die Region, Moritz Behrendt.
4: Der Iran hat am Morgen 5 arabische Staaten mit Raketen und Drohnen beschossen. Die Iraner reagierten damit auf US-Angriffe in der Nacht. In Katar berichtete das Innenministerium, dass 3 Menschen durch herabfallende Trümmerteile verletzt worden seien, unter ihnen ein Kind. Angriffe wurden auch aus Jordanien, Bahrain, Kuwait und Oman gemeldet. Die Führung in Teheran erklärte in der Nacht die Wasserstraße für geschlossen. Zuvor hatte die iranische Marine ein Schiff beschossen, das versucht hatte, in der Nähe der omanischen Küste durch die Straße von Hormuz zu fahren. Darauf reagierte das US-Militär mit Angriffen. Nach Angaben des Regionalkommandos CENTCOM wurden 140 Ziele im Iran bombardiert. Dazu gehörten den Angaben zufolge Raketen- und Drohnenabschussbasen, Marineeinrichtungen, Munitionslager, Kommunikationsnetze und Küstenüberwachungsanlagen.
2: Die geplanten Arbeiten rund um den U-Bahnhof Schlump starten früher. Schon ab dem kommenden Donnerstag wird die Straße beim Schlump vollgesperrt, mindestens 8 Tage lang. Betroffen ist der Bereich zwischen der Kreuzung Schröder-Stiftstraße, Kleiner Schäferkamp und Bundesstraße in Eimsbüttel. Laut Behörde wird dort nach Blindgängern aus dem Zweiten Weltkrieg gesucht. Die Straße beim Schlump wird fast ein Jahr lang in mehreren Schritten aufwendig umgebaut. Offizieller Baustart ist eigentlich Ende August. Die Mannschaften fürs zweite Halbfinale der Fußball-Weltmeisterschaft stehen fest. Am Mittwochabend trifft England auf Argentinien. Aus dem ARD-WM-Team Hendrik Lückhoff.
5: Es war eine Nacht voller Emotionen. Die Argentinier bejubelten ihren dritten hart erkämpften K.O.-Sieg in Folge. Die Schweiz trauert nach einer denkwürdigen gelb-roten Karte gegen Breel Embolo, der erst nach dem Eingriff des Videoschiedsrichters wegen einer Schwalbe vom Platz flog und seinem Team damit einen Bärendienst erwies. Norwegen konnte trotz der 1:2 Niederlage nach Verlängerung gegen England stolz sein auf die beste WM der eigenen bisherigen Geschichte. Trainer Solbakken weinte dennoch nach dem Aus. Englands Trainer Thomas Tuchel war nicht zufrieden mit der Leistung seines Teams und lieferte sich ein Wortgefecht mit einem Reporter.
2: In Hamburg sind schon seit heute früh Hobby-Triathletinnen und Triathleten unterwegs rund um die Binnenalster. Höhepunkt ist die Mixed-Staffel der Elite-Sportlerinnen und Sportler heute Nachmittag. Nach Platz 3 bei der WM im vergangenen Jahr

0: Sonnenschein. Könnte gut sein, dass morgen so ein paar Gewitter durchziehen. Das wäre dann aber in absehbarer Zeit wirklich das Einzige, was uns hier in Hamburg an Regen erwartet. Blitzer und Staus aus dem Verkehrszentrum Roter Baum. A1 Fehmarn Richtung Lübeck. Zwischen Scharbeutz und Rathekau 5 Kilometer stockender Verkehr an einer Baustelle. Hier brauchen Sie 20 Minuten mehr als ohne Stau. A1 Hamburg Richtung Lübeck. Zwischen Ahrensburg und Bad Oldesloe sind es 6 Kilometer Stau. A7 Flensburg Richtung Hamburg, zwischen Stellingen und dem Elbtunnel 4 Kilometer stockender Verkehr. Und A7 Hannover Richtung Hamburg, zwischen Thieshupe und Horster Dreieck 5 Kilometer Stau. Dann gibt es noch ein paar Sperrungen wegen des Triathlons. Das haben Sie ja gerade gehört in der Stadt. Und wegen des Bergedorfer Stadtfestes, auch da sind einige Straßen gesperrt. Bevor Sie losfahren, gucken Sie am besten kurz in die NDR Hamburg App. Da ist Hamburg heute wieder die nördlichste Stadt Italiens. Alles, was man eigentlich braucht, ist einen, der einen den Rücken eincremt. Zur Not übernimmt das aber vielleicht auch unsere Stadtreporterin. Die ist nämlich unterwegs und fühlt diesem Sommer gleich in Planten und Blumen auf den Zahn. Nach Musik von Supertramp und nach Christa Burke. Ich bin Steffi Banowski. Schönen Sonntag.
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0: Lokale Hamburg. Das sind Supertramp.
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0: Es ist wieder einer dieser Tage, an denen man dem Herrgott auf Knien danken möchte, so denn man eine Terrasse hat oder wenigstens einen Balkon. Aber mit sowas ist ja wirklich nicht jede Hamburger Zwei-Zimmer-Wohnung ausgestattet. Aber wir sind in Hamburg, wir haben Grünflächen ohne Ende, das ist ja auch eine Alternative. Planten und Blumen zum Beispiel. Und wenn Sie da gerade eine Decke auf der Wiese zurechtgezuppelt haben, dann ist Ihnen vielleicht schon Petra Volkwarzen über den Weg gelaufen. Unsere Stadtreporterin ist nämlich da und da lässt sich aushalten an so einem Sommertag, oder Petra?
2: Oh, richtig schön, Steffi. Zumal man hier in Planten und Blumen ja wirklich immer die Auswahl hat. Auf der Wiese, in der Sonne oder schattiges Plätzchen unterm Baum, alles möglich. Auf dem großen Wasserspielplatz hier, da ist es mittlerweile richtig gut voll. Natürlich vor einer Stunde, so gegen 10, da gehörten Sie zu den Ersten, die mit Ihren Familien hier waren, Sönke und Eva.
3: Wir kommen aus Poppenbüttel und treffen uns mit ein paar Freunden hier, weil der Wasserspielplatz macht ja Sinn bei diesen Temperaturen.
4: Ja, die Kinder sind früh wach und dann unternimmt man was. Und natürlich bei dem Wetter Wasserspielplatz ist das Beste.
2: Eva ist nicht aus Hamburg, sondern aus München. Und in den Spielplatz hier bei Planten und Blumen hat sie sich direkt schockverliebt.
4: Total toll. Also wir haben daheim nicht so tolle Wasserspielplätze. Richtig cool.
2: Und wenn man dann weiter durch den Park schlendert, dann fällt einem auf, dass hier sehr viele Menschen im Schatten unter Bäumen stehen und auf ihr Handy starren. Da gibt's nämlich ein großes Pokémon Go Event in Hamburg. Und Erwachsene und Kinder, so wie zum Beispiel Florian und Emil, die machen damit, suchen Monster und treffen dabei viele Gleichgesinnte.
5: Man erkennt sie an dem Blick aufs Handy, Kabel in der Hosentasche für die Powerbank. Also nicht nur der Triathlon hier in Hamburg, sondern auch eben Pokémon Go.
6: Es gibt verschiedene Pokémon, die man sonst halt nicht öfter nicht findet. Das ist halt schön.
2: Und dann habe ich im Rosengarten noch Brigitte und Gerd zu Gast aus Kassel getroffen. Die beiden waren gerade schon früh eine Runde laufen.
7: Wir sind schon eigentlich viel zu spät dran. Eigentlich ist das schon zu heiß. Ja.
8: Wir sind hier joggen und haben gedacht, wir machen einen kleinen Stopp hier im Rosengarten und gucken uns das genauer an. Ja, wunderbar. Es duftet und ist herrlich.
2: Eine schöne Prise Rosenduft in der Nase, Steffi.
0: Oh, das klingt alles wunderbar. Was man auch alles mit so einem Park anstellen kann, das habe ich ja sonst gar nicht so auf dem Zettel gehabt. Ich überleg, ob ich mich noch ins Thema Pokémon Go irgendwie reinarbeite. Das klang irgendwie ansprechend. Du, da sind ja auch immer diese Stühle in Planten und Blumen und ich frage mich immer, was muss man tun, um so einen Stuhl zu erwischen? Ich sehe da nie einen freien.
2: Also das wissen zum Beispiel Beate und Holger aus Pinneberg. Die waren um kurz nach 10 hier und haben sich zwei der weißen Stühle zurechtgeruckt und stellen sich auf den ganzen Tag hier bei Planten und Blumen ein.
9: Also wir wollen einfach hier chillen und lesen und vielleicht nachher die Wasserspiele angucken und einfach nichts tun und gucken und das Schöne hier genießen.
10: Es wird ein frisches Lüftchen, blauer Himmel. Besser geht's nicht in der Stadt, raus aus der Wohnung.
2: Sommer in der Stadt, so lässt sich das aushalten, Steffi.
0: Ja, sagst du Beate und Holger kurz Bescheid, sie sollen jetzt noch bis so 14.15 Uhr ungefähr da sitzen bleiben, dann würde ich sie ablösen auf diesem Stuhl.
2: Ich weiß nicht, ob die sich darauf einlassen, Steffi.
0: Du kannst ja mal probieren. Vielen Dank, Petra Volkwarzen, unsere Stadtreporterin hier bei NDR 90,3.

Wird heute Nacht wahrscheinlich auch bei den Engländern mal in der Kabine gelaufen sein. Es sieht Caroline Neil Diamond bei NDR 90,3. Schönen Vormittag.

Das sind die größten Hits aller Zeiten hier bei NDR 90,3. Und gleich geht's weiter mit einem von Nick Kershaw. Das Wetter für uns in Hamburg, das nimmt heute auf jeden Fall keine überraschende Abfahrt. Alles bleibt so, wie es ist. Und das ist richtig sommerlich und heiß. Bis 29 Grad bekommen wir heute. Aber noch geht's. Wir haben 23 Grad auf dem Dach des Rewe-Parkplatz Altona. Da, wo nachher ab 14 Uhr das Sommerfest für Obdachlose stattfinden wird. Genau, kein Regen heute, viel Sonne. Morgen vielleicht ein kleines Gewitterchen, aber das wäre dann auch wirklich das Einzige diese Woche. Blitzer und Staus aus dem Verkehrszentrum Roter Baum. A1 Hamburg Richtung Bremen zwischen Elsdorf und Bokel. Da ist ein Fahrzeug liegen geblieben und da sind Fußgänger auf der Autobahn. Also vorsichtig ranfahren. Nochmal A1 Fehmarn Richtung Lübeck zwischen Scharbeutz und Rathekau. Weiterhin 5 Kilometer stockender Verkehr im Baustellenbereich. Hier brauchen Sie 20 Minuten länger als geplant. A1 Lübeck Richtung Hamburg zwischen Billstedt und der Norderelbbrücke 2 Kilometer stockender Verkehr. Und A1 Hamburg Richtung Lübeck zwischen Ahrensburg und Bad Oldesloe 6 Kilometer. Rüber auf die A7 Flensburg Richtung Hamburg zwischen dem Dreieck Hamburg Nordwest und dem Elbtunnel 5 Kilometer stockender Verkehr. Und A7 Hannover Richtung Hamburg zwischen Thieshope und Horster Dreieck 5 Kilometer Stau. Dann gibt es einige Sperrungen in der Stadt. Zum einen in Bergedorf, da ist nämlich Stadtfest und zum anderen auch vor allen Dingen wegen des Triathlons. Der geht heute oder macht heute den zweiten Tag. Deshalb auch hier einige Staus und Sperrungen in kleinerer Straßen. Gucken Sie am besten, bevor Sie losfahren, in die NDR Hamburg App. Und ja, Triathlon ist ja gleich bei uns ein Thema. Das ist ja nicht nur ein Ärgernis, das ist ja auch ein sportliches Ereignis. Voll Musik von Barry Manilow und von Nick Kershaw hier bei NDR 90,3. 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

Marco aus St. Georg. Sommer in Hamburg ist für mich, mit meiner Hündin im Wasser zu schwimmen oder auf dem Sub. 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

0: Ja, Gefühle müssen auch mal sein. Hier bei NDR 90,3 am späten Vormittag. Mandy von Barry Manilow haben Sie gerade gehört. Und gleich hören Sie Coldplay und Clocks. Also Triathlon. Es gibt einen, den ich mir gerne gefallen lasse. Das ist Waschen, Schneiden, Legen, Laufen, Schwimmen, Radfahren. Naja, weiß ich nicht. Also okay, aber nicht diese Strecken, die wir heute wieder in Hamburg abreißen beim Triathlon. 1,5 Kilometer schwimmen, 40 Radfahren, 20 laufen. Gott, oh Gott, also olympische Distanz. Umso beeindruckter bin ich, oder sind wir alle in Hamburg, von diesen Hobbysportlerinnen und Sportlern heute in Hamburg, die da gerade angefeuert werden. Sie hören es schon. Es ist Triathlon Tag 2 und unser Reporter Jörg Naroska ist am Zieleinlauf am Rathausmarkt. Jörg, Hamburg hat ja ein bisschen was zu bieten. Das ist ja, steht ja außer Frage. Gibt es denn so einen Lieblingspart auf dieser Strecke?
1: Ja, also die häufigste Antwort bei dieser Frage, die lautet meistens am Hafen. Vorbei an Elbphilharmonie und Landungsbrücken. Da ist die Radstrecke an diesem Wochenende nach 2 bis 3 Stunden in der Sonne auf der Strecke. Da ist die Lieblingsstelle aber tatsächlich eine andere. Die liegt kurz hinter der Ziellinie und klingt so.
2: Sehr, sehr gut, dass es hier das kühle Wasser gibt. Ne? War doch wärmer als gedacht.
3: Es ist super warm und wenn man von der Strecke kommt, ist man völlig überhitzt.
4: Gesicht, Nacken ein bisschen, weil Körper überhitzt schon ganz schön.
2: Über den Kopf gegossen alles, ne? Wohltuend. War prima.
1: Ja, war prima. Ein großes Wasserbecken steht da mit laufenden Wasserhähnen. Das sorgt für ein bisschen Abkühlung, wird sehr gern angenommen. Dabei haben es die Triathleten ja sogar noch besser als zum Beispiel die Läufer beim Marathon oder die Radfahrer bei den Cyclassics. Beim Triathlon, da wird die Erfrischung beim Schwimmen ja quasi frei Haus dazugeliefert. Und das vor einer sensationellen Kulisse.
5: Ich finde es super schön. Also genau, sonst kann man nicht in der Alster schwimmen. Aber es ist einfach so präsent für Hamburg, so prägend. Und einmal im Jahr richtig da drin schwimmen zu können, ist toll.
6: Die Kulisse ist natürlich atemberaubend. Und wenn das Wetter dazu stimmt, super.
7: Ja, ist schon was Besonderes, dass man die Möglichkeit hat, ein freies Wasser zu nutzen mitten in der Stadt, ist ja auch eher ungewöhnlich.
1: Ja, Wasser am Anfang des Rennens beim Schwimmen und dann Wasser am Ende im Ziel an den Wasserhähnen, so lässt sich der Triathlon dann gut aushalten.
0: Oh, Jörg, du hast Kino im Kopf gemacht, diese rauschenden Wasserhähne, aber du hast uns noch ein anderes Erlebnis versprochen und ich bin der Meinung, jetzt wäre es Zeit, das einzulösen, dieses Versprechen.
1: Ja, ich habe noch ein anderes Geräusch mitgebracht, das klingt so. Hunderte Medaillen, die hängen da an großen Ständern direkt hinter der Ziellinie und werden an die erfolgreichen Triathleten verteilt.
8: Dieses Jahr ist sie golden. Da steht 26 Hamburg drauf mit der Hamburger Skyline. Ich häng's mir zu meinen anderen Medaillen.
9: Im Wohnzimmer hängen.
8: Ja, die hängen zu Hause an einem Haken, neben den anderen von den Cyclassics zum Beispiel oder von dem Triathlon vom letzten Jahr.
9: Die Schublade wird voll.
1: Ja, egal ob in der Schublade oder zu Hause irgendwo am Haken im Ziel, bekommt jeder die Medaille erstmal um den Hals gehängt, egal wie schnell oder langsam man auf der Strecke war. Für viele zählt ja sowieso nur das Dabeisein, das Ankommen, und da ist so eine Medaille dann auch irgendwann in ein paar Jahren noch eine tolle Erinnerung.
0: Ja, Jörg, da waren jetzt Leute, die kriegen ja den Hals nicht voll. Also, zweiter Tag Triathlon hier in Hamburg. Die Stimmung scheint gut zu sein. Gehen Sie doch sonst nochmal vorbei da. NDR 90,3 ist hier mit Coldplay.

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der 90,3 ist hier. Hallo Hamburg und vor allen Dingen hallo Blankenese. Ich stelle mir nämlich gerade vor, wie alle Zukowskis gerade in Blankenese am verlängerten Frühstück sitzen. Oder jetzt könnte man schon fast Brunch sagen. Tischdecke schon so ein bisschen vollgekrümelt. Paar Kaffeetassen haben schon so einen Abdruck hinterlassen. Dritte Kanne läuft gerade durch. Die kleinen Kinder sind schon aufgestanden und die Erwachsenen picken so mit den Fingern noch so ein paar Kuchenkrümel. So stelle ich mir das vor. Ja, heute gibt es Kuchen in Blankenese bei Zukowskis. Davon gehe ich aus, denn Rolf Zukowski wird heute 79 Jahre alt. Herzlichen Glückwunsch. Also der Mann, dessen Musik jeden Tag irgendwo zum Geburtstag gespielt wird, der hat heute selber Geburtstag. Also Happy Birthday, unser Rolf Zukowski. Jetzt Musik von den Beatles bei 90,3.

0: Bei dem Wetter, wenn ich da Eros Ramazzotti höre, da kriege ich immer Hunger auf Spaghetti-Eis.
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0: Das Problem können wir später lösen. Gleich gibt's Musik von Taylor Dane, Tell It To My Heart. Da freue ich mich schon drauf. Vorher die Nachrichten von Rosa Erdmann. Guten Tag. Es ist 12 Uhr.
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2: Porsche-Fahrer fährt bei Flucht vor Polizei zwei Autos an. Iran erklärt Straße von Hormuz nach US-Angriffen für geschlossen. Tausende Triathleten sind gerade in Hamburg unterwegs. Das Wetter, viel Sonne und 29 Grad werden es heute. Ein betrunkener Mann ist heute früh mit einem Porsche vor der Polizei geflüchtet. Von der Reeperbahn aus fuhr der 25-Jährige Richtung Innenstadt. Die Chaosfahrt endete mit einem Unfall. Sebastian Vesper.
3: In der Parkgarage unter dem Spielbudenplatz fiel einem Zeugen ein Betrunkener auf, der gerade in einen Porsche stieg. Daraufhin rief der Zeuge die Polizei. Noch in der Garage versuchten die Beamten, den Betrunkenen im Auto anzusprechen, doch dieser trat aufs Gas, durchbrach die Schranke der Garage und flüchtete. Am Rödingsmarkt krachte der 25-jährige Porsche-Fahrer dann in ein Taxi und in einen BMW. Laut dem Lagedienst versuchte der Betrunkene anschließend zu Fuß weiter zu flüchten. Der Fahrer des BMW lief ihm hinterher, konnte ihn stoppen und der Polizei übergeben. Laut der Polizei hatte der Betrunkene keinen Führerschein. Seine Chaosfahrt verursachte einen Schaden von über 100.000 Euro und der Taxifahrer musste leicht verletzt in ein Krankenhaus gebracht werden.
2: Das ist gut für den Wohnungsbau in Hamburg. Im ersten Halbjahr ist die Zahl der Baugenehmigungen nach Informationen von NDR 90,3 deutlich gestiegen. Demnach sind schon knapp 3.300 Wohnungen genehmigt worden. Im Vergleich zum Vorjahreszeitraum sind das 46% mehr. Der Verband Norddeutscher Wohnungsunternehmen sagt, die Entwicklung geht in die richtige Richtung. Das liege auch am Bauturbo der Bundesregierung. Und um das Thema geht's auch in der NDR Hamburg App. Der Iran hat die Straße von Hormuz wieder für geschlossen erklärt. Nach einer dritten US-Angriffswelle auf Ziele im Iran hat der etliche Ziele in mehreren Golfstaaten angegriffen. Unser Korrespondent für die Region, Uwe Lüb.
4: Zuvor war ein Handelsschiff durch iranischen Beschuss an der Durchfahrt der Straße von Hormuz gehindert worden. Ein Besatzungsmitglied wird noch vermisst. Am Morgen ist nach iranischen Angaben ein weiteres Schiff vor Oman angegriffen worden. Auch sei ein US-Logistikzentrum in Oman beschossen worden. Die Angriffe der USA richteten sich angeblich nicht nur gegen iranische militärische Einrichtungen entlang der Straße von Hormuz. Auch aus dem Binnenland werden Explosionen aufgrund von US-Beschuss gemeldet. Die USA verlangen von Iran, die Straße von Hormuz freizugeben. Die Führung in Teheran beansprucht jedoch weiter die Kontrolle über die Meerenge. Auch Bemühungen in der Region um eine Deeskalation blieben vorerst ergebnislos.
2: VW soll sparen, aber Werksschließungen will der Autokonzern offenbar doch vermeiden. Es gäbe intelligentere Lösungen, als Werke dicht zu machen, sagte der VW-Chef Oliver Blume der Bild am Sonntag. Stattdessen könne es an Standorten weitere Einsparungen geben. Zuletzt war darüber spekuliert worden, dass VW Werke in Hannover, Zwickau, Emden und Neckarsulm schließen könnte. Die Rede war von 100.000 Jobs, die auf der Kippe stehen. Dagegen gab es starken Gegenwind im Aufsichtsrat. Rund um die Binnenalster und bis nach Altona sind gerade wieder tausende Hobbysportlerinnen und Sportler beim Triathlon unterwegs. Für die Jeder Männer und Frauen geht es nach dem Sprint gestern heute über die längere olympische Distanz. Aus dem Zielbereich am Rathaus Jörg Naroska.
5: 1,5 Kilometer durch die Alster schwimmen, anschließend 40 Kilometer Radfahren und dann noch 20 Kilometer laufen. Zwischen 2 und 3,5 Stunden sind die Jeder Männer und Frauen heute auf der Triathlonstrecke unterwegs, angefeuert oft von Freunden und Familie. Insgesamt stehen wieder zigtausende Zuschauer an der Strecke. Um kurz vor 14 Uhr gibt es dann eine Premiere in Hamburg. Zum ersten Mal macht die Weltserie der Paratriathleten an der Alster Station. Am Start ist fast die gesamte internationale Elite des Parasports. Auch Europameisterin Nele Ludwig von der TSG Bergedorf will eine Medaille. Zum Abschluss des Triathlon-Wochenendes steht am späten Nachmittag noch die Mixed-Staffel auf dem Programm. Das deutsche Team muss wie befürchtet ersatzgeschwächt antreten. Henry Graf, gestern im Einzelrennen auf Platz 3, muss wegen Schmerzen an der Achillessehne passen und wird durch Valentin Wertz ersetzt. Außerdem für Deutschland dabei die Team-Olympiasieger Lisa

0: im Moment. Blitze und Staus aus dem Verkehrszentrum Roter Baum. A1 Fehmarn Richtung Lübeck. Zwischen Eutin und Rathekau 7 Kilometer stockender Rückreiseverkehr. A1 Hamburg Richtung Bremen. Zwischen Stillhorn und dem Maschener Kreuz sind es 6 Kilometer. A1 Hamburg Richtung Lübeck. Zwischen Ahrensburg und Bad Oldesloe ebenfalls 6 Kilometer stockender Verkehr. Und A7 Flensburg Richtung Hamburg. Zwischen dem Dreieck Hamburg Nordwest und dem Elbtunnel 5 Kilometer. Nochmal A7 Hannover Richtung Hamburg. Zwischen Hausbruch und dem Elbtunnel 4 Kilometer stockender Verkehr. Und dann gibt es einige Sperrungen, nicht nur wegen des Triathlons, aber auch außerdem ist in Bergedorf Stadtfest. Auch da sind ein paar Straßen gesperrt. Bevor Sie ins Auto hüpfen, gucken Sie am besten noch mal kurz in die NDR Hamburg App. Wieder Karten für die MSC Hamburg Ladies Open. Könnte irgendwie auch ein bisschen, klingt ein bisschen nach einem Schiff, finde ich. Aber es geht natürlich, Sie wissen es, um ein Tennisturnier. Und zwar die erste Reihe des Frauentennis spielt am Roten Baum. Und Sie können die ganze Familie einpacken und hin. Wir spielen gleich in ungefähr 7 Minuten. Ich bin Steffi Banowski, schönen Sonntag.
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0: Die Eagles hier bei NR 90,3, einen schönen Sonntag Ihnen, um 11:45 gleich. Ja, die Ferien sind angebrochen, war schon lang. Ein bisschen Langeweile in den Ferien tut Kindern ja auch mal gut. Ist aber auch schön, wenn man mal den einen oder anderen Programmpunkt anbieten kann, oder? Und ein bisschen was diesbezüglich können wir Ihnen abnehmen, denn wir haben für Sie und Ihre Familie Familientickets für die MSC Hamburg Ladies Open am Roten Baum. Also das heißt für zwei Erwachsene, für zwei Kinder und das Ganze fürs Viertelfinale. Das ist am 24. Juli. So, wir spielen nämlich jetzt.
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0: Das heißt, wir haben zwei sehr bekannte 80er-Hits. Die haben sich hier so ineinander verkeilt. Hören Sie gleich, was ich damit meine. Und wenn Sie die erkennen, diese beiden Songs, entweder Interpret oder Titel oder beides, wenn Sie auf Tasche haben, dann schnell hier anrufen und dieses Ticketpaket gewinnen. Gib Ihnen schon mal die Telefonnummer 01371 90 3 90 3 für 14 Cent pro Anruf. Soweit klar, oder? Dann würde ich jetzt loslegen. Also, welche beiden Songs sind das hier?

0: Also, welche Songs sind das? Wie gesagt, Titel oder Interpret reicht uns vollkommen. 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

0: Besinn dich, ist jetzt vorbei. Hier geht's jetzt um Tickets.
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0: Genau, nächste Woche geht's nämlich schon los, die MSC Hamburg Ladies Open. Und sie machen sich da mit der Familie, wenn sie haben, einen schönen Tag. Christine aus Niendorf, Sie hätten jetzt die Möglichkeit. Hallo.
2: Hallo.
0: Und Sie waren noch nie beim Tennis, ne? Sie sind Neuling.
2: Bis jetzt noch nicht, ja. Aber ich würde sehr, sehr gerne mal dabei sein.
0: Offen für Neues, das lieben wir. Und vor allen Dingen, es ist ja der Rote Baum. Ich weiß nicht, was Sie sich da ausmalen, aber ich könnte mir vorstellen, es geht ein bisschen gesetzter dazu als am Millerntor.
2: Ja, das denke ich auch.
0: Also eine Auswahl an Getränkespezialitäten aus der ganzen Welt, die würden wir uns schon wünschen, ne?
2: Ja, bitte.
0: Okay, dann spielen wir jetzt zusammen das 80er-Doppel, auch wenn Sie noch nie Tennis gespielt haben. Dieses Doppel traue ich Ihnen zu. Wir haben zwei Songs ineinander gemischt, beziehungsweise die Kollegen aus der Technik haben das gemacht. Sowas könnte ich gar nicht. Und Sie wissen hoffentlich welche beiden 80er-Hits dabei sind. Ich spiele es doch mal für alle vor.

0: Jetzt sind Sie am Zuge.
1: Das war Easy Lover und Sweet Dreams.
0: Ja, mal hören. Tja, ich würde ja aber sagen, da haben Sie ja wohl mal sowas von recht gehabt. Der Vollständigkeit halber sage ich noch Sweet Dreams natürlich von den Eurythmics und Easy Lover von Phil Collins und Philip Bailey. Herzlichen Glückwunsch, Sie gehen zum Tennis am Roten Baum.
1: Richtig cool, super, vielen Dank.
0: Gerne. Und Christine wird ja heute nicht die Letzte sein, die mit Tickets vom Platz geht. Es gibt nämlich noch mehr Karten für dieses Frauentennisereignis am Freitag in 2 Wochen. Und zwar gibt es die nächsten Tickets gleich schon um 12:45 hier bei NDR 90,3.
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Die größten Hits aller Zeiten hier bei NDR 90,3. Und jetzt ist es 12:30, das heißt Zeit fürs Wetter für uns in Hamburg. Und das ist eine sommerliche Köstlichkeit. Was soll ich sagen? Also irgendwann sollte man vielleicht mal aus der Sonne in den Schatten wechseln. Aber im Großen und Ganzen, es ist herrlich. Leichtes Lüftchen von Nordwest und viel Sonne bei aktuell 24 Grad in Bergstedt. Und bis 29 Grad bekommen wir am Nachmittag. Blitzer und Staus aus dem Verkehrszentrum Roter Baum. Da gibt es ein bisschen Reiseverkehr. A1 Fehmarn Richtung Lübeck. Zwischen Eutin und Rathekau 7 Kilometer stockender Verkehr. A1 Hamburg Richtung Bremen. Zwischen Stillhorn und dem Maschner Kreuz 6 Kilometer. Dann A1 Hamburg Richtung Lübeck. Zwischen Ahrensburg und Bad Oldesloe auch 6 Kilometer stockender Verkehr. Und auf der A7 Flensburg Richtung Hamburg, da sind es 5 zwischen dem Dreieck Hamburg Nordwest und dem Elbtunnel. A7 Hannover Richtung Hamburg, zwischen Hausbruch und dem Elbtunnel nochmal 4 Kilometer stockender Verkehr. Und die B209 in Hohnstorf, Lüneburg Richtung Schwarzenbeck, die ist zwischen Baseldowegg und Ortsausgang wegen Bergungsarbeiten gesperrt. Da gibt es noch ein paar Sperrungen bei uns in der Innenstadt, vor allen Dingen westlich der Alster und halt in der City, denn es ist ja immer noch Triathlon. Und in Bergedorf, da ist Stadtfest, auch da sind einige Straßen gesperrt. Und dieses Thema Stadtfest Bergedorf, da gehen wir gleich nochmal ein bisschen sorgfältiger ran, weil das wäre ja vielleicht auch noch eine Idee für Ihren Sonntagnachmittag. Mal gucken, in der nächsten halben Stunde hier ist erstmal Musik von Rod Stewart.

0: 20,3 aus dem Mittagstief mit Relight My Fire. Ich denke mal, der Bundeskanzler, der wäre wahrscheinlich auch bereit gewesen, einem WM-Finale mit deutscher Beteiligung beizuwohnen. Naja, gut, daraus wird jetzt erstmal 4 Jahre nichts. Dafür reist er heute nach London, denn Bundeskanzler Merz kommt nach Wimbledon. Aus gutem Grund. Unser Alexander Zverev, der steht doch tatsächlich im Finale.
1: Klar, das ist schon sehr, sehr besonders. Das ist etwas, worüber man als Sportler immer träumt. Aber in dem Moment, wo man auf dem Platz steht, versucht man im Moment zu bleiben. Man muss sich konzentrieren. Aber klar, ich habe auch, bevor ich den Grand Slam gewonnen habe, ich habe immer gesagt, ich habe ein wunderschönes Leben. Ich liebe das, was ich tue. Ich liebe es, Tennis zu spielen. Das ist ein Traum vom kleinen Jungen, auf den größten Bühnen der Welt zu stehen.
0: Also noch strahlt er ja Gelassenheit aus, unser Alex Zverev. Dafür ist er ja nicht unbedingt bekannt. Zumal der Erfolg kam ja jetzt, also sagen wir mal so, der hat ein paar Abbiegungen genommen, die ihm, glaube ich, auch gerne erspart geblieben wären. Es gab Karrieredurststrecken, muss man sagen.
1: Ich bin hier, bin im Finale und werde alles dafür tun, dass ich am Sonntag mein bestes Match spielen kann. Alles andere jetzt zurückdenken, wie habe ich mich letztes Jahr gefühlt und was ist da passiert. Jetzt in diesem Moment interessiert mich das nicht. Und ich möchte einfach nur das beste Tennismatch, das ich zeigen kann, am Sonntag zeigen.
0: Na dann, mach es. Toi, toi, toi. Und Sie erfahren natürlich hier bei NDR 90,3, wie es denn dann am Ende gelaufen ist. 17 Uhr geht's los, das ist der erste Aufschlag.

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0: 7. Juli. Hier ist NDR 90,3. Wir stecken mitten im Sommer. Und es ist Stadtfest in Bergedorf. Und zwar das ganze Wochenende. Das Thema ist jetzt schon den dritten Tag eine feste Größe in unseren Verkehrsmeldungen. Aber das Stadtfest in Bergedorf, das hat natürlich noch ein bisschen mehr zu bieten als Umleitung. Unsere Bühne zum Beispiel und unseren Michi Wittig. Michi, was geht denn heute?
1: Ja, heute ist natürlich kulturelles Highlight, das Fest der Nation. Wir haben Musik- und Folkloregruppen aus Mexiko, aus Bolivien, aus der Ukraine, natürlich auch aus Deutschland und auch aus Indien. Immer gern gesehener Gast beim Fest der Nation hier in Bergedorf. Ja, und dann am Abend heißt es, ich wollte nie erwachsen sein, die Peter Maffay Tribute Show mit der Band Steppenwolf. So zum Abschluss der drei tollen Tage auf der Bühne von NDR Hamburg.
0: Also gehen Sie rum. Stadtfest Bergedorf, die City ist voll, das können Sie nicht verfehlen. Kurz eine aktuelle Warnmeldung aus dem Verkehrszentrum Roter Baum. Nein, zwei sogar. Zum einen betrifft die A1 Hamburg-Lübeck zwischen Rheinfeld und dem Kreuz Lübeck. Da sind Fußgänger auf der Autobahn und auf der A24 Hamburg Richtung Berlin zwischen Hamburg-Horn und Jenfeld. Da ist ein Fahrzeug liegen geblieben. 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

0: Ja, hätte man mal mit Klavier weitergemacht und wäre nicht zum Jazzdance gegangen oder so, ne? Dann hätte man auch sowas hier hingekriegt wie Mark Cohn.
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0: Davon haben wir noch einige. Zum Beispiel gleich von Chris Rea. Sie hören Josephine. Vorher die Nachrichten. Hat jetzt Bianca Speck.
2: Guten Tag. Es ist 13 Uhr.
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2: Porsche-Fahrer rast bei Flucht vor Polizei gegen zwei Autos. Iran sperrt nach Angriffen wieder die Straße von Hormus. Hobby-Triathleten sind in Hamburg auf der Strecke. Das Wetter, Sonne und Wolken, bis 29 Grad. Ein betrunkener Mann ist heute früh in Hamburg mit einem Porsche vor der Polizei geflüchtet. Von der Reeperbahn aus fuhr der 25-Jährige Richtung Innenstadt. Die Chaosfahrt endete mit einem Unfall. Sebastian Vesper.
3: In der Parkgarage unter dem Spielbudenplatz fiel einem Zeugen ein Betrunkener auf, der gerade in einen Porsche stieg. Daraufhin rief der Zeuge die Polizei. Noch in der Garage versuchten die Beamten, den Betrunkenen im Auto anzusprechen, doch dieser trat aufs Gas, durchbrach die Schranke der Garage und flüchtete. Am Rödingsmarkt krachte der 25-jährige Porsche-Fahrer dann in ein Taxi und in einen BMW. Laut dem Lagedienst versuchte der Betrunkene anschließend zu Fuß weiter zu flüchten. Der Fahrer des BMW lief ihm hinterher, konnte ihn stoppen und der Polizei übergeben. Laut der Polizei hatte der Betrunkene keinen Führerschein. Seine Chaosfahrt verursachte einen Schaden von über 100.000 Euro und der Taxifahrer musste leicht verletzt in ein Krankenhaus gebracht werden.
2: Die Hamburger Schulbehörde bleibt in der Kritik wegen ihres Sparkurses. Sie plant, dass bestimmte Ganztagsschulen künftig mit weniger Lehrerinnen und Lehrern auskommen sollen. Stattdessen sollen sie stärker auf Erzieher setzen. Sie kosten weniger Geld als Lehrkräfte. Konkret geht es der Behörde um die Schulen, die ihr Ganztagsangebot selbst auf die Beine stellen und auf freie Träger bei der Betreuung verzichten. Zuletzt war die Schulbehörde für Einsparungen bei der Schulbegleitung massiv kritisiert worden. Der Iran hat die Straße von Hormus wieder für geschlossen erklärt. Nach einer dritten US-Angriffswelle auf Ziele im Iran hat der wiederum etliche Ziele in mehreren Golfstaaten attackiert. Uwe Lüb.
4: Zuvor war ein Handelsschiff durch iranischen Beschuss an der Durchfahrt der Straße von Hormus gehindert worden. Ein Besatzungsmitglied wird noch vermisst. Am Morgen ist nach iranischen Angaben ein weiteres Schiff vor Oman angegriffen worden. Auch sei ein US-Logistikzentrum in Oman beschossen worden. Die Angriffe der USA richteten sich angeblich nicht nur gegen iranische militärische Einrichtungen entlang der Straße von Hormus. Auch aus dem Binnenland werden Explosionen aufgrund von US-Beschuss gemeldet. Die USA verlangen von Iran, die Straße von Hormus freizugeben. Die Führung in Teheran beansprucht jedoch weiter die Kontrolle über die Meerenge. Auch Bemühungen in der Region um eine Deeskalation blieben vorerst ergebnislos.
2: VW soll sparen. Werksschließungen will der Autokonzern aber offenbar vermeiden. Es gebe intelligentere Lösungen, so VW-Chef Oliver Blume in der Bild am Sonntag. Stattdessen könne es an Standorten weitere Einsparungen geben. Zuletzt war darüber spekuliert worden, dass Volkswagen Werke in Hannover, Zwickau, Emden und Neckarsulm schließen könnte. Die Rede war von 100.000 Jobs, die auf der Kippe stehen. Dagegen gab es starken Gegenwind im Aufsichtsrat. Rund um die Binnenalster und bis nach Altona sind gerade wieder tausende Hobbysportler beim Triathlon unterwegs. Für die Jedermänner und Frauen geht es nach dem Sprint gestern heute über die längere olympische Distanz. Aus dem Zielbereich am Rathaus, Jörg Naroska.
5: 1,5 Kilometer durch die Alster schwimmen, anschließend 40 Kilometer Radfahren und dann noch 20 Kilometer laufen. Zwischen 2 und 3,5 Stunden sind die Jedermänner und Frauen heute auf der Triathlonstrecke unterwegs, angefeuert oft von Freunden und Familie. Insgesamt stehen wieder zigtausend Zuschauer an der Strecke. Um kurz vor 14 Uhr gibt es dann eine Premiere in Hamburg. Zum ersten Mal macht die Weltserie der Paratriathleten an der Alster Station. Am Start ist fast die gesamte internationale Elite des Parasports. Auch Europameisterin Nele Ludwig von der TSG Bergedorf will eine Medaille. Zum Abschluss des Triathlon-Wochenendes steht am späten Nachmittag noch die Mixed-Staffel auf dem Programm. Das deutsche Team muss wie befürchtet ersatzgeschwächt antreten. Henry Graf, gestern im Einzelrennen auf Platz 3, muss wegen Schmerzen an der Achillessehne passen und wird durch Valentin Berg ersetzt. Außerdem für Deutschland dabei die Team-Olympiasieger Lisa Tertsch und Tim Hellwig sowie die gestern überraschend starke Franka Rust.
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0: Das Wetter für uns in Hamburg, 26 Grad, schon an der Dove Elbe. Die Dove Elbe, ne? Die Adria des kleinen Mannes. Ach, obwohl Dove Elbe, Stadtbachsee, Kiewitzmoor, wir haben ja eigentlich alles. Und das Wetter, das haben wir auch. Bis 29 Grad werden es heute Nachmittag noch, bei ganz viel Sonnenschein. Morgen vielleicht ein paar Gewitter. Insgesamt bleiben die kommenden Tage aber sommerlich stabil. Blitzer und Staus aus dem Verkehrszentrum Roter Baum. A7 Flensburg Richtung Hamburg zwischen Othmarschen und dem Elbtunnel. Da ist ein Pkw liegen geblieben. A1 Fehmarn Richtung Lübeck zwischen Eutin und Rathekau. 7 Kilometer stockender Verkehr. A1 Hamburg Richtung Bremen zwischen Stillhorn und dem Maschner Kreuz. 6 Kilometer stockend. In der Gegenrichtung A1 Hamburg Richtung Lübeck zwischen Ahrensburg und Bad Oldesloe. 6 Kilometer stockender Verkehr. Und A7 Flensburg Richtung Hamburg, zwischen dem Dreieck Hamburg-Nordwest und dem Elbtunnel 5 Kilometer stockender Verkehr.

0: Neuesten weiß. Aber er schleppt sich ja trotzdem heute auf den Platz in Wimbledon. Gut, er steht im Finale, da kann man das schon mal machen, denke ich. Bei uns am Roten Baum, da besteht ja überhaupt gar keine Gefahr, denn das ist ja ein Sandplatz. Das heißt, selbst wenn Sie eine Rasenallergie hätten, könnten Sie jetzt gleich unbeschwert mitmachen bei unserem 80er-Doppel. Das spielen wir nämlich gleich und es geht um ein Vierer-Ticket-Paket. Also ein ganzes Familienpaket für die MSC Hamburg Ladies Open. Das ist erste Liga Frauentennis, geht ab nächster Woche los. Und da muss man sowieso hin. Am besten, wie gesagt, mit Karten von uns, weil das ist ja deutlich billiger. Wir spielen gleich nach Musik von den Bay City Rollers und nach Chris Rea. Ich bin Steffi Banowski. Schönen Sonntag.
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0: NDR 90,3, gleich Musik von Adele, Rolling in the Deep. Also ja, also das ganze Jahr über sind Kinder ja gestresst wegen Schule und dann gehen die Ferien los und nach handgestoppten 2 Stunden sagt der Erste, mir ist langweilig. Es ist so, das ist Gesetz. Und ja, ich weiß, Langeweile hat noch niemandem geschadet, aber mit unseren Tickets fürs Tennis am Roten Baum, da machen sie sich ja auch selber eine Freude. Es geht ja zu den MSC Hamburg Ladies Open am Roten Baum. Wir haben Familientickets, das heißt für 2 Erwachsene und 2 Kinder, für das Viertelfinale am 24. Juli. Und jetzt spielen wir wieder.
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0: Es funktioniert wie folgt. Hier laufen gleich 2 80er-Hits. Das Problem, die laufen gleichzeitig. Und Sie kriegen raus, welche Songs es sind. Und fertig ist. Die Nummer gebe ich Ihnen schon mal. 01371 93 93 für 14 Cent pro Anruf. Wird jetzt losgehen. Also Sie hören jetzt Musik. Und da sind 2 Songs, die gleichzeitig laufen. Sie müssen rauskriegen, welche das sind. Und dann geht's für Sie zum Tennis am Roten Baum. Hier ist die Musik.

0: Welche beiden Songs sind das? Ich sage es Ihnen direkt, Titel oder Interpret reicht. Das ist egal, zwinken wir so durch. Rufen Sie jetzt an 01371 9393 für 14 Cent pro Anruf. Und mit ein bisschen Glück, dann gehen Sie mit der ganzen Familie zum Frauentennis am Roten Baum.
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0: Gibt jede Stimmung. Fool's Garden, Lemon Tree, hier bei NDR 90,3.
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0: Ja, nächste Woche geht's wohl los, die MSC Hamburg Ladies Open. Und Sie können dabei sein mit der ganzen Familie. Und wenn ich Sie meine, dann ist es Marin aus Bad Oldesloe. Hallöchen.
2: Hallo.
0: Marin, wer war denn Ihr erster Tennisheld oder Ihre erste Tennisheldin?
2: Also, das war tatsächlich der Boris Becker und auch die Steffi Graf.
0: Ja, wussten Sie eigentlich, dass dieses Eis, was es immer im Freibad gibt, das Bum Bum heißt, dass es nach Boris Becker benannt wurde?
2: Nee, aber ich glaube, ich habe das gestern gehört. Ich wusste es tatsächlich nicht.
0: Ist das nicht verrückt? Ich wusste es nämlich auch nicht. Ich habe das überhaupt nicht zusammengebracht, diese beiden Sachen. Und noch eine Frage an Sie. Hatten Sie auch Gabriela Sabatini das Parfum?
2: Da musste ich gerade dran denken. Ich hatte es tatsächlich nicht, aber sie hatte da ein Parfum damals rausgebracht.
0: Genau, das war so eine Art Standardgeschenk, weil es relativ kostengünstig zu erwerben war. Und immer wenn so eine Tante vorbeikam oder so, hatte man wieder Nachschub. Na gut, Sie haben noch vor sich heute von Fernseher zu knallen und Wimbledon zu gucken. Deshalb machen wir schnell und zocken nochmal eben 80er-Doppel mit Ihnen. Also, wir haben zwei Songs ineinander gemischt, beziehungsweise ineinander mischen lassen. Die hören wir uns jetzt an. Sie müssten rauskriegen, um welche Songs es sich hier handelt. Ich spiele einfach nochmal vor.

0: reingrätschen. Haben Sie eine Idee?
1: Ja, also zu Anfang da hat man ganz deutlich die Diana Ross mit Upside Down. Mhm. Und dann habe ich noch Eye of the Tiger, Survivor, gehört.
0: Hör mal.

0: ein ganz glasklarer Sieg vor. Ja, herzlichen Glückwunsch. Sie gehen Freitag in 2 Wochen zum Viertelfinale. Und zwar nicht nur Sie alleine, Sie nehmen auch noch, wenn Sie haben 2 Kinder und einen Erwachsenen mit. Das ist ein ganzer Tag für Sie beim Tennis am Roten Baum. Wir wünschen Ihnen ganz viel Spaß da.
1: Super, ich freue mich ganz, ganz doll. Vielen Dank.
0: Schönen Sonntag Ihnen. Und wir fangen ja auch gerade erst an. Es gibt noch ein paar Tickets. Und zwar die nächsten gibt es hier schon in einer Stunde um 2:30.
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0: Und hier haben wir noch einen dieser Siegersongs, Eye of the Tiger, Survivor bei NDR 90,3.

Heartbreaker, einer der größten Hits aller Zeiten hier bei NDR 90,3. Und hier kommt das Wetter für uns in Hamburg, eine der größten Hitzen aller Zeiten sozusagen. Es ist auf jeden Fall eine gute Entschuldigung dafür, heute den Sport ausfallen zu lassen, wenn man überlegt, dass wir nachher 29 Grad bekommen und das bei ausschließlich Sonne. Es sei denn, Sie sind Alexander Zverev, dann machen Sie heute bitte Sport, denn Alex Zverev steht um 17 Uhr im Wimbledon-Finale. Das wäre nicht so gut, wenn er diese sportliche Stunde oder es wahrscheinlich ein paar Stunden werden es wohl sein, wenn er die ausfallen lassen würde. Das würde er sich im Nachhinein nicht verzeihen. So, aktuell sind wir bei 25 Grad am Billerhafen. Morgen wird es wieder schön. Allerdings können hier und da ein paar Schauer oder Gewitter durchziehen. Aber der Montag ist der einzige Tag, der unter Umständen nass werden könnte. Auch die nächsten Tage sind sehr sommerlich bei uns in der Stadt. Blitzer und Staus aus dem Verkehrszentrum Roter Baum. Da haben wir die A7 Hamburg Richtung Flensburg in Hamburg-Stellingen, da liegen Metallteile, also in der Höhe Stellingen, da liegen Metallteile. A1 Fehmarn Richtung Lübeck zwischen Eutin und Rathekau, 7 Kilometer stockender Verkehr. Dann A1 Lübeck Richtung Bremen zwischen Morflied und dem Maschner Kreuz nochmal 8 Kilometer. A1 Hamburg Richtung Lübeck zwischen Ahrensburg und Bad Oldesloe sind es 4 Kilometer stockender Verkehr. Weiter auf diese A7 Flensburg Richtung Hamburg zwischen dem Dreieck Hamburg Nordwest und dem Elbtunnel 5 Kilometer stockend. Und A7 Hannover Richtung Hamburg zwischen Hausbruch und dem Elbtunnel 4 Kilometer stockender Verkehr. Gleich guckt hier Stefan Heller mal auf die Charts von vor 30 Jahren in Hellers Hitparade. Vor allem Musik von den Bee Gees und von den Bengals. NDR 90,3.

0: am Sonntagnachmittag, am heißen Sonntagnachmittag. Sie wissen Bescheid, die größten Hits aller Zeiten, die gibt's hier bei NDR 90,3. Da lassen wir auch nicht mit uns verhandeln. Auch nicht Stefan Heller aus unserem Nachmittag. Der kniet sich einmal die Woche sogar ganz besonders gründlich rein und sucht nach den Hits, heute den von 1996. Übrigens das Jahr von Klonschaft Dolly, den Spice Girls und Lara Croft.
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2: 1996, was haben wir diese Woche vor 30 Jahren gehört? Das haben wir gehört, hüpfende Jungs. Auf Platz 5 die Backstreet Boys und... Platz 4, Sommer pur, Los del Rio. Wir stellen uns alle in einer Reihe auf und tanzen den Macarena. Platz 3, für eine norddeutsche Co-Produktion zwischen Hamburg und Bremen. Denn Produzent Billy King lebt hier bei uns in der Stadt.

2 ist was für die Disco nach Mitternacht, Insomnia von Faithless. Killer Alarm! Auf Platz 1, ganz neu rein, die Fugees und...

0: 1996, das haben wir diese Woche vor 30 Jahren gehört.
1: Na, dann hören wir jetzt mal rein in den Song, mit dem wahrscheinlich viele von Ihnen diverse Liebeskummer verarbeitet haben. Die Fugees und Killing Me Softly hier bei NDR 90,3.

Schönen Sonntag. Hier ist NDR 90,3. Ich bin Steffi Banowski und wir können offen reden. Mein Akku ist leer gelutscht, aber Nikolai Zech, der ist richtig aufgeladen. Der übernimmt gleich hier um kurz nach zwei.

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1: Und wir freuen uns gleich auf Herbert Grönemeyer unter anderem mit Männer. So geht's gleich los. Jetzt erstmal alles, was wichtig ist. Von und mit Bianca Speck.
2: Guten Tag. Es ist 14 Uhr.
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2: Paratriathleten sind erstmals in Hamburg auf der Strecke. Behördenpläne zur Ganztagsbetreuung sorgen für Kritik. Iran sperrt nach Angriffen wieder die Straße von Hormus. Das Wetter, viel Sonnenschein, bis 29 Grad. 1,5 Kilometer schwimmen, 40 Kilometer Radfahren und 10 Kilometer laufen. Beim Hamburg-Triathlon haben nun auch die Hobbysportler die olympische Distanz absolviert. Außerdem gibt es heute eine Premiere. Erstmals sind nun auch Paratriathletinnen und Triathleten auf der Strecke. Aus dem Zielbereich am Rathausmarkt, Jörg Naroska.
4: Fast die gesamte Weltelite im Paratriathlon geht in Hamburg an den Start. Es geht um Weltranglistenpunkte und auch schon um eine Standortbestimmung für die Paralympics in 2 Jahren in Los Angeles. Das Rennen heute ist aber auch eine Probe für die Paratriathlon-Weltmeisterschaft im kommenden Jahr in Hamburg. Viele Nationen nutzen den Triathlon heute, um die Strecke kennenzulernen und haben in den vergangenen Tagen auch schon getestet, wie die Trainingsmöglichkeiten sind und wie barrierefrei die Stadt ist. Aus Hamburg geht Nele Ludwig von der TSG Bergedorf an den Start. Die zum Teil gelähmte Europameisterin gilt als Mitfavoritin auf den Sieg in ihrer Startklasse. Zum Abschluss des Triathlon-Wochenendes geht es in der Mixed-Staffel am späten Nachmittag noch um den WM-Titel. Das deutsche Team muss wie befürchtet ersatzgeschwächt antreten. Henry Graf, gestern im Einzelrennen auf Platz 3, muss wegen Schmerzen an der Achillessehne passen und wird durch Valentin Wertz ersetzt.
2: Die Hamburger Schulbehörde bleibt in der Kritik wegen ihres Sparkurses. Sie plant, dass die sogenannten gebundenen Ganztagsschulen künftig mit weniger Lehrerinnen und Lehrern auskommen sollen. Dabei geht es um die Schulen, die ihr Ganztagsangebot selbst auf die Beine stellen und ohne die Mitarbeit von Vereinen oder Verbänden auskommen. Laurent Schons.
5: Laut einem Schreiben der Schulbehörde sollen die gebundenen Ganztagsschulen weniger Lehrerinnen und Lehrer beschäftigen. Das soll Personalkosten sparen. Stattdessen sollen sie auf tariflich günstigere Erzieher setzen. Der Ganztagsschulverband kritisiert die Pläne scharf. Über Jahre entwickelte pädagogische Konzepte und die Teams aus Lehrkräften, Erziehern und Sozialpädagogen seien dadurch gefährdet. Sabine Ritter von den Linken sagt, die geplanten Einsparungen würden Bildungschancen vor allem in Stadtteilen gefährden, in denen es ohnehin schon besondere Herausforderungen gebe. Die Schulbehörde weist die Vorwürfe zurück. Die gebundenen Ganztagsschulen hätten ohnehin schon oft für Lehrer ein geplantes Geld für Erzieher verwendet. Das spezielle pädagogische Konzept sei weiterhin möglich, da zum Beispiel Erzieher am Vormittag und Lehrer am Nachmittag eingesetzt werden könnten wie bisher.
2: Ein Porsche-Fahrer hat heute früh nach einer Chaosfahrt einen Unfall verursacht. Alarmiert wurde die Hamburger Polizei schon, als der Mann nahe der Reeperbahn sichtlich betrunken ins Auto stieg. Auf der Willy-Brandt-Straße touchierte er dann einen BMW. Der Porsche-Fahrer prallte schließlich am Rödingsmarkt gegen ein Taxi, dessen Fahrer verletzt wurde. Der Unfallfahrer floh zunächst zu Fuß, wurde dann aber festgenommen. Laut Polizei hatte er keinen Führerschein. Der Iran hat die Straße von Hormus wieder für geschlossen erklärt. Nach einer dritten US-Angriffswelle auf Ziele im Iran hat der wiederum etliche Ziele in mehreren Golfstaaten attackiert. Uwe Lüb.
6: Zuvor war ein Handelsschiff durch iranischen Beschuss an der Durchfahrt der Straße von Hormus gehindert worden. Ein Besatzungsmitglied wird noch vermisst. Am Morgen ist nach iranischen Angaben ein weiteres Schiff vor Oman angegriffen worden. Auch sei ein US-Logistikzentrum in Oman beschossen worden. Die Angriffe der USA richteten sich angeblich nicht nur gegen iranische militärische Einrichtungen entlang der Straße von Hormus. Auch aus dem Binnenland werden Explosionen aufgrund von US-Beschuss gemeldet. Die USA verlangen von Iran, die Straße von Hormus freizugeben. Die Führung in Teheran beansprucht jedoch weiter die Kontrolle über die Meerenge. Auch Bemühungen in der Region um eine Deeskalation blieben vorerst ergebnislos.
2: Noch 3 Stunden, dann wird es ernst für Alexander Zverev. Der Hamburger Tennisprofi steht dann zum ersten Mal im Finale von Wimbledon. Gegner im Endspiel des Grand-Slam-Turniers ist der Weltranglisten-erste Jannik Sinner aus Italien. Auch Bundeskanzler Friedrich Merz wird als Zuschauer in Wimbledon dabei sein. Und Bürgermeister Peter Tschentscher wünscht auf der Plattform X wörtlich alles Gute und viel Erfolg aus seiner Heimatstadt Hamburg.
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1: Das Wetter für uns in Hamburg bleibt heute am Nachmittag auch sonnig und sommerlich. Heute ein paar harmlose Wolkenfelder sind mit dabei. Es bleibt aber trocken. Maximal 29 Grad sind heute angesagt. Das ist die Tagestoptemperatur. Da sind wir auch auf einem guten Weg hin. In der Nacht kühlt es Gott sei Dank wieder richtig schön ab. 13 bis 15 Grad Tiefstemperatur. Und morgen starten wir neblig in den Tag. Dann erstmal sonnig. Zum Nachmittag hin wechselt sich die Sonne dann mit ein paar mehr Wolken ab und die bringen dann im Tagesverlauf womöglich auch mal ein paar Schauer und Gewitter mit sich. Morgen zum Wochenstart bekommen wir 28 Grad in der Spitze. 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Blitzer und Staus jetzt aus dem Verkehrszentrum Roter Baum. Die A1 Fehmarn Richtung Lübeck. Zwischen Scharbeutz und Rathekau 7 Kilometer Stop and Go. Dauert eine knappe halbe Stunde länger für Sie. In der Gegenrichtung Lübeck Richtung Bremen. Zwischen Morfleet und Harburg haben wir 6 Kilometer stockenden Verkehr auf der A1. Und dann nochmal in der Gegenrichtung A1 Hamburg Richtung Lübeck zwischen Ahrensburg und Bad Oldesloe 4 Kilometer Stop and Go. Dann die A7 Flensburg Richtung Hamburg, voll rund um den Elbtunnel Richtung Süden haben wir 5 Kilometer Stop and Go ab Stelling und Richtung Norden sind es 4 Kilometer Stop and Go ab Hausbruch bis Elbtunnel. Dann haben wir natürlich noch die Bergedorfer Innenstadt. Da sind viele Straßen gesperrt wegen des Bergedorfer Altstadtfestes. Bis morgen geht das Ganze noch, also mit den Sperrungen zumindest. Und im Innenstadtbereich hier in Hamburg, da haben wir natürlich auch einige Sperrungen wegen des Triathlons. Ja, da können Sie sich auf jeden Fall informieren bei uns in der NDR Hamburg.

0: angenommen, du hast jetzt eine Bekanntschaft im Bett, also so jetzt mal.
1: Also ich.
0: Und da sitzt der Hund auf dem Kopfkissen und starrt euch an. Also, das macht einen doch nervös. Also, in dem Fall muss man ja wohl Tierliebe und Privates trennen können.
2: Ich glaube, das ist mit Hund im Bett auch nicht immer gemeint, lieber Udo. Die ganze Folge dann gleich hier bei uns in den nächsten 8 Minuten. Ich bin Nikolai Zech. Herbert Grönemeyer haben wir für Sie. Männer, die größten aller Zeiten hier bei uns.

0: Viertel nach zwei, Sonntagnachmittag, NDR 90,3 ist hier.
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2: Es ist ja, wie es ist.
1: Und das sind ihre Gäste. Herr Ahlers.
3: Ja, das tut er nicht so sagen.
1: Udo.
4: Ja, das kann's haben.
1: Und Opa Gerke.
5: Steffi, machst du mir Mettbrötchen?
2: Nee, muss ich erst schmieren. Milch und Zucker nehmt ihr selber, ne? Was gibt's Neues?
3: Also so ein Quatsch. Hier steht in der Zeitung, jeder fünfte Deutsche nimmt seinen Hund mit ins Bett. Das kann ja gar nicht.
2: Wie meinst du das denn, Georg?
3: Also, 82 Millionen geteilt durch ein Fünftel, kannst du ausrechnen. Dann dreht man das über den Bruch rüber, mal 5 durch 1, also das sind ungefähr 400 Millionen durch 1.
2: Siehste?
3: Das sind ungefähr 400 Millionen Hunde. So viel gibt das gar nicht.
2: Du, das sind ja 500 pro Person. Also, ja, das ist nett.
4: Also, ihr redet einen Scheiß. Allein schon. Es geht ja wohl jetzt erstmal darum, also ob Tiere jetzt ins Bett dürfen.
5: Ja, wenn da erst Flöhe drin sitzen, dann musst du die ganzen Matratzen verbrennen. Hatten wir früher in der Gefangenschaft.
2: Ja, bei Flöhe bleibt sich das unbenommen. Aber gegen Hunde ist ja nichts einzuwenden. Du, wenn ich denn so abends mit meinem Roggi auf dem Sofa lieg und dann guckt er schon so und sagt so, lass mal zu Bett gehen. Und dann liege ich dann so im Bett und blätter noch im Bofrost-Katalog und er schlägert mir dann so die Füße und ist selig. Also, das ist doch Tierliebe.
4: Ja, du, aber Steffi, machst du das denn hart?
2: Und die Bettwäsche ist ja Mikrofaser.
4: Also, jetzt nur mal so angenommen.
2: Das kannst du bei 30 Grad waschen.
4: Ja, angenommen, du hast jetzt eine Bekanntschaft im Bett, also so jetzt mal.
2: Also, Udo.
4: Und da sitzt der Hund auf dem Kopfkissen und starrt euch an. Also, das macht einen doch nervös. Also, in dem Fall muss man ja wohl Tierliebe und Privates trennen können.
2: Oh.
4: Du nimmst ja deinen Bekannten auch nicht an der Leine.
3: Also, da wäre ich nicht so sicher.
2: Also ihr nur wieder. Also da sage ich jetzt mal nichts zu. Was macht dein Rätsel?
5: Ich brauche noch ausgelernter Handwerker. Vorne mit G.
2: Hier, Günther von Elektroprigge.
5: Nee.
2: Wieso? Der ist doch Geselle.
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Reggie, passt doch perfekt zu dem Wetter da draußen in Hamburg, oder nicht? In der 90,3 ist hier, es bleibt sonnig und sommerlich heute. Ein paar harmlose Wolkenfelder später auch mal unterwegs, aber die bringen keinen Regen mit sich und auch kein Gewitter. Maximal 28, 29 Grad in der Stadt, die haben wir jetzt auch schon erreicht. Heute Nacht kühlt es wieder ein bisschen ab, 13 bis 15 Grad, und morgen machen wir dann erst richtig schön sonnig weiter. Später dann immer mehr Wolken, eventuell bringen die im Tagesverlauf auch mal Schauer und Gewitter mit sich. Aber auch warm bleibt morgen, 28 Grad maximal. In der 90,3 Blitzer und Staus aus dem Verkehrszentrum Roter Baum. Vorsicht bitte auf der A261 Buchholzer Dreieck, Dreieck Südwest zwischen Tötensen und Marmsdorf-Lürade. Da sind Personen auf der Fahrbahn. Dann die A1 Lübeck Richtung Bremen zwischen Moorfleet und Harburg, 6 Kilometer Stop and Go. In der Gegenrichtung Richtung Lübeck zwischen Ahrensburg und Bad Oldesloe, 4 Kilometer Stop and Go auf der A1. Dann nochmal die A1 Lübeck Richtung Fehmarn, ein bisschen weiter außerhalb dann noch zwischen Rathekau und Pansdorf. Da steht ein kaputter PKW im Baustellenbereich, deshalb dort aktuell gesperrt. Die A7 ist voll rund um den Elbtunnel Richtung Süden, ab Stelling 5 Kilometer Stop and Go, und Richtung Norden ab Hausbruch, da haben wir 4 Kilometer stockenden Verkehr vor dem Elbtunnel. Dann haben wir noch, was haben wir hier noch Schönes für Sie? Natürlich haben wir eine Sperrung, und zwar im Innenstadtbereich. Ne? Da ist ja gerade Triathlon an diesem Wochenende, deshalb kommt es da auch zu vielen Sperrungen. Wenn Sie können, umfahren Sie das Gebiet bitte weiträumig. Informationen über die Streckenführung finden Sie auch bei uns in der NDR Hamburg App. Und wenn Sie noch einen Blitzer haben zum Beispiel, dann können Sie sich eben in dieser App auch melden bei uns, oder Sie rufen durch 08000 90 93 3. 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

0: Nicht mal mehr 2,5 Stunden und unser Hamburger Tennis-Star Alexander Zverev versucht, seinen Wimbledon-Traum wahrzumachen und dort zu gewinnen. Und apropos cool bleiben, das muss Zverev nachher auf dem Platz in London und sie jetzt auch.
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0: Genau, wir bleiben nämlich beim schönen Tennissport. Sie sichern sich nämlich Tickets für die MSC Hamburg Ladies Open. Familientickets sind das, zwei Erwachsene, zwei Kinder am Roten Baum. Zum Viertelfinale haben wir Karten für Sie reserviert. Und alles, was Sie machen müssen, ist unseren 80er-Doppel zu erraten. Ja, das sind zwei 80er-Hits zusammengemischt zu einem Song. Und Sie müssen uns sagen, welche beiden 80er das hier sind. 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

Also ich finde ja, der gesungene Hit, der ist relativ einfach, aber haben Sie es im Hintergrund auch erkannt, welcher andere 80er da gespielt wurde? Ich glaube schon, oder? Welches 80er-Doppel suchen wir? 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Entdröseln Sie unser 80er-Doppel und dann geht's zum Tennis am Roten Baum. Ich drück die Daumen und wir spielen gleich in Nacht.

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0: Es ist 3:15.
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0: Ganz genau, nächste Woche geht's los, die MSC Hamburg Ladies Open. Und Sie können mit der ganzen Familie dabei sein. Ja, zwei Erwachsene, zwei Kinder, das sind die Familientickets, die wir hier raushauen, das ganze Wochenende schon. Und Uta Schwind aus Lüneburg möchte auch diese Familientickets haben fürs Viertelfinale. Moin Uta!
2: Moin, hallo!
0: Hi, großer Tennisfan!
2: Ja, schon, ja.
0: Die ganze Familie...
2: Ja, genau.
0: Ja, perfekt. Sind Sie denn heute auch am Wimbledon gucken, wenn der Alex Zverev da heute spielt?
2: Auf jeden Fall, ja, da sind wir hier auf dem Weg hin, genau. Das ist
0: gesetzt. Perfekt, dann dürfen Sie sich jetzt vielleicht ja schon mal warm jubeln, wenn Sie es schaffen, unser 80er-Doppel zu erraten. Das sind zwei 80er-Hits übereinander gemischt und Sie müssen die jetzt mal auseinander friemeln dann wieder, welche zwei Songs denn hier gesucht werden. Wir hören es uns nochmal an. So, also ich finde den Gesangspart, der ist relativ einfach, aber was klimpert denn da im Hintergrund noch so? Uta, haben Sie eine Ahnung, welche zwei Songs da gesucht sind?
2: Ja, also ich würde sagen, das ist einmal The Look von Rosette und das andere ist Toto Africa.
0: Okay, wir hören mal rein. Also das ist definitiv Rosette, The Look. Und der zweite? Ist natürlich Toto mit Africa. Glückwunsch, alles richtig gemacht.
2: Ja, cool.
0: Ganz, ganz viel Spaß dann in der kommenden Woche beim Viertelfinale bei den MSC Hamburg Ladies Open. Uta, liebe Grüße nach Lüneburg. Tschüss. Und hier ist er, der Gewinnersong für die Uta Schiewind aus Lüneburg. Rockset mit The Look richtig erkannt. Und wir haben natürlich noch mehr Tickets. Die nächsten bekommen Sie hier in 2 Stunden bei NDR 90,3.

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1: Und wir haben Black gleich mit Wonderful Life für Sie. Jetzt erstmal alles, was wichtig ist. Von und mit Bianca Speck.
2: Guten Tag. Es ist 15 Uhr.
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2: Paratriathleten sind erstmals in Hamburg auf der Strecke. Katar verurteilt iranische Angriffe auf Golfstaaten. Behördenpläne zur Ganztagsbetreuung sorgen für Kritik. Das Wetter, viel Sonnenschein, bis 29 Grad. Kilometer schwimmen, 40 Kilometer Radfahren und 10 Kilometer laufen. Beim Hamburg-Triathlon haben auch die Hobbysportler die olympische Distanz absolviert. Außerdem gibt es heute eine Premiere. Erstmals sind nun auch Paratriathletinnen und Triathleten auf der Strecke. Aus dem Zielbereich am Rathausmarkt, Jörg Naroska.
4: Fast die gesamte Weltelite im Paratriathlon geht in Hamburg an den Start. Es geht um Weltranglistenpunkte und auch schon um eine Standortbestimmung für die Paralympics in 2 Jahren in Los Angeles. Das Rennen heute ist aber auch eine Probe für die Paratriathlon-Weltmeisterschaft im kommenden Jahr in Hamburg. Viele Nationen nutzen den Triathlon heute, um die Strecke kennenzulernen und haben in den vergangenen Tagen auch schon getestet, wie die Trainingsmöglichkeiten sind und wie barrierefrei die Stadt ist. Aus Hamburg geht Nele Ludwig von der TSG Bergedorf an den Start. Die zum Teil gelähmte Europameisterin gilt als Mitfavoritin auf den Sieg in ihrer Startklasse. Zum Abschluss des Triathlon-Wochenendes geht es in der Mixed-Staffel am späten Nachmittag noch um den WM-Titel. Das deutsche Team muss wie befürchtet ersatzgeschwächt antreten. Henry Graf, gestern im Einzelrennen auf Platz 3, muss wegen Schmerzen an der Achillessehne passen und wird durch Valentin Wertz ersetzt.
2: Noch 2 Stunden, dann wird es ernst für Alexander Zverev. Der Hamburger Tennisprofi steht dann zum ersten Mal im Finale von Wimbledon. Gegner im Endspiel des Grand Slam Turniers ist der Weltranglistenerste Jannik Sinner aus Italien. Auch Bundeskanzlerin Friedrich Merz will als Zuschauer in Wimbledon dabei sein. Der Golfstaat Katar hat die jüngsten iranischen Angriffe auf sein Territorium und auf andere Länder auf das Schärfste verurteilt. Diese Angriffe stellten eine gefährliche Eskalation dar, erklärte das Außenministerium in Doha. Der Konflikt zwischen den USA und dem Iran war in der vergangenen Nacht erneut militärisch eskaliert. Inzwischen hat der Iran die für den Welthandel wichtige Straße von Hormuz wieder gesperrt. Martin Seiler.
5: Mehr als 140 iranische Ziele hat das US-Militär nach eigenen Angaben attackiert. Inzwischen sei die Angriffswelle beendet, hieß es. Mehrere Golfstaaten meldeten Beschuss durch den Iran. Unter anderem in den Vereinigten Arabischen Emiraten, Bahrain und Katar gab es Luftalarm. Die Menschen wurden vielerorts aufgefordert, ihre Häuser nicht zu verlassen. Die Revolutionsgarden erklärten, man habe US-Stützpunkte angegriffen. Beide Seiten werfen sich vor, sich nicht an das Rahmenabkommen zu halten, das Mitte Juni geschlossen worden war und den Weg zu einem dauerhaften Frieden ebnen sollte.
2: Große Teile Frankreichs stecken fest im Griff der 3. Hitzewelle in 2 Monaten. Für mehr als 1/3 der Bewohner des Landes gilt heute die höchste Hitzewarnstufe. Das sind 26 Millionen Menschen. Fast überall herrschten Temperaturen von weit über 30 Grad, teils sogar um die 40 Grad. Erstmals in der Geschichte der Tour de France wurde wegen Hitze eine Etappe gekürzt. Die Hamburger Schulbehörde bleibt in der Kritik wegen ihres Sparkurses. Sie plant, dass die sogenannten gebundenen Ganztagsschulen künftig mit weniger Lehrerinnen und Lehrern auskommen sollen. Das sind die Schulen, die ihr Ganztagsangebot selbst oder ohne die Mitarbeit von Vereinen oder Verbänden organisieren. Laurent Schons.
6: Laut einem Schreiben der Schulbehörde sollen die gebundenen Ganztagsschulen weniger Lehrerinnen und Lehrer beschäftigen. Das soll Personalkosten sparen. Stattdessen sollen sie auf tariflich günstigere Erzieher setzen. Der Ganztagsschulverband kritisiert die Pläne scharf. Über Jahre entwickelte pädagogische Konzepte und die Teams aus Lehrkräften, Erziehern und Sozialpädagogen seien dadurch gefährdet. Sabine Ritter von den Linken sagt, die geplanten Einsparungen würden Bildungschancen vor allem in Stadtteilen gefährden, in denen es ohnehin schon besondere Herausforderungen gebe. Die Schulbehörde weist die Vorwürfe zurück. Die gebundenen Ganztagsschulen hätten ohnehin schon oft für Lehrer ein geplantes Geld für Erzieher verwendet. Das spezielle pädagogische Konzept sei weiterhin möglich, da zum Beispiel Erzieher am Vormittag und Lehrer am Nachmittag eingesetzt werden könnten wie bisher.
2: In Lohbrügge ist eine Radfahrerin bei einem Verkehrsunfall schwer verletzt worden. Laut Polizei wollte eine Autofahrerin gestern Nachmittag mit ihrem Wagen auf ein Grundstück an der Bergedorfer Straße abbiegen. Dabei übersah die 41-Jährige offenbar die Radfahrerin und stieß mit ihr zusammen. Die 65-Jährige stürzte und kam mit schweren Beinverletzungen ins Krankenhaus.
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6: Das Wetter für uns in Hamburg bleibt heute sonnig und blauer Himmel. Ein paar harmlose Wolkenfelder sind da. Maximal 29 Grad. In der Nacht kühlt es ab bei 15 Grad und morgen starten wir dann zwar neblig in den Tag, aber dann wird es wieder sonnig. Im Wechsel mit ein paar Wolken, die bringen im Tagesverlauf vielleicht auch noch ein paar Schauer und Gewitter bei maximal 28 Grad. 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Blitzer und Staus aus dem Verkehrszentrum Roter Baum. Bitte einmal aufgepasst auf der A7 Hannover Richtung Hamburg. Zwischen Ramelsloh und Horster Dreieck, da ist eine ungesicherte Unfallstelle. Dann die A1 Hamburg Richtung Bremen. Zwischen Dreieck Norderelbe und Harburg, 3 Kilometer Stop and Go. Dann die A1 Hamburg Richtung Lübeck. Zwischen Ahrensburg und Bad Oldesloe, 4 Kilometer Stop and Go. Dann haben wir die A7 Flensburg Richtung Hamburg. Zwischen Volkspark und dem Elbtunnel, 3 Kilometer stockender Verkehr. Dann die A7 Hannover Richtung Hamburg. Zwischen Hausbruch und dem Elbtunnel 4 Kilometer stockender Verkehr. Und dann ist es mal wieder voll auch im Stadtgebiet. Im Verlauf Amsingstraße bis Willy-Brandt-Straße, Hammerbrook Richtung Altstadt, zwischen am Mittelkanal und Brandstwiete, da stockt es ebenfalls. Genauso wie auf der B4 Ludwig-Ehr-Straße bis Willy-Brandt-Straße in Richtung Altstadt. Da stockt es genau so wie im Innenstadtbereich. Da haben wir Sperrungen und zwar rund um die Außenalster und auch dem Hafenrand. Grund ist der Triathlon, deswegen gibt es da zahlreiche Sperrungen. Eine Übersicht können Sie sich aber bei uns auch in der NDR Hamburg App nochmal gründlich durchlesen. Wir wünschen auf jeden Fall da, wo es geht, eine gute und vor allem auch sichere Fahrt. Kommen Sie gut durch diesen sommerlichen Sonntagnachmittag mit uns mit NDR 90,3 und den größten Hits aller Zeiten. Elton John, leicht, don't go.

0: 30 Grad in der Stadt. Super sommerlicher Sonntag mit NDR 90,3, und unser Stadtreporterin Petra Volkwarz, die Ihnen jetzt mal verrät, wo es sich in Hamburg bei diesen Temperaturen richtig gut aushalten lässt.
1: Sommer in Hamburg, und hier im Niendorfer Gehege ist es sowas von angenehm. Schatten unter den hohen Bäumen, zwitschernde Vögel, dazu der tolle Waldgeruch, herrlich. Und was man hier nicht alles machen kann: Radtour, spazieren gehen, Spielplatz, Eisschlecken. Am Waldcafé Corell, da habe ich Juliane und ihren Sohn John, 4 Jahre alt, getroffen.
2: Fahrradfahren im Schatten, also vom Eidelstädter Platz kommen wir, und fahren durchs Niendorfer Gehege, machen jetzt eine kleine Eispommespause und dann geht's weiter durchs Niendorfer Gehege zu den Rehen.
1: Auch Viktoria und ihre Mutter Sonja aus Jenfeld sind immer wieder gern hier im Niendorfer Gehege.
3: Zum Ponyhof gehen.
4: Wir kommen hierher, weil es einfach angenehm ist, ne? Wir haben den Spaziergang durch den Wald, wir können hier ein bisschen snacken, ein bisschen Pommes holen oder irgendwas, aber vorher werden wir jetzt erstmal Pony reiten mit ihr.
1: Auf dem Weg dahin, auf dem Grillplatz, da sind Oleg und Sergej aus der Ukraine gerade dabei, ein leckeres Mal vorzubereiten für sich und die ganze Gruppe.
5: Wir sind Familie, Freunde. Wir haben auch heute Ruhetag, deswegen bin ich hier im Niendorfer Gehege.
1: Und es riecht schon richtig gut. Was wird denn da so zubereitet in dem großen Topf auf dem Grill?
5: Wir machen Pilaf. Das ist eine asiatische Reisgerichte. Reis mit Fleisch. Lecker.
1: Eine Probierportion haben sie mir dann auch gleich mitgegeben. Ohne durfte ich nicht weggehen. Wirklich sehr lecker. Vielen Dank nochmal. Wen habe ich noch getroffen? Hans-Peter, der freut sich, dass er hier auch im Rollstuhl die Waldwege gut nutzen kann. Und er schwärmt geradezu vom Niendorfer Gehege.
6: Diese Ruhe, diese Ausstrahlung von den Bäumen, das ist nur schön.
1: 2 Väter, Tim aus Altona und Jonathan aus Eimsbüttel, die sind mit ihren Kindern auf dem Spielplatz.
7: Ja, möglichst im Schatten, ne? Wir waren schon Pony reiten und jetzt hier auf dem Spielplatz, wo das schön schattig ist.
8: Herrlich, genau richtig.
1: Und dann hatte ich gerade noch eine ganz besondere Begegnung. Kiki ist aus Costa Rica zu Besuch bei ihrer Cousine in Hamburg.
9: Ich lebe in Lateinamerika und ich genieße diesen wunderschönen Sommerwald hier, überhaupt Hamburg, die Hamburger Gegend. Ich war schon in Süddeutschland, da war es mir jetzt zu heiß. Ich finde es angenehm.
1: Ein Hoch auf diesen Hamburger Sommer, so lässt er sich wirklich gut aushalten.
0: Mit einer Eispommespause. Also das übernehme ich offiziell jetzt in meinem Wortschatz. Danke an Petra Volkwarzen, war heute im Niendorfer Gehege unterwegs. NDR 90,3 ist hier.

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NDR 90,3 ist hier. Wir machen gleich weiter mit Ultravox. Dancing with Tears in My Eyes. Vorher wagen wir einen Blick aufs Wetter hier in Hamburg. Und das geht richtig schön sonnig weiter an diesem Sonntagnachmittag. Bis 29 Grad, die haben wir jetzt auch schon erreicht, die Tagestop-Temperatur. Regen ist Fehlanzeige. Morgen starten wir neblig in die neue Woche. Dann aber auch weiterhin sonnig. So ein paar Wolken auch mit dabei. Die werden im Verlauf des Nachmittags immer mehr. Dann eventuell Schauer und Gewitter mit dabei. Morgen aber auch wieder warm bis 28 Grad. 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Blitzer und Staus jetzt aus dem Verkehrszentrum Roter Baum. Aufgepasst auf der A7 Flensburg Richtung Hamburg. Zwischen Volkspark und Bahrenfeld, das ist eine ungesicherte Unfallstelle. Nochmal aufgepasst auf der A7 Hannover Richtung Hamburg. Zwischen Ramelsloh und Horster Dreieck, das ist auch eine ungesicherte Unfallstelle. Die A1, die ist recht voll. Aktuell Hamburg Richtung Bremen, zwischen Dreieck Norderelbe und Harburg. 3 Kilometer Stop and Go. Dann nochmal zwischen Elsdorf und Stuckenborstel haben wir 7 Kilometer stockenden Verkehr. In der anderen Richtung auf der A1 Richtung Lübeck zwischen Ahrensburg und Bad Oldesloe 4 Kilometer Stop and Go und auch auf der A7 voll und zwar vom Elbtunnel 4 Kilometer Stop and Go von Stelling aus bis zum Elbtunnel nach einem Unfall, den es dort gegeben hat und ein bisschen weiter südlich dann noch zwischen Galsdorf und Horster Dreieck 7 Kilometer stockender Verkehr. In der Gegenrichtung auch voll vom Elbtunnel ab Hausbruch 4 Kilometer Stop and Go und wenn Sie noch was für uns haben, Staublitzer, Ampelausfall, Liegenbleiber, geben Sie uns gerne Bescheid. Kostenfrei über die 08000 90 3 90 3. Und gleich sind wir beim Triathlon. Der ist ja auch noch, findet statt an diesem Wochenende. Schalten wir gleich rüber in 8 Minuten.

0: Das ist eine Premiere in Hamburg beim Triathlon. NDR 90,3 ist hier. Zum ersten Mal macht die Weltserie der Paratriathleten an der Alsterstation. Bedeutet, Rollstuhlfahrer oder Menschen mit Sehbeeinträchtigung kämpfen um wichtige Punkte für die internationalen Ranglisten. Aus Hamburg ist Nele Ludwig von der TSG Bergedorf am Start. Genauso wie unser Reporter hier von NDR 90,3 im Zielbereich. Am Rathausmarkt ist Jörg Marosca. Und Jörg, Nele Ludwig müsste als Europameisterin doch eigentlich große Favoritin sein, oder?
1: Zu den Mitfavoritinnen gehört Nele Ludwig auf jeden Fall, aber in der Weltserie, da sind natürlich auch Konkurrentinnen von außerhalb Europas am Start. Und wie gut das Rennen läuft, das ist sehr stark von der Tagesform abhängig, hat mir Nele Ludwig vor ihrem Rennen erzählt.
2: Der Körper hat seinen eigenen Plan, wie ich Sport machen kann. Und das ist nicht immer das, was vielleicht der Kopf möchte, aber das muss man dann manchmal ein bisschen zusammenkriegen.
1: Ja, nach einem Schlaganfall ist Nele Ludwig auf einer Körperseite gelähmt und hat eine Spastik. Beim Laufen hilft ihr ein Exoskelett, das mit Stromimpulsen die Muskeln aktiviert. Aber wenn der Körper dann mitmacht, dann gehört die Europameisterin in ihrer Startklasse zur Weltspitze. Und das heute in ihrer Heimatstadt.
2: Auf jeden Fall nicht verstecken, weil wir haben hier viele Möglichkeiten. Wir haben eine Strecke, die in der Stadt ist. Wir haben viele Zuschauer, die da sind, was immer für uns Paratriathleten nochmal was Besonderes ist, weil wir häufig Veranstaltungen haben, wo wir eher wenig Zuschauer da haben. Von daher wird das schon ein richtig tolles Rennen.
1: Ja, und das Schwimmen, das hat schon mal richtig toll geklappt. Vor etwa einer halben Stunde ist Nele Ludwig aus der Alster rausgekommen und in etwa einer Stunde müsste sie dann im Ziel auf dem Rathausmarkt ankommen.
0: Ja, für Parasportler ist der Triathlon ja eine noch größere Herausforderung als für Menschen ohne körperliche Einschränkungen. Waren denn auch vorhin bei den Jedermännern und Frauen eigentlich Parathleten am Start?
1: Es gibt in Hamburg auch eine Para-Wertung in den Rennen der Hobbysportler. Da war zum Beispiel Silvia Pille-Steppert dabei. Die sitzt im Rollstuhl und ist eigentlich Para-Ruderin im internationalen Topbereich, wollte aber unbedingt auch mal ein Triathlon mitmachen.
3: Laufstrecke ist halt im Rennrollstuhl so ein bisschen schwierig, weil man keine so engen Kurven fahren kann und auf Asphalt rollt es nicht so. Aber ich bin zufrieden. Es war eine super Stimmung und ich habe auch ganz viel, glaube ich, nochmal Sonderapplaus gekriegt und ganz toll.
1: Ein Triathlon von Silvia Pille-Steppert, der sieht so aus: erst Schwimmen, dann die Radstrecke im Handbike und danach die Laufstrecke im Rennrollstuhl. Für die Veranstalter bedeutet das alles organisatorischen Zusatzaufwand, aber der ist wichtig, sagt Sportsenator Andi Grote.
4: Ich finde, dass der Kern von Sport ist, dass alle dabei sind, dass es keine Hürden gibt, dass auch man durch Beeinträchtigungen sich nicht abhalten lässt. Ich habe riesen Respekt vor den Athletinnen und Athleten im Parasport und das bedeutet einfach, dass wir im Sport niemanden auf der Strecke lassen, sondern wir alle gemeinsam ins Ziel kommen. Und deswegen fördern wir den Inklusionssport stark.
1: Der Parasport insgesamt soll in Hamburg künftig weiter ausgebaut werden beim Frauentennisturnier am Roten Baum. Da wird zum ersten Mal zum Beispiel die Weltserie im Rollstuhltennis zu Gast sein. Beim Triathlon, da sollen die Rennen der Para-Weltelite künftig fester Bestandteil werden. Und diese Sichtbarkeit, die soll dafür sorgen, dass sich auch bei den Jedermännern und Frauen künftig zum Beispiel noch mehr Rollstuhlfahrer auf die Triathlonstrecke wagen.
0: Super. Danke, Jörg Marosca vom Triathlon-Wochenende hier bei uns in der Stadt. Und das ist natürlich auch Thema in unserem Sportplatz Hamburg. Den hören Sie täglich bei uns um 16:30 hier bei NDR 90,3. So wie Tim Bensko jetzt. Nur noch kurz die Welt retten.

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1: Und nächsten Samstag steht er auf der Bühne im Volksparkstadion bei der großen 80er Live-Show. Nick Kershaw, Wouldn't It Be Good? Hören wir gleich jetzt schon mal im Programm. Jetzt aber erstmal alles, was wichtig ist. Von und mit Bianca Speck.
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2: Tennisprofi Zverev steht in Wimbledon vor dem Spiel seines Lebens. Bundespräsident Steinmeier lobt Reformwillen der Bundesregierung. Behördenpläne zur Ganztagsbetreuung sorgen für Kritik. Das Wetter, viel Sonnenschein bis 29 Grad. Hochspannung in Wimbledon. In einer Stunde geht das Finale los. Und zum ersten Mal seit 1995 ist ein deutscher Tennisprofi mit dabei. Der Hamburger Alexander Zverev tritt gegen den Weltranglisten-Ersten Jannik Sinner aus Italien an. Matthias Kammann in Wimbledon. Wie ist die Rollenverteilung denn zwischen Zverev und Sinner?
4: Die nackten Zahlen sehen Sinner eindeutig als Favoriten. Er ist die Nummer 1. Er ist der Titelverteidiger. Er hat die letzten 9 Duelle gegen Zverev gewonnen. Und die letzte Leistung gegen Djokovic im Halbfinale war so, wie man es von ihm über die fast gesamte Saison kannte, bestechend. Aber erstens ist Zverev ab morgen die Nummer 2 und damit der nächstbeste. Zweitens ist er der beste Spieler des Sommers und der konstanteste dieses Turniers. Ja, auch vor Sinner. Und drittens, jede Serie geht mal zu Ende, wie wir gegen Taylor Fritz gesehen haben. Dazu habe ich den Eindruck, dass Sinner zwar der auf alle Elemente des Spiels bezogen bessere Spieler ist, aber Alexander Zverev strahlt hier aus, dass er es unbedingt will. Und dieser Wille könnte auch den Südtiroler auf den 2. Platz versetzen, um im Sprichwort zu bleiben.
2: Hamburgs Bürgermeister Peter Tschentscher wünscht Zverev auf der Plattform X wörtlich alles Gute und viel Erfolg aus seiner Heimatstadt Hamburg. Beim Hamburg Triathlon sind heute Nachmittag zum ersten Mal auch Parasportler der Weltelite auf der Strecke. In einer der Teilnehmerklassen hat der zweifache Paralympicsieger Martin Schulz aus Leipzig gewonnen. Aus Hamburg ist noch Europameisterin Nele Ludwig von der TSG Bergedorf auf der Strecke. Am späten Nachmittag geht es dann in der olympischen Mixed-Staffel noch um den Weltmeistertitel. Bundespräsident Frank-Walter Steinmeier hat das Reformpaket der schwarz-roten Koalition gelobt. Endlich sei etwas passiert, sagte das Staatsoberhaupt im Sommerinterview des ZDF. Aus Berlin Chris Berdrow.
5: Verglichen mit dem Fußball könne man sagen, die Koalition habe gerade die reine Defensive verlassen und sei ins Vorwärtsspiel gekommen. Das Paket nennt Steinmeier ansehnlich. Die Regierung hatte in den vergangenen Wochen konkrete Pläne für mehrere Reformvorhaben vorgestellt. Sie will Vorschläge einer Rentenkommission bis zum Jahresende vollständig umsetzen. Auch bei der Steuer und dem Arbeitsrecht soll es Änderungen geben. Am letzten Sitzungstag vor der Sommerpause des Bundestags hatten Parlament und Bundesrat am Freitag ein Sparpaket verabschiedet, das die Finanzen der gesetzlichen Krankenversicherung stabilisieren soll. Die Vorhaben sind auch mit Belastungen für die Bürger verbunden. Dazu sagte Steinmeier, Strukturreformen hätten nicht in erster Linie zum Ziel, den Menschen mehr Geld in die Tasche zu geben, sondern zunächst mal das Ziel, Leistungssysteme zu stabilisieren.
2: Die Lage an der Straße von Hormus bleibt unübersichtlich. Der Iran hatte angekündigt, die für den Welthandel wichtige Meerenge wieder zu sperren. Dagegen sagte US-Präsident Donald Trump in einem Fernsehinterview, dass sie für die Handelsschifffahrt geöffnet sei. Der Konflikt zwischen den USA und dem Iran war in der vergangenen Nacht erneut militärisch eskaliert. Die USA starteten neue Angriffe auf den Iran. Das Regime in Teheran führte Vergeltungsangriffe auf Ziele in mehreren Golfstaaten aus. Die Hamburger Schulbehörde bleibt in der Kritik wegen ihres Sparkurses. Sie plant, dass die sogenannten gebundenen Ganztagsschulen künftig mit weniger Lehrerinnen und Lehrern auskommen sollen. Das sind die Schulen, die ihr Ganztagsangebot selbst und ohne die Mitarbeit von Vereinen oder Verbänden organisieren. Laurent Schons.
6: Laut einem Schreiben der Schulbehörde sollen die gebundenen Ganztagsschulen weniger Lehrerinnen und Lehrer beschäftigen. Das soll Personalkosten sparen. Stattdessen sollen sie auf tariflich günstigere Erzieher setzen. Der Ganztagsschulverband kritisiert die Pläne scharf. Über Jahre entwickelte pädagogische Konzepte und die Teams aus Lehrkräften, Erziehern und Sozialpädagogen seien dadurch gefährdet. Sabine Ritter von den Linken sagt, die geplanten Einsparungen würden Bildungschancen vor allem in Stadtteilen gefährden, in denen es ohnehin schon besondere Herausforderungen gebe. Die Schulbehörde weist die Vorwürfe zurück. Die gebundenen Ganztagsschulen hätten ohnehin schon oft für Lehrer ein geplantes Geld für Erzieher verwendet. Das spezielle pädagogische Konzept sei weiterhin möglich, da zum Beispiel Erzieher am Vormittag und Lehrer am Nachmittag eingesetzt werden könnten.
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1: Das Wetter für uns in Hamburg bleibt sonnig, hochsommerlich, 29 Grad in der Spitze. Die haben wir jetzt auch schon erreicht. Ein richtig toller Tag. Es bleibt trocken. In der Nacht kühlt es ab auf 14 bis 15 Grad. Und morgen machen wir dann erstmal richtig sonnig weiter im Wechsel mit so ein paar Wolken. Die bringen eventuell im Tagesverlauf auch mal einen Schauer oder sogar auch ein Gewitter mit sich bei maximal 28 Grad. Morgen dann am Montag. 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Blitzer und Staus aus dem Verkehrszentrum. Zentrum Roter Baum. Die A1 ist schon recht voll heute. Und zwar Richtung Bremen zwischen Dreieck-Norderelbe und Harburg 3 Kilometer Stop and Go. Und ein Stückchen weiter zwischen Elsdorf und Stuckenborstel nochmal 7 Kilometer stockender Verkehr. Auch die A7 voll und zwar Richtung Süden zwischen Stelling und Elbtunnel 5 Kilometer Stau nach einem Unfall. Und Richtung Norden haben wir dann auch noch Stau und zwar Stop and Go 4 Kilometer ab Hausbruch bis Elbtunnel. Dann im Verlauf an der Alster bis Kennedy-Brücke St. Georg Richtung Roter Baum. Da stockt es zwischen Schmelinski-Straße und Alsterufer. Genauso wie im Verlauf Amsingstraße bis Willy-Brandt-Straße ist es voll, genau. Und Ludwig-Erd-Straße bis Willy-Brandt-Straße in Richtung Altstadt. Auch stockender Verkehr. Dann im Innenstadtbereich auf jeden Fall dran denken. Es ist Triathlon-Wochenende bei uns. Gerade um die Alster und auch Rathaus und Hafen kann es recht voll werden, weil da viele Straßen gesperrt werden. Also haben Sie das auf jeden Fall bitte auf dem Zettel. NDR 90,3 ist hier und zwar mit Nick Kershaw. Wouldn't it be good? Gilbert O'Sullivan gleich noch mit Get Down und dann sichern Sie sich Tickets für hochklassiges Damentennis am Roten Baum. Kommende Woche sind Sie mit dabei bei den MSC Hamburg Ladies Open. Alles, was Sie dafür machen müssen, den 80er-Doppel erraten. Was das oder der 80er-Doppel ist, das hören Sie gleich in 6 Minuten. Ich bin Nikolai Zech. Hallo.

0: Es ist 13 Minuten nach 4.
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0: Ganz genau, für alle, die Tennis lieben, für alle, die Tennis lieben wollen, einfach mal hin an den Roten Baum, tolles Tennisstadion. Und dazu bekommen Sie die Tickets von uns auch geschenkt, und zwar Familientickets. Zwei Erwachsene, zwei Kinder sind mit dabei bei den MSC Hamburg Ladies Open. Und zwar zum Viertelfinale laden wir Sie ein, wirklich mit hochklassigem Damen-Tennis mitten hier in Hamburg. Und alles, was Sie tun müssen, ist unser 80er-Doppel erraten. Das sind zwei 80er-Hits ineinander gemixt. Und Sie müssen die wieder auseinanderdröseln. Hören Sie mal her, die beiden hier.

0: 80er-DJ wieder alles gegeben. Welche zwei 80er waren das gerade? Können Sie es auseinander dröseln, unser 80er-Doppel? Dann spielen Sie gleich bitte unbedingt mit. In den nächsten 8 Minuten hier bei NDR 90,3 gerne jetzt schon anrufen für 14 Cent pro Anruf über die 01371 93 93. Spielen Sie das 80er-Doppel mit uns. Und dann geht's zum Damentennis.
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0: Ganz genau, wenn Sie es denn schaffen, unser 80er-Doppel zu entröseln. Zwei Songs, zwei 80er-Hits ineinander gemischt und Sie müssen uns sagen, welcher Interpret oder wie der Song heißt. Und das versucht jetzt Lena Schmidt-Wichmann aus Fuhlsbüttel. Moin Lena!
2: Hi, ich bin Lela.
0: Lela.
2: Lela, genau.
0: Lela. Ja, Schande, das ist die Redaktion, weißt du, die lässt mich so auflaufen hier. Die haben mir hier Lena reingeschrieben.
2: Ja, das passiert.
0: Lela, das macht doch überhaupt nichts. Ist ja auch völlig egal, wie der Vorname lautet. Hauptsache, Sie haben jetzt gleich die richtige Lösung für uns. Wir hören uns nochmal die zwei 80er-Hits an.

0: welche beiden könnten das nur sein? Lila, haben Sie eine Ahnung?
1: Also, ja, das ist Michael Jackson, Billie Jean. Mhm. Und das ist Rick Astley, Together Forever.
0: Wir hören noch mal rein. Ach nee, das ist Rick Astley. Und das im Hintergrund ist natürlich auch Michael Jackson mit Billie Jean. Glückwunsch! Sie gehen mit Ihrer ganzen Familie oder wen Sie auch immer mitnehmen möchten. Zwei Erwachsene, zwei Kinder, Familienticket haben wir für Sie am Start zum Viertelfinale bei den MSC Hamburg Ladies Open. Wen nehmen Sie denn mit, Lela?
1: Ja, also auf jeden Fall mal meinen Sohn.
0: Ja.
1: Vielleicht noch den Papa. Mal gucken.
0: Wenn er sich benimmt. Finde ich eine sehr, sehr gute Sache. Dann wünschen wir ganz viel Spaß dabei, liebe Lela. Haben Sie ein schönes, sonniges, sonntagliches Wochenende noch und ganz viel Spaß beim Tennis. Und ja, wir hören jetzt den Gewinnersong von Lela. Michael Jackson, Billie Jean, war einer unserer 80er, die da zusammengemischt wurden. Wir spielen den größten aller Zeiten hier bei NDR 90,3.

0: Ende 90,3 ist hier, es ist 16:30 und da gibt's bei uns verlässlich natürlich den Sport. Heute mit Lars Pegelow.
1: Jo, schönen guten Tag.
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1: Und in gut einer halben Stunde geht es los. Das erste Wimbledon-Finale für Alexander Zverev. Der Hamburger Tennisprofi hat es mit Titelverteidiger Jannik Sinner aus Italien zu tun. Es ist die Chance für Zverev auf seinen zweiten Grand-Slam-Titel und das innerhalb nur weniger Wochen nach dem Sieg ja in Paris. Ina Kass sitzt vor uns schon live am Center Court. Ina, wie groß oder wie hoch schätzt du denn die Chancen ein für Zverev?
3: Ja, vorm Halbfinale hätte ich gesagt, er ist ziemlich auf Augenhöhe mit Jannik Sinner. Aber dann hat Jannik Sinner, der Weltranglisten-Erste, gegen Novak Djokovic im Halbfinale echt eine Machtdemonstration bewiesen. 6-4, 6-4, 6-4 gegen den Altmeister, gegen den 24-maligen Grand-Slam-Sieger. Bin gespannt, wie Zverev das heute dann mental angeht. Ich glaube, dass es schon ein Faktor ist, dass er die French Open gewonnen hat. Da hat er mehr Zutrauen, da hat er mehr Selbstvertrauen. Es ist heute allerdings ein bisschen windig und das kommt Alexander Zverev normalerweise nicht so gelegen. Hoffen wir, dass die großen Wind ausbleiben bei 29 Grad und sonst Sonnenschein am Center Court.
1: Die Einschätzung von Ina Kast live in Wimbledon und wir schalten nachher immer mal wieder live dorthin. Und wir gehen zum Hamburg-Highlight des Wochenendes, Triathlon in unserer Stadt. Ein Höhepunkt wartet dabei noch auf alle Teilnehmer und Fans, nämlich die Mixed-Weltmeisterschaft ab 17.30 Uhr mit Lisa Tertsch, die gestern im Einzelwettbewerb Zweite wurde. Wie schätzt sie denn die Siegaussichten ein?
4: Das werden wir sehen. Ich denke, wir haben sehr gute Voraussetzungen. Aber im Triathlon kann immer alles passieren. Da muss man sich total konzentrieren. Es gibt keine Garantien. Aber ich denke, die Chancen sind erstmal sehr gut.
1: Allerdings muss die deutsche Staffel gleich auf ihren besten männlichen Athleten verzichten. Henry Graf, gestern Dritter, hat seinen Start wegen Achillessehnenbeschwerden abgesagt. Im Paratriathlon hat die Hamburgerin Nede Ludwig soeben eine Medaille verpasst. Sie wurde Vierte. Das Halbfinale der Fußball-Weltmeisterschaft ist komplett. In der vergangenen Nacht haben sich die beiden Favoriten allerdings schwer getan. England gewann 2-1 nach Verlängerung gegen Norwegen und Argentinien brauchte ebenfalls eine Verlängerung, um sich mit 3-1 gegen die Schweiz durchzusetzen. Die Eidgenossen waren dabei sehr unzufrieden mit dem Schiedsrichter. Der hat nämlich Stürmer Brace Embolo gelb-rot gezeigt, weil der VAR ihm eine Schwalbe nachgewiesen hat. Der Schweizer Nationaltrainer Murat Yakin sehr traurig.
5: Wir werden bestraft für eine Regel, die für mich absolut unverständlich ist. Das haben wir nicht verdient heute. Und für mich sind meine Jungs die großen Helden.
1: Tja, aber es hilft nichts. Argentinien trifft nun auf England und im ersten Halbfinale vorher spielt Frankreich am Dienstagabend gegen Spanien. Geht nun alles ganz schnell mit dem Vertrag für Jürgen Klopp als neuen Bundestrainer. Es gibt ja weitgehende Einigkeit zwischen dem DFB und Klopp. Allerdings, einige DFB-Landesverbände sollen Kritik geäußert haben, weil Klopp als Bundestrainer seinen Job als Markenbotschafter bei Red Bull weiterführen dürfte. Da ist das letzte Wort also noch nicht gesprochen. Und schließlich noch ein Blick zum Profiboxen. Da hat der Hamburger Schwergewichtler Peter Kadiru in der vergangenen Nacht einen WM-Kampf nach WBA-Version gegen den Russen Murat Gassiev verloren. Technischer K.O. nach 6 Runden. Es war Kadirus bislang größter Fight der Karriere, der allerdings auch massive Kritik ausgelöst hat, denn Peter Kadiru hat sich darauf eingelassen, dieses WM-Angebot kurzfristig anzunehmen und in Moskau zu kämpfen.
0: Wissen wir Bescheid. Danke, Lars. Und vom Sport jetzt direkt zum Wetter hier in Hamburg. Und da ist der Kampf oben am Himmel auch entschieden. Die Sonne dominiert das Geschehen da oben. 28 Grad messen wir zurzeit noch in der Stadt. Das ist mehr oder weniger die Tagestop-Temperatur heute. Regen oder Gewitter, null Anzeichen. Auch in der Nacht kommen wir trocken durch bei kühlen 13 bis 15 Grad Tiefstemperatur. Und morgen machen wir dann erstmal sommerlich und sonnig weiter. Ein paar mehr Wolken morgen zum Wochenstart mit dabei. Und auch die bringen dann aber im Laufe des Tages mal hier und da einen Schauer oder ein Gewitter mit sich bei 28 Grad in der Spitze. Ende 90,3 Blitzer und Staus aus dem Verkehrszentrum Roter Baum. Die A1 Hamburg Richtung Bremen zwischen Dreieck Norderelbe und Harburg 3 Kilometer Stop and Go. Dann ist die A7 noch recht voll und zwar Richtung Süden zwischen Volkspark und dem Elbtunnel 3 Kilometer stockender Verkehr und ein bisschen weiter südlich dann zwischen Karlsdorf und Ramelsdorf haben wir nochmal 5 Kilometer Stop and Go. Richtung Norden vom Elbtunnel auch voll ab Hausbruch 4 Kilometer stockender Verkehr und im Innenstadtbereich, den sollten Sie definitiv meiden. Da ist der Triathlon, Lars hat es gerade im Sportplatz gesagt, deshalb sind da viele Straßen gesperrt und Umleitungen eingerichtet. Eine Übersicht finden Sie bei uns auch in der NDR Hamburg App. Kommen Sie gut rein in diesen späten Sonntagnachmittag, ja mittlerweile schon, mit den größten Hits aller Zeiten. Smokey gleich, Living Next Door to Alice. Und das hier sind die Pointers, ist das für Sie. Ich bin Nicolai Zech, hallo.

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1: Und wir haben Paul Young gleich für Sie mit Comeback and Stay. Jetzt aber erstmal alles, was wichtig ist von und mit Bianca Speck.
2: Guten Tag. Es ist 17 Uhr.
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2: Polizei findet tote 15-Jährige in Bramfeld. Wimbledon-Finale beginnt zwischen Zverev und Sinner. Paratriathleten kommen am Hamburger Rathaus ins Ziel. Das Wetter, noch viel Sonne bei 28 Grad. In Bramfeld hat die Polizei in der Nacht eine tote 15-Jährige gefunden. Das Mädchen wurde zuvor laut Polizei als vermisst gemeldet. Ein Anwohner hatte sich bei NDR 90,3 gemeldet und von dem Einsatz in der Berner Chaussee berichtet. Sebastian Vesper.
4: Um kurz vor 2 Uhr heute Morgen ist die Polizei zur Wohnung der Mutter gefahren. Dort fanden die Beamten die vermisste 15-Jährige. Leblos. Auch ein Notarzt konnte nur noch ihren Tod feststellen. Die Mutter wurde noch vor Ort festgenommen. In dem Fall ermitteln nun die Mordkommission und die Staatsanwaltschaft. Die Mutter soll einem Haftrichter vorgeführt werden. Laut dem Lagedienst der Polizei hatte die Mutter das Sorgerecht für ihre Tochter verloren. Das Mädchen lebte in einer Jugendeinrichtung. Weil sie dorthin nicht zurückgekehrt war, machte sich die Polizei auf die Suche nach ihr. Der Anwohner, der sich bei NDR 90,3 gemeldet hatte, sagt, dass viele Menschen in der Nachbarschaft schockiert auf die Tat reagiert haben.
2: Hochspannung in Wimbledon. In diesen Minuten geht das Finale los und zum ersten Mal seit 1995 ist ein deutscher Tennisprofi mit dabei. Der Hamburger Alexander Zverev tritt gegen den Weltranglistenersten Jannik Sinner aus Italien an. Matthias Kammann in Wimbledon, wie ist die Rollenverteilung zwischen Zverev und Sinner?
5: Die nackten Zahlen sehen Sinner eindeutig als Favoriten. Er ist die Nummer 1. Er ist der Titelverteidiger. Er hat die letzten 9 Duelle gegen Zverev gewonnen. Und die letzte Leistung gegen Djokovic im Halbfinale war so, wie man es von ihm über die fast gesamte Saison kannte, bestechend. Aber erstens ist Zverev ab morgen die Nummer 2 und damit der nächstbeste. Zweitens ist er der beste Spieler des Sommers und der konstanteste dieses Turniers. Ja, auch vor Sinner. Und drittens, jede Serie geht mal zu Ende, wie wir gegen Taylor Fritz gesehen haben. Dazu habe ich den Eindruck, dass Sinner zwar der auf alle Elemente des Spiels bezogen bessere Spieler ist, aber Alexander Zverev strahlt hier aus, dass er es unbedingt will. Und dieser Wille könnte auch den Südtiroler auf den 2. Platz versetzen, um im Sprichwort zu bleiben.
2: Beim Hamburg Triathlon haben die Paratriathleten das Ziel auf dem Rathausmarkt erreicht. Nele Ludwig von der TSG Bergedorf hat in ihrer Startklasse eine Medaille knapp verpasst. Aus dem Zielbereich am Rathaus, Jörg Naroska.
6: Mit einer Zeit von 1 Stunde, 26 Minuten und 24 Sekunden war die Hamburgerin Nele Ludwig fast genauso schnell wie beim Gewinn des Europameistertitels vor einem Monat. Bei der Premiere der Paratriathlon-Weltserie in ihrer Heimatstadt reichte diese Zeit für Platz 4. Der Sieg ging an Anu Francis aus Australien. Medaillen für das deutsche Team holten Paralympicsieger Martin Schulz aus Leipzig mit dem Sieg in der Startklasse PTS 5 und Anja Renner aus Nürnberg mit Silber bei den Athletinnen mit Seheinschränkung. Beim Triathlon in Hamburg war ein Großteil der Parasport-Weltelite am Start. Im kommenden Jahr wird hier die Paratriathlon-Weltmeisterschaft ausgerichtet. Zum Abschluss des Triathlon-Wochenendes geht es heute noch in der olympischen Mixed-Staffel um den WM-Titel. Die deutsche Staffel muss ohne Henry Graf antreten. Nach Platz 3 im Einzelrennen gestern hatte der derzeit beste deutsche Triathlet über Schmerzen an der Achillessehne geklagt.
2: Die Lage an der Straße von Hormus bleibt unübersichtlich. Der Iran hatte angekündigt, die für den Welthandel wichtige Meerenge wieder zu sperren. Dagegen sagte US-Präsident Donald Trump in einem Fernsehinterview, dass sie für die Handelsschifffahrt geöffnet sei. Der Konflikt zwischen den USA und dem Iran war in der vergangenen Nacht erneut militärisch eskaliert. Die USA starteten neue Angriffe auf den Iran. Das Regime in Teheran führte Vergeltungsangriffe auf Ziele in mehreren Golfstaaten aus. Lob vom Bundespräsidenten. Frank-Walter Steinmeier begrüßt die von der Koalition beschlossenen und angestoßenen Reformen. Endlich ist etwas passiert, sagte Steinmeier im Sommerinterview des ZDF. Der Bundespräsident hofft, dass sich die Selbstblockade in der schwarz-roten Koalition jetzt aufgelöst habe. Gleichzeitig betonte Steinmeier, dass weitere Reformen folgen müssten.
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1: Und das Wetter für uns in Hamburg bleibt sonnig, jetzt auch am späten Nachmittag und trocken, immer noch 28 Grad bei uns in der Stadt. Das ist auch die Tagestop-Temperatur gewesen. In der Nacht kühlt es schön ab, 13 bis 15 Grad, und morgen starten wir erstmal neblig in die neue Woche, in den Montag, aber dann wird es wieder sonnig. Im Laufe der Woche, im Laufe des Tages können eventuell hier und auch mal ein paar Schauer und Gewitter mit dazukommen, bei ebenfalls 28 Grad in der Spitze morgen. In der 90,3 Blitzer und Staus aus dem Verkehrszentrum Roter Baum. Die Verkehrslage, die beruhigt sich langsam so ein bisschen. Auf der A7 haben wir noch ein bisschen Stop-and-Go vom Elbtunnel, und zwar Richtung Süden ab Volkspark. 3 Kilometer Stop-and-Go dort, und ein Stückchen weiter noch zwischen Galsdorf und Ramelsdorf wird nochmal 5 Kilometer Stop-and-Verkehr. Auch Richtung Norden voll vom Elbtunnel, und zwar ab Hausbruch stockt es da auf 4 Kilometern. Wir haben dann noch eine Meldung natürlich für Bergedorf. Da ist die Innenstadt zum Teil gesperrt wegen des Bergedorfer Stadtfestes, und im Innenstadtbereich rund um Rathaus hier in Hamburg müssen Sie auch mit vielen Sperrungen rechnen aufgrund des Triathlons, der da an diesem Wochenende stattfindet. Wir wünschen allen, da wo es geht, eine gute und vor allem auch sichere Fahrt. Ganz genau, und so langsam wird's kribbelig. Ne? Showdown auf dem Rasen von Wimbledon. Bianca hat es gerade in den Nachrichten gehabt. Ne? Alexander Zverev steht da erstmals im Finale in London. Und deshalb schalten wir natürlich auch immer wieder rüber, ja, an die Themse. Und wollen mal schauen, wie das Spiel so läuft. Aktuell spielt er sich ein gegen Titelverteidiger Jannik Sinner, steht ihm gegenüber. Die letzten 9 Spiele gegen Sinner verloren. Also der muss heute schon wirklich eine Überleistung abliefern da. Aber wer weiß, was da so drin ist. Wir bleiben auf jeden Fall dran hier bei NDR 90,3.

0: Spiel läuft, ne? Was ist drin für unseren Hamburger Tennisstar Alexander Zverev? NDR 90,3 ist hier. Erstmals steht er im Finale von Wimbledon, dem bedeutendsten Rasenturnier der Welt, gegen Jannik Sinner. Das Finale läuft jetzt seit ein paar Minuten. Ina Kast ist unsere Reporterin vor Ort in London.
1: 9 Minuten ist dieses Wimbledon-Finale 2026 bei den Herren alt und es steht 1:1 im ersten Satz. Jetzt wieder eine lange Rallye von der Grundlinie. Alexander Zverev, wie gewohnt im Turnier, versucht er da selbst den Ballwechsel zu diktieren, auf den frühen Punkt zu gehen. Aber diese Vorhand ist hinten im Aus gelandet. Gut aus Sicht von Alexander Zverev war allerdings, dass er sein erstes Aufschlagspiel sehr souverän durchgebracht hat, sogar zu Null. Das kann man von Jannik Sinner jetzt nicht behaupten. Der musste nämlich hier anfangen vorhin mit dem Aufschlag und direkt der zweite Punkt, der da gespielt wurde, der hatte es in sich, 22 Schläge. Da haben die beiden angedeutet, worauf das heute vielleicht hinauslaufen kann. Wobei wir davon ausgehen müssen, dass die Aufschläger nicht allzu viel anbieten werden. Das sind die beiden besten Aufschläger des Turniers. Jannik Sinner hat schon weit über 100 Asse in diesem Turnier geschlagen. Alexander Zverev immerhin vor dem Match auch schon 87. Also wir werden wohl nicht allzu viele Breaks heute sehen. Gut möglich, dass es oft in den Tiebreak gehen wird. Und wir brauchen vermutlich heute auch Geduld. Gut möglich, dass es über mehrere Stunden geht. Jetzt Alexander Zverev mit der beidhändigen Rückhand wieder. Jetzt versucht er, die Vorhand ein bisschen kürzer zu spielen. Umläuft seine Rückhand jetzt, aber diese Vorhand cross inside out, die geht dann ins Seiten aus. Aber er versucht's, er riskiert und er ist von der Konzentration her für meinen Geschmack auch voll da. Wimbledon-Finale, völlig neues Terrain für den 29-jährigen Deutschen. Wimbledon war ja immer sein schwächstes Turnier eigentlich von den 4 Grand-Slam-Turnieren. Dieses Jahr aber hat das sehr souverän ins Endspiel geschafft. Noch hat's gerade erst begonnen. 1:1 steht's im ersten Satz.
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Es ist 17:30. Wir schauen noch mal schnell aufs Wetter für uns in Hamburg. Und das sieht wirklich super aus. Ein super sommerliches Wetter. Perfekt, um die Abendstunden auch draußen zu verbringen. Mit Temperaturen dann immer noch über 20 Grad. Aktuell messen wir 27 Grad in der Stadt. Dazu Sonne satt, blauer Himmel. Und so geht's heute Nacht auch weiter. Überwiegend klar. Und dadurch wird's auch recht kühl. 13 bis 15 Grad. Wirklich angenehm in der Nacht. Und morgen machen wir dann erstmal neblig weiter, Hochnebel, dann später auch ein paar mehr Wolken sind mit dabei, morgen zum Wochenstart und es kann eventuell im Laufe des Tages dann auch mal ein Schauer runterkommen, vielleicht auch mal ein Gewitter mit dabei sein, bei 28 Grad, trotzdem sehr, sehr warm, morgen auch am Montag. NDR 90,3, Blitzer und Staus aus dem Verkehrszentrum Roter Baum, A7 Flensburg Richtung Hamburg zwischen Volkspark und dem Elbtunnel, 3 Kilometer stockender Verkehr und ein bisschen weiter südlich noch außerhalb von Hamburg zwischen Galsdorf und Ramelsdorf mit 5 Kilometer Stop and Go. Richtung Norden haben wir auch Stop and Go vorm Elbtunnel ab Hausbruch auf 4 Kilometern und dann ist natürlich immer noch gesperrt in der Bergedorfer Innenstadt wegen des Stadtfestes. Das geht bis zum Montag früh und in der Innenstadt rund ums Rathaus, Hafenrand, Außenalster kommt es wegen des Triathlons auch zu zahlreichen Sperrungen. Ja, da startet die Mixed-Staffel gleich auch. Wissen Sie da auch auf jeden Fall Bescheid oder die ist schon gestartet, mehr oder weniger. Also, sportliches Wochenende, natürlich hier bei NDR 90,3. Es wäre im Finale von Wimbledon. Da sind wir auch jetzt in den nächsten 1,5 Stunden immer wieder mit dabei. Gegen Jannik Sinner geht's da kein einfaches Spiel. Aber nachdem er ja die French Open gewonnen hat, ja, ist der Knoten ja vielleicht geplatzt bei unserem Hamburger Tennisstar. Wir bleiben auf jeden Fall für Sie dran. Erster Satz, Sinner führt 3-2. Oh, yeah.

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Was ist das für ein Kampf in London da gerade? Ähnliches Wetter wie bei uns in Hamburg, ja, so um die 30 Grad. Ein bisschen wärmer ist es da, glaube ich, sogar noch als bei uns. Da steht ja gerade an, das Wimbledon-Finale mit unserem Hamburger Tennisstar Alexander Zverev. Und die geben und nehmen sich da wirklich nichts. Steht ja das erste Mal überhaupt auf Rasen gegen Jannik Sinner auf dem Platz. Dann auch noch das erste Mal überhaupt im Wimbledon-Finale. Nach dem Sieg bei den French Open will er natürlich nachlegen und im besten Fall seinen zweiten Grand Slam-Titel holen. Erster Satz läuft seit gut einer Dreiviertelstunde und da steht es 4-4 und beide schlagen wirklich wahnsinnig gut auf. Natürlich auch Thema gleich in unserem Sportplatz Hamburg. Der startet ja jeden Sonntagabend immer um 18 Uhr. Ganz viel Sport aus Hamburg für Hamburg und neben dem Zverev-Finale natürlich auch Triathlon heute im Fokus. Findet ja auch bei uns in der Stadt statt an diesem Wochenende. Also eine Menge vor haben wir auch gleich im Sportplatz Hamburg ab 18 Uhr hier bei NDR 90,3. Wir sind Hamburg.

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1: Und wir haben gleich Rap Hacker Junior für Sie zum Beispiel. Und natürlich den Sportplatz Hamburg eine Stunde lang. Jetzt aber erstmal das, was wichtig ist, von und mit Bianca Speck.
2: Guten Abend. Es ist 18 Uhr.
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2: Polizei findet tote 15-Jährige in Bramfeld. Zverev spielt gerade im Wimbledon-Finale gegen Sinner. Mixed-Staffeln kämpfen beim Triathlon um WM-Titel. Das Wetter, noch viel Sonne bei 26 Grad. In Bramfeld hat die Polizei in der Nacht eine tote 15-Jährige gefunden. Das Mädchen war laut Polizei zuvor als vermisst gemeldet. Ein Anwohner hatte sich bei NDR 90,3 gemeldet und von dem Einsatz in der Berner Chaussee berichtet. Sebastian Vesper.
4: Um kurz vor 2 Uhr heute Morgen ist die Polizei zur Wohnung der Mutter gefahren. Dort fanden die Beamten die vermisste 15-Jährige. Leblos. Auch ein Notarzt konnte nur noch ihren Tod feststellen. Die Mutter wurde noch vor Ort festgenommen. In dem Fall ermitteln nun die Mordkommission und die Staatsanwaltschaft. Die Mutter soll einem Haftrichter vorgeführt werden. Laut dem Lagedienst der Polizei hatte die Mutter das Sorgerecht für ihre Tochter verloren. Das Mädchen lebte in einer Jugendeinrichtung. Weil sie dorthin nicht zurückgekehrt war, machte sich die Polizei auf die Suche nach ihr. Der Anwohner, der sich bei NDR 90,3 gemeldet hatte, sagt, dass viele Menschen in der Nachbarschaft schockiert auf die Tat reagiert haben.
2: Hochspannung beim Herrentennis in Wimbledon. Gerade läuft das Finale zwischen dem Hamburger Alexander Zverev und dem Weltranglisten-Ersten Jannik Sinner aus Italien. Aktuell steht es im ersten Satz 6:5 für Sinner. Wir schalten gleich live nach Wimbledon in unserer Sendung Sportplatz Hamburg, direkt nach diesen Nachrichten. Beim Hamburg Triathlon läuft gerade die mit Spannung erwartete Mixed-Staffel. Das deutsche Team hat dabei Chancen auf den Weltmeistertitel. Live aus dem Zielbereich am Rathaus, Jörg Naroska.
5: Es geht für die deutsche Mixed-Staffel um den Weltmeistertitel, den die Mannschaft 2023 und 2024 schon hatte. 2025 Bronze geholt. Sie wollen zurück nach ganz oben auf das Treppchen hier in Hamburg. Und sie wollen auch als Sieger das erste Ticket für die Olympischen Spiele in Los Angeles in 2 Jahren lösen. Aber bis dahin ist es noch ein ganzes Stück weit. Der zweite Deutsche der Staffel ist auf dem Rad unterwegs. Das ist Valentin Werns, der vermeintlich Schwächste in dieser Vierergruppe nachgerückt für Henry Graf, der passen musste. Graf gestern im Einzel auf Platz 3. Achillessehnenprobleme machen seinen Start unmöglich. Und Werns, der macht das gut, ist vorne in der Spitzengruppe mit dabei, muss jetzt allerdings ein bisschen abreißen lassen, ist aber noch unter Top 6, nachdem Lisa Tertsch auf 1 gewechselt hatte. Und gleich kommen noch 2 weitere deutsche Starter, bis es dann irgendwann ins Ziel geht.
2: Und über die Entscheidung berichten wir natürlich auch gleich im Sportplatz Hamburg. Die Stadt Hamburg investiert mehr als 300 Millionen Euro aus dem Haushalt in die Sanierung des Salzgitterkais in Altenwerder. Die Hafenverwaltung HPA hat nun mit den Bauarbeiten der Anlage im Sandauhafen begonnen. Insgesamt sollen sie über 4 Jahre dauern. Kai Bülter.
6: Laut Wirtschaftsbehörde geht es dabei um eines der bedeutendsten Infrastrukturprojekte im Hafen. Hamburgs Kaianlagen sind unverzichtbar für die deutsche Volkswirtschaft, sagt Senatorin Melanie Leonard wörtlich. Den Namen Salzgitterkai hat die mehr als 800 Meter lange Anlage, weil dort Eisenerz und Kohle für den niedersächsischen Stahlkonzern Salzgitter verladen werden. Dieser betreibt den Kai gemeinsam mit der Hala. Nach Kenntnis der Behörde sind aber auch weitere Industrieunternehmen in Deutschland und Ländern in Zentral- und Osteuropa auf die Rohstoffe angewiesen, die vom Hamburger Hafen aus dann zum Beispiel über Züge und Lastwagen weitertransportiert werden. Weil das Wasser an der Stelle im Sandauhafen bis zu 17 Meter tief ist, können dort auch große Seeschiffe entladen werden. Die Arbeiten sollen bis Oktober 2030 abgeschlossen sein.
2: Bei einem Streit in der Nähe des Bergedorfer Schlosses sind vor einer knappen Stunde mehrere Männer verletzt worden. Wie der Lagedienst der Polizei in der 90,3 mitteilte, wurde dabei offenbar einer der 3 Männer mit einem Messer leicht verletzt. In Bergedorf wird gerade Stadtfest gefeiert. Ob die Auseinandersetzung damit zu tun hat, ist noch offen. Und einen weiteren Polizeieinsatz gab es in Barmbek-Nord. In einer Kneipe an der Habichtstraße ist um kurz vor 15 Uhr ein Streit eskaliert. Laut Polizeilagedienst hat ein Mann einem anderen mit einem Glas auf den Kopf geschlagen. Der Verletzte kam in ein Krankenhaus. Der mutmaßliche Täter flüchtete. Bei der Suche nach ihm war auch der Polizeihubschrauber im Einsatz. Nach rund einer Stunde konnten Beamte den Mann festnehmen.
1: Ja, ich glaube, den bekommt das Wetter nicht, ganz ehrlich.
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1: Es ist auch einfach sehr, sehr warm in der Stadt. 27 Grad messen wir aktuell dazu. Blauer Himmel und so geht's auch jetzt den Sonntagabend weiter. Richtig schön sommerlich mit Temperaturen über 20 Grad. Und morgen machen wir auch erstmal sommerlich weiter. Ein paar mehr Wolken als heute und eventuell im Laufe des Tages auch mal ein Schauer oder ein Gewitter mit dabei. Bei ebenfalls warmen 28 Grad in der Spitze. 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Blitzer und Staus aus dem Verkehrszentrum Roter Baum. Die A7 Hannover Richtung Hamburg. Zwischen Galsdorf und Ramelsloh haben wir 5 Kilometer Stop and Go. Dann Richtung Norden auf der A7 vom Elbtunnel noch 4 Kilometer Stop and Go ab Hausbruch. Und die B4 Lüneburg Richtung Uelznis zwischen Lüneburg, Hecklingen, Stadtmitte und Milbeck wegen Bergungsarbeiten zurzeit gesperrt. Genauso wie die Bergedorfer Innenstadt immer noch gesperrt ist bis morgen früh wegen des Bergedorfer Stadtfestes. Und auch der Innenstadtbereich in Hamburg selbst rund um Rathaus, Hafen Außenalster ist auch zum Teil großflächig gesperrt wegen des Triathlons, der da gerade stattfindet. Wir wünschen allen eine gute und sichere Fahrt. So schwer ist das doch gar nicht.
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1: Ganz genau, eine Stunde Sport aus Hamburg für Hamburg und natürlich mit dem nächsten Grand-Slam-Finale für Alexander Zverev. Nach seinem Sieg bei den French Open in Paris vor ein paar Wochen soll es heute in Wimbledon auf Rasen klappen. Ja, leichter gesagt als getan. Da steht ihm nämlich gerade der Wimbledon-Titelverteidiger Jannik Sinner gegenüber. Gegen den hat Zverev die letzten 9 Partien verloren. Ja, aber sie stehen auch das erste Mal überhaupt auf Rasen sich gegenüber. Also was ist da heute drin für unseren Hamburger? Wir sind gleich live mit dabei. Aktuell läuft das Tiebreak im ersten Satz. Ja, also ist noch eine, zumindest stand jetzt recht ausgeglichen da die Partie. Wir sind gleich live am Center Court für Sie. Hier in den nächsten, 2,5 Minuten. Ich bin Nikolai Zech von Hamburg.

0: 3. In diesem Moment kommt Jannik Sinner aber ans Netz vor und versenkt seinen Volley sehr gefühlvoll zum 4:4 im Tiebreak. Wir haben jetzt 59 Minuten gespielt und wir haben schon im Vorfeld damit gerechnet, dass wir vermutlich den ein oder anderen Tiebreak sehen werden. Das ist ja immer die denkbar knappste Entscheidung dann in einem Satz. Liegt einfach daran, dass beide Spieler sehr gut aufschlagen können. Die haben dann nicht viel angeboten in ihren Aufschlagspielen. Zverev hatte noch keinen einzigen Breakball. Sinner hatte einen, den konnte aber zum Glück aus deutscher Sicht Alexander Zverev abwehren. Jetzt gucken wir noch mal kurz auf dieses 4:4 im Tiebreak. Sinner versucht da wieder einen Ast zu schlagen, aber der Ball hat das Netz berührt und der Ball war aber im Feld. Deshalb wird es gleich hier eine Wiederholung geben. Bei wirklich wunderbaren Bedingungen, 29 Grad, Sonnenschein hier in Wimbledon am Center Court, einige Zuschauer mit einem Fächer ausgestattet. Die fächern sich immer ganz wild frische Luft zu. Das ist auch nötig, da in der prallen Sonne zu sitzen auf jeden Fall. Friedrich Merz, der Bundeskanzler, sitzt in der Royal Box gemeinsam mit Prinz William. Also sind auch echt Hochkaräter hier an Zuschauern da.
1: Ja, das klingt so. Danke, Ina Kast. Und du bist dann natürlich den ganzen Abend auch noch für uns zuständig. Zumindest jetzt im Laufe dieser Stunde schalten wir auch nochmal wieder rüber nach London. Da ging 20:07. Machen wir das nochmal hier bei NDR 90,3. Wir sind Hamburg.

0: 91,3 ist hier und wenn Alexander Zverev im Wimbledon-Finale gegen Jannik Sinner kämpft, ist in seiner Heimatstadt Hamburg auch eine Menge los. Wir sind eine absolute Sportstadt, das stellen wir dieses Wochenende wieder unter Beweis. Der Triathlon ist bei uns in der Stadt heute natürlich mit Spannung erwartet. Die Mixed-Staffel, ja, das deutsche Team hat dabei Chancen auf den Weltmeistertitel. Und Jörg Nowoska ist unser Sportreporter am Rathaus. Jörg, wie sieht's denn aus aktuell?
1: Es ist im Moment gerade Franka Rust im Wasser, beziehungsweise sie wird in den nächsten Sekunden aus dem Wasser rauskommen, an Platz 5 auf 4 übergeben von Valentin Wertz. Das war der zweite für die deutsche Mannschaft, der hier unterwegs war, Valentin Wertz. Der hat erst beim Frühstück erfahren, dass er überhaupt heute antreten muss, denn eigentlich war Henry Graf vorgesehen, gestern dritter im Einzelrennen, aber der hat Achillessehnenprobleme und konnte deswegen heute nicht dabei sein. Valentin Wertz für ihn nachgerückt, hat seine Sache gut gemacht. Auf 1 hatte er übergeben bekommen von Lisa Tertsch gestern im Einzel auf Rang 2. Die also richtig gut in Form. Valentin Wertz auch. Und jetzt Franka Rust. Die war gestern noch Hochzeit feiern. Hatte auch nicht damit gerechnet, dass sie hier bei

0: bei diesem Rennen dabei ist, also nicht ihre eigene Hochzeit, sondern die von ihrem Bruder, aber sie war gestern überraschend die zweitbeste Deutsche im Einzel vor Laura Lindemann, deswegen heute hier mit dabei, jetzt auf 5 in dem Moment aufs Rad gestiegen und sie wird versuchen, jetzt die kleine Lücke, die vor ihr 12 Sekunden beträgt, bis zur Spitzengruppe zuzufahren. Deutschland hat hier alle Chancen darauf, einen Titel zu holen, den WM-Titel, sich damit auch direkt zu qualifizieren für die Olympischen Spiele in Los Angeles, dann 2028. Das ist das große Ziel, heute die erste Chance, den Platz zu sichern und die Chance ein bisschen gestiegen, schon im ersten Durchgang dieser Staffel, denn Australien ist da direkt ausgeschieden, medizinischer Notfall heißt es in den Unterlagen. Also da hat irgendwas dann nicht funktioniert bei der Startathletin von Australien. Musste aufgeben das Rennen. Franka Rust für Deutschland jetzt unterwegs. Und als Letzter wird dann noch Tim Hellwig kommen und versuchen für Deutschland hier das Ding nach Hause zu holen.
1: Alles klar, danke dir Jörg Naroska. Natürlich alles Gute an die Athletin aus Australien vom Triathlon hier in der Stadt. Da läuft gerade die Mixstaffel. Natürlich auch Thema heute Abend hier im Sportplatz Hamburg bei NDR 90,3.

0: der 90,3 ist hier mit dem Sportplatz Hamburg und einem Update aus Wimbledon. Ganz genau, da hat sich Alexander Zverev doch tatsächlich den ersten Satz gesichert. 7:6 im Tiebreak gegen Titelverteidiger Jannik Sinner. Der Sportplatz Hamburg hier am Sonntagabend und wir kommen jetzt vom Tennis zum Fußball. Da standen für den HSV in dieser Woche 4 Tage in Dänemark an, zum Start in die Bundesliga-Vorbereitung. Gestern ist das Team von Trainer Merlin Polsin aus Helsingør nach Hamburg zurückgekehrt. Thorsten Vorbau hat für uns in Dänemark die ersten HSV-Schritte der Saison verfolgt. Und Thorsten, ist der HSV denn schon mit vollem Tempo in die Vorbereitung gestartet?
1: Ja, das war ein schöner Aufgalopp für die Profis in Dänemark. Auch wenn Trainer Merlin Polsin ja gefordert hat, jede Übung mit maximaler Intensität anzugehen, war der Start hier mit 4 Einheiten in 4 Tagen kein Riesenkraftakt für die Spieler. Die Bedingungen vor Ort, die haben auch Mittelfeldspieler Nikolai Remberg, der im Team ein echter Leader geworden ist, gefallen.
2: Das Hotel ist super, das Essen ist super, hier die Plätze sind top, die Leute sind sehr nett, deswegen sehr cool, dass es wieder losgeht.
1: Gestern gab es ja zum Abschluss auch noch ein Training mit 50 Kindern in Dänemark, also alles irgendwie ganz harmonisch. Morgen um 15.30 Uhr geht es dann ja schon am Volkspark mit der ersten Trainingseinheit in Hamburg weiter, bevor am kommenden Sonnabend dann das erste Testspiel ansteht in Wien gegen Rapid. Und einen Tag später startet dann das 2. Trainingslager im österreichischen Lengenfeld. Und das dürfte für die Profis deutlich intensiver werden.
0: Und in Lengenfeld soll das Team dann ja möglichst auch schon etwas vollständiger sein. Wo will und muss der HSV eigentlich kurzfristig was machen nach den ganzen Abgängen? Ne? Vuskovic, Königsdörfer, Glatzel, Vieira. Wissen wir noch nicht so wirklich, wo sind die Baustellen denn aktuell?
1: Ja, mit Kofi Amoako aus Dresden und der festen Verpflichtung von Albert Grönbeck gibt es ja bislang erst 2 Zugänge. Ein 3. ist in der Mache. Martin Adlin hat mit Troyes den Aufstieg in die 1. französische Liga geschafft. Der 22-Jährige gilt als großes Offensivtalent, aktueller Marktwert rund 10 Millionen Euro. Das HSV-Angebot soll ungefähr bei der Hälfte liegen. Mit dem Spieler ist sich Sportchef Klaus Costa wohl einig, mit dem Verein noch nicht. Akuten Handlungsbedarf gibt es nach dem Abgang von Luka Vuskovic natürlich noch in der Innenverteidigung, aber auch auf den defensiven Außenbahnen und vor allem ja in der Offensive. Auch wenn Stürmer Yusuf Paulsen im Trainingslager einen ganz fitten Eindruck hinterlassen hat, braucht der HSV nach den Abgängen von Königsdörfer und Glatzel einen zuverlässigen, treffsicheren Mittelstürmer. Aber es ist ja noch Zeit, das Transferfenster schließt erst am 1. September.
0: Ja, danke Thorsten Vorbau mit deinen Eindrücken aus dem HSV-Trainingslager in Dänemark. Und inzwischen wissen wir auch, Martin Adlin wird morgen seinen Medizincheck in Hamburg absolvieren. Und der FC St. Pauli, der hat auch fleißig getestet vom Zweitligastart, und zwar gegen den SV Babelsberg. Da gab es ein deutliches 4:1, ein Sieg gegen Babelsberg, die in der Regionalliga Nordost spielen.

am Sonntagabend hier bei NDR 90,3. Wir wagen trotzdem einen schnellen Blick aufs Wetter hier in Hamburg und das ist richtig hochsommerlich mit Temperaturen über 20 Grad, auch noch in den späten Abendstunden. Heute Nacht kühlt es dann Gott sei Dank aber ab, so auf 13 bis 15 Grad können wir alle die Fenster aufreißen und morgen machen wir dann hochsommerlich weiter bis 28 Grad. Ein paar mehr Wolken als heute, die bringen eventuell auch mal einen Schauer oder ein Gewitter mit sich. NDR 90,3, Blitzer und Staus aus dem Verkehrszentrum Roter Baum, die A7 Hannover Richtung Hamburg. Zwischen Garlsdorf und Ramelsloh immer noch 4 Kilometer Stop and Go. Dann nochmal die A7 Richtung Norden. Ab Hausbruch bis Elbtunnel 3 Kilometer Stop and Go. Dann haben wir noch Straßensperrung, unter anderem natürlich in der Bergedorfer Innenstadt wegen des Bergedorfer Stadtfestes und auch im Innenstadtbereich rund um das Rathaus, Außenalster, Hafenrand, auch wegen des Triathlons gesperrt. Da am besten über die Umleitung fahren oder das Gebiet weiträumig umfahren, weil da kann es noch recht voll werden. Jetzt auch in den Abendstunden am Sonntagabend hier bei NDR 90,3. Der Sportplatz Hamburg ist hier und wir sind natürlich mit dabei in London beim Wimbledon-Rasenturnier, dem bedeutendsten Rasenturnier der Welt. Da steht ja Alexander Zverev das erste Mal im Finale, macht sich richtig gut, den ersten Satz 7-6 im Tiebreak gewonnen. Jetzt steht es gerade im zweiten Satz 1-1 bei Aufschlag Zverev. Sind wir mal gespannt, was da heute Abend noch so drin ist. Wir sind gleich wieder live in London mit dabei. Ja, so gegen 10 vor 7 schalten wir rüber zum Center Court. Wir sind beim Triathlon, da läuft aktuell die Mixstaffel, die Weltmeisterschaft, da ist fürs deutsche Team auch was drin und gleich gucken wir aber erst nochmal zurück und zwar zur Fußball-Weltmeisterschaft und dem Spiel Norwegen gegen England, gestern Norweger ja ausgeschieden. Ja, fassen wir gleich nochmal für Sie sachlich-fachlich zusammen. In den nächsten 7 Minuten hier bei NDR 90,3. Ich bin Nikolai Zech, hallo.

0: NDR 90,3 ist hier und das Halbfinale bei der Fußball-Weltmeisterschaft, das ist komplett. NDR 90,3 ist hier mit dem Sportplatz Hamburg. Ja, am Dienstagabend trifft Frankreich auf Spanien. Einen Tag später bekommt es England mit Argentinien zu tun, mit dem Titelverteidiger. Nicht mehr mit dabei sind leider die Norweger, ja, die sich ja durch die WM viele Fußballfans auch bei uns dazu gewonnen haben. Die sind ja gestern gegen die Engländer ausgeschieden mit 1:2 nach Verlängerung. Aber das sind die geilsten 6 Wochen gewesen, die ich vielleicht in meinem ganzen Leben gehabt habe. Das war völlig surreal, hat Superstar Erling Haaland gesagt nach dem WM aus seiner Norweger. Christian Stichler ist unser Korrespondent in Oslo und auch da wurde gefeiert, trotz Niederlage.
1: Es ist 3 Uhr nachts auf der Karl-Johanns-Gate im Zentrum von Oslo. Obwohl es fast das ganze Spiel über geregnet hat, rufen Tausende: hinsetzen, hinsetzen. Und dann wird trotz der Niederlage gemeinsam gerudert, wie nach bisher jedem Spiel. Mehr als 100.000 Menschen waren allein im Oslo beim Public Viewing versammelt. Norwegen feiert seine Mannschaft auch nach dem Ausscheiden gegen England. Denn viele sind sich sicher, der Fußball hat das Land verändert. Christian, ein Mann Anfang 50, hat das Spiel mit seiner Frau vor einer Großleinwand auf dem Rathausplatz gesehen. Er spricht das an, was viele Norweger denken. Es geht hier um Optimismus. Es geht um den Zusammenhalt einer ganzen Nation in unruhigen Zeiten. Das ist so gut. Für Norwegen ist dieser WM-Sommer fast schon etwas wie der Weckruf für ein neues Nationalgefühl. Dass sich Hunderttausende im Land auf den Straßen versammeln, über alle Altersgruppen und sozialen Unterschiede hinweg, ist für viele eine neue Erfahrung. Eine junge Frau, die nachts um 3 noch mit einer Freundin vor dem Schloss unterwegs ist, bringt es so auf den Punkt. Dieser Zusammenhalt, gerade hier in Oslo, das war großartig. Ich denke einfach, damit sollten wir in Zukunft weitermachen. Viele Beobachter vergleichen die Stimmung in Norwegen mit dem deutschen Sommermärchen von 2006. Auch wenn für die Norweger schon im Viertelfinale gegen England Schluss war. Vorbei ist die WM trotzdem noch nicht. Denn spätestens wenn die Mannschaft nach der Rückkehr hier in Oslo von den Fans empfangen wird, geht die norwegische Fußballparty weiter.
0: Ja, so geht Verlieren doch. Das ist doch toll. Wirklich, mit Eindrücken aus Oslo war das unser Korrespondent dort in Norwegen, Christian Stichler, hier im Sportplatz Hamburg. 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

0: Triathlon-Wochenende in Hamburg, natürlich auch Thema heute Abend hier am Sonntag im Sportplatz Hamburg bei NDR 90,3. Das ganze Wochenende für uns im Zielbereich am Rathaus ist Jörg Naroska. Die Mixstaffel, ja immer das große Finale vom Triathlon-Wochenende, da geht es um den Weltmeistertitel. Jörg, wie sieht's denn aktuell aus?
1: Es ist die letzte Laufrunde angebrochen. Vorneweg Connors, der Franzose. Die Franzosen ja auch hier einer der großen Favoriten für dieses Rennen, verfolgt von Ungarn und von Großbritannien. Und dann kommt die USA. Und wo ist die deutsche Mannschaft? Tim Hellwig, Schlussathlet der Staffel auf Rang 5. Und da wird er auch nicht mehr weiter nach vorne kommen können, denn der hat schon ungefähr 45 Sekunden Rückstand. Franka Rust, die vor ihm unterwegs war, hat einfach zu viel Zeit verloren. Beim Schwimmen ist abgehängt worden, hat das eben im Zielbereich selber schon kritisch gesagt. Da haben die anderen mich abgehängt, das kennt sie so gar nicht von sich. Diese Lücke war nicht mehr zu schließen für das deutsche Team. Mit den Medaillen werden die nichts zu tun haben, bis die verteilt werden. Wird es noch einen Moment dauern und dann geht Gold entweder an Frankreich oder an Großbritannien oder vielleicht an die Überraschung Ungarn. Werden wir dann erfahren.
0: Auf jeden Fall werden wir von dir erfahren gegen kurz vor sieben. Danke dir, Jörg Naroska, für diesen Augenblick. Und wir schalten dann wieder rüber zum Rathaus, zum Markt, zu Jörg Naroska um kurz vor sieben hier bei der 90,3 im Sportplatz Hamburg. Gleich sind wir erstmal beim Tennis. Zweiter Satz läuft da vom Wimbledon-Finale mit Alexander Zverev.

0: Ende 90,3 ist hier mit dem Sportplatz Hamburg am Sonntagabend und mit Alexander Zverev, der das erste Mal im Finale von Wimbledon steht, beim bedeutendsten Rasentennisturnier der Welt, gegen Jannik Sinner, gegen den Titelverteidiger Ina Kastet, unsere Reporterin am Center Court. Und Ina, den ersten Satz konnte Zverev ja überraschenderweise gewinnen. Mann, der macht sich richtig gut, ne?
1: Ja, das war wirklich richtig stark. Über eine Stunde hat dieser erste Satz gedauert, dann war es letztlich der Tiebreak. Zverev hat im gesamten ersten Satz keine einzige Breakchance gehabt, aber es gibt eben dann diese Verkürzung des Satzes, den Tiebreak, und da war er dann voll da, hat einen Satzball gegen sich abgewehrt und sein zweiter Satzball wiederum war es dann. Den hat er verwandelt. Deshalb jetzt also diese 1:0 Satzführung für den 29-jährigen Hamburger, und im zweiten Satz, da liegt er auch mit 4:3 vorn, aber es ist noch alles in der Reihe, weil Jannik Sinner hat jetzt wieder Aufschlag, und insgesamt wirklich beeindruckend, wie Alexander Zverev auch hier in diesem Wimbledon-Finale, was eine Premiere für ihn ist bei diesem Turnier, bei dem er sonst nie so gut performt hat in der Vergangenheit. Wie souverän er das auch spielt, gerade beim Aufschlag, so viele erste Aufschläge im Feld. Das ist auch für den eigentlich aktuell besten Tennisspieler der Welt, Jannik Sinner, wirklich ein Problem. Wobei der kann eben auch so wahnsinnig schnell die Bälle beschleunigen, hat so druckvolle Schläge von der Grundlinie. Also die Zuschauer sehen hier auf jeden Fall ein richtig spannendes und ganz, ganz enges Finale bislang.
0: Super, danke Ina, auf jeden Fall nach London, und da heißt es jetzt weiterhin in Hamburg zittern für Alexander Zverev. Vielleicht wird es ja was mit seinem zweiten Grand Slam Titel. Vor ein paar Wochen hat er ja die French Open gewonnen. Ende 90,3 ist hier gleich mit dem Finale der Mixed Staffel beim Triathlon. Findet ihr auch noch an diesem Wochenende hier in Hamburg statt. Gleich Thema in den nächsten 4 Minuten.

0: Und Wochenende in Hamburg. NDR 90,3 ist hier mit dem Sportplatz Hamburg am Sonntagabend. Heute mit dem großen Finale der Mixed-Staffel ging es um den WM-Titel. Und da ist das deutsche Team eigentlich immer ganz vorne mit dabei. Im Zieleinlauf am Rathaus ist Jörg Nowoska. Heute lief es aber nicht optimal, ne?
1: Heute lief es gar nicht optimal für das Olympiasiegerteam, für die Mannschaft, die hier vor eigenem Publikum den Weltmeistertitel zurückholen wollte nach Platz 3 im vergangenen Jahr, davor ja zweimal Weltmeister gewesen. Tatsächlich ist es jetzt ein Ergebnis mit einer Ernüchterung. Zum ersten Mal seit 2020 nicht auf dem Podium die deutsche Mannschaft, nur Platz 5, 1 Minute 17 der Rückstand zu den Siegern. Das sind die Franzosen, die sich durchgesetzt haben am Ende im Laufduell. Gegen Ungarn, die sind auf Platz 2 und Großbritannien auf 3. Pechvogel des Tages, die USA, der Schlussläufer, ist beim Wechsel vom Rad zum Laufen nicht in seine Schuhe reingekommen, hat da Sekunde um Sekunde verloren am Ende. Also dann für die USA Platz 4 und auch nicht gut gelaufen für Australien. Gleich die erste Athletin Richard Hill vom Rad runtergefallen, gestürzt, musste ins Krankenhaus. Australien konnte das Rennen entsprechend nicht beenden. Das also das Ende dieses Triathlon-Wochenendes, das ansonsten sehr viel schöne Geschichten geschrieben hat, aber die WM, die Mixed-Staffel am Ende, die fällt da so ein bisschen dann leider negativ raus.
0: Alles klar, danke dir Jörg Nowoska vom Triathlon-Wochenende in Hamburg, natürlich trotzdem immer ein großes Highlight. Wir wünschen Ihnen jetzt einen schönen Sonntagabend, der Sportplatz Hamburg ist jetzt vorbei, ich bin Nikolai Zech, ich mache jetzt Feierabend. Ja, machen Sie es gut und einen schönen Sonntagabend. Moin Hamburg.

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1: Um 19 Uhr mit Wolfgang Berger. Die USA haben der Darstellung der iranischen Revolutionsgarde widersprochen, dass die Straße von Hormus gesperrt ist. Das zuständige amerikanische Regionalkommando teilte mit, Schiffe würden weiterhin durch die Meerenge fahren. Aus der NDR-Nachrichtenredaktion Birgit Bröcheler.
2: In der Erklärung heißt es weiter, die US-Armee stehe bereit, dafür zu sorgen, dass dies so bleibe. Die Straße von Hormus ist vor allem für den Handel mit Öl und Flüssigerdgas enorm wichtig. Seit der Nacht eskaliert die Lage in der Region wieder. Nachdem die iranische Revolutionsgarde ein Schiff in der Straße von Hormus beschossen hatte, haben die USA nach eigenen Angaben in der vergangenen Nacht 140 Ziele im Iran angegriffen. Das führte dann zu iranischen Gegenschlägen in mehreren Golfstaaten und der Erklärung der Revolutionsgarde, dass die Straße von Hormus für die Schifffahrt geschlossen wird.
1: Der Iran meldete, einen Moment, Meldung weggesprungen. Der Iran meldete vor wenigen Minuten neue US-Angriffe in der Region. In der Nähe von Paris hat die französische Polizei wegen Terrorverdachts den Umkreis einer Synagoge evakuiert. Zuvor waren zwei Kriegswaffen in einem Auto entdeckt worden, das in der Nähe des Gotteshauses abgestellt war. Laut Frankreichs Innenminister Nunez hat die Antiterrorstaatsanwaltschaft Ermittlungen aufgenommen. Etwa 300 Menschen seien von der Evakuierung betroffen. Die Synagoge steht in der Stadt Sarcelles nördlich von Paris. Im Juni mit seinen hohen Temperaturen hat es ungewöhnlich viele Badetote gegeben. Nach Angaben der Deutschen Lebensrettungsgesellschaft wurden in dem Monat 99 Todesfälle gezählt, so viele wie seit 2003 nicht mehr. Aus der NDR-Nachrichtenredaktion Veronika Streuer.
3: Auch im Norden wurden im Juni insgesamt mehr Tote verzeichnet. In allen Nordländern zusammen lag die Zahl bei 20 und damit um 7 höher als im Juni vor einem Jahr. Nur in Bremen und Hamburg gab es einen Rückgang. Hier kam jeweils nur eine Person ums Leben. Die LAG-Präsidentin Vogt rief angesichts der Zahlen vor allem Jungen und Männer dazu auf, sich nicht zu überschätzen und keine riskanten Aktionen zu unternehmen. Hintergrund ist, dass 90% der Badetoten männlich waren.
1: Nach dem großen Waldbrand in Südspanien gibt es erstmals Entwarnung. Behördenangaben zufolge breitet sich das Feuer nicht mehr aus. In dem Gebiet 70 Kilometer nordöstlich der Provinzhauptstadt Almería sind aber noch rund 500 Feuerwehrleute, Soldaten und andere Helfer im Einsatz. Bislang haben die Einsatzkräfte 12 Leichen gefunden, aber sie suchen weiterhin nach mehreren Vermissten. Das waren die Nachrichten. Das Wetter in Norddeutschland. In der Nacht gebietsweise Wolken, meist trocken, an der Ostsee Schauer oder Gewitter möglich. Tiefstwerte 17 bis 12 Grad. Morgen ein Wechsel von Sonne und Wolken, stellenweise Schauer und einzelne Gewitter. Im Süden Niedersachsens länger heiter, 21 bis 31 Grad. Am Dienstag heiter, teils wolkig. Es ist 19.03 Uhr.
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4: James Cook. Entdecker, Kartograf, Seefahrerlegende.
5: Interessanterweise ist er in erster Linie etwas, für das er nichts kann. Er ist der Namensgeber von einigen markanten Punkten auf dieser Welt, auch außerhalb dieser Welt, angefangen von der Cookstraße, die Neuseeland trennt. Und all das sind Namen, die nachträglich vergeben wurden. Er selbst hat nie seinen Namen auf irgendeine Landkarte geschrieben, um damit eine Entdeckung zu krönen.
4: Das sagt Rudolf Mast. Er ist Lektor und Übersetzer und hat für den Hamburger Mare Verlag zahlreiche maritime Bücher übersetzt. Das neueste Buch, Cooks letzte Reise, vom US-Amerikaner Hampton Sides. Zu dieser dritten und letzten Reise startet James Cook genau heute vor 250 Jahren. Anlass für uns, mit Rudolf Mast über James Cook zu sprechen. Hier im Hamburger Hafenkonzert. Dies ist die Ausgabe 3740. Ich bin Dietrich Lehmann.

0: James Cook wurde am 27. Oktober 1728 in einem kleinen Dorf im Norden Englands geboren. Wie wuchs er auf? Wie wurde er schließlich zu dem, wie wir Cook heute kennen? Anja Grigoleit.
1: James Cook war eines von 8 Kindern. Sein Vater war Tagelöhner auf diversen Farmen und einer dieser Gutsbesetzer, für die sein Vater arbeitete, erkannte, dass James außerordentlich intelligent war und finanzierte ihm den Schulbesuch. Für ein Kind aus der damaligen Arbeiterklasse ein Glücksfall. Seinen Lehrern fiel schon damals die große mathematische Begabung des Jungen auf. Mit 17 begann James Cook dann zunächst eine Lehre in einem Gemischtwarenladen, ehe es ihn im Alter von 18 Jahren aufs Wasser zog. Zunächst heuerte er als Matrose auf Transportschiffen an, die Kohle aus dem Norden Englands nach London fuhren. Schnell stieg der junge Cook zum Steuermann auf und mit gerade mal 26 Jahren hatte er das erste Kommando über ein eigenes Schiff. In dieser Zeit eignete er sich profundes Wissen über die schwierige Navigation in küstennahen flachen Gewässern an. Doch immer die gleiche Strecke, das reichte Cook nicht. Im Sommer 1755 verließ er die Handelsmarine und meldete sich freiwillig als einfacher Seemann bei der Royal Navy. Dort machte sich Cook schnell einen Namen als präziser Kartograf und begabter Astronom. Nicht nur die Admiralität, sondern auch die Wissenschaftler der Royal Society wurden auf ihn aufmerksam. Als ein fähiger, vielseitig begabter Seemann für eine Expedition in den Pazifik gesucht wurde, fiel die Wahl auf den inzwischen 39-jährigen Cook und er trat 1768 seine erste Südseereise an. Das Ziel der ersten Reise unter eigenem Kommando ist Tahiti, eine Insel im Pazifik, die den Europäern bis dahin weitgehend unbekannt ist. James Cook zeichnet auf der Fahrt die erste umfangreiche Seekarte des Pazifiks, die in weiten Teilen auch noch heute Bestand hat. Von der Royal Society erhielt Cook den Auftrag, von Tahiti aus den sogenannten Venustransit zu beobachten, also den Vorgang, bei dem sich der Planet Venus vor die Sonne schiebt. Mit Hilfe der astronomischen Messung sollte die Entfernung zwischen Sonne und Erde berechnet werden. Aus heutiger Sicht aber entscheidender sind die Befehle der Marine, die Cook in einem versiegelten Umschlag erhielt. Sie beauftragten ihn, neue Landmassen und den schon lange vermuteten Südkontinent zu suchen und bislang unentdeckte Küstenlinien dort zu vermessen. 1771 kehrte Cook nach England zurück, nur um ein Jahr später erneut aufzubrechen, diesmal mit 2 Schiffen, der Resolution und der Adventure. Obwohl James Cook bewiesen hatte, dass Australien und Neuseeland keine riesigen Südkontinente waren, glaubten viele Wissenschaftler immer noch an ein massives Festland viel weiter südlich. Die zweite Südseereise von James Cook gilt als eine der extremsten in der Geschichte der Seefahrt. Über Kapstadt segelten die beiden Schiffe über den südlichen Polarkreis zur Antarktis. Aber auch dort fanden die Crews kein bewohnbares Land. Der erhoffte, fruchtbare Südkontinent war also nur ein Mythos. Nebenbei entdeckte und kartografierte Cook auf dieser Fahrt zahlreiche Inseln im Pazifik wie Neukaledonien, Vanuatu und die südlichen Sandwich-Inseln. Im Sommer 1775 kehrte James Cook mit seiner Mannschaft nach England zurück, wo er befördert wurde und einen gut bezahlten Posten im Greenwich Hospital annahm, einem Heim für mittellose Marineveteranen. Die Admiralität plante aber bereits eine neue Expedition, diesmal um die legendäre Nordwestpassage zu finden, einen Seeweg im Norden Amerikas, der den Atlantik mit dem Pazifik verbinden sollte. Der mittlerweile 47-jährige Cook bot sofort an, das Kommando zu übernehmen. Offiziell sollte auf dieser Fahrt aber ein Polynesier, der auf der zweiten Reise nach London mitgekommen war und dort als sogenannter edler Wilder in der Londoner Gesellschaft herumgereicht wurde, er sollte wieder nach Hause gebracht werden. Am 12. Juli 1776 verlässt die Resolution mit James Cook England. Kurz darauf folgt das zweite Schiff, die Discovery, unter dem Kommando von Charles Clerke.

0: 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Die letzte Reise von James Cook. Vor 250 Jahren, im Juli 1776, brach der schon zu Lebzeiten legendäre Seefahrer und Entdecker zu seiner dritten großen Reise auf. Darüber hat der amerikanische Historiker und Autor Hampton Seitz ein Buch geschrieben, das im Mare Verlag erschienen ist. Übersetzt hat es Rudolf Mast. Mast war selbst Segellehrer und Segelmacher, bevor er anfing, in Berlin zu studieren. Er kennt sich also auch aus eigener Erfahrung bestens aus mit der Seefahrt. Rudolf Mast habe ich in Berlin getroffen und ihn gefragt, was das eigentlich für Schiffe waren, mit denen James Cook zu seinen Reisen aufbrach.
1: Das waren ja in der Regel umgebaute Frachtschiffe. Das waren ja keine Kriegsschiffe, hatten zwar eine leichte Bewaffnung, aber es waren ja keine voll ausgestatteten Kriegsschiffe. Die hatten ja einen anderen Sinn und Zweck. Neubauten waren selten darunter, also jetzt nicht nur bei dieser Expedition, sondern grundsätzlich, sondern es wurden bewährte Schiffe, stabile Schiffe, seegängige Schiffe nochmal angepasst an den Zweck, also meist mit einer Verstärkung gegen leichten Eisgang und die groß genug sein mussten, geräumig, volumig genug, um eine stattliche Mannschaft unterzubringen, weil so eine Reise kann man natürlich nicht mit einer kleinen Besatzung machen. Da brauchst du schon drei Wachsysteme, also entsprechend viele Besatzungsmitglieder.
0: Wenn man sich die Besatzung dieser Expedition anschaut, dann ist das ja, auf der einen Seite wirkt das sehr durcheinander gewürfelt, aber es ist mit System ausgewählt worden. Was sind also die wesentlichen Gruppen oder täuscht der Eindruck?
1: Diese Crew waren überwiegend das schon Seeleute, aber eben auch aus aller Herren Ländern. Es gab einen deutschen Matrosen zum Beispiel, der auch ein Buch darüber geschrieben hat, über seine Erlebnisse auf dieser dritten Reise. Und es war ja ein Konkurrenzverhältnis mit der Kriegsmarine. Ich glaube, Cook hat schon auch nehmen müssen, wen er bekommen hat. Er hatte keine so große Auswahl, was das Personal betrifft. Bei den Offizieren vielleicht, aber bei der Mannschaft konnte er froh sein, dass er genügend zusammengekriegt hat.
0: Die Technik an Bord, das waren Segelschiffe, die hatten keinen eigenen Antrieb, der über den Wind hinausgeht. Aber es gab einige technische Neuerungen, Stichwort zum Beispiel das Chronometer, die Uhr. Warum war das so wichtig?
1: Die Uhr, K1, genau. Die Uhr war wichtig für die Navigation und ist es bis heute. Es gab immer die Möglichkeit, die Breite zu bestimmen über den Lauf der Gestirne, über Messung, Höhenmessung der Gestirne. Aber die Länge blieb das Problem. Und die Lösung des Problems war theoretisch klar, wir brauchen eine Uhr, mit der wir den Abstand von Greenwich, also von London, von der Sternwarte, wo der Nullpunkt war. Wir brauchen eine Uhr, die uns verlässlich überall auf der Welt GMT, Greenwich Mean Time, anzeigt, also die Zeit von London. Und anhand der Differenz und des Sonnenstandes können wir dann ausrechnen, wie weit östlich oder westlich wir uns dieser Linie befinden. Und ein Erfinder, Henderson hieß er, glaube ich, hat eine solche Uhr entwickelt, die aber noch zu groß und zu klobig war. Und eine Weiterentwicklung, die erste Weiterentwicklung dieser Uhr, die auf ein handliches Format runterreduziert worden war, war an Bord von Cooks Schiff. Und mit dieser Uhr konnte er sehr präzise navigieren, was dann, weil wir da eben schon waren, natürlich wieder auf das Kartieren Folgen hat, weil sie wussten sehr genau, wo sie sind. Und wo die Bucht ist, die sie gerade vor sich haben, oder der Berg steht, den sie gerade vor sich haben, oder ähnliches.
0: Das heißt, man kann sagen, es wäre früher aufgrund der technischen Entwicklung gar nicht möglich gewesen, so genau zu navigieren und so genau zu kartieren.
1: Ja, das heißt das, ja. Es war immer ein Zufallsfaktor dabei. Also Koppeln nachhalten, aber wie sehr einen der Wind und die Strömung versetzt, war durch Erfahrung und Raterei nur rauszufinden. Und nun wusste man es. Aha.

0: Plymouth an der englischen Südküste aus segelte James Cook bei seiner dritten Reise zunächst Richtung Kanaren und weiter zu den Kapverden, dann über den Äquator fast bis zur südamerikanischen Küste, um dann Kurs auf das Kap der Guten Hoffnung zu nehmen, weiß Übersetzer und Lektor Rudolf Mast. Das ist übrigens nur der leichte Teil der Anfahrt zur eigentlichen Expedition, die Cook nämlich in eine ganz andere Region des Globus führen sollte.
1: Cook hatte einen offiziellen Auftrag und einen geheimen Auftrag. Der offizielle Auftrag lautete, einen zurückzubringen, der auf einer vorherigen Reise als Vorzeigeobjekt von den Engländern mitgebracht worden war. May mit Namen. Das war der offizielle Auftrag. Und der inoffizielle Auftrag lautete, die Nordwestpassage auf einem Wege zu suchen, den bislang noch niemand versucht hatte. Nämlich beginnt auf der pazifischen Seite.
2: Also die Nordwestpassage, der Seeweg, der nördliche Seeweg.
1: Nördlich von Kanada, Amerika, also am amerikanischen Kontinent. Der Seeweg, nachdem die Engländer schon lange und noch sehr lange suchen sollten und viele Expeditionen dort gescheitert sind. Den sollte Cook nun von der amerikanischen Seite aus die Suche beginnen.
2: Warum brauchte man den? Warum war das so wichtig?
1: Ich möchte zwei Gründe nennen. Der eine mag vielleicht merkwürdig anmuten, aber ich glaube schon, dass der wichtig ist. Es ging um auch, es ist eine Frage der Ehre. Für die englische Nation, für die Seefahrernation ist es auch eine Frage der Ehre, diese Passage als erste zu durchqueren, von der man nicht fest wusste, ob es sie gibt, aber fest ausging, dass es sie gibt. Der zweite ist natürlich die Weltpolitik. Spanien, Portugal hatten sich einst die Welt geteilt, dann kam Frankreich mit hinzu, mit den amerikanischen oder Kolonien in Amerika. England fürchtete natürlich um seine Vorherrschaft, gerade im Atlantik. Und da war diese Passage natürlich elementar wichtig, um diesen Konflikten in Form von Schlachten, Seeschlachten aus dem Wege zu gehen. Einen Weg nach Amerika zu finden, der störungsfrei, also zumindest was Menschen betrifft, Eis, mit Eis war zu rechnen, aber da würden ihnen keine fremden Schiffe und fremde Armadas begegnen. Also war der weltpolitisch wichtig für den Handel, für die Ausbeutung, wenn Sie so wollen, natürlich der noch zu entdeckenden Welt.
2: Der Auftrag, die Nordwestpassage zu finden, der war der Crew nicht von Anfang an bekannt. Warum eigentlich nicht?
1: Dass er geheim gehalten wurde, war, glaube ich, vonnöten, um andere Mächte nicht auf die gleiche Idee zu bringen. Einfach um der Erste werden zu können, der diese Passage findet und sie dann zu beherrschen. Denn die Franzosen und die Spanier hätten nicht lange auf sich warten lassen. Gerade die Spanier, die ja im Süden Nordamerikas sehr stark präsent waren, also die eine wesentlich kürzere Anreise gehabt hätten als James Cook. Und auch das muss man sich ja mal vor Augen führen, drei Viertel der Welt umrunden musste und vom Südpol quasi zum Nordpol musste, um dann dort nach der Nordwestpassage zu suchen. Das sind ja irrwitzige Wege, die zurückgelegt haben, um dort eine möglicherweise sehr schmale Einfahrt zu finden, inmitten von 1 Million Buchten. Also es ist schon aberwitzig, allein der Versuch. Aber geheim gehalten wurde es, glaube ich, wirklich, um die anderen Staaten nicht auf dieselbe Idee zu bringen.
2: Eine Leistung, die Cook ja häufig zugeschrieben worden ist, auch bei den Expeditionen davor, war, er war sehr, sehr akkurat, was die Kartierung von Küsten, von bislang unbekannten Regionen angeht. Welche Rolle spielte das bei der Auswahl, dass er solche Aufträge bekam? Und ich meine, ich kann mir gar nicht so richtig vorstellen, wie sind die damals vorgegangen damit? Also ich meine, heutzutage ist es relativ simpel, aber...
1: Das war ja quasi Cooks erste Qualifikation. Als junger Mann war er in Kanada gewesen, als Soldat, und hatte sich dort Ruhm und Ehre verschafft, indem er die Mündung des St. Lorenz-Stroms kartiert hatte. Das war eigentlich seine erste Bravourleistung, die ihn dann neben seinen seglerischen Fähigkeiten für die Leitung einer solchen Expedition überhaupt erst befähigt hat. Die Mittel waren selbstverständlich simpel. Was gab es? Es gab Sextanten, es gab Winkelmessungen, Höhenmessungen, viel mehr gab es nicht. Es gab auf jedem Schiff war ein Zeichner mit dabei, ein Grafiker, um die Dinge eben auch nicht nur in Zahlen, sondern auch in Bildern festzuhalten. Es war damals unerlässlich, dass das auch gezeichnet wurde. Und es war natürlich wichtig, das festzuhalten für kommende Expeditionen. Also insofern waren diese ersten Expeditionen immer auch so eine Art Wegbereitung für das, was kommen sollte. Also wenn Sie wollen, die Eroberung der Welt, ja. Aber dafür musste die Welt erstmal bekannt sein, um sie dann systematisch erobern zu können.
2: Es wirkt aus heutiger Sicht, es ist relativ nah. Ne? Es sind 2,5 Jahrhunderte gerade her. Man hatte aus westlicher Sicht noch gar nicht mal alles auf der Erde gesehen. Das ist irgendwie so unvorstellbar, oder?
1: Nein, man wusste damals tatsächlich sehr wenig über die Welt. Also diesen Superkontinent im Süden nicht gab, hat er ja auch, guck, erst vor ein paar Jahren Ex Negativo herausgefunden, indem er nicht gefunden hat. Er konnte nicht da sein, weil da, wo er war, war keiner. Und in dem Buch von Hampton Sides gibt es im Vorwort einen Satz, den man sich merken sollte, wenn man das Buch liest. Denn dort heißt es, dass wir uns in einer Zeit befinden, in der man sich noch zum ersten Mal begegnen konnte, in der sich Kulturen zum ersten Mal begegnen konnten. Das ist heute natürlich undenkbar. Insofern sind 250 Jahre wahnsinnig viel. Denn damals kamen Menschen tatsächlich zum ersten Mal irgendwo hin. Sei es, dass die Europäer in die Südsee kamen, sei es, dass Südseebewohner nach Europa kamen, wenn auch als Gefangene, als Beute, als Vorzeigeobjekte, Subjekte. Aber das ist, glaube ich, ein Unterschied, den man nicht stark genug machen kann. Es war möglich, zum ersten Mal etwas zu machen, zu tun, zu erleben. Und zwar nicht nur für sich selbst zum ersten Mal, sondern für die Menschheit, wenn Sie so wollen. Und das ist, glaube ich, der entscheidende Unterschied. Und das ist, glaube ich, das Objektiv, durch den man diese Geschichte betrachten muss.

0: Entdecker, Seemann mit Ausnahmetalenten, schon zu Lebzeiten eine Legende. So wird James Cook in der Literatur, in der westlichen Literatur häufig beschrieben. Dabei wird Cook aber auch als besonders einfühlsamer Charakter dargestellt, berühmt für seine stoische Ruhe, seine Geduld, etwa im Umgang mit der eigenen Crew und bei Begegnungen mit indigenen Völkern. Oft ging er als Einziger, als Erster an Land und suchte den Kontakt auf Inseln, wo er nicht einmal ahnen konnte, was ihn da erwartete. Auf der dritten Reise aber wird Cook verändert, sagt Übersetzer und Lektor Rudolf Mast, der das Buch Cooks letzte Reise ins Deutsche übertragen hat. Rudolf Mast, wie macht sich denn diese Veränderung konkret bemerkbar?
1: Dem Buch nachzuurteilen durch eine gekannte Grausamkeit, zunächst mal gegenüber der Besatzung, später auch gegenüber Bewohnern von Inseln, auf die er gekommen ist. Wobei auch das nicht ohne Einschränkungen gilt, denn es gibt verschiedene Vorfälle, in denen er sehr heftig überreagiert hat. Andererseits hat er auf Neuseeland beispielsweise eine Strafaktion nicht vollzogen, von der die Besatzung, also mit der die Besatzung ganz klar gerechnet hatte, dass er da Wiedergutmachung, würde man sagen, Rache, wie immer man das moralisch bewerten will, dass er jedenfalls sich dazu verhält. Und das hat er nicht getan.
2: Was war da los? Müssen wir vielleicht mal ganz kurz...
1: Es gab auf der zweiten Reise in die Südsee gab es einen Vorfall, an dem er persönlich nicht beteiligt war, weil die beiden Schiffe hatten sich aus den Augen verloren. Und das zweite Schiff der Expedition hatte ein Beiboot losgeschickt mit 10 Besatzungsmitgliedern, die nach Nahrung suchen wollten, glaube ich, weiß gar nicht mehr genau, und sind dabei auf Maori gestoßen, die sie bestohlen haben. Also die Engländer, die Maori. Nicht wie sonst immer kolportiert, andersrum. Und es ist zum Eklat gekommen, zum Kampf, und die Engländer wurden sämtlich ermordet und vermutlich auch verspeist worden. Und diesen Vorfall will Cook, als er dann einige Jahre später wieder dort ist, untersuchen, um die Wahrheit herauszufinden. Er findet, dadurch, dass er selber hinfährt und mit Augenzeugen spricht, auch genau das heraus, was ich gerade versucht habe zu beschreiben, verzichtet aber darauf, die Maori dafür zu bestrafen, sondern fährt unverrichtete Dinge, also in Augen seiner Besatzungsmitglieder unverrichtete Dinge, wieder ab. Dort hat er also eine Milde walten lassen, ja gegenüber seinen eigenen Leuten und später gegenüber anderen, nicht gezeigt hat. Also es bleibt auch da ein Rest, der sich dieser Erklärung entzieht.
2: Wir haben über Strafen gegenüber der eigenen Besatzung gesprochen. War das damals eine Zeit, wo man so drakonische Strafen verhängt hat und vor allen Dingen wofür?
1: Die siebenschwänzige Katze, klar, auspeitschen für Ungehorsam, für Verspätung, für Alkoholmissbrauch, Unbotmäßigkeiten aller Art wurden rabiat bestraft. Das war auch in der Seefahrt üblich, um die Disziplin an Bord aufrechtzuerhalten. Das mag aus heutiger Sicht befremdlich wirken, aber wenn da auf einem Schiff von 30 Meter Länge 60 Leute draufgestopft sind, dann braucht es natürlich schon ein strenges Regelwerk. Ob das mit der Peitsche durchgesetzt werden muss, will ich damit nicht behaupten. Aber in den Augen der englischen Admiralität war das vonnöten, die Disziplin mit Gewalt durchzusetzen.
2: Hat die Forschung was rausgefunden, warum Cook sich so verändert hat? Warum er so nicht mehr der Gütige, der Nachsichtige, der sehr diplomatisch an Land vorgehende Mensch war?
1: Es gibt, glaube ich, dazu wirklich nur Spekulationen aus der damaligen Zeit, aus der heutigen Zeit. In dem Buch ist auch keine letztgültige Begründung benannt. Es wird viel vermutet. Ich könnte auch nur vermuten, die hatten schon gesagt, dass er eigentlich sich schon zur Ruhe gesetzt hatte, bevor es ihn wieder aufs Meer hinausgezogen hat. Die Reise, diese dritte und letzte Reise, sollte ja eigentlich unter anderer Leitung stattfinden. Und Cook ist dann nochmal aufgesprungen. Und er hat ja auch eine kurze Zeit in seinem neuen Landleben verbracht, was ihn unendlich gelangweilt haben muss. Und die Aussicht, dass nach dieser Reise genau dieses Landleben wieder auf ihn wartet, wird nicht dazu beigetragen haben, dass er besonders gut gelaunt gewesen ist. Das glaube ich schon. Zumal er, auch das darf man nicht vergessen, ein älterer Herr war. Wenn man damals 50 war, war die Mitte des Lebens deutlich überschritten.

0: Von Tasmanien über Neuseeland Richtung Polynesien führt Cook seine dritte Expedition. Ohne dass er dabei gezielt danach sucht, stößt Cook auf neue Inseln. Viele Polynesier kommen zum ersten Mal in Kontakt mit Europäern.
1: Aber auf dieser dritten Reise muss man ein bisschen unterscheiden. Also die ersten Ziele in der Südsee kannte Cook ja schon von den vorherigen Reisen. Tasmanien war er schon gewesen, Neuseeland war er schon. Um nach der Nordwestpassage zu suchen, musste Cook von Tahiti aus, was er auch schon konnte, 3000 Kilometer nach Norden, schnurstracks nach Norden fahren. Und das hat er in der Annahme getan, dass dort nichts ist, einfach nur Wasser. Es gab keine Karte, auf der irgendetwas wie Land auch nur zu ahnen gewesen wäre. Das sollte sich als Irrtum herausstellen, denn zu Weihnachten hat er dann die Weihnachtsinseln, deswegen heißen sie so, angelaufen und, wenn man so will, entdeckt, so nennen wir das immer, also als erster Europäer betreten und wenig später dann Hawaii. Und dass es da Inseln gab, so viele, so schöne, so faszinierende, die Einnahmen dem gleichen Sprachraum zugehörten wie Tahiti, das war eine Sensation. Das erste Aufeinandertreffen ist ja auch glimpflich oder friedlich verlaufen. Es gab schnell Kontakt, der vor allen Dingen durch Handel zustande kam. Cook wollte was und Cook hatte was zu bieten. Cook brauchte Nahrung und Wasser und zu bieten hatte er Eisen. Das wollten die Insulaner haben.
0: Warum gerade Eisen?
1: Das bleibt ein Rätsel. Warum hängen wir so am Gold? Also, ich kann es nicht beantworten, ich kann es Ihnen nicht sagen. Aber es gab sozusagen eine Geschäftsgrundlage. Dann gab es, darüber hinaus gab es natürlich noch manch anderen Handel. Ob der immer ein Handel ist, ist die Frage. Die Frage des Liebeslebens will ich es mal vorsichtig nennen. Um es zunächst mal einfach nur zu beschreiben und nicht gleich mit einer Bewertung zu versehen. Für die englischen Soldaten, Matrosen, war das in jeder Hinsicht ein Paradies auf Erden. Das sie dann aber auch sehr beschädigt haben. Und sei es durch Geschlechtskrankheiten.
0: Handel, die Kontaktaufnahme ist ja das eine. Dem zugrunde liegen aber auch durchaus unterschiedliche Vorstellungen. Eigentum und solche Sachen. Auf Hawaii kannte man das, so habe ich es zumindest verstanden, da nicht. Bei den Briten ist das fundamental. Wie passt das zusammen oder wie passt das eben dann auch nicht zusammen? Und wozu führt das?
1: Das bedeutet, dass man sich fremd ist. Und zwar von A bis Z. Wenn ich heute irgendwo hinkomme und sage, ich bin fremd, dann meine ich etwas völlig anderes. Dann will ich sagen, ich war hier noch nicht. Aber die waren sich fremd. Im allerstrengsten Sinne dieses Wortes. Die wussten nichts voneinander. Als einzige Brücke gab es diese Sprachbrücke. Also wer auf Tahiti ein paar Silben Polynesisch gelernt hat, konnte sich halbwegs nicht verständigen, aber irgendwie ausdrücken. Aber über Kultur, Sitten und Gebräuche, Gepflogenheiten, Hierarchien, Regeln, Gesetze, Gesetzmäßigkeiten, wussten die nichts voneinander. Die einen von den anderen nicht und die anderen von den einen nicht. Und das sorgt natürlich für Konflikte. Und wenn es in England diesen strengen Eigentumsbegriff gab, dann rieb sich das natürlich massiv mit dem nicht vorhandenen Eigentumsbegriff vor Ort. Und dass die Engländer Mitnahme als Diebstahl qualifiziert haben, war den Einheimischen natürlich fremd. Was ist Diebstahl? Das, was ich zum Überleben brauche, habe ich und der Rest
0: gehört allen.
1: Niemandem, allen, mir. Das Wort gehören ist, glaube ich, schon diffizil. Das ist einfach da. Entscheidend ist dann natürlich die moralische Strenge und das Gewaltmonopol der Europäer in dem Fall. Also sie haben die Möglichkeiten, ihre Moralvorstellung durchzusetzen. Mit Waffen, Gewalt.
0: Sagt Rudolf Mast im Hafenkonzert bei NDR 90,3.

Das war die erste Stunde des Hamburger Hafenkonzertes über den legendären Seefahrer und Entdecker James Cook. Gleich hier die Nachrichten. Und dann spreche ich weiter mit Rudolf Mast, dem Übersetzer des jüngsten Buches von Hemden Zeitz über Cooks letzte Reise.

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1: Um 20 Uhr mit Wolfgang Berger. Die US-Armee setzt ihre Angriffe auf Ziele im Iran offenbar fort. Die Führung in Teheran meldete neue Attacken auf der Insel Qem. Aus der NDR-Nachrichtenredaktion Inken Henkel.
2: Die Insel ist die größte im Persischen Golf. Auf ihr leben etwa 150.000 Menschen. Von Seiten der USA gibt es noch keine Stellungnahme. Erst in der vergangenen Nacht hatten die amerikanischen Streitkräfte 140 militärische Ziele im Iran angegriffen. Sie reagierten damit nach eigener Darstellung darauf, dass die iranische Revolutionsgarde ein Handelsschiff gewaltsam an der Durchfahrt der Straße von Hormus gehindert hat. Nach den amerikanischen Angriffen in der Nacht attackierte der Iran mehrere Staaten, unter anderem Bahrain und Katar, wo die Amerikaner Militärbasen unterhalten.
1: Bundespräsident Steinmeier hat die von der Regierungskoalition angestoßenen Reformen begrüßt. Im Sommerinterview des ZDF sagte Steinmeier, endlich sei etwas passiert. Er äußerte die Hoffnung, dass die Koalition aus Union und SPD eine Phase der Selbstblockade überwunden hat. Als entscheidend nannte Steinmeier, dass wirtschaftliches Wachstum entstehe. Bei der Umsetzung der Beschlüsse seien Geduld und Ausdauer gefragt. Der verheerende Brand im spanischen Andalusien breitet sich nicht mehr aus. In der Nacht zum Freitag waren in den Flammen mindestens 12 Menschen ums Leben gekommen. Es gibt noch mehrere Vermisste. Aus Madrid, Anna Mund.
3: Die Lage rund um das Feuer sei inzwischen stabilisiert worden. Das teilte der Regierungschef der betroffenen Region Andalusien mit. Die Löscharbeiten würden begünstigt durch deutlich schwächere Winde und eine höhere Luftfeuchtigkeit. Bislang sind etwa 7000 Hektar Wald und Buschland verbrannt. Weiterhin sind rund 500 Feuerwehrleute, Soldaten und andere Helfer im Einsatz. Man will den Brand schon bald komplett unter Kontrolle bringen. Dank der positiven Entwicklung können Anwohner schrittweise in ihre Häuser zurückkehren.
1: Im Gazastreifen hat die palästinensische Gesundheitsbehörde neue israelische Angriffe gemeldet. Mindestens 3 Menschen seien getötet worden, unter ihnen ein 9-jähriges Mädchen. Nach palästinensischer Darstellung hatte die israelische Armee ein Flüchtlingslager und eine Metallgießerei in Gazastadt beschossen. Die israelischen Streitkräfte sprachen dagegen von Angriffen auf so wörtlich terroristische Infrastruktur. Derzeit laufen in Kairo Gespräche darüber, wie die nächste Phase des sogenannten Friedensplans von US-Präsident Trump zwischen Israel und der Hamas umgesetzt werden kann. Das waren die Nachrichten. Das Wetter in Norddeutschland. In der Nacht gebietsweise Wolken, meist trocken, an der Ostsee Schauer oder Gewitter möglich. Tiefstwerte 17 bis 12 Grad. Morgen ein Wechsel von Sonne und Wolken, stellenweise Schauer und einzelne Gewitter. Im Süden Niedersachsens länger heiter, 21 bis 31 Grad. Am Dienstag heiter, teils wolkig, am Mittwoch viel Sonnenschein. Es ist 20.03 Uhr.
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4: James Cook hat Spuren hinterlassen. Der legendäre Seefahrer war auch einer der bedeutendsten Kartografen des 18. Jahrhunderts. Er hat unter anderem den St. Lorenz-Strom und Neufundland präzise vermessen und nachgewiesen, dass Neuseeland aus 2 Hauptinseln besteht. Und auch mit seinen astronomischen Berechnungen hat er die Navigation seiner Zeit revolutioniert. In der zweiten Stunde des Hamburger Hafenkonzerts spreche ich mit dem Übersetzer des Buches Cooks letzte Reise, mit Rudolf Mast. Unter anderem über die Suche nach der Nordwestpassage und Cooks gewaltsames Ende auf Hawaii. Ich bin Dietrich Lehmann. Moin!

0: Das Hamburger Hafenkonzert bei NDR 90,3. Thema heute, die dritte Reise von James Cook, dem großen Entdecker der britischen Krone. Nach ihm sind übrigens zahlreiche Orte auf der Welt benannt, wie etwa die Cookstraße oder die Cookinseln. Aber diese Namen sind allesamt erst nach Cooks Tod vergeben worden. Auf dem Weg in den hohen Norden steuerte James Cook, wie auch bei den vorangegangenen Expeditionen, immer wieder Inseln an, auch um sich und seine Crew zu versorgen, erzählt Rudolf Mast, Übersetzer des Buches Cooks dritte Reise.
1: Ja, sie brauchten vor allen Dingen Wasser, Frischwasser, und dann brauchten sie irgendwann Nahrung, Proviant. Diese in Salz eingelegten Scheußlichkeiten, von denen sie sich ernährten, das war man natürlich irgendwann leid. Und hinzu kommt, dass Cook ja, ohne zu wissen warum, gelungen war, Skorbut unter seinen Leuten zu vermeiden. Die Ursache von Skorbut ist erst im 20. Jahrhundert herausgefunden. Aber irgendein Instinkt hat Cook auf die Fährte gebracht, dass es was mit der Ernährung zu tun hat. Und er hat immer sehr darauf geachtet, dass möglichst viel Frischware an Bord kommt. Und dafür war natürlich ein Abzweig auf einer Insel unterwegs vonnöten. Und so sind die an Vitamine gekommen, ohne es zu wissen. Und konnten Skorbut vorbeugen. Durch Skorbut sind mehr Menschen gestorben als durch Kriege in der Seefahrt in dieser Zeit. Und bei Cook keiner. Also es ist schon eine sehr bemerkenswerte Leistung, um die er, wie gesagt, gar nicht wusste, also um deren, warum ihm das gelungen war. Aber es ist ihm gelungen.
0: Der Kontakt zwischen Europäern und, ich sag's mal, Menschen in der Südsee, das ist ja ein sehr weiter Begriff, aber Menschen, die über Jahrhunderte, Jahrtausende eigentlich isoliert gelebt haben, hat diese Welt dort verändert ein Stück weit.
1: Ich glaube, auf Dauer haben sich die Regeln der Europäer durchgesetzt. Mit Abschwächungen hier und dort, aber im Grunde hat sich das Recht des Stärkeren durchgesetzt.
0: Wenn man es konkret macht, sind Dinge dahin gekommen. Häufig wird schon über Krankheiten geredet, die dort eingeschleppt wurden, wo es keine, ich sag mal, Immunabwehr gab. Ist sowas flächendeckend zu beobachten?
1: Krankheiten sind das eine. Ich glaube, man sollte sich hüten, das als den Urzustand sozusagen als Idyll zu begreifen. Ich glaube, es wäre naiv anzunehmen, dass in der Südsee eine Idyll herrschte, bis Herr Gauguin oder Herr James Cook bis Europa dahin gekommen ist. Menschenopfer gehörten offenbar in einigen Teilen zumindest dazu, was nicht minder grausam ist als das, was in Europa vonstatten geht und ging, und auch

0: auf einen Nenner, auf einen kurzen Nenner zu bringen. Europa hat natürlich seine Gesetze und seine Regeln dort hinterlassen. Aber es war keine Regellosigkeit und es war kein, ja, ich kann mich da auf eine Wiederholung, es war kein Idyll. Regeln wurden gewaltsam eingeführt, haben aber andere Regeln ersetzt. Keine Regellosigkeit.
1: Wo man konkrete Veränderungen beobachten kann, ist Natur, Tierwelt.
0: Cook ist ja mit einem wahren Zoo losgefahren, europäischer, mitteleuropäischer Tiere, weil der König George den Polynesier, den Mai, ausstatten wollte, dass er da irgendwie standesgemäß leben kann und hat ihm Tiere mitgegeben, die da unten überhaupt nichts verloren haben. Also schon auf Tasmanien, glaube ich, spätestens in Neuseeland hat Cook Schweine dagelassen als Geschenk, die sich natürlich beliebig vermehrt haben und da einfach deplatziert sind. Aber das, was Sie andeuten, kam erst später, glaube ich. Also diese Ausbeutung von Natur, diese Unterwerfung, das, glaube ich, kam nach Cook, der den Weg bereitet hat, keine Frage. Und sei es durchs Kartieren, sei es, dass jeder wusste, wo die Inseln zu finden sind, dank seiner Arbeit.

0: Der anfangs geheime Auftrag für die dritte Reise von James Cook um den Globus lautete: Finde die Nordwestpassage, also einen Seeweg nördlich um Amerika. Vom Atlantik aus hatte es schon unzählige Versuche gegeben. Ergebnislos. Jetzt also sollte Cook, von der Südsee kommend, einen Weg vom Pazifik aus finden. Rudolf Mast, war die Crew dafür eigentlich ausreichend vorbereitet?
1: Über Umwege, nämlich tatsächlich über Umwege. Sie waren ja auf Kerguelen, also die waren ja nahe dem Südpol, wo ja klimatisch ähnliche Bedingungen herrschen, wieder um. Sie waren natürlich nicht dafür gerüstet. Und, was man nicht vergessen darf, sie waren in der Hoffnung, dort auf ein kleines Paradies zu treffen. Es gab ja die Theorie, der sehr viele anhingen seinerzeit, des eisfreien Nordpols. Die Theorie war, dass eine Eisbarriere auf der Höhe von Beringstraße ein bisschen höher verläuft und dass dahinter eisfreies Wasser ist, warmes Wasser, Honig und wie sagt man, das Land, wo Milch und Honig fließen. Das war tatsächlich eine weit verbreitete Theorie, eine Annahme, für viele auch eine Sicherheit, dass man eben nicht ins Eis fährt, sondern durch das Eis, um dann irgendwo zu landen, wo es paradiesisch schön ist.
0: Aber es mutet aus heutiger Sicht natürlich absurd an, oder?
1: Aber wenn man das aus heutiger Sicht bewertet, sollte man das bedenken, dass die Voraussetzungen, die Annahmen damals gänzlich anderer waren als heute. Die waren tatsächlich konsterniert, dass die im August knapp über der Beringstraße auf Eis stießen. Das war für uns, wäre das heute das weiß jedes Kind. Aber damals ging man davon aus, dass im August sowieso nicht, wenn überhaupt dann im Winter, und dann nicht so weit im Süden schon Eis ist. Und das, selbst wenn da Eis ist, dass man es schnell durchkreuzt hat und dann eben in eisfreien Gewässern landet.
0: Wie viel war dort oben zwischen dem amerikanischen und dem asiatischen Kontinent überhaupt schon erforscht, kartiert? Wie genau wusste man, wo man sich dorthin begibt?
1: Das wird ja schon aus diesem Befehl oder Auftrag an Cook klar. Er hatte den Auftrag, ich kann Ihnen die Gradzahl nicht mehr sagen, bis mindestens 72 Grad nach Norden zu fahren, glaube ich, irgendwas um den Dreh. Vorher also gar nicht zu suchen nach möglichen Einfahrten in die Nordwestpassage, weshalb er manche Bucht ausgelassen hat. Also es gab keine Karten, es gab kein Wissen über den Verlauf der Küste.
0: Diese Barriere aus Eis, die man dann im Norden findet, was macht das mit den Menschen, die davon ausgingen, das ist da irgendwie, wir haben es angesprochen, Paradies auf Erden, Schock, Enttäuschung?
1: In dem Fall war es natürlich eine Enttäuschung, weil die Reise war zu Ende, beziehungsweise unterbrochen. Die sind dann ja mit dem Vorsatz abgedreht, dreiviertel Jahr später wiederzukommen, also früher im Sommer, nicht so spät im Sommer. Also für die Beteiligten, für Cook und alle an Bord war das natürlich eine Enttäuschung. Die Suche war ergebnislos. Zumindest für das Jahr. Gleichzeitig muss es eine unglaubliche Faszination gewesen sein. Die Leute sind immer wieder da hoch, haben ganze Winter auf dem Eis verbracht, weil die Schiffe zerdrückt wurden. Es ist aus heutiger Perspektive schwer zu begreifen, warum Menschen das suchen. Also nicht nur sich antun, sondern das suchen geradezu. Diese Region, diese Entbehrung, auch diese Gefahren sind ja wirklich mehr als genug auch nicht wiedergekommen. Ich habe dafür schlicht keine Erklärung. Ich verhehle aber nicht, dass ich auch eine gewisse Faszination verspüre, wenn ich sowas lese.

0: Im Herbst 1778 brach James Cook die Suche nach der Nordwestpassage ab, angesichts des beginnenden Winters. Das Ziel, ein neuer Anlauf früher im folgenden Jahr. Statt im hohen Norden den nächsten Sommer abzuwarten und nur so weit zurückzusegeln, wie das Eis kommen kann, entschied sich Cook zu einem großen Sprung.
1: Also ursprünglich war überlegt worden, dass man in Sibirien überwintern könnte. Aber das ist unwesentlich entbehrungsarmer, als da oben im Eis zu verbleiben. Und Cook hat beschlossen, zu den von ihm, also ich sage jetzt entdeckten, also aus europäischer Sicht gerade entdeckten Hawaii zurückzukehren. Womöglich auch, um seinen Matrosen den Winter etwas zu erleichtern. Es gab zudem ja zwei Tuberkulose-Patienten an Bord. Einer war sein Stellvertreter. Und auch für die war das natürlich ein wesentlich besseres Klima als der raue Winter in Sibirien. Also hieß das Kommando ab nach Hawaii.
0: Und dort gab es dann eine Begegnung oder gab es eine Ankunft, die man so gar nicht erwarten konnte? Stichwort Cook und seine Leute als Gott.
1: Ja, das hat ja eine Vorgeschichte. Als die Hawaii-Inseln erreicht waren, das ist ja eine ganze Kette, hat Cook nicht das getan, womit alle gerechnet haben, nämlich die nächste Bucht angelaufen. Er ist im Abstand an diesen Inseln entlang gesegelt, hat Handel zugelassen, die Inselbewohner sind mit ihren Kanus tagsüber gekommen, haben gehandelt. Er hat Besucher an Bord strikt untersagt, er hat jeglichen Geschlechtsverkehr untersagt, auch im Wissen, dass sich einige seiner Matrosen auf einer Zwischenstation auf den Aleuten infiziert hatten und er wollte unbedingt verhindern, dass die Geschlechtskrankheiten weitergetragen werden. Also es war auch ein gewisses Verantwortungsgefühl mit im Spiel. Er ist also wochenlang in der Nähe dieser Insel geblieben und schließlich hat er Big Island erreicht und ist im Uhrzeigersinn einmal um die Insel herumgefahren und hat dann erst Kaliuka, wie es heißt, angelaufen. Und es war ein nicht zu erklärender Zufall, dass er damit eine Fahrt beschrieben hat, in der die Einheimischen ihren Gott Lono erwarteten. Und zwar traf er halt nicht nur die Fahrt beschrieben, sondern traf auch an einem Festtag ein, der diesem Lono gewidmet war.
0: Ein wichtiger Gott.
1: Helfen Sie mir, der Hauptgott der Insel jedenfalls. Das bedeutet, dass Cook alle Bedingungen erfüllt hat für die Einheimischen, als dieser Gott zu gelten. Und als solcher Gott wurde er dann behandelt.
0: Wie ist er da aufgenommen worden?
1: Angefangen von den einfachsten Demutsbezeugungen, dass die alle in Staub gefallen sind vor ihm. Und dass er der Einzige war, der aufrechten Ganges dem Herrscher gegenübertreten durfte, ohne sich vor ihm niederzuknien etc. Überhäufung mit Geschenken, Teilnahme an Menschenopfern, also als Gast, als Ehrengast quasi. Die Frage ist, als was hat Cook sich empfunden? Wie hat er sich das erklärt, dass er auf einmal so eine Vorzugsbehandlung erfuhr? Er kann nicht gewusst haben, dass er diese Bedingungen erfüllte, die für diesen Lono galten, weil er kannte ja diesen Kult nicht. Er konnte nicht ahnen, dass er so gekommen ist, wie Lono angekündigt war. Er konnte nicht ahnen, dass das Fest gerade zu Ehren dieses Lono stattfand. Für die Engländer muss das so gewesen sein. Ja, wir sind Europäer. Wir werden hier entsprechend gebührend begrüßt. Als überlegene Nation.
0: Aber man muss im Gegenzug aber auch sagen, Cook hat es zugelassen, dass er so empfangen wird, dass er so aufgenommen wird, dass er so behandelt wird.
1: Es hat ja auch viele Vorteile für ihn. Er hat sich ja ungeniert von den Naturschätzen der Insel bedient. Er hat sich das auch zunutze gemacht, natürlich. Aber ich könnte mir schon vorstellen, in dem Bewusstsein, ja, ich bin hier Vertreter der englischen Krone, das ist schon ganz richtig so.
0: Sie haben angesprochen, die Crew, die Besatzung haben sich wie die Axt im Walde da bewegt.
1: Ja, das macht das Buch auch deutlich und man kann sich ja auch vorstellen, diese sexuelle Freizügigkeit, die ihnen dort begegnete, zumindest was sie so empfanden, die Engländer empfanden das ja so. Das ist für die Hawaiianer oder auch für die auf Tahiti schon Motive, Gründe, auch ökonomische Gründe, welche auch immer gab, mit den Männern anzubandeln, kam denen ja gar nicht im Sinn. Sie haben sich natürlich gebauchpinselt gefühlt und natürlich das schamlos ausgenutzt. Insofern, ja, wie die Axt im Urwald.

0: Auf Hawaii verbrachte James Cook, der von den Einheimischen als Gott Lono empfangen worden war, einige Wochen, wahrscheinlich länger, als es vielen lieb war. Die Ressourcen der Insel wurden arg strapaziert und deshalb mag es vielen Hawaiianern auch als Erleichterung erschienen sein, als Cook schließlich mit seinen beiden Schiffen aufbrach, erneut Richtung Norden. Aber schon nach kurzer Zeit kehrte Cook zurück, notgedrungen.
1: Weil ihn ein Sturm erwischt hat, in dem ein, ich weiß gar nicht welcher, Mast gebrochen war und der musste repariert werden. Und er hätte ja auch die nächste Insel anlaufen können. Warum er dann zurückgefahren ist, ist schwer zu erklären. Und nachträglich natürlich ein grandioser Fehler, weil er verkannt hat, wie die Stimmung vor Ort ist. Er ist aber zurückgefahren. Vermutlich, weil er wusste, da findet er die passenden Bäume, da gibt es die passende Infrastruktur, da muss er sich nicht einleben, vorstellen. Er ist zurückgefahren und kam eben denkbar ungöttlich zurück mit einem beschädigten Schiff als Bittsteller und als jemand, der einen Schaden zu beheben hat.
0: Passt nicht zum Gott.
1: So ganz und gar nicht. Und gleichzeitig befeuert es die ablehnende Haltung, die sich auf der Insel allmählich entwickelt hatte. Der ihn jetzt sowieso schon auf der Tasche lag, würde ich das mal salopp nennen, kommt jetzt auch noch unter Einbuße seiner göttlichen Funktion wieder, als ganz normaler Sterblicher. Das ist viel verlangt, das zu akzeptieren. Und dann begab es sich, dass das, was die Engländer dann Diebstahl nannten, dazu führte, dass ein Beiboot verschwunden war. Und das war für Cook nicht akzeptabel. Warum? Ja, gute Frage. Ich habe zwei mögliche Erklärungen. Zum einen ist es natürlich Eigentum des Königs. Das ging nicht jetzt um irgendwie ein Stück Eisen, was beliebig ist. Das gehört, das ist ein königliches Schiff. Entschuldigung, es war nur ein kleines Schiff, aber es ist ein königliches Schiff. Und das ist der zweite Punkt. Cook war Seemann. Und einem Seemann das Schiff zu klauen, und auch wenn es nur das Beiboot ist, da hört der Humor dann auf. Also nur so kann ich mir erklären, diese Rücksichtslosigkeit, mit der er auf diesen Diebstahl reagiert hat.
0: Wie hat er denn reagiert?
1: Er hat die Zurückgabe verlangt und hat dieser Forderung Nachdruck verleihen durch Tötungen. Er ist auf der Insel suchend, hat Trupps ausgeschickt, das Beiboot zu suchen, und die haben Leute erschossen, denen sie begegnet sind.
0: Aber wenn man nochmal einen Schritt zurück macht, Cook war ja oftmals jemand in der Vergangenheit gewesen, der sich vorne hinstellen konnte, der alleine an Land gehen konnte, mit den Menschen dort, die vielleicht noch nie Kontakt hatten, quasi den Weg ebnen konnte und dem sehr viel diplomatisches Geschick, eine Ausstrahlung und sonst wie zugeschrieben wurde. Jetzt genau das Gegenteil, das passt doch nicht zusammen, oder?
1: Er hat vielleicht seine Macht falsch eingeschätzt. Also es ist wahr, er hat bei anderen Gelegenheiten unbewaffnet und in erster Reihe Inseln betreten und den Kontakt gesucht mit den Anführern vor Ort. Das war aber eine im Vorhinein unbelastete Situation. Diese Situation war nicht unbelastet, sie war schwer belastet durch die Vorgeschichte. Er trat also nicht als Neutrum, als unbeschriebenes Blatt auf, sondern als Aggressor. Und entsprechend ist die Reaktion ausgefallen. Eben nicht verständnisvoll, interessiert, offen, sondern aggressiv.
0: Was gehört ja ein Stück mal auch noch Mut dazu, ein Gott, wenn er denn überhaupt noch in Teilen so gesehen wurde, dann auch tatsächlich tätlich anzugreifen. War das so der Punkt, wo es da wirklich endgültig gekippt ist, kann man das sagen? Die Entgottlichung?
1: Nein, ich glaube, die war schon mit der Rückkehr erledigt. Also, dass ein Gott wäre nicht mit einem defekten Schiff zurückgekommen, ausgeschlossen. Und ein Gott hätte auch nicht diese Strafaktion auf der Insel vorgenommen. Und ein Gott hätte sich auch nicht über den Verlust eines Rettungsbootes so sehr oder eines Beibootes so sehr aufgeregt. Ein Gott hätte das alles mit Fassung über sich ergehen lassen. Nein, ich glaube, das hatte sich erledigt, das Göttliche. Er war ein Eindringling, ein Störenfried. Der Anführer von einer ganzen Menge, einer ganzen Horde von Störenfrieden und Eindringlingen. Und sehr fordernd wohl auch. Diese Forderung, das Boot wiederzubekommen und den Schuldigen zu bestrafen, war ultimativ. Da gab es keinen Platz für Verhandlungen.
0: Cook wird erschlagen am Strand, wird getötet. Die Crew zieht sich zurück auf die beiden Schiffe. Wie demoralisierend ist das für so eine zusammengewürfelte, aber dann durchaus im Laufe der langen Zeit, die sie unterwegs zusammen waren, durchaus zusammengeschweißten Mannschaft?
1: Also im ersten Moment überwiegt, glaube ich, der Überlebenswille, sodass sie erstmal sehen, dass sie wegkommen, bevor sie sich die Situation wirklich vor Augen und ins Bewusstsein führen. Erstmal Segel setzen und weg. Dann wird sicherlich so ein Moment entstanden sein, was wird aus uns jetzt ohne unseren Kopf? Aber dann greift natürlich die Disziplin der britischen Navy und sagt, wenn der Kapitän weg ist, rückt der erste Offizier nach. Oder der Kapitän des zweiten Schiffes, des Begleitschiffes. Und so war es auch jetzt. Also die Rangfolge, die Hierarchie war ja völlig klar. Da gab es ja keine Sekunde lang Zweifel, wer denn dann das Kommando haben würde. Insofern war das Vakuum, glaube ich, sehr kurz. Also das Vakuum in der Struktur, als auch das in den Köpfen. Dass der eine oder andere um Cook, mit dem er dreimal um die Welt gesegelt ist, getraut haben mag, ändert nichts daran, dass er seinen Dienst tun musste, um nicht ausgepeitscht zu werden. Also da sind wir wieder am Anfang. Die Disziplin stand natürlich über allem.

0: Nach dem gewaltsamen Tod von James Cook auf Hawaii übernahm sein Stellvertreter Charles Clerk das Kommando. Mühsam wurde mit den Einheimischen auf Hawaii verhandelt, wenigstens einige sterbliche Überreste Cooks zurückzubekommen, damit sie im Meer bestattet werden können. Danach steuerte die Expedition im Sommer 1779 erneut Richtung Norden, auf der Suche nach der Nordwestpassage. Auch dieses Mal erfolglos. Deshalb der lange Rückweg über Asien und Afrika. Im Oktober 1780, mehr als 4 Jahre nach dem Start, trafen die beiden Schiffe Resolution und Discovery wieder in England ein. Rudolf Mast, war das ein Scheitern?
1: Auf dieser dritten Reise, ja, auch wenn ich glaube, dass die Admiralität durchaus das als Erfolg verbuchen konnte. Denn es gab ja Entdeckungen, es gab Kartierungen, es gab neues Wissen, es gab neue Informationen über ein Gebiet auf der Welt, wo was zu holen war. Also für die Teilnehmenden war es vermutlich ein Misserfolg, aber die Admiralität, denke ich, wird noch ein paar positive Aspekte gefunden haben.
0: Wie kommt die Nachricht, dass James Cook tot ist, überhaupt nach England?
1: Die Nachricht selbst ist über Sibirien, St. Petersburg, London, nach England gelangt. Während die beiden Schiffe sich auf dem Rückweg befanden, ist die Nachricht über Land nach London gegangen. Cook war extrem populär und als entsprechend groß wurde der Verlust empfunden. Cook selbst hatte zur zweiten Reise ein Tagebuch veröffentlicht, das noch während er schon auf der dritten Reise sich befand, publiziert wurde in London und sich sehr großer Beliebtheit erfreute. Und diese dritte Reise ist später dann von Teilnehmern in mehreren Büchern beschrieben worden, die auch, glaube ich, ziemlich erfolgreich waren. Es ist auch ein Denkmal errichtet worden und es sind halt geografische Orte nach ihm benannt worden.
0: Also das ist ein Stück weit die Verklärung.
1: Ja. Cook ist einer dieser Figuren, ich hätte fast gesagt Galionsfiguren, um mal in der Seefahrt zu bleiben, der britischen, heroischen britischen Marine, ja. Das ist er, glaube ich, bis heute.
0: Ist auch schwer, jemanden vom Sockel runterzuholen, oder?
1: Auf die Gefahren, dass ich dafür Schläge kriege, aber unter seemännischen Aspekten ist es auch nach wie vor eine total faszinierende Leistung. Dass die unter einem politischen Mandat standfand, ist ja unstrittig. Das will ich auch gar nicht kleinreden. Aber wenn man überlegt, dass man, um in den Norden Kanadas zu kommen, um Südafrika Richtung Südpol, Tasmanien, Australien, Neuseeland, also einfach die Strecke, die zurückgelegt haben, um da oben nach einer Bucht zu suchen, die eventuell ja nur ein paar Meilen breit ist, wussten sie ja nicht. Im Buch ist im Vorsatz ist eine Karte abgedruckt, wo die lang gefahren sind. Es ist unglaublich, welche Entfernung die zurückgelegt haben. Und vieles war ja Neuland oder Neuwasser, was die befahren haben. Das ist, also von dieser Leistung kann man durchaus noch Respekt haben, ohne dabei die politischen Aspekte ausblenden zu wollen.

0: Das war das Hamburger Hafenkonzert über die Seefahrerlegende James Cook, speziell über die letzte seiner drei Reisen. Gesprochen habe ich mit Rudolf Mast, dem Übersetzer des neuen Buches von Hampton Zeitz. Unter dem Titel Cooks letzte Reise ist es in diesem Jahr im Mare Verlag erschienen. Es hat 512 Seiten und kostet 32 Euro. In der kommenden Woche bin ich in näheren Gefilden unterwegs, mit einem der letzten Elbfischer, Luther Bocco aus York.
1: Für mich ist ganz viel Euphorie dabei und ich habe so viel Zeit, nachdenklich zu sein. Ich kann Probleme wälzen von A nach B und B nach A. Diese 4 Stunden, die ich jeden Tag auf der Elbe bin, bringt mir sehr, sehr viel. Und dann hat man so Highlights wie heute auch, dann sieht man mal ein paar Seeadler. Früher haben wir hier ganz viele Seehunde. Man sieht auch mal einen Schweinswal oder sonst was. Und wenn es mal eine Seeschwalbe ist, die es hier früher zu Tausenden gab, die ganz selten geworden sind, das erfreut mich dann auch schon.
0: Das alles im Hamburger Hafenkonzert in der kommenden Woche. Wie immer zu hören, sonntagmorgens ab 6, noch einmal ab 19 Uhr bei NDR 90,3 und natürlich auch online in unserem Hafenkonzert-Podcast. 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Ihnen allen einen guten Start in die neue Woche. Das sagt Dietrich Lehmann.

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1: Um 21 Uhr mit Wolfgang Berger. Der Iran meldet neue Angriffe der US-Armee auf sein Territorium. Betroffen sei die Insel Keshem in der Nähe der Straße von Hormus, hieß es aus Teheran. Aus der NDR-Nachrichtenredaktion Ulf Hilbert.
2: Mindestens 10 Geschosse seien auf der Insel eingeschlagen, berichtete der dortige Gouverneur. Bei den Zielen habe es sich um militärische Anlagen gehandelt. Über Opfer ist bislang nichts bekannt. Die USA setzen ihre jüngste Angriffswelle damit offenbar fort. Allein in der vergangenen Nacht hatten die amerikanischen Streitkräfte 140 militärische Ziele im Iran attackiert. Die iranischen Revolutionsgarden reagierten daraufhin mit dem Beschuss von Bahrain und Katar, wo die Amerikaner Militärbasen unterhalten.
1: Die Pläne von Bundesfamilienministerin Prien, beim Unterhaltsvorschuss für Alleinerziehende zu kürzen, stoßen auf Kritik. Der Staat treffe damit Menschen, die ohnehin schon wenig hätten, so die Grünen. Aus Berlin Chris Berdrow.
3: Das Geld können Alleinerziehende beantragen, wenn der getrennt lebende Elternteil keinen oder zu wenig Unterhalt für die Kinder zahlt. Meistens sind das Väter. Ein Sprecher des Familienministeriums bestätigte Pläne, dass das Geld nur noch bis zum 16. und nicht mehr wie jetzt bis zum 18. Geburtstag eines Kindes gewährt werden soll. Grünen-Fraktionschefin Britta Haselmann kritisierte, Kürzungen der Regierung treffen immer die gleichen. Union und SPD versuchten, ihre Haushaltslöcher auf dem Rücken von Familien, Alleinerziehenden und Kindern zu sanieren.
1: Rund 900.000 Menschen haben das diesjährige Schützenfest in Hannover besucht. Das sind etwa 100.000 Besucher mehr als 2025, wie die Stadt mitteilte. 10 Tage lang war die Landeshauptstadt Gastgeber für das laut Veranstaltern größte Schützenfest der Welt. Die Schausteller zeigten sich zufrieden. Der Hamburger Tennisprofi Alexander Zverev hat das Finale des Turniers in Wimbledon verloren. Er unterlag dem Weltranglisten-Ersten Jannik Sinner aus Italien in 4 Sätzen mit 7:6, 6:7, 3:6 und 4:6. Der bekannteste deutsche Eishockeyschiedsrichter Josef Jupp Kompalla ist tot. Nach Angaben des Deutschen Eishockeybundes starb Kompalla im Alter von 90 Jahren nach kurzer schwerer Krankheit. Die Schiedsrichterlegende leitete mehr als 2000 Spiele in den deutschen Eishockeyligen sowie rund 150 Länderspiele. Der Weltverband nominierte Kompalla für insgesamt 11 Weltmeisterschaften sowie die Olympischen Winterspiele 1976, 80 und 84. Das waren die Nachrichten. Das Wetter in Norddeutschland. In der Nacht gebietsweise Wolken, meist trocken, an der Ostsee Schauer oder Gewitter möglich. Tiefstwerte 17 bis 12 Grad. Morgen ein Wechsel von Sonne und Wolken, stellenweise Schauer und einzelne Gewitter. Im Süden Niedersachsens länger heiter, 21 bis 31 Grad. Am Dienstag heiter, teils wolkig, 21 bis 32 Grad. Es ist 21.03 Uhr.
4: Und hier ist der Verkehrsservice für den ARD-Abend. A1 Heiligenhafen Richtung Lübeck zwischen Scharbeutz und Siritz 9 Kilometer Stau. Die A1 Bremen Richtung Osnabrück ist in Höhe Osnabrück Nord wegen Brückenarbeiten bis 23 Uhr gesperrt. Es sind Umleitungen, alles für Sie eingerichtet. Dann haben wir auch die A17 Richtung Prag. Die Strecke ist zwischen Heidenau und Pirna blockiert. Da gab es einen Unfall. Und die A30 Bad Oeynhausen Osnabrück ist zwischen Melle Ost und West wegen Brückenarbeiten bis morgen in beiden Richtungen gesperrt. Die B112 ist die letzte Meldung. B112 Borsen-Markendorf ist zwischen der A12 und der Markendorf-Siedlung in beiden Richtungen wegen eines Polizeieinsatzes gesperrt. Ihnen eine gute Fahrt und ein baldiges Ankommen.
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4: Guten Abend, Deutschland. Guten Abend aus Erfurt, aus den Studios von NDR, Thüringen. Heute anders, der Abend mit mir. Ich bin Rumi Anders und grüße Sie ganz herzlich. Hi.

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Wir bleiben bei der Liebe und der ARD-Abend mit richtig schöner Musik. Jetzt kommt ein ganz, ganz starkes Liebeslied aus 1980. Da geht es auch um große Gefühle. Es geht um eine Frau, die aufrichtig liebt und ihre Liebe verteidigt. Es geht um bedingungslose Hingabe, um selbstbestimmte Leidenschaft. Sowas können nur die Starken. Ein Hoch auf uns Mädels, Barbra Streisand, Woman in Love. Das ist einfach genial.

Schade. Sie haben es vielleicht schon in den Nachrichten gehört. Wir haben so mit Zverev mitgefiebert. Tennisprofi Alex Zverev verliert das Wimbledon-Finale. Ich selber spiele zwar kein Tennis, aber dafür viele in meiner Familie. Und die haben alle Mann gesagt, der Alexander hat's drauf. Der hat doch super gespielt. Und trotzdem verloren. Gegen Jannik Sinner. Mann. Fußball, Tennis. Also unsere Chancen, die kommen wieder. Ja, willkommen beim ARD-Abend.

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6: 21.30 Uhr, es ist 21:30. Guten Abend, der Verkehrsservice für den ARD-Abend. Die A1 Bremen Richtung Osnabrück ist in Höhe Osnabrück-Nord wegen Brückenarbeiten gesperrt. Bis nachher um 11 am Abend Umleitungen, das ist alles für Sie eingerichtet. Dann haben wir die A17 Richtung Prag. Die Strecke ist zwischen Heidenau und Pirna blockiert nach einem Unfall. Und die B112 Bursen-Markendorf ist zwischen der A12 und Markendorf-Siedlung in beiden Richtungen gesperrt. Da läuft gerade ein Polizeieinsatz.
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6: Mit Romy Anders. Hi.

0: rd-abend@mdr.de. Hörer Bernd hat uns geschrieben aus... Na, das schreibt er gar nicht. Bernd, Sie können uns gerne nochmal schreiben, wo Sie zu Hause sind. Also Hörer Bernd hat geschrieben, er mag unsere Musik über alles, nachdenklich bis kraftvoll. Da ist heute Abend alles dabei, schreibt er genau das Richtige, um ordentlich Stimmung zu tanken für die neue Woche. Vielen Dank für die Mail, Bernd. Und wir haben auch einen sehr, sehr lieben Anruf bekommen an der 0800 80 80 110. Die Romy hier. Hallo.
1: Das ist die Beate aus Innsbruck.
0: Hallo.
1: Ich höre jetzt immer euer Radio seit einem Jahr. Ich muss jetzt immer in die Klinik, weil ich krank bin. Mhm. Und da hilft mir eure Musik ganz toll. Und ich wünsche euch noch einen schönen Abend dann, gell?
0: Och Mensch, Beate, Ihnen alles, alles Gute und auch einen schönen Sonntagabend. Danke für den Anruf. Da haben wir uns gefreut. 0800 80 80 110. Willkommen beim ARD-Abend. Schönen Tagesausklang. Und alles Gute für die neue Woche morgen. Ja.

0: Willkommen und eine schöne Zeit. Sie hören den ARD-Abend und können natürlich jederzeit bei uns anrufen. Das finden wir super an der 0800 80 80 110. Die Romy hier. Hallo Frank aus Halle.
1: Ich möchte eurem Sender ein großes Lob sagen und ja. Finde jetzt das Wetter sehr toll. Nur wo das damals die Hitze war, vor 2 Wochen, das war nicht so schön. Macht bitte weiter so und einen angenehmen Abend und schönes Wochenende noch. Ja. Und bis zum nächsten Mal. Dankeschön. Tschüss.
0: Ja, tschüssi. Danken auch.

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1: Um 22 Uhr mit Wolfgang Berger. Der Iran meldet neue Angriffe der US-Armee auf sein Territorium. Betroffen sei die Insel Keshem in der Nähe der Straße von Hormus, hieß es aus Teheran. Aus der NDR-Nachrichtenredaktion Ulf Hilbert.
2: Mindestens 10 Geschosse seien auf der Insel eingeschlagen, berichtete der dortige Gouverneur. Bei den Zielen habe es sich um militärische Anlagen gehandelt. Über Opfer ist bislang nichts bekannt. Die USA setzen ihre jüngste Angriffswelle damit offenbar fort. Allein in der vergangenen Nacht hatten die amerikanischen Streitkräfte 140 militärische Ziele im Iran attackiert. Die iranischen Revolutionsgarden reagierten daraufhin mit dem Beschuss von Bahrain und Katar, wo die Amerikaner Militärbasen unterhalten.
1: Die von Bundesfamilienministerin Prien geplanten Änderungen beim Unterhaltsvorschuss stoßen auf Kritik. Die Leistung soll nach dem Willen der CDU-Politikerin künftig nur noch bis zum 16. statt wie bisher bis zum 18. Geburtstag überwiesen werden. Das Kinderhilfswerk wirft Prien vor, damit Menschen zu treffen, die ohnehin schon wenig hätten. Grünen-Fraktionschefin Hasselmann kritisierte, Union und SPD versuchten ihre Haushaltslöcher auf dem Rücken von Familien und Kindern zu sanieren. Unterhaltsvorschuss können Alleinerziehende beantragen, wenn der getrennt lebende Elternteil keinen oder zu wenig Geld für die Kinder zahlt. Der Hamburger Alexander Zverev hat das Finale des Tennisturniers von Wimbledon verloren. Er musste sich dem Weltranglisten-Ersten Jannik Sinner aus Italien geschlagen geben. Aus London Matthias Kammann.
3: Schlüsselmoment war das 8. Spiel des 3. Durchgangs, als Zverev zum 1. Mal seinen Aufschlag abgeben musste und kurz darauf den 3. Satz verlor. Nach 3 Stunden und 46 Minuten hatte Sinner schließlich 6:7, 7:6, 6:3 und 6:4 gewonnen und damit seinen Titel aus dem Vorjahr erfolgreich verteidigt. Alexander Zverev hat ein großartiges Turnier gespielt. Zum Triumph reichte es allerdings nicht ganz.
1: Das Spiel des Jahres 2026 heißt Dito. Das Party-Wortspiel überzeugte die Jury aus Kritikern am meisten. Bei Dito sei nicht Wissen gefragt, sondern das Verständnis für die Sicht der Mitspieler. Das Spiel des Jahres wird bereits seit mehr als 45 Jahren gekürt. In diesem Jahr musste die Jury die Preisträger in 3 Kategorien aus der Rekordzahl von rund 570 Neuerscheinungen auswählen. Das waren die Nachrichten. Und hier noch das Wetter in Deutschland. In der Nacht im Norden und Osten wolkig, an der Ostsee einzelne Schauer oder Gewitter möglich. Tiefstwerte meist 21 bis 12 Grad. Morgen im Norden und Nordosten teils wolkig mit Schauern oder Gewittern, im Westen und Süden länger heiter. Höchstwerte 23 bis 36 Grad. Am Dienstag heiter, teils wolkig, gebietsweise Schauer oder Gewitter. Am Mittwoch ähnlich viel Sonne, gebietsweise Schauer und Gewitter. Es ist 22.03 Uhr.
0: Hier ist der Verkehrsservice für den ARD-Abend. Die A1 Bremen Richtung Osnabrück ist in Höhe Osnabrück Nord gesperrt wegen Brückenarbeiten. Noch eine Stunde bis 23 Uhr. Umleitungen, das ist alles für Sie eingerichtet. Dann haben wir auch die A17 Richtung Prag zwischen Heidenau und Pirna. Unfall, dort die Strecke blockiert. Und auf der A71 Richtung Sangerhausen ist zwischen Greffenroda und Ilmenau West die Talbrücke Zahme-Gera gesperrt wegen eines Polizeieinsatzes. Auf der A71 Richtung Schweinfurt, Tunnel Alte Burg, gesperrt. Und die B112 Borsen-Markendorf ist zwischen der A12 und Markendorf-Siedlung in beiden Richtungen auch gesperrt. Da läuft ebenfalls ein Polizeieinsatz. So viel von unserer Seite. Passen Sie schon auf, seien Sie achtsam, kommen Sie gut und sicher und vor allem bald an.

Das macht doch gute Laune jetzt zum Sonntagabend. Schön, Honey Honey, das war ABBA. Der ARD-Abend heute für Sie gesendet aus dem schönen Erfurt, aus den wunderschönen Studios von MDR Thüringen. Ja, tell it like it is, Don Johnson. Guten Abend, Deutschland. Hey.

Freeman, einen erholsamen Tagesausklang mit uns. Der ARD-Abend hier. Roland und Marco haben sich gerade gemeldet. ard-abend@mdr.de. Hallo Romy, schreibt Roland. Ich bin vor fast 8 Jahren wegen der Liebe aus Schleswig-Holstein in den Osten gezogen und seitdem höre ich euren Sender. Als LKW-Fahrer begleitet ihr mich immer gut. Liebe Grüße von der Autobahn, euer Roland. Roland, dann nachher wieder eine gute Fahrt und vielen Dank fürs Schreiben. Marco ist übrigens auch unterwegs. Er schreibt, ich schreibe euch von der A20 auf dem Weg von Braunschweig zurück nach Rostock. Immer wieder schön, von euch begleitet zu werden. Radio für alle, einfach toll. Einen schönen Abend wünsche ich aus dem hohen Norden nach Mitteldeutschland. Viele Grüße von eurem Marco. Danke auch Ihnen, Marco. Wir wünschen natürlich allen, die gerade auch noch fahren müssen, ob auf der Straße, auf den Schienen oder wo man noch so fahren kann, kommen Sie gut an und vor allem bleiben Sie schon wach mit dem ARD-Abend.

die Beatles. Sie wissen ja, Lieblingshits bei uns beim ARD-Abend und auch Welthits beim ARD-Abend. Klar, jetzt vom Meister persönlich, Michael Jackson. Er hatte der Musikwelt so viel hinterlassen, hat so viel geschaffen, obendrauf die Videokunst revolutioniert, geniale Tanzschritte der Welt hinterlassen, der Moonwalk, ah, das ist schon eine ganz geniale Angelegenheit. The way you make me feel. Michael Jackson, energiegeladen und perfekt zum Wachbleiben. Für einen schönen Sonntagabend. Wir freuen uns, dass Sie bei uns sind.

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4: 22.30 Uhr, es ist 10:30. Guten Abend. Der Verkehrsservice für den ARD-Abend. Es ist noch eine einzige Meldung aktuell, und zwar die A1 Bremen Richtung Osnabrück. Die ist in Höhe Osnabrück-Nord, die Strecke wegen Brückenarbeiten, noch eine halbe Stunde gesperrt bis 11:00. Umleitungen sind eingerichtet. Das war's. Kommen Sie gut und sicher an.

Einen erholsamen Sonntagabend. Jetzt kommt so herrlich die erfrischende Luft an. Ne? Zeit zum Durchatmen, zum Abkühlen, zum Energiesammeln für morgen, für die neue Woche. Einen angenehmen Tagesausklang wünscht das gesamte Team vom ARD-Abend.

Liebe Nachtschwärmer und natürlich ihr lieben Frühaufsteher, wir vom ARD Abend, wir geben gleich ab an die Kollegen. Ab 23 Uhr startet wie gewohnt die ARD Hitnacht. Kommen Sie gut durch die Nacht, rein in die neue Woche. Alles Liebe, Ihre Romy Anders. Tschüssi, wiederhören.

0: Westen.
1: Um 23 Uhr mit Wolfgang Berger. Der Iran meldet neue Angriffe der US-Armee auf sein Territorium. Betroffen sei die Insel Keshem in der Nähe der Straße von Hormus, hieß es aus Teheran. Aus der Nachrichtenredaktion Ulf Hilbert.
2: Mindestens 10 Geschosse seien auf der Insel eingeschlagen, berichtete der dortige Gouverneur. Bei den Zielen habe es sich um militärische Anlagen gehandelt. Über Opfer ist bislang nichts bekannt. Die USA setzen ihre jüngste Angriffswelle damit offenbar fort. Allein in der vergangenen Nacht hatten die amerikanischen Streitkräfte 140 militärische Ziele im Iran attackiert. Die iranischen Revolutionsgarden reagierten daraufhin mit dem Beschuss von Bahrain und Katar, wo die Amerikaner Militärbasen unterhalten.
1: Bundespräsident Steinmeier hat die von der Regierungskoalition angestoßenen Reformen begrüßt. Im Sommerinterview des ZDF sagte Steinmeier, endlich sei etwas passiert. Er äußerte die Hoffnung, dass die Koalition aus Union und SPD eine Phase der Selbstblockade überwunden hat. Als entscheidend nannte Steinmeier, dass wirtschaftliches Wachstum entstehe. Bei der Umsetzung der Beschlüsse seien Geduld und Ausdauer gefragt. In der Nähe von Paris hat die französische Polizei wegen Terrorverdachts den Umkreis einer Synagoge evakuiert. Zuvor waren 2 Kriegswaffen in einem Auto entdeckt worden, das in der Nähe des Gotteshauses abgestellt war. Laut Frankreichs Innenminister Nunez hat die Antiterror-Staatsanwaltschaft Ermittlungen aufgenommen. Etwa 300 Menschen seien von der Evakuierung betroffen. Die Synagoge steht in der Stadt Sarcelles nördlich von Paris. Zu wem das Auto gehöre und ob tatsächlich eine gefährliche Situation vorliege, sei noch unklar, so Nunez. Der Hamburger Alexander Zverev hat das Finale des Tennisturniers von Wimbledon verloren. Er musste sich dem Weltranglisten-Ersten Jannik Sinner aus Italien geschlagen geben. Aus London Matthias Kammann.
3: Schlüsselmoment war das 8. Spiel des 3. Durchgangs, als Zverev zum 1. Mal seinen Aufschlag abgeben musste und kurz darauf den 3. Satz verlor. Nach 3 Stunden und 46 Minuten hatte Sinner schließlich 6:7, 7:6, 6:3 und 6:4 gewonnen und damit seinen Titel aus dem Vorjahr erfolgreich verteidigt. Alexander Zverev hat ein großartiges Turnier gespielt. Zum Triumph reichte es allerdings nicht ganz.
1: Das waren die Nachrichten. Und hier noch das Wetter in Deutschland. In der Nacht im Norden und Osten wolkig, an der Ostsee einzelne Schauer oder Gewitter möglich. Tiefstwerte meist 21 bis 12 Grad. Morgen im Norden und Nordosten teils wolkig mit Schauern oder Gewittern, im Westen und Süden länger heiter. Höchstwerte 23 bis 36 Grad. Am Dienstag heiter, teils wolkig, gebietsweise Schauer oder Gewitter 24 bis 36 Grad. Am Mittwoch ähnlich viel Sonne, gebietsweise Schauer und Gewitter bei 25 bis 36 Grad. Es ist 23.03 Uhr.
4: So, wunderbar, da sind wir jetzt wieder gut informiert und starten damit in die Nacht. Von mir, Hanno Bauer, der Blick auf die Straßen im Lande. Hier ist der Verkehrsservice in der ARD-Hitnacht. Die A1 ist in Höhe Osnabrück-Nord wegen Brückenarbeiten noch bis 23 Uhr in beiden Richtungen gesperrt. Das wäre ja jetzt. Na, wahrscheinlich hat es noch nicht ganz geklappt. Umleitungen sind jedenfalls eingerichtet noch. Dann A1 Lübeck Richtung Hamburg zwischen Rheinfeld und Kreuz Bad Geheide. 5 Kilometer stockender Verkehr. A3 Köln Richtung Frankfurt zwischen Bad Honnef-Linz und Neustadt-Wied. 3 Kilometer Stau aktuell. Die A4 ist zwischen Frechen-Nord und Kreuz-Kerpen in beiden Richtungen wegen Brückenarbeiten bis 5 Uhr gesperrt. A7 Hannover Richtung Hamburg zwischen Bad Fallingbostel und Dorfmark. 3 Kilometer Stau. Und die Autobahn 42 Kamp-Lindfort Richtung Dortmund ist zwischen Oberhausen Zentrum und Kreuz Essen Nord wegen einer Nachtbaustelle gesperrt. Bis 5 Uhr morgens wird's dauern. Ihnen unterwegs eine sichere Fahrt durch die Nacht wünsche ich.
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4: Mit Hanno Bauer im Nachtstudio des MDR Magdeburg. Schönen Gruß in alle Himmelsrichtungen über die Radiowellen. Und wir feuern jetzt gleich mal mit unserem Protonengewehren in die Dunkelheit, um alle bösen Geister zu verjagen. Guten dürfen bleiben. Hier sind die Ghostbusters mit Ray Parker Jr.

Mann stampfen als Rhythmus gleich zum Start in die Nacht. So, da dampfen jetzt aber unsere nicht lizenzierten Nuklearbeschleuniger. Unsere Protonenpacks. Na, Hauptsache die Geister sind weggesperrt. Außer der grüne Clipper, Slimer, der kann gerne bleiben, der ist lustig. So, und die Protonenpacks, die werden jetzt auch gleich abgekühlt. Schnell mal in den Regen rausgepackt. Und dann singen sie auch noch I Can Stand the

Stay on these roads in der ARD Hitnacht. Der Wunsch, bleib auf der Strecke. Ach nee, so übersetzt man das wohl dann doch nicht. Na egal, ich meine, in der Spur zu bleiben ist ja jetzt sowieso nicht so der Tipp für mich oder für Sie, denn wie heißt es immer, nur wer seinen eigenen Weg geht, wird Spuren hinterlassen. Und das wollen wir doch alle, oder? Heinz-Rudolf Kunze lebt uns jetzt vor, meine eigenen Wege. Hier ist der, nee, nicht der ARD-Abend, Quatsch, hier ist die ARD-Hitnacht. Zu viele Tage jetzt der ARD-Abend moderiert. Also die ARD-Hitnacht mit Heinz-Rudolf Kunze. 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

0: 23.23 Uhr und jetzt 23 Sekunden ist es. Und damit schönen Gruß nach Niedersachsen, wo der erste Nachtgruß herkommt. Ja, Niedersachsen, unser Nachbarbundesland hier von Sachsen-Anhalt. Und Hanno, der Niedersachse, ist ja vielleicht auch dem einen oder anderen noch der einen Begriff. Also dieses Pferd der Vermarktung von Agrarprodukten, das habe ich immer sehr gerne gesehen in der Werbung. Wahrscheinlich kamen meine Eltern auch deswegen auf den Namen. Auf jeden Fall haben Tino und Micha geschrieben aus Braunschweig und haben geschrieben, wie immer freuen wir uns, den Abend mit dir zu verbringen. Heute würden wir uns ganz besonders freuen. Könntest du die Altenteilerin Anne Schütt in Bartelsdorf, Herzogtum Lauenburg, von uns, Micha und Tine, grüßen. Anna ist mit ihren 90 Jahren eine eurer Stammhörerinnen. Viel Spaß heute Nacht mit der Sendung und danke dir. Beste Grüße aus Braunschweig von Tine und Micha. Und natürlich ganz liebe Grüße also an Anne Schütt in Bartelsdorf, Herzogtum Lauenburg. Sehr schön und danke fürs treue Zuhören und ganz liebe Grüße von mir.
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0: Ich hätte beinahe gewirrt. Hanno, der Niedersachse hier.

Kitty Melua. Und wir bleiben bei schönen Frauenstimmen mit entspanntem Musikrhythmus, so wie sich's für die Nachtsender gehört. Bis zur Verkehrsstörungsübersicht noch Dusty Springfield.

0: 23.30 Uhr, genaue Zeit für den Verkehrsservice in der ARD Hitnacht. Jetzt nur mit den aktuellsten Meldungen. A1 Lübeck Richtung Hamburg zwischen Rheinfeld und Kreuz Bad Geheide. 5 Kilometer stockender Verkehr. Dann A1 auf der Norderelbbrücke kommt es wegen eines Schwertransportes in dieser Nacht immer mal wieder zu kurzfristigen Sperrungen. Zwei Meldungen kommen von der Autobahn 57. Achtung bitte erstmal Krefeld Richtung Köln zwischen Krefeld-Gartenstadt und Krefeld-Zentrum. Hier sind Fahrradfahrer auf der Fahrbahn und dadurch eine Gefahr für Sie. Und Sie selber sind natürlich auch in Lebensgefahr. Also Achtung bitte auf der Autobahn 57 Krefeld Richtung Köln zwischen Krefeld-Gartenstadt und Krefeld-Zentrum. Gefahr durch und für Fahrradfahrer auf der Fahrbahn. A57 weiter, Köln Richtung Krefeld, zwischen Köln-Worringen und Dormagen, Gefahr durch eine noch ungesicherte Unfallstelle. Und A99 Autobahnring München, München-Nord Richtung München-Südwest, zwischen Kreuz München-Nord und München-Fröttmanning, Stau. Ihnen unterwegs eine gute Fahrt, kommen Sie gut durch.
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0: Mit Hanno Bauer und zum Wachbleiben jetzt Another Cup of Coffee.

0: Geniale Musik von Rod Stewart, Love Touch in unserer Nachtsendung. 23.40 Uhr ist es und die Nacht läuft mit ihren Grüßen. Ja. Anne hat geschrieben, hallo Hanno Bauer, ich höre auch wieder zu und sende ganz liebe Grüße aus Halbergmoos bei München. Die niedersächsischen Pferde, die sind mir jetzt nicht so ein Begriff, aber das macht ja nichts. Jedenfalls wollte ich die zweite Grüßerin sein. Na, hat doch geklappt. Herzliche Grüße aus Bayern. PS, krasse Sache mit den Radfahrern auf der Autobahn. Ja, finde ich auch immer. Also, wie man auf die Idee kommt, oder? Aber ich hatte auch schon Elektroroller auf der Fahrbahn. Das fand ich auch sehr bemerkenswert, sage ich mal so. Also, ganz liebe Grüße nach Bayern. Und wir sind, merke ich schon, in der Bayern-Runde, ja. Albert hat auch gleich geschrieben, dass er über die Frequenzen des Bayerischen Rundfunks hört. Schönen Gruß an die Bayern 1-Hörer. Und er hat geschrieben, kommt ein Pferd in einen Blumenladen und sagt, haben Sie Margeriten?
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0: Na, Humor haben sie, die Bayern. Schön. Übrigens sehe ich kann es gar nicht sein, dieser Hanno der Niedersachse. Das ist nämlich ein blondes Pferd, ein Pferd mit blonder Mähne.
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Der Montag hat noch nicht mal angefangen und Ralf, Lea Lisa und Diana haben schon echtes Montagspech. Haben nämlich geschrieben, hallo, von unserem Urlaub in Südfrankreich fahren wir gerade mit kaputter Autolüftung stundenlang nach Hause, aber singen laut und vermutlich falsch eure Supersongs mit. Liebe Grüße. So, das war vor ungefähr 20 Minuten. 20 Minuten später gab's das Update. Hallo, inzwischen ist bei uns nicht nur die Autolüftung kaputt, sondern das ganze Auto. Dennoch singen wir weiter eure Songs mit. Also, wenn die Autolüftung und das Auto kaputt sind, dann werdet ihr jetzt wahrscheinlich im Mondenschein tanzen. Vermutlich nicht vor Freude. Phil Collins jetzt zu hören. Und euch toi toi toi. Ich hoffe, euch wird geholfen.

Na, viele Worte kommen auch in diesem Tag jetzt nicht mehr. Der Sonntag geht ja so langsam vorbei. 23.56 Uhr haben wir es. Neue Worte gibt's dann erst wieder Punkt Mitternacht mit den Mitternachtsnachrichten. Und ja, wir hören uns morgen wieder, wenn Sie möchten. Bis dann.

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1: Um 0 Uhr Mitternacht mit Olaf Knapp. Der Iran meldet neue Angriffe der US-Armee auf sein Territorium. Betroffen sei die Insel Qasem in der Nähe der Straße von Hormuz, hieß es aus Teheran. Aus der Nachrichtenredaktion Ulf Hilbert.
2: Mindestens 10 Geschosse seien auf der Insel eingeschlagen, berichtete der dortige Gouverneur. Bei den Zielen habe es sich um militärische Anlagen gehandelt. Über Opfer ist bislang nichts bekannt. Die USA setzen ihre jüngste Angriffswelle damit offenbar fort. Allein in der vergangenen Nacht hatten die amerikanischen Streitkräfte 140 militärische Ziele im Iran attackiert. Die iranischen Revolutionsgarden reagierten daraufhin mit dem Beschuss von Bahrain und Katar, wo die Amerikaner Militärbasen unterhalten.
1: Bundespräsident Steinmeier hat die von der Regierungskoalition angestoßenen Reformen begrüßt. Im Sommerinterview des ZDF sagte Steinmeier, endlich sei etwas passiert. Er äußerte die Hoffnung, dass die Koalition aus Union und SPD eine Phase der Selbstblockade überwunden hat. Als entscheidend nannte Steinmeier, dass wirtschaftliches Wachstum entstehe. Bei der Umsetzung der Beschlüsse seien Geduld und Ausdauer gefragt. Die Debatte über eine Spaltung des deutschen Strommarktes nimmt wieder Fahrt auf. Brandenburgs Ministerpräsident Woidke sagte der Süddeutschen Zeitung, es sei ein Fehler, an einem Einheitspreis festzuhalten. Statt etwa günstigen Ökostrom dort zu verbrauchen, wo er erzeugt werde, entstünden für viele Milliarden Stromautobahnen. Laut dem SPD-Politiker verschenkt der Norden damit seinen Standortvorteil. Es sei besser, wenn sich neue Unternehmen im Norden ansiedelten, als wenn sie gar nicht nach Deutschland kämen, sagte Woidke. Für eine Teilung der Stromgebotszone hatte zuletzt auch Schleswig-Holsteins Ministerpräsident Günther plädiert. Der Hamburger Alexander Zverev hat das Finale des Tennisturniers von Wimbledon verloren. Er musste sich dem Weltranglisten-Ersten Jannik Sinner aus Italien geschlagen geben. Aus London Matthias Kammann.
3: Schlüsselmoment war das 8. Spiel des 3. Durchgangs, als Zverev zum ersten Mal seinen Aufschlag abgeben musste und kurz darauf den 3. Satz verlor. Nach 3 Stunden und 46 Minuten hatte Sinner schließlich 6:7, 7:6, 6:3 und 6:4 gewonnen und damit seinen Titel aus dem Vorjahr erfolgreich verteidigt. Alexander Zverev hat ein großartiges Turnier gespielt. Zum Triumph reichte es allerdings nicht ganz.
1: Das Wetter in Deutschland. Nachts im Norden und Osten wolkig, an der Ostsee einzelne Schauer oder Gewitter möglich bei Tiefstwerten von 21 bis 12 Grad. Am Tage dann im Norden und Nordosten teils wolkig mit Schauern oder Gewittern, im Westen und Süden länger heiter bei Höchstwerten von 23 bis 36 Grad. Dienstag heiter, teils wolkig, gebietsweise Schauer bei 24 bis 36 Grad. Es ist 0:03 Uhr.
4: Dankeschön für die ersten Worte des neuen Tages. Von mir, Hanno Bauer, jetzt der Blick auf die Straßen im Lande. Damit Sie gut ans Ziel kommen, wenn Sie unterwegs sind, noch oder schon. Hier ist der Verkehrsservice der ARD-Hitnacht. A1 auf der Norderelbbrücke kommt es wegen eines Schwertransportes bis 5 Uhr zu kurzfristigen Sperrungen. Die A4 ist zwischen Frechen-Nord und dem Kreuz Kerpen in beiden Richtungen wegen Brückenarbeiten bis 5 Uhr gesperrt. Die A42 ist zwischen Oberhausen-Zentrum und Kreuz Essen-Nord wegen einer Nachtbaustelle bis 5 Uhr gesperrt. Und dann noch auf der Autobahn 57 Köln Richtung Krefeld gibt es Behinderungen nach einem Unfall zwischen Köln-Worringen und Dormagen. Ihnen unterwegs eine muntere Fahrt, kommen Sie gut ans Ziel.
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4: Mit Hanno Bauer in Magdeburg. Ich grüße schön. Schön, dass Sie dabei sind. Und schön, dass wir zusammen die Nacht durchmachen. Jetzt mit cooler Disco-Musik von Billy Ocean.

Ronan Keating macht mir Spaß mit seinem Loving Each Day. Ich hoffe, Ihnen ging's genauso. Also, ich meine Spaß deswegen, weil ja heute nun unleugbar Montag ist und das nicht unbedingt der allerliebste Lieblingstag der meisten Menschen ist. Von wegen Loving Each Day, was wir gerade gehört haben. Es sei denn, heute Montag beginnt der Urlaub, ja, dann kann ich es mir dann doch vorstellen irgendwie. Oder vielleicht wird heute der Lottogewinn vom Eurojackpot oder vom Samstag-Lotto ausgezahlt. Aber selbst wenn nicht, ich hoffe, es passt trotzdem alles bei Ihnen. Mit der fröhlichen Nachtsendung im Radio wird doch der Weg in den Montag gebuttert. Jetzt auch mit schön besungenem Wetter.

0: Hallihallo, mein Assistent Plappi. Mein Plüschschimpanse freut sich immer, wenn er was von Rosi liest. Denn ich darf mal das Geheimnis verraten. Plappi ist dieses Jahr schon ordentlich am Fell gekraut worden von Rosi in Leipzig, ja. Und Gelee-Bananen gab's da auch von ihr. Haha, daher die Affenliebe. Jedenfalls ist jetzt Plappi eben auch sehr aufgeregt gewesen, als er mir die E-Mail von Rosi gezeigt hat, die geschrieben hat: Lieber Hanno, lieber Plappi, nun bist du wieder da und ich auch. Und zwar wieder zurück von meinem Kurzurlaub aus Bad Schönborn. Es war eine wunderbare Zeit bei Monika, obwohl wir wegen der Hitze nicht so viel unternommen haben, aber im Freien klönen, was trinken und einen süßen Hund dabei streicheln, das war auch so erholsam. Nun bedanke ich mich bei Monika ganz lieb für die schöne Zeit. Auch dir, lieber Hanno, wünsche ich eine störungsfreie Nacht und verbleibe mit lieben Grüßen an dich und die Radiofamilie Nachteule Rosi. Rosi, Plappi und ich, wir kriegen das schon hin, selbst wenn es mal Störungen geben sollte. Ha! Ja, und ansonsten wünschen wir beide auch alles Liebe und eine schöne Nacht.
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0: Ganz liebe Grüße gehen jetzt ans Rechenzentrum. Also unser Rechenzentrum der Nachtsendung sitzt, und das möchte ich jetzt mal ganz offiziell sagen, ja, in Stuttgart. Und dort direkt in Stuggi arbeitet ehrenamtlich der Roland als Fan der Sendung mit und notiert sich einfach alles und schreibt seine Zahlen auch gerne an uns. Hallo Hanno, schreibt er heute. Heute runde Hitnacht-Zahlen aus dem Rechenzentrum. Die insgesamt 3100. Hitnacht, also zusammengezählt von NDR wie MDR. Und dann ist es die 2020. des MDR, ja, MDR Hitnacht, und die 675. Hitnacht aus Sachsen-Anhalt, was nunmehr führt von den drei Bundesländern, und für dich die 286., mein Freund, Hitnacht aus Magdeburg, insgesamt 326. Hitnacht, weiter so. Ja, das waren aber jetzt viele Zahlen, oder? Viele Grüße aus Stuttgart kommen von Roland, und ich grüße ganz lieb zurück. Es ist schön, dass quasi jede Sendung auf die Goldwaage gelegt wird. Das finde ich gut.
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0: Hallo Sarah, bitte jetzt mal direkt wieder in den Nichtschwimmerbereich. Ansonsten pfeift der Bademeister noch. Stammhörer Andi aus Nebra hat sich gemeldet. Ja, er arbeitet jetzt im Terrassenschwimmbad und hatte die gesamte erste Frühschichtwoche hinter sich. Ab morgen geht's dann mit der Spätschicht im Terrassenschwimmbad Nebra weiter, hat er geschrieben. Und ja, er ist nicht der Bademeister, hat er mir neulich gesagt, sondern er ist derjenige, der freundlich an der Kasse die wenigen Euro abkassiert, die es kostet. Gut, dass es solche Freibäder gibt. Und außerdem kümmert er sich auch noch um die Grünanlagen und alles, was so anfällt. Und hat geschrieben, hallo Anno, liebe Grüße ans gesamte Team der ARD Hitnacht, alle Hörer eurer schönen Sendung mit super Musik und natürlich an alle, die mich kennen. Es war ein super Wochenende mit richtig tollem Wetter und die Vorhersagen für die nächste Woche, die sehen ja auch super aus. Also ja, wenn man im Freibad arbeitet, dann auf jeden Fall, lieber Andi. Und er hat noch geschrieben, jetzt noch ein wenig die ARD Hitnacht genießen, dann ist auch bald Nachtruhe, euer Stammhörer. Ich grüße ganz lieb zurück und wunderbar, dass es Leute gibt, die in solchen Freibädern arbeiten. Denn wir haben ja schon von einigen Freibädern gehört, die fast gar nicht mehr aufmachen können, weil es kaum Menschen gibt, die in den Freibädern arbeiten können oder bezahlt werden können.
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0: 0.30 Uhr wird's. Und damit frühe Zeit für den Verkehrsservice in der ARD-Hitnacht. A1 auf der Norderelbbrücke kommt es wegen eines Schwertransportes bis 5 Uhr zu kurzfristigen Sperrungen. Die A4 ist zwischen Frechen-Nord und Kreuzkerpen in beiden Richtungen wegen Brückenarbeiten bis 5 Uhr gesperrt. In Richtung Olpe ist die Fahrbahn zwischen Kreuz-Köln-West und Köln-Eiffeltor bis Donnerstag gesperrt. Die A42 Kamm-Lindfort Richtung Dortmund ist zwischen Oberhausen-Zentrum und Kreuz-Essen-Nord wegen einer Nachtbaustelle bis 5 Uhr gesperrt. Und A96 Lindau Richtung München, der Tunnel Eching, ist nach Auslösung der Höhenkontrolle gesperrt. Ihnen unterwegs eine flotte Fahrt durch die Nacht, aber nicht zu schnell.
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0: Mit Hanno Bauer in Magdeburg. Schön, dass Sie dabei sind.

0: Hans aus Berlin. Hatte ein super Wochenende, schreibt er. Er schreibt nämlich, hallo Hanno, so ein Wochenende Samstag bei den Toten Hosen in Berlin. 60.000 Menschen waren dabei. Und Sonntag dann noch bei The Cure. Und jetzt dich im Radio. Gibt's so ein Wochenende noch zu toppen? Na, ich hoffe. Das hängt jetzt nicht an Letzterem. Und dann schreibt er noch weiter, dass er dadurch, dass er mal Campinos Schwester kennengelernt hat, auch einen Auftritt mit ihm, also mit Campino, bei einem kleinen, aber feinen Festival organisieren konnte, wo nur 1200 Menschen zusammenkommen. Quasi ein kleines Musikdorf, wenn man so will. Jamel rockt den Förster, heißt das Festival. Und seither gab es dann noch andere Überraschungsgäste. Madsen, Grönemeyer und Co. hat Hans geschrieben. Bravo! Bravo Hans, es lebe die Musik. Und am besten an den teuren Kartenanbieter Schachern vorbei. Denn es ist ja wirklich irre, was inzwischen für Preise aufgerufen werden für ein schönes Konzert. Also, ich find's toll, dass echte Künstler bei so einem kleinen Festival ebenfalls zusagen. Das sagt mir auch, dass unser Kulturland noch nicht ganz an den Kommerz verloren ist. Ganz liebe zurück nach Schwerin.
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0: Tina Turner hier mit ihrem 80er-Comeback. Und mal sehen, wenn ich das richtig lese, wird es wohl sogar ein 2030-Comeback geben. Ja, Björn und Benny haben nicht nur vor, die ABBA-Aventare allabendlich auftreten zu lassen in London. Sie haben sich erst vor kurzem die Rechte an der Musik von Tina Turner und auch an ihrem Erscheinungsbild, wie es heißt, gesichert. Ja, natürlich für eine geheime Summe Geld, garantiert aber nicht für wenig Geld. Und gut möglich, dass also Tina Turner irgendwann auf die Bühne als Lichtbildchen zurückkehrt. Aber ich habe ja zumindest auch bei den Avataren gehört, dass es also eine absolut mitreißende Show ist und sich das Ganze so richtig surreal echt anfühlt.
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0: Mal schauen, was so kommt.

dass die ARD Hitnacht und Hans eben mit dem Festival und mit den Toten Hosen und mit Cure hat sich nochmal schnell gemeldet und hat noch einen Tipp für alle, eine kleine Ergänzung. Er hat nämlich geschrieben, für die Toten Hosen hatte ich, wie so oft bei Veranstaltungen, gar kein Ticket. Um die hohen Preise zu umgehen, kaufe ich mir immer am Festivaltag Karten über Portale, die noch angeboten werden, also direkt am Festivaltag. Ja, diesmal habe ich ein Ticket wortwörtlich zwischen Tür und Angel gekauft, beim Zwischenhalt mit einer Bahn in Falkensee. Der Verkäufer stand am Bahnhof, ich sagte an der Zugtür, ja, Karte bekommen, Geld in die Hand gedrückt, 50% gespart. Sage deinen Zuhörern bitte, es gibt bei Großkonzerten immer Kartenanbieter vor Ort und man spart Geld. Ja, super, Hans. Hoffe, keiner kommt mit gefälschten Karten daher, aber ansonsten klingt das natürlich sehr vernünftig und gerade bei den hohen Preisen ist es doch gut, wenn man dann doch noch was sparen kann. Und viele sind ja wirklich ganz ehrlich und möchten ganz schnell noch ihre Karte verkaufen, weil es eben irgendwas dazwischen gekommen ist. Dankeschön für den kleinen Tipp noch, den ich weitergegeben habe. Aber wie gesagt, also auch ein bisschen darauf achten, dass die Karten dann nicht gefälscht sind. Über einen Farbkopierer und ohne Hologramm drauf.

Fairground Attraction, Find My Love. Was für ein schöner Aufhänger für meinen Hochzeitssong, der jetzt kommt. Abgespielt vor 60 Gästen 2018 im Hochzeitssaal des Stadthauses zu Halle-Saale. Ausgesucht von mir und jetzt für Schatzi im Radio.

0: Nachrichten.
1: Um 1 Uhr mit Olaf Knapp. Die USA haben neue Angriffe auf den Iran gestartet. Das hat das US-Regionalkommando CENTCOM am späten Abend bestätigt. Aus der Nachrichtenredaktion Gisela Former.
2: Das Ziel sei zu verhindern, dass der Iran Handelsschiffe in der Straße von Hormuz attackiere, teilte das US-amerikanische Militär mit. Es ist bereits die 4. Angriffswelle der USA, seit die Feindseligkeiten in der vergangenen Woche wieder aufflammten. Nach Medienberichten richteten sich die jüngsten US-Attacken gegen Raketenstellungen und Anlagen zur Luftabwehr sowie gegen Schiffe der iranischen Revolutionsgarden. UN-Generalsekretär Guterres schrieb auf der Plattform X, er sei zutiefst besorgt über die erhebliche Eskalation. Er rief beide Seiten auf, sofort wieder Verhandlungen aufzunehmen.
1: Die Bundesregierung will die Tabaksteuer stärker erhöhen als bisher vorgesehen. Das geht aus einer sogenannten Formulierungshilfe des Finanzministeriums für die Koalitionsfraktionen hervor, die dem Redaktionsnetzwerk Deutschland vorliegt. Bis zum Jahr 2030 soll demnach der Preis für eine Packung Zigaretten schrittweise auf 11,78 Euro steigen. Das wären etwa 40 Cent mehr als bisher vorgesehen. Grund für die Änderung ist den Angaben zufolge eine Lücke im Bundeshaushalt. Bei einer Brandkatastrophe in der thailändischen Hauptstadt Bangkok sind nach offiziellen Angaben mindestens 27 Menschen ums Leben gekommen. Medienberichten zufolge liegt die Zahl noch höher. Zudem ist von zahlreichen Verletzten die Rede. Ob sich darunter auch Touristen befinden, ist noch nicht bekannt. Der betroffene Pub liegt im Bezirk Chatuchak, von Bangkok, der vor allem an Wochenenden von zehntausenden Menschen besucht wird. Darunter auch viele Ausländer. Warum das Feuer in dem Lokal ausbrach, ist unklar. Der Hamburger Alexander Zverev hat das Finale des Tennisturniers von Wimbledon verloren. Er musste sich dem Weltranglisten-Ersten Jannik Sinner aus Italien geschlagen geben. Aus London Matthias Kammann.
3: Schlüsselmoment war das 8. Spiel des 3. Durchgangs, als Zverev zum ersten Mal seinen Aufschlag abgeben musste und kurz darauf den 3. Satz verlor. Nach 3 Stunden und 46 Minuten hatte Sinner schließlich 6:7, 7:6, 6:3 und 6:4 gewonnen und damit seinen Titel aus dem Vorjahr erfolgreich verteidigt. Alexander Zverev hat ein großartiges Turnier gespielt. Zum Triumph reichte es allerdings nicht ganz.
1: Das Wetter in Deutschland. Nachts im Norden und Osten wolkig, an der Ostsee einzelne Schauer oder Gewitter möglich, bei Tiefstwerten von 21 bis 12 Grad. Am Tage im Norden und Nordosten teils wolkig mit Schauern oder Gewittern, im Westen und Süden dagegen länger heiter, bei Höchstwerten von 23 bis maximal 36 Grad. Es ist gleich 1.03 Uhr.
4: Dankeschön fürs 3-Minuten Nachrichten-Update. Von mir noch 3 Verkehrsmeldungen hinten an. Hier ist der Verkehrsservice in der ARD-Hitnacht. A1 auf der Norderelbbrücke kommt es wegen eines Schwertransportes bis 5 Uhr zu kurzfristigen Sperrungen. Die A4 ist zwischen Frechen Nord und Kreuzkerpen in beiden Richtungen wegen Brückenarbeiten bis 5 Uhr gesperrt. In Richtung Olpe dauert es auch ein bisschen länger. Hier ist zwischen Kreuz Köln-West und Köln-Eiffeltor bis Donnerstag gesperrt. Die A42 Kamp-Lindfort Richtung Dortmund ist zwischen Oberhausen Zentrum und Kreuz Essen Nord wegen einer Nachtbaustelle bis 5 Uhr gesperrt. Gute Fahrt!
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4: Mit Hanno Bauer in Magdeburg. Ich wünsche einen schönen Montag, den 13. Juli.

ist da am Ende etwas der Text ausgegangen mit Leilalei. Könnte vielleicht sein. Aber wenigstens kann er noch Lalala singen. Der Boxer hat wohl offensichtlich noch nicht zu viel drauf bekommen auf den Mund. Und Franziska, die boxt sich gerade wieder mal durch mit der Nachtmucke im Studium und schreibt: Hallo liebes Team der ARD Hitnacht, ich möchte euch einfach mal ein großes Lob für eure tolle Sendung aussprechen. Ich höre die Hitnacht gerade wieder, während ich am Schreibtisch sitze und für mein Studium lerne. Ja, Franziska, von nichts kommt nichts. Und sie schreibt weiter: In der letzten Klausurenphase haben eure Glückwünsche im Radio meinen Freunden und mir tatsächlich Glück gebracht. Deswegen wollte ich fragen, ob das vielleicht noch einmal möglich wäre. Ja, natürlich wünschen wir Glück für die Klausur. Und sie schreibt: Ich würde mich sehr freuen, wenn ihr meinen Freunden und mir aus dem Studiengang Innenausbau für die kommenden 2 Wochen ganz viel Kraft, Ausdauer und natürlich auch etwas

0: REO, Speedwagon, Keep on Loving You in der Nachtsendung. Und Simone hat sich gemeldet, hat geschrieben, liebe Grüße an Hans nach Schwerin. Ich habe mein Konzert in dieser Woche noch vor mir. Am Donnerstag geht es nämlich zu meinen Sillies nach Dresden. Die spielen auf der Konzertbühne am Weißen Hirsch. Zu den Tickets, die Preise sind schon der Wahnsinn, da gebe ich Hans recht. 75 Euro. Da bin ich dem alten Mann mit dem roten Mantel und dem weißen Bart noch heute sehr dankbar. Von ihm habe ich nämlich die Karte vor fast 7 Monaten geschenkt bekommen. Gruß, Simone. Ja, Simone, dann freue ich mich auch schon erstmal auf den Konzertbericht dann irgendwann am Ende der Woche, ja? Würde ich mich sehr darüber freuen. Und ganz lieben Gruß an den Mann. Also an den eigenen und den mit dem roten Mantel und dem weißen Bart.
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0: Valerie ist jetzt nicht dran, sondern W. Wer wird sich denn hinter W. verbergen? Ah, Waltraud. Also fast Valerie, aber hier Waltraud. So, und sie hört uns über die Frequenzen von NDR 1, hat sie noch geschrieben und schreibt, hallo Hanno, du wieder am Mikrofon, herrlich. Möchte aber betonen, dass alle deine KollegInnen, Manno, das super machen. Da ich mit meinen 79 Jahren leider keinen Schwertonner mehr fahren darf, was ich noch zu gerne machen würde, grüße bitte alle Fahrer und Fahrerinnen, die jetzt schon unterwegs sind, damit morgen die Regale im Supermarkt und auch die Industriebetriebe wieder mit Ware und Material aufgefüllt werden. Für alle eine gute Fahrt bis nach deren Zuhause. Die LKW- und Trucker-Begeisterte grüßt herzlich alle, die am Lenkrad sitzen. Wow, schöne Grüße. Ich bedanke mich schon mal im Namen aller, liebe Waltraud.
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0: Haben Sie es im Lied jetzt auch gehört? All I Want Is You? 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Redet Carly Simon da eigentlich gerade von dem Fußballer zufällig? Bin ich mir nicht sicher. Könnte aber sein. 1.30 Uhr ist es jetzt auf die Sekunde. Zeit für den Verkehrsservice in der ARD-Hitnacht. A1 auf der Norderelbbrücke kommt es wegen eines Schwertransports bis 5 Uhr zu kurzfristigen Sperrungen. Die A4 ist zwischen Frechen Nord und Kreuz Kerpen in beiden Richtungen wegen Brückenarbeiten bis 5 Uhr gesperrt. Und in Richtung Olpe ist die Fahrbahn zwischen Kreuz Köln West und Köln Eiffeltor bis Donnerstag gesperrt. A9 München Richtung Nürnberg zwischen Lenting und Denkendorf gab es einen Unfall, deswegen Behinderungen. Und die Autobahn 42 Kamp-Lindfort Richtung Dortmund ist zwischen Oberhausen Zentrum und Kreuz Essen Nord wegen einer Nachtbaustelle bis 5 Uhr gesperrt. Außerdem B65 zwischen Everloh und Ditterke in beiden Richtungen ist hier nach einem Unfall gesperrt. Gute Fahrt Ihnen unterwegs.
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0: Hanno Bauer hier in Magdeburg.

Gerade eben gab es eine Gefahreninformation aus Marl. Naja gut, eine große Gefahr besteht nicht, aber hier steht in der Stadt Marl, Ortsteil Drewa, ist eine Geruchsbelästigung wahrnehmbar. Nach derzeitigen Informationen kann eine Gesundheitsgefährdung allerdings ausgeschlossen werden. Besondere Schutzmaßnahmen sind nicht erforderlich. Bitte blockieren Sie nicht den Notruf von Feuerwehr und Polizei. Halten Sie aber Türen und Fenster geschlossen. So, ist weitergegeben an alle Hörer der ARD Hitnacht. Und weiter geht's mit London Beat, A Better Love.

Hier ist die ARD-Hitnacht. Achtung bitte, es gibt einen Falschfahrer auf der Bundesstraße 210 zwischen Schortens und Wilhelmshavener Kreuz. Ist ein Falschfahrer gemeldet worden, fahren Sie bitte ganz rechts, überholen Sie nicht. Auf der B210 Wittmund-Wilhelmshaven zwischen Schortens und Wilhelmshavener Kreuz ist ein Falschfahrer unterwegs.

0: Leuchtturm, Nena, nah am Wasser gebaut sozusagen. Und zum Thema Heimleuchten, ja, Lothar hat sich gemeldet auf den Gruß von Andi vorhin im Terrassenbad seiner neuen Arbeitsstelle, wo er an der Kasse sitzt und manchmal auch am Würstchenstand. Und Lothar möchte gerne wissen, sehr geehrte Damen und Herren, wieso kostet es in den Freibädern eigentlich Eintritt? Ein Freibier kostet doch schließlich auch nichts.
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0: Liebe Grüße zurück, Lothar aus Bad Wörishofen. Wahrscheinlich zu viel Weißbier getrunken. Denn woher soll das Wissen sonst kommen?

0: Geniale Musik, Another Break in the Wall, Pink Floyd im Nachtprogramm. Hier ist die ARD Hitnacht. Und Kai ist jetzt gerade mit Kathleen unterwegs in den Süden, in den Urlaub, hat geschrieben, moin, wir sind gerade aus Kiel kommend auf dem Weg in den Urlaub am Gardasee und sind gerade in der Nähe von Fulda auf der Autobahn unterwegs. Ich wünsche mir für meine Liebste am Steuer You Are So Beautiful von Joe Cocker. Kathleen, ich liebe dich, beste Grüße, Kai. Das ist hiermit wörtlich ausgerichtet. Leider kann ich den Song nicht spielen. Erstens hatten wir Joe Cocker schon. Zweitens kann ich keine Musikwünsche erfüllen in der ARD-Hitnacht. Liegt einfach daran, dass unsere Musikredakteure die Sendung in der Woche tagsüber zusammenstellen und wir dann die Playlist sozusagen fertig vorbekommen. Sonst wäre die niemals so perfekt, wie sie jetzt ist.
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0: Und Achtung bitte nochmal, Falschfahrer auf der B210 zwischen Schortens und dem Wilhelmshavener Kreuz ist ein Falschfahrer gemeldet worden. Bitte ganz rechts fahren, nicht überholen und Vorsicht auch in beiden Richtungen. Und ganz liebe Grüße an Kathleen und Kai.

0: Na, das ist doch schon fast das komplette Frühstück, oder? Milk and Toast and Honey, Roxette. Und dabei haben wir es doch erst 2:10, mitten in der Nacht. Und Julian ist am Radio, hat geschrieben, hallo lieber Hanno, schön, dass du uns diese Nacht wieder begleitest. Liebe Grüße ans gesamte Team der ARD Hitnacht. Ja, das wären außer mir noch unser Techniker Shadi und noch unten in der Pforte jemand. Also so viel sind wir gar nicht in der Nacht. Ja, und an meine Familie Sarah und an unsere kleine Tochter Marlina. Schlaft gut. Na, ich hoffe mal, dass Töchterchen Marlina zumindest schon schläft, Julian. Und ansonsten natürlich auch eine geruhsame Nacht.
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0: So schöne Musik von den Stranglers, Golden Brown. Und Jürgen, unser Radioarzt aus Goch, ist auch am Radio und sinniert so gerade vor sich ein bisschen hin. Ist das bei Golden Brown ein Cembalo oder ein Spinett? Ich glaube, das Spinett, das klingt anders, weil es kleiner ist. Ich gehe mal von Cembalo aus. Aber wahrscheinlich war es dann doch eher ein synthetisches Instrument, also ein Synthesizer sozusagen. Aber klingt auf jeden Fall sehr nach Cembalo, muss ich sagen. Und ich mag sehr Cembalo-Musik. Also ganz liebe Grüße zurück nach Goch an unseren Radioarzt. Hoffe, ich konnte verarzten. Und mit wem machen wir weiter? Mit Rena aus Berlin, die geschrieben hat, Hallöchen, Hanno Bauer. Was für ein verrückter Sonntagabend. Ich wurde überraschend Oma, ohne dass das die frisch gebackenen Eltern gewusst haben. Hä? Nanu? Wie wird man denn Oma, ohne dass das die frisch gebackenen Eltern gewusst haben? Nanu? Also das würde ich ja gerne nochmal erklärt haben. Also vielleicht eine kurze Mail nochmal nachschicken, liebe Rena. Also wenn es die Eltern nicht wissen, nanu. So, also viel Spaß noch zum Moderieren, schreibt sie weiter. Ich höre euch über Bayern 1, da ich Fränkin bin und in Berlin gestrandet. Na dann, schöne Grüße nach Berlin und das mit dem Verwandtschaftsverhältnis, das habe ich jetzt nicht so ganz durchblickt, ehrlich gesagt. Also da würde ich mich um eine kleine aufklärende E-Mail nochmal freuen.
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0: Auf jeden Fall, wie auch immer, sollte man nicht alles auf die Goldwaage legen und vielleicht auch noch Stress in der Familie haben. Madonna zum Beispiel wollte hier in ihrem Lied, dass Papa ihr keinen Vortrag hält. Papa, don't preach. 1986 war's. Und danach die 2 Uhr Nachrichten.

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1: Um 2 Uhr mit Olaf Knapp. Die USA haben neue Angriffe auf den Iran gestartet. Das hat das US-Regionalkommando CENTCOM am späten Abend bestätigt. Aus der Nachrichtenredaktion Gisela Former.
2: Das Ziel sei zu verhindern, dass der Iran Handelsschiffe in der Straße von Hormuz attackiere, teilte das US-amerikanische Militär mit. Es ist bereits die 4. Angriffswelle der USA, seit die Feindseligkeiten in der vergangenen Woche wieder aufflammten. Nach Medienberichten richteten sich die jüngsten US-Attacken gegen Raketenstellungen und Anlagen zur Luftabwehr sowie gegen Schiffe der iranischen Revolutionsgarden. UN-Generalsekretär Guterres schrieb auf der Plattform X, er sei zutiefst besorgt über die erhebliche Eskalation. Er rief beide Seiten auf, sofort wieder Verhandlungen aufzunehmen.
1: Die Bundesregierung will die Tabaksteuer stärker erhöhen als bisher vorgesehen. Das geht aus einer sogenannten Formulierungshilfe des Finanzministeriums für die Koalitionsfraktionen hervor, die dem Redaktionsnetzwerk Deutschland vorliegt. Bis zum Jahr 2030 soll demnach der Preis für eine Packung Zigaretten schrittweise auf 11,78 Euro steigen. Das wären etwa 40 Cent mehr als bisher vorgesehen. Grund für die Änderung ist den Angaben zufolge eine Lücke im Bundeshaushalt. Bei einer Brandkatastrophe in der thailändischen Hauptstadt Bangkok sind nach offiziellen Angaben mindestens 27 Menschen ums Leben gekommen. Medienberichten zufolge liegt die Zahl noch höher. Zudem ist von zahlreichen Verletzten die Rede. Ob sich darunter auch Touristen befinden, ist noch nicht bekannt. Der betroffene Pub liegt im Bezirk Chatuchak von Bangkok, der vor allem an Wochenenden von Zehntausenden Menschen besucht wird, darunter auch viele Ausländer. Warum das Feuer in dem Lokal ausbrach, ist unklar. Der Hamburger Alexander Zverev hat das Finale des Tennisturniers von Wimbledon verloren. Er musste sich dem Weltranglisten-Ersten Jannik Sinner aus Italien geschlagen geben. Aus London Matthias Kammann.
3: Schlüsselmoment war das 8. Spiel des 3. Durchgangs, als Zverev zum ersten Mal seinen Aufschlag abgeben musste und kurz darauf den 3. Satz verlor. Nach 3 Stunden und 46 Minuten hatte Sinner schließlich 6:7, 7:6, 6:3 und 6:4 gewonnen und damit seinen Titel aus dem Vorjahr erfolgreich verteidigt. Alexander Zverev hat ein großartiges Turnier gespielt. Zum Triumph reichte es allerdings nicht ganz.
1: Das Wetter in Deutschland. Nachts im Norden und Osten wolkig. An der Ostsee einzelne Schauer oder Gewitter möglich. Tiefstwerte 21 bis 12 Grad. Am Tage im Norden und Nordosten teils wolkig mit Schauern oder Gewittern, im Westen und Süden länger heiter. Höchstwerte 23 bis 36 Grad. Am Dienstag dann heiter, teils wolkig, gebietsweise Schauer oder Gewitter, 24 bis 36 Grad. Es ist 2.03 Uhr.
4: Schönen Dank fürs Nachrichtenupdate. Von mir jetzt der Blick auf die Straßen im Lande. Erstmal gibt's im Verkehrsservice der ARD nach die Entwarnung für die B210. Kein Falschfahrer mehr. Zwischen Schortens und Wilhelmshavener Kreuz fahren alle wieder in die richtige Richtung. Das ist prima so, hoffentlich bleibt's dabei. Die Autobahn 4 ist zwischen Frechen Nord und Kreuz Kerpen in beiden Richtungen wegen Brückenarbeiten bis 5 Uhr gesperrt. In Richtung Olpe ist die Fahrbahn zwischen Kreuz Köln West und Köln Eiffeltor bis Donnerstag gesperrt. Und die A42 Kamp-Lindfort Richtung Dortmund ist zwischen Oberhausen Zentrum und Kreuz Essen Nord wegen einer Nachtbaustelle bis 5 Uhr gesperrt. Gute Fahrt Ihnen!
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4: Mit Hanno Bauer in Magdeburg. Ja.